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0: So, Pause ist vorbei. Was vorbei ist, ist vorbei. Ich bin erstmal alleine auf der Bühne. Ich habe die Band erstmal, die können da noch ein bisschen hinten im Flur stehen, bevor die wieder drankommen. Und jetzt wollte ich mich mal alleine ans Klavier setzen und wollte mal so zeigen, wie ich angefangen habe mit meiner Career. So ähnlich wie Udo Jürgens, er hat sich ja angeblich die Finger blutig gespielt in Pianobars. Das war aber damals schon Playback, wahrscheinlich. Ich habe ihm in Duisburg bei Café Berns gespielt für 25 Mark am Nachmittag und ein freies Essen, also saure Nierchen im Reisrand oder aber auch mal, Hühnerfrikassee oder Gordon Blue, also sehr schöne Sachen. Und dann saß ich da im Klavier, wie jetzt hier auch. Und hab dann Klavier gespielt, denn wir waren ja nur Omas, ne? Viele Omas da. Saßen da, ja.
1: Na, lecker, der Kuchen, der ist ja wieder sehr lecker heute hier. Da haben sie sehr schön, sie haben sich echt Mühe gegeben mit dem Mürbeteig, nicht wahr?
2: Ja, finde ich auch. Ja, ich habe ja dieses Aprikosenschnittchen, das ist wirklich nicht schlecht. Das ist viel, viel besser wie bei Sander in Mülheim.
1: Ja, das finde ich auch. Hör mal, du siehst super aus. Das ist eine schöne Frisur. Was beim Friseur?
2: Ja, mein Mann hat mir vor 6 Monaten einen Termin für heute gemacht. Und ich war heute Morgen um 7 Uhr da und sie war bereits um 16 Uhr fertig. Sonst hätte ich jetzt hier nicht hinkommen können. Gertrud.
1: Sehr schön, auch der Lila-Stich steht dir gut.
2: Tja, du hast doch auch Lila-Stich.
1: Ja, wir haben alle Lila-Stich.
2: So, dann wollen wir mal die Romy-Karten auspacken. Was ist denn mit dem am Klavier mit dem Mann da? Spielt er dann, der Junge? Der sieht aber gut aus. Oh. Topfigur, da kann man Arnold Schwarzenegger für wegschmeißen. Gertrud.
1: Ja, finde ich wirklich richtig. Und was für ein tolles Gesicht er hat. Und die Haare und alles. Guck mal, der Pillemann.
0: Ach. Gerade die Omas, die sind immer so ein bisschen, ne?
3: Dann habe ich gespielt. Ich wusste ja nichts besser. Da habe ich gedacht, das wäre gut.
1: Oh, ne. Jetzt ist mir der Kuchen im Hals stecken geblieben. Oh, Hilfe, Hilfe, helf mir, Gertrud.
2: Warte mal, ich helfe dir. Ziehen wir mal ein bisschen den Ziehharmonika-Hals auseinander, dann rutscht der Kuchen besser. Spielen Sie doch mal was Vernünftiges, das ist ja eine Unverschämtheit.
1: Ach, das ist schön, oh, das schmeckt der Kuchen viel besser. Lecker, der rutscht jetzt endlich. Schön, junger Mann, das ist ja Neues aus dem Kleiderschrank, was Sie da spielen. Kommen Sie mich doch mal besuchen.
3: Zu der Zeit habe ich viele Erbschaften gemacht. Häuser auch, also Grundstücke, Immobilien.

0: 8 Uhr die Nachrichten, zunächst die Übersicht. Das Bundeskabinett berät ab heute auf Schloss Neuhardenberg in Brandenburg über Maßnahmen zur Stärkung der Wirtschaft. Bei dem Anschlagsversuch auf dem Leipziger Flughafen sind nach einem Medienbericht offenbar mehrere Drohnen zum Einsatz gekommen. Neben weiteren Sanktionen gegen den Iran hält US-Verteidigungsminister Hegseth auch neue Angriffe für denkbar. Die Meldungen im Einzelnen. Vor der zweitägigen Kabinettsklausur auf Schloss Neuhardenberg hat Kanzleramtschefin Wagen die Notwendigkeit betont, den Wirtschaftsstandort Deutschland zu stärken. Den Unternehmen müssten dringend bessere Rahmenbedingungen geboten werden, sagte Wagen im Deutschlandfunk. Auf der Klausur wolle man sich austauschen, wie Bürokratie abgebaut werden könne und die Lohnneben- und Energiekosten gesenkt werden könnten. Konkrete Beschlüsse seien jedoch nicht zu erwarten, erklärte die CDU-Politikerin. Der Vorsitzende des CDU-Arbeitnehmerflügels Radke mahnte die Koalition, bei ihren notwendigen Reformen soziale Belange nicht zu vernachlässigen. Es dürfe nicht passieren, dass am Ende wieder vor allem diejenigen die Rechnung zahlten, die jeden Morgen aufstünden und arbeiteten. Bundesumweltminister Schneider von der SPD forderte eine engagierte Klimapolitik. In diesem Sommer erlebe man, wie die Hitze die Produktivität schwäche. Es sei nicht der Klimaschutz, der die Wirtschaft lähme, sondern der ungebremste Klimawandel. Das Kabinett kommt am Vormittag zu seiner Klausur zusammen. Im Zusammenhang mit dem Anschlagsversuch am Leipziger Flughafen berichten Medien vom Fund einer weiteren Drohne. Diese wurde nach Informationen von NDR, WDR und Süddeutscher Zeitung am Abend des 14. August auf einem Feld entdeckt. Es grenzt unmittelbar an den Flughafen. An der Stelle sei eine Substanz gefunden worden, bei der sich es möglicherweise um einen hochexplosiven militärischen Sprengstoff handele. Ermittler gingen nun davon aus, dass insgesamt 3 Drohnen und nicht, wie bislang bekannt, 2 eingesetzt worden seien. Die erste mit Sprengstoff beladene Drohne wurde am 4. August auf dem Flughafengelände in Leipzig gefunden. Ein weiteres Fluggerät soll wenig später mit einer Frachtmaschine kollidiert sein. Die mit dem Fall betraute Bundesanwaltschaft wollte sich nicht zu dem Bericht äußern. Trotz der derzeitigen Kampfpause schließt US-Verteidigungsminister Hegseth weitere Angriffe auf den Iran nicht aus. Falls Teheran den Bogen überspanne oder sich mit dem US-Militär anlege, werde man tun, was nötig sei, erklärte Hegseth. Zugleich fügte er hinzu, dass der wirtschaftliche Druck auf die Islamische Republik dem Land derzeit am meisten schade. Zuvor hatte das amerikanische Finanzministerium eine neue Runde von Sanktionen gegen den Iran angekündigt. Ressortchef Bessent sagte, auch andere Staaten müssten mit Vergeltung rechnen, sollten sie weiterhin Geschäfte mit Teheran machen. Zu den größten Handelspartnern des Iran gehören neben China die Vereinigten Arabischen Emirate und die Türkei. Der Iran zeigte sich von der Ankündigung unbeeindruckt. Wirtschaftsminister Madani Sadeh erklärte im Staatsfernsehen, man sei auf die neuen Strafmaßnahmen der USA vorbereitet. Die von US-Präsident Trump verhängten Zölle auf kanadische Produkte könnten zur Belastung für die Vereinigten Staaten selbst werden. Die Politikwissenschaftlerin Klüver Ashbrook sagte im Deutschlandfunk, amerikanische Bundesstaaten wie Michigan und Maine seien wirtschaftlich eng mit Kanada verbunden. Von dort käme bereits deutliche Kritik an der angekündigten Zollerhöhung. Das könne für den US-Präsidenten auch zur Belastung bei den Zwischenwahlen im November werden. Klüver Ashbrook erklärte weiter, Ziel der amerikanischen Wirtschaftspolitik sei es, Industriearbeitsplätze unter anderem aus Kanada zurück in die USA zu holen. Das habe bisher aber nicht funktioniert, sondern habe sich als wirtschaftlich ineffizient herausgestellt. Washington erhebt derzeit Zölle von 50% auf eine Reihe kanadischer Waren im Wert von rund 20 Milliarden Dollar. Die Regierung in Ottawa kündigte daraufhin Gegenzölle auf Stahl, Elektrogeräte und weitere Waren aus den USA an, die ab dem 8. September gelten sollen. Großbritannien und die Ukraine haben ein Abkommen zur Zusammenarbeit bei der militärischen Nutzung von künstlicher Intelligenz geschlossen. Der britische Premierminister Burnham unterzeichnete die Vereinbarung mit dem ukrainischen Präsidenten Selenskyj am Rande des gestrigen Gipfeltreffens in Kiew. Sie sieht unter anderem vor, dass die Ukraine Unterstützung von britischen Universitäten, Wissenschaftlern und Technikunternehmen erhält. Im Gegenzug stellt die Ukraine den Briten Millionen Aufnahmen von Kampfeinsätzen aus dem Verteidigungskrieg gegen Russland zur Verfügung. Diese Daten werden im Augenblick vom ukrainischen Militär genutzt, um autonome Drohnen zu trainieren. In London war von einer Goldmine die Rede. Beim Volkswagen-Konzern beginnt heute mit der Betriebsversammlung in Wolfsburg eine Serie von Treffen zwischen Vorstand und Belegschaft. Die Arbeitnehmervertretung hat dazu geladen. Sie verlangt Klarheit von der Geschäftsleitung im Hinblick auf die angekündigten Sparmaßnahmen. VW-Chef Blume hatte zuletzt einen zusätzlichen Abbau von rund 50.000 Stellen ins Gespräch gebracht. Als gefährdet gelten die Werke in Zwickau, Emden, Hannover und Neckarsulm. Die frühere Bundesaußenministerin und scheidende Präsidentin der UNO-Vollversammlung Baerbock wechselt nach Medienberichten im Herbst zur New Yorker Columbia University. Dort wird die 45-Jährige laut dem Portal Table Briefings Professorin für Global Leadership und befasst sich mit Fragen der internationalen politischen Führung. Baerbock wird zudem Co-Chefin des entsprechenden Masterprogramms. Ihre Vollzeitstelle ist auf 3 Jahre angelegt und praxisorientiert, also keine klassische Forschungsprofessur. Baerbocks Amt ist noch bis Anfang September Präsidentin der UNO-Vollversammlung. Im Herbst endet den Berichten zufolge auch die Karenzzeit für ehemalige Kabinettsmitglieder, sodass für die Tätigkeit als Professorin keine Genehmigung der Bundesregierung nötig ist. Im Südsudan sind bei einem Angriff auf eine Patrouille nach Angaben der Vereinten Nationen 2 Blauhelmsoldaten aus Äthiopien getötet worden. Die UNO-Mission UNMISS teilte mit, 7 weitere Personen seien verletzt worden. Die Patrouille sei auf dem Weg in eine abgelegene Region von Bewaffneten angegriffen worden. Die UNO entsandte nach eigenen Angaben eine schnelle Eingreiftruppe, um das Gebiet zu sichern. UNMISS-Chefin Gebo und UNO-Generalsekretär Guterres verurteilten den Überfall gleichermaßen. Gebo forderte die Behörden auf, den Vorfall rasch zu untersuchen. Im Südsudan hat sich die Sicherheitslage verschlechtert, seit die Kämpfe zwischen Anhängern von Präsident Kiir und Unterstützern seines Rivalen Machar im vergangenen Jahr wieder aufgeflammt sind. Machar war zuvor vom Amt des Vizepräsidenten enthoben und unter Hausarrest gestellt worden. Mit der Eröffnungsshow der Opening Night startet heute Abend in Köln die Computerspielemesse Gamescom. Die Veranstaltung mit mehreren tausend Teilnehmern wird von dem kanadischen Videospieljournalisten Jeff Keighley moderiert und live im Internet übertragen. Traditionell werden unter anderem neue Spiele angekündigt. Für das Fachpublikum öffnet die Messe morgen. Erwartet werden dann Vizekanzler Klingbeil, Forschungsminister Beer, der nordrhein-westfälische Ministerpräsident Wüst und EU-Digitalkommissarin Virkkunen. Ab Donnerstag ist die Gamescom für das breite Publikum geöffnet. Dieses Jahr sind 1.600 Aussteller angemeldet. Vergangenes Jahr kamen rund 350.000 Besucher zu der Messe. Und hier noch einmal die Übersicht. Das Bundeskabinett berät ab heute auf Schloss Neuhardenberg in Brandenburg über Maßnahmen zur Stärkung der Wirtschaft. Bei dem Anschlagsversuch auf dem Leipziger Flughafen sind nach einem Medienbericht offenbar mehrere Drohnen zum Einsatz gekommen. Neben weiteren Sanktionen gegen den Iran hält US-Verteidigungsminister Hegseth auch neue Angriffe für denkbar. Das Wetter? In der Nordosthälfte sonnig, von Süden bis in die Mitte gebietsweise Regen. Höchstwerte bei Regen 17 bis 20, sonst 21 bis 26 Grad. Morgen im Norden meist sonnig, in der Mitte und im Südosten bewölkt und örtlich Regen. Im Südwesten teils bewölkt mit einzelnen Gewittern. Temperaturen 20 bis 30 Grad. Die Temperaturen von heute früh 7 Uhr. Greifswald 9, Hamburg 11, Bremen 12, Hannover 10 Grad, Berlin 11, Leipzig ebenfalls 11, Köln ebenfalls 11 Grad, Dresden 14, Frankfurt am Main 16, Stuttgart ebenfalls 16 Grad, Freiburg 16 Grad und München 14 Grad. Das waren die Nachrichten.
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2: Im Studio ist heute Tobias Armbruster. Ich wünsche Ihnen einen schönen guten Morgen.

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1: Ja, schönen guten Tag an diesem Freitagnachmittag. Freitag, der 12. August 2011, 16 Uhr und 4 Minuten und 25 Grad Celsius hier im Studio. Ach, das ist immer sehr gut temperiert hier. Ich gebe das einfach mal zusätzlich zum Protokoll an, die Raumtemperatur an. Wie sieht's draußen aus? Oh, jetzt tut es hier so ein bisschen übersteuern. Aha. So, okay, jetzt vielleicht besser, nicht, dass das hier immer ins Rote geht, sonst gibt's eine Abstrafe, Punktstrafe. Ja, also wie immer bei dieser Sendung, jeden zweiten Freitag im Monat geht es darum, dass ich hier alleine im Studio von Radio X sitze und versuchen werde, die nächsten 45 bis 50 Minuten denkend, sprechend, sprechend, denkend zuzubringen, alles auszusprechen, was mir in der Zeit durch den Kopf geht. Ohne Notizen, ohne Manuskript und auch ohne Musik. Jetzt mache ich mal gerade mal ganz kurze Pause.

Hm, Güte hier. Was ist das denn da? Hm. Also so was da. Aha. So, sorry für diese kurze Pause. Habe ich mich doch glatt hier verhakt mit dem Kopfhörerkabel. Das sollte nicht sein, dass ich mich hier stranguliere. So was, also sonst irgendwie mitten in der Sendung irgendwie erstickt. Also das wär's ja. Okay. Das ist jetzt auch mal das da oder da. Ich weiß jetzt einfach so dahin. Okay, ja. Okay, kleine Pause, vielleicht auch Gedankenpause. Das ist ja immer seltsam, irgendwie teilweise denke ich, jetzt hast du überhaupt nichts vor, was du in der Sendung reden wolltest. Und dann drängen sich aber immer mehr Themen auf und dass ich jetzt schon wieder das Gefühl habe, ich müsste so innerlich oder auch vor euch den Hörerinnen eine Redaktionskonferenz abhalten, wo ich dann gewissermaßen erstmal die Themen verhandle. Also es ist wirklich, es passiert immer wieder Sachen. Also es sind gleich drei Themen, die mir durch den Kopf gingen die Tage. Also, wobei ich jetzt auch nicht genau weiß, wie ich die denn nun abhandeln soll. Also zum einen ist morgen der Slutwalk und dann gibt's noch irgendwie diese seltsame Geschichte da in der Schirn, Playing the City, und dann gingen mir auch noch die Tage, also einige Gedanken zur Künstlerökonomie durch den Kopf, und das wird auch auf der Webseite von Think Frankfurt diskutiert, wer da mal schauen möchte. Also, ich bin dann manchmal auch in der Methodologie der Sendung etwas unsicher, und ich war schon eben dran und habe festgestellt, ja, also dieser Slutwalk, also da kann mir auch einiges zu sagen, und dann denke ich so, irgendwie, sollst du das jetzt laufen lassen oder sollst du nur so, ist das so eine Art von, oder willst du das andere Thema? Also ich meine, gut, so Playing the City, das ist jetzt noch nicht wirklich interessant. Ich glaube, ich habe es auch schon das letzte Mal versucht und bin dann irgendwann gescheitert. Also wer will, kann, glaube ich, nochmal dann in der August- oder September-Sendung von 2010 nachhören. Gibt's alles unter stefanbeck.de, /Seminar. Da gibt's so eine Rubrik ältere Beiträge oder MP3-Archiv, und da kann man das tatsächlich nachhören, ja. Also, vielleicht einfach nur so einfach für den Terminkalender. Also morgen am Samstag, den 13. August, gibt's um 15 Uhr, ab 15 Uhr vom Kaisersack, also Ende der Kaiserstraße gegenüber vom Hauptbahnhof, den ersten Frankfurter Slutwalk, und das auch innerhalb des deutschen Slutwalks. Wer es nicht weiß, was das überhaupt ist, also da werden morgen Frauen und aber hoffentlich auch Männer auf die Straße gehen und protestieren, und der Anlass dieser Aktion ist eigentlich wie der folgende, dass Anfang dieses Jahres in Kanada, ich glaube in Toronto, ein Polizist bei einer Schulveranstaltung den Schülern und Schülerinnen gesagt hat, also wenn Frauen sich nicht wie Schlampen anziehen würden, dann bräuchten sie auch keine Angst vor Übergriffen zu haben. Und daraufhin hat sich dann so eine Art, ja, wirklich Bewegung gebildet. In Toronto sind dann zum ersten Mal, ich glaube Anfang April, Frauen und Männer auf die Straße gegangen und haben gesagt, na, wenn der uns als Schlampen bezeichnet, dann werden wir das gewissermaßen annehmen. Das ist ja auch so eine Art von sozusagen im Inventar der Protestbewegung abgelegt, dass das, was einem der Gegner quasi zuwirft, dass man das aufnimmt und dann eben mal ins Gegenteil verkehrt, nicht? Also, ich weiß nicht, ob es da überhaupt Diskussionen dazu gab, zu dieser Art von Praxis, ne? Denn im Grunde ist es wiederum so, sozusagen so dialektisch raffiniert, dass eben die Frauen, die da auf die Straße gehen, und ich sag mal, und auch die Männer,
dass die sich eben zwar einerseits eben diesen Titel oder diese Zuschreibung Schlampe aufnehmen, aber natürlich das nicht in der Weise verstehen wollen, wie es natürlich der Polizist gemeint hat. Nämlich, es geht darum natürlich um Selbstbestimmung, nicht? Also ich lasse mir nicht irgendwie vorschreiben, wie ich mich zu kleiden habe. Ich lehne diese Zuschreibung ab, dass überhaupt meine Kleidung, mein Aussehen, mein Verhalten irgendwas damit zu tun hat, wie ich quasi in der Öffentlichkeit wahrgenommen werde und ob das eventuell eine Einladung an andere, also hier in dem Fall natürlich an Männer, zu sehen ist, übergriffig zu werden. Also infolgedessen heißt dann auch der Untertitel dieser Veranstaltung No Means No, nein. Nein meint nein. Also insgesamt ließe sich da vielleicht noch einiges dazu sagen. Also ich werde auf jeden Fall da morgen mitgehen und ich werde dann auch so leicht scherzhaft mal versuchen, wie weit denn so mit dem Nein geht, nicht? Also ob es dann wirklich alle Frauen irgendwie da irgendwie Nein sagen werden oder ob es nicht doch ein paar gibt. Ich habe mir da so ein paar Sachen ausgedacht, wir müssen ja nicht gleich in die Vollen gehen, nicht? Aber so sozusagen eskalierend, nicht? Leicht eskalierend vorgehen und mal gucken, irgendwie wann dann irgendwann das Nein kommt, nicht? Ich musste da an diesem No means No und irgendwie daran nur ganz kurz daran denken, nicht, dass Watzlawick irgendwo in dem Buch über das Verschwinden so des männlichen Macho-Gehabes spricht und auch so den sozusagen den Schmachten, die Figur des schmachtenden Liebhabers, und er sagte da was, das hat mich damals so als ich weiß nicht, wann ich da, ich war Schüler oder so, hat mich das überrascht, nicht, dass Watzlawick eben sagt, dass diese Figur ist dahingehend verschwunden, dass in dem Moment, wo es nicht mir ganz sicher war, dass Frauen irgendwie wirklich Nein sagen würden, nicht? Also das quasi diese Figur, dessen, der so mit der Gitarre irgendwie vor der Tür oder unter dem Balkon dann irgendwelche triefigen, schmalzigen Liebeslieder singt und Blumen schickt oder so, hatten wir ja neulich noch irgendwie, wer war das? Gunter Sachs hat irgendwie vom Helikopter aus Rosen auf Brigitte Bardot abgeworfen, meine Güte, ja. Also mache ich morgen auch. Ich miete mir einen Hubschrauber und dann lasse ich die ganze Kaiserstraße mit Rosen irgendwie pflastern von oben. Das wäre es auch, ne? Also hat übrigens auch Erfolg gehabt, der Gunter Sachs, mit dieser, nicht vielleicht mit dieser, aber doch insgesamt. Also jedenfalls sagt der Watzlawick, das ist klar, also das ist sozusagen so eine Art Konträre, in der solange die Frau die kühle, unnahbare ist, die auf jeden Fall Nein sagt, macht diese Gegenposition dessen, der quasi, das ist ein perfektes sozusagen Rollenspiel, nicht? Die eine irgendwie sagt sicherlich nicht ja und der andere meint's aber trotzdem nicht so oder irgendwie, ne, die beiden ergänzen sich prima, ne, und deswegen funktioniert das auch so gut. Und in dem Moment, wo dann eben die Frau eben doch mal ja sagt, nicht, wie es dann eben sozusagen seit den 60ern dann geschehen ist, dann macht auch diese Rolle immer weniger Sinn, nicht? Also warum diesen sozusagen nur diesen Stolz, nicht, irgendwie vorzu tragen, nicht, sozusagen. Und auch die vorweggenommene Enttäuschung, nicht? Und vielleicht auch irgendwann sozusagen mit dem Fuß aufstampfend, irgendwie jetzt reicht sozusagen wann. Nur das macht alles dann keinen Sinn mehr, wenn eben der Cordon, irgendwie die Grenze, na, die Mauer, nicht wahr? Also früher, nicht? Irgendwie waren ja Frauen von Mauern umgeben, nicht? Also, ach, das mit den Mauern, das ist heutzutage auch nicht mehr so. Jetzt feiern wir morgen, ja, den Fall der Berliner Mauer ist noch nicht 50 Jahre her, aber auch schon ziemlich weit weg, kommt mir so vor, nicht? Ich dachte heute noch, oder, genau, weil eben die Jungs da in der Sendung davor, dieses seltsame Stück Sonne statt Reagan, ich weiß nicht, wer sich noch überhaupt daran erinnert, ich kann mich auch noch, da war ich irgendwie 15 oder 16, da lief das mal im Fernsehen mit dem Boys, der da irgendwie als Gast dazugehört gebracht wurde und dann der irgendwie so das
das Mikrofon an seiner Schnur wie so ein Lasso schwang, wahrscheinlich quasi, um sozusagen dieses Rag in irgendeiner Form zu symbolisieren, ne, der Cowboy, ne, dabei ist ja eigentlich irgendwie George W. Bush irgendwie ein besserer oder mehr Cowboy gewesen, als es Reagan war, und er kommt nämlich aus Kalifornien und Bush aus Texas. Nur echte Cowboys kommen aus Texas, nicht wahr? Also jedenfalls, deswegen kam ich, und da dachte ich ja, Mensch, also wie schnell das eigentlich ging, ne? Also mal klar, das Lied war 80, 81, ne, und dachte, ja, natürlich, der Reagan hat nochmal auf die Tube gedrückt, ne, so mit dem Wettrüsten, und die Sowjetunion ist quasi eingestürzt, obwohl sie sich natürlich anderes auch angetan hatte, wie den Afghanistan-Krieg, ne, aber es war klar, dass diese exorbitanten Staatsausgaben für die Rüstung, also ist ja bis heute nicht ganz klar, wie viel die Sowjetunion, aber man geht davon aus, dass es so irgendwo zwischen 30% und 40% des Bruttosozialproduktes waren, und ich glaube in USA sind es irgendwie, auch obwohl das ja irrsinnig, der größte ist, glaube ich, 8% oder 9%, aber jetzt bin ich mir nicht ganz sicher, aber trotzdem, die Sowjetunion hat sich quasi selbst stranguliert, und dann ist auch die Mauer, ist eigentlich im Rückblick relativ schnell gegangen, obwohl auch mir damals das irgendwie so endlos kam. Ich weiß noch, wie ich 88 87 in West-Berlin, nicht? Also diese bedrückende Stimmung, diese Mauerstadt, so dieses eingegrenzt zu sein. Also ja, und jetzt sind wir ja alle befreit, nicht wahr? Also irgendwie die Ossis sind befreit und auch die Frauen sind befreit und vielleicht auch die Männer und was weiß ich. Zwischendurch, trotz 25 Grad hier im Studio. Also, jetzt rede ich fast schon wie so FFH. Jetzt müsste ich nur noch irgendwie, warum haben die nicht hier so ein Wetterdisplay hier? Da bestimmt in dem neuen Studio bei Radio X, da kann man irgendwie so das Stadtwetter, nicht? Also in Sachsenhausen ist irgendwie mit Regenschauern und Graupel zur Rechnung und die Sonne scheint im Gallus. Ich bin sicher, die haben das irgendwo, Jetzt mache ich einfach mit dieser Schlamperei irgendwie, ne, das ist ja auch hier so eine Art verbale Schlamperei, oder nicht? Also mache ich jetzt einfach Schluss und wechsle einfach ganz krass das Thema und gehe jetzt einfach mal zur Künstlerökonomie über, weil ich doch, naja, also trotz Sommerloch, nicht? Also ich hatte ja letztes Mal schon angekündigt, ich würde in Urlaub fahren und hatte ja da von Ferien und so gesprochen. Mensch, das sind jetzt 5 Wochen hier, was für ein beknackter Sommer. Letzte Woche war ich 2-mal im Schwimmbad, aber ich habe es mir mehr oder weniger so rausgekniffen, so ungefähr, ja, jetzt gehst du mal, okay, da ist so ein bisschen Sonne am Himmel und es war so gerade noch, aber hey, irgendwie gerade eben, jetzt heute Abend treffe ich mich mit einem Freund irgendwie bei der Stahlburg und dachte, ach, mal vielleicht so ein bisschen draußen sitzen, jetzt sitzt er draußen, kam eben so ein Schauer runter. Also, nicht wahr? Aber ich bin ja zum Glück nicht der Einzige, der leidet. Das wär's ja auch. Während bei der Künstlerökonomie, da bin ich mir ja manchmal nicht ganz sicher, ob ich nicht der Einzige bin, der da leidet. Ja, Schnuff. Ja, ich lese gerade, das ist eigentlich schon eine geraume Weile, fast 3 Wochen, ein dickes Buch lese ich von einem holländischen Künstler und Ökonom, Hans Abbing, ein Buch, das heißt Why Are Artists Poor? Und da geht es um die Frage, wie funktioniert eigentlich die Ökonomie in der Kunst und warum ist es so, dass trotz dem ständigen Anstieg der Kulturbudgets, das eben seit dem Zweiten Weltkrieg, also zumindest in Holland, aber ich glaube in Deutschland wird es nicht ganz unähnlich sein, wieso irgendwie das ständig mehr Geld in die Kunst gebracht wird und die Künstler trotzdem arm sind, nicht? Also, da könnte man ja auch, kam mir eben, nicht, die Frage, ja, kommt das Geld, was in der Kunst irgendwo auch überhaupt bei den Künstlern an? Na, gestern traf ich eine Kollegin, die auch quasi so im Veranstaltungsbereich tätig ist, Ausstellungen macht
und sich dann eben über so Ausstellungen, da wie zum Beispiel eben das Sheeran Playing the City oder ne, auch dieses XQM. Und er sagt ja, das ganze Geld, das hängt da bei den Veranstaltern, nicht? Irgendwie die und die Künstler machen für gar nichts. Ne? Ich weiß jetzt nicht, wie es bei der Sheeran ist, aber ich bin ganz sicher bei XQM, es gibt vielleicht so ein bisschen Materialunterstützung, aber im Grunde geht man einfach davon aus, dass die Künstler, dass bei den Künstlern nichts ankommt, ne? Also, dass die einfach da letzte Woche

jetzt schon, und das ist jetzt auch schon vorgreifend, die Frage, ob eben dieser insgesamt, dieser sozusagen Geldeinfluss, vielleicht im doppelten Sinne in der Kunst, Abing nennt das the gift economy, also er sagt, es geht davon aus, dass mindestens 50% der Gelder, die in die Kunst fließen, auf die eine oder andere Weise geschenkt sind. Nicht? Also, und das Geschenk meint eben, dass die Gegenleistung nicht allzu deutlich ist. Also da gibt's natürlich auch eine Grauzone, über die er auch noch, in die er auch noch in Längen eingeht. Aber erstmal meint eben Geschenkökonomie etwas, was denn, wenn mir einer was schenkt, dann sagst Dankeschön und so. Während es eben das andere sozusagen ein Quid pro Quo, also wenn ich dir das gebe, kriege ich das, ne, so hin, sowas, ne. Mache ich übrigens jetzt neuerdings bei dem Kalender von Think Frankfurt, da hatte ich ja letztes Jahr schon die öffentliche Befüllung eingestellt. Und jetzt versuche ich mal, dass Leute, die einfach Einträge haben wollen, dass die auch was machen für Think Frankfurt, dass die wenigstens mal einen Link setzen, ne. Und jedenfalls die Geschenkökonomie, nicht? Und dass eben dieser Geschenkökonomie, also das war ja schon im Vorgriff gedacht, irgendwo auch bei den Künstlern so vielleicht so ein Gefühl gibt, entweder, denn es ist ja nicht so, dass die Künstler quasi so reich wären, nicht, dass sie sich das leisten könnten, ne? Also so nach dem Motto, naja, also die Hessische Kulturstiftung oder die Bank sowieso, die haben mir jetzt 100.000 Euro gegeben und dann kann ich es mir ja auch leisten, irgendwie so ein Essen da zu veranstalten und alle einzuladen, ne? So ist es ja in der Regel nicht, ne? Also selbst die diese, naja, teilweise manchmal großzügigen, aber doch in der Regel sind es doch irgendwie relativ kleine Beträge. Ne? Ich habe gerade über einen Bekannten, hab ich so einen Einblick bekommen in die Fördergelder der Stadt Frankfurt, Produktbereich 21, Projekte der bildenden Kunst. Da war der größte Betrag, der im Jahr 2010 vergeben wurde, waren 6.000 Euro an eine Organisation oder Verein als Anschubfinanzierung. Ne? Und der Rest pendelt sich so zwischen 500.000, 2.000 Euro ein und teilweise für Sachen, die das ganze Jahr über stattfinden. Nicht? Also da kann man jetzt nicht irgendwie, zwar sind das auch Geschenke, ne? Man muss natürlich auch sehen, habe ich eigentlich darüber auch gesprochen, noch nicht. Das war nach dem nächsten Mal. Fällt auch ein bisschen rein, dass mich überhaupt dieses Thema so derzeit so ein bisschen ankratzt, so ganz ins Persönliche. So, jetzt mache ich doch mal hier. Jetzt habe ich mein altes Handy nämlich hier wieder mitgenommen. Weil dieses iPhone, das macht ja natürlich auch Videos, aber die sind so riesig groß. Also da macht das fünf Minuten und dann sind das irgendwie 200 MB mindestens. Und deswegen habe ich jetzt hier mein altes oder so, ich weiß nicht, irgendwie, naja, das bin ich immer so ein bisschen, oder vielleicht sollte ich das dahin, okay, mal gucken, vielleicht ist das besser. Also, ja, da gibt's nämlich neuerdings in Eschborn so ein Kompetenzzentrum für Kreativwirtschaft, das ist so eine Zweigstelle des Bundesministeriums für Wirtschaft. Und da kann man oft, wenn man auf die Webseite geht, kann man sehen, dass sie sich auch an Künstler richten. Ne? Das ist ja interessant. Ne? Wenn zum Beispiel hier die Wirtschaftsförderung Frankfurt, die haben ja auch so eine, die nennen sich ja auch jetzt irgendwie kreativ irgendwas, ne? Totaler Etikettenschwindel. Also jedenfalls habe ich da mich gemeldet da in Eschborn und habe da so ein Gespräch mit einem Berater ausgemacht. Und er hat sich das auch ganz schön angehört, was ich da eben zum Beispiel mit Think Frankfurt mache. Und dann hat er irgendwann die Schulter gezuckt und ich bin ja ein höflicher Mensch, ich höre mir sowas erstmal an und dann bin ich so ein bisschen beim Nachdenken und überleg und so. Und dann fand ich das doch ziemlich seltsam und habe mich dann in gewissem Sinne ein bisschen beschwert oder gesagt, ich finde das seltsam. Und dann kam halt nochmal zurück, also dass er dann sagte, ja, er hätte kein tragfähiges Geschäftsmodell entdecken können in meiner Arbeit. Nicht? Das wäre jetzt auch nochmal so eine, ach Gott, eine riesige Diskussion oder Erörterung. Ich bin gerade dabei, einen Artikel zu schreiben über Kunst als Geschäftsmodell.
Also ich glaube, die Sache ist ja insgesamt die, das

dass Kunst auch da, wo sie ja ein Geschäftsmodell hat. Ich meine, wenn jemand Bilder malt und Bilder verkauft, dann ist das ja erstmal ein Geschäftsmodell. Ne? Ich mal was und will das auf dem Markt verkaufen. Ne? Und in einem gewissen Sinne habe ich ja auch ein Geschäftsmodell, dass ich eben Texte, Nachrichten anbiete und dafür eben zum Beispiel Google-Werbung und zum Beispiel auch T-Shirts verkaufe, ne? Und warum findet das nicht statt? Das hängt eher eben an dem Produkt und nicht dem Geschäftsmodell, ne? Andere Sachen, ich meine zum Beispiel Twitter, die haben 360 Millionen Dollar Kapital bekommen, ne? Und was ist denn das für ein Geschäftsmodell, ne? Die grübeln da immer noch. Und aber bei viele andere, die verdienen genauso, die bieten irgendeine Seite an, die Leute gehen drauf und dann ist da Google-Werbung und dann ja, können sie Geld damit verdienen, ne? Also neulich habe ich so einen Beitrag gelesen, wo jemand vorrechnet, dass ein erfolgreiches Blog könnte mit so einer Mischstrategie Google-Werbung und Merchandising und selbst geschaltete Anzeigen, es könnte 800 Euro im Monat verdienen. Ja, das ist doch toll, oder? Ach, würde ich auch gern haben, ne? Das Problem ist aber doch auch bei mir das Produkt, ne? Dass einfach zu wenig Leute sich dafür interessieren, es ist zu abseitig. Es trifft nicht so den Mainstream, ne, und dann immer diese ekelhaften, anstrengenden irgendwie Fragen, irgendwo mitzumachen oder so sich zu engagieren. Ne, oh, furchtbar, man will doch lieber konsumieren statt engagieren heutzutage. Ne, also letztendlich nicht das Geschäftsmodell, sondern es ist einfach, dass es Kunst ist. Oder das, was es als Kunst anbietet, das bringt einfach nicht die Quantität, um die sozusagen Werbekunden anzuziehen oder Leute dazu zu bringen, Google-Werbung zu schalten, nicht? Und da ist natürlich das Problem in der Kunst, ist ein bisschen natürlich das, dass man als Künstler einfach sehr, auf eine Weise dem Mythos der Kunst entsprechen will und das nicht ändert, ne? Also wenn jemand, was weiß ich, irgendwie, der verkauft irgendwie Gummistiefel und das klappt nicht mit den, also Schuhverkäufer oder Schuhfabrik und das klappt nicht mit den Gummistiefeln, dann versuchen sie es vielleicht mit Sandalen oder Halbschuhen und wenn das funktioniert, dann sind sie glücklich. Während halt ein Künstler, sagen wir mal, der malt irgendwie rote Quadrate irgendwie und das läuft nicht und irgendwie gelbe Dreiecke würden aber besser laufen, dann kann er, wenn er eben was damit meint, ne, mit dem, dass er eben rote Quadrate malt und eben nicht gelbe Dreiecke, dann kann er da nicht einfach umschalten. Ich meine, natürlich kann er umschalten, aber die Erzählung, der Mythos von Kunst verlangt, dass der Künstler dabei bleibt, nicht? Also es darf, und das ist das Interessante dabei. Also zum Beispiel, wo wir dann auch wiederum zu dem Abing kommen, nicht? Also diesem holländischen Ökonom, der sich eben fragt, also wie funktioniert das Kunstmachen, ne? Also der sagt irgendwie, beobachtet einfach, Künstler sind arm, verdienen ganz wenig Geld, obwohl immer mehr Geld in die Kunst gesteckt wird. Und warum machen die das so 10, 20, 30 Jahre? Manche natürlich brechen auch viele ab, ne? Es gibt auch. Neulich mit einer Kollegin darüber gesprochen, wie viele denn noch so von der Fahrradhalle übrig geblieben sind. So, jetzt mal gerade hier dieses Video. Was hat er denn da? Ach, hier machen wir hier Stopp. 6 Minuten ist doch okay. Bip. Ja, wo war ich? Okay. Also, Er sagt, muss ja noch was anderes dabei sein, ne? Das quasi wie so eine Art von, das auffüllt oder entschädigt, nicht? Also das eben, es gibt kein Geld, aber dafür gibt's was anderes, ne? Irgendeine Form der Anerkennung. Weil sonst wirkt es irgendwie seltsam, nicht? Also wenn jemand was macht und irgendwie permanent nichts dafür bekommt, warum macht das? Das ist ja, muss man ja irgendwo erklären können, nicht? Also,
Also wobei, also das hat jetzt diese Woche noch mal eine Verschärfung erfahren. Also auch diese, also man kann sich eigentlich gar nicht lang genug bei dieser Form überhaupt aufhalten. Dieses seltsame Verschobene, des nicht eingelösten Erfolgs, wie das eigentlich in der Kunst quasi vorhanden ist, ständig und in welchen Facetten das eigentlich vorhanden ist. Also ich hatte mich neulich mit einem Kollegen, dem habe ich auch von dem Buch da, von dem Abing erzählt, und er sagte dann auch, ja, das ist jetzt gar nicht so wichtig, dass ich bei der nächsten Ausstellung bei der Galerie XY was verkaufe. Und da sag ich, also was ist dir dann wichtig? Und da sagte er, naja, ich könnte ja irgendeine interessante Person kennenlernen. Und ich sagte dann, ja, und da malst du ein ganzes Jahr Bilder, um vielleicht oder vielleicht auch nicht eine interessante Person kennenzulernen. Also, ne, und er sagte, naja, also, ja, warum nicht? Also ich fand das schon irgendwie erstaunlich. Ich habe das auch gleich auf die Mailingliste gegeben, und dann kam unser bekannter Prentice an und hat das Ganze wieder irgendwie in der sozusagen kapitalistischen Logik ausgedeutet, interpretiert, eingebettet. Da ist er ja ganz groß drin, irgendwie diese Zusammenhänge. Also, aber es will mir doch, natürlich ist Kunst ist immer was auf explizite oder implizite Weise eben sich von der Gesellschaft abhält oder weghält. Ne? Das ist einfach ganz klar die Autonomie. Ne? Dass Kunst, seit sie eben sich von den Höfen und der Kirche emanzipiert hat, auf ihre eigene Autonomie, und deswegen, und da hat sich das auch irgendwie mit reingebracht, dass lieber arm und tot als eben reich und ja, ne, also dass diese Form, das sozusagen geradezu den Erfolg zu vermeiden, nicht, also dass das wiederum auch irgendwie so eine Art von Anerkennung wird, ne, dass jemand eben, und das ist so wie dieser Kunstvereinsdirektor in Hamburg, ich weiß, ich kann den nicht aussprechen, den gibt's, aber der ist jetzt irgendwo anders, der sagte dann mal auf die, irgendwie, ja, die Tatsache, dass so wenige Leute den Kunstverein besuchen, spricht für die Qualität der Ausstellungen des Kunstvereins, nicht? Das ist quasi das Gleiche, eben auch in die Institution gewandt, nicht? Ich weiß nicht, ob die Stadtväter oder die Geldgeber diesem Argument gefolgt sind, also jedenfalls ist dieser Mensch nicht mehr Direktor des Hamburger Kunstvereins. Irgendwie vielleicht sind sogar seine Mitarbeiter irgendwann nicht mehr gekommen, weil sie gedacht haben, naja, wenn das macht er eh, warum nicht? Mal sehen, wie lange sie das Geld zahlen, wenn ich nicht komme. Also wenn es schon egal ist, ob auch Besucher kommen, dann kann es ja auch egal sein. Ne? Oder vielleicht haben die ja eh auch nichts gekriegt. Dann könnt ihr auch drauf hinauslaufen. Ist ja auch übrigens nicht so, dass die Künstler alleine diejenigen wären, die in der Kunst darben. Ne? Also das gesamte Hilfspersonal, das wird ja auch irgendwie auf betrübliche und erschreckende Weise ausgebeutet, irgendwie Praktika, ne, was ja übrigens natürlich nichts irgendwie nur kunstspezifisches ist, ne, das irgendwie überall da ist irgendwie zu wenig. Es gibt wenige irgendwie feste Stellen und so. Das war schon bei einem Freund von mir, der ein bisschen älter ist, Kunsthistoriker, und irgendwie das einfach praktisch keine Stellen für Kunsthistoriker existieren. Die hangeln sich auch so von Projekt zu Projekt und freie Mitarbeit, ne? Also so in den größeren Museen, ne? Und dann hat er doch irgendwann auf Lehramt umgesattelt und ist dann irgendwie mit seinem Doktortitel da irgendwie Kunstlehrer im Saarland geworden, ne? Also Glückwunsch. Also wie gesagt, das ist nicht unbedingt so, dass nur die Künstler, nicht, also das insgesamt diese Art von Auszehrung. Ich meine, fragt sich immer, wo geht das ganze Geld hin? Ne? Und so, wenn man so guckt, wobei natürlich, man muss auch immer wieder die Relation sehen, nicht? Das hat ja dankenswerterweise mal der Herr Otto von der FDP irgendwie erklärt, ne, dass die Gesamtausgaben von Kunst und Kultur in Deutschland, Bund und Länder, das sind 8 oder 9 Milliarden, und das ist so viel wie ARD und ZDF zusammenbekommen. Ne? Da muss man sich einfach mal diese Relation vorstellen, ne? Dieses öffentlich-rechtliche Fernsehen und Radio, und übrigens auch da, ne? Also beim HR irgendwie ist das schon seit Jahren Einstellungsstopp. Ne? Dieser ganze Komplex, ich kann es überhaupt nicht irgendwie, okay, also ich muss gestehen, immerhin noch
Deutschlandfunk, die bekommen 180 Millionen, bekommt der Deutschlandfunk. Nun, der Rest irgendwie sind dann noch die Radios der ARD, ich weiß jetzt nicht wie viele, aber das ist wahrscheinlich der größte von den 8 bis 9 Milliarden aus diesem Rundfunkstaatsvertrag. Das geht ins Fernsehen, ne? Und dass ich überhaupt nicht gucke, ne? Dieses irgendwie, also jedes Mal, wenn ich einen Anlauf mache, dann wird mir schlecht, nicht? Und irgendwie wahrscheinlich auch deswegen, weil ich irgendwie vollkommen unfähig bin, irgendwie diese Formate zu verstehen. Ne? Das ist so auch wie meine Mutter, die da irgendwie ratlos vor dem Internet sitzt und dann denkt, wo muss ich da hinklicken? Ne? Und irgendwie so geht's mir auch mit dem Fernsehen. Wo muss ich da hingucken oder wie muss ich da hingucken? Ne? Also wie gesagt, also klar, Burgen, Schlösser, Museen, Kunstvereine, Festivals etc., freie Künstlerinitiativen, ne, all das, was es ja reichlich in Deutschland gibt, ne, und das alles zusammen, das macht irgendwie genauso viel aus wie ARD und ZDF zusammen, nicht? Und trotzdem kann man sich fragen, wo geht das alles hin? Ne? Klar, irgendwie, oder und irgendwie, klar, es gibt ja auch da diese Studie vom Deutschen Kulturrat oder auch Künstlersozialkasse, ne, dass die Künstler insgesamt so circa 11.000 Euro im Jahr verdienen, ne? Irgendwie ich sogar weniger. Ich war, und dann fragt man sich irgendwie, warum, ne? Und wie ist das? Aber jetzt nochmal zurück zu diesem Beispiel. Also, sicherlich, das eben Kunst, ich war ja dabei, sowas wie eine Art von Gegenwelt darstellt, also ob freiwillig oder unfreiwillig, manchmal natürlich auch so etwas als so, also ich mach das nicht so wie ihr, ne? Ich gehe doch nicht von, was weiß ich, 9 bis 5 ins Büro und verdiene da meine Brötchen und, ne, sozusagen freiwillige Armut, das, oder ein bisschen eben sozusagen so wie unser Prentice, so dieser böse Staat, der böse Kapitalismus und so, ne, dass Kunst sowas wie so eine Art Reservat ist, ne? Und wo man sagt, ja, irgendwie nicht sozusagen der, ne, dass der Prentice ist immer groß da drin, irgendwie diese ganze sozusagen Verwertungsmaschinerie, ne, dass alles nur noch für den Profit da ist und dass das irgendwie, ne, und dass die Kunst quasi sozusagen hehres Gegenbeispiel, ne, ich bin mir da auch nicht ganz sicher, nicht, also, aber sozusagen ist zumindestens nicht nur vorstellbar, sondern ich denke, es wird auch praktiziert zu teilen, nicht, also das eben auch dieses, so, gibt natürlich auch Künstler, die wollen ganz knallhart verkaufen, aber auch die können sich nicht ganz von dieser, ne, selbst Warhol, ne, der immer auch versucht hat, da so irgendwie the best art is the art of money making oder sowas, ne, solche positiven Zynismen, auch der konnte sich nicht ganz von eben dieser, sozusagen der Reinheit oder diesem Abgeschiedenen, eben dem Autonomen der Kunst, entziehen, nicht? Also auch das hat quasi seine Bilder genährt, nicht? Das ist sowas wie so ein Dünger, ne? So eine Form dessen, ne? Ich habe jetzt leider noch gar nichts gehört von dem Prentice, aber wenn man sich das vorstellt, wenn man sich sozusagen so als Advocatus Diabolus so vorstellt, irgendwie, wie wird man sich denn so als reicher Sammler die Kunst vorstellen? Ne? Also wenn man sagt, irgendwie, wie mache ich denn optimal Geld oder wie kriege ich denn sozusagen den optimalen Wert, dann ist es irgendwie ganz, ganz klar, dass man sich vorstellt, dass die Künstler so erstmal für gar nichts arbeiten. Ne? Denn das ist ja sozusagen auch schon mal betriebswirtschaftlich gesehen. Ne? Und so dann, das ist wie, was weiß ich, wenn jemand irgendwie 1.000 Stunden an einem Auto baut, ne, dann muss das auch irgendwie bezahlt werden. Wenn einer 1.000 Stunden an einem Bild malt, dann mal gucken, ne, so sehen wir mal. Doch mal einen Schluck Wasser. Ja, jetzt 16:40 Uhr. Also, aber trotzdem, ja, also ich muss sagen, ich kratze mich bis jetzt noch am Kopf, nicht? Also diese Form, also auch wenn ich selber dieses Gefühl habe, ja klar,
Also auch aus meiner eigenen Praxis heraus, nicht? Also dass ich ja auch versuche, so eine Art Gegenwelt, aber auch Gegenwelt zur Kunst, aber auch nicht unbedingt zur, nicht auch so krass zur Gesellschaft, aber ist es mir natürlich insgesamt nicht fremd, dass ich eben als Künstler eine eigene Sicht, eine eigene Welt konstruiere mit meinen Webseiten, also auch zum Beispiel hier mit dieser Radiosendung, die ja auch unbezahlt, ne? Seit Jahren gehe ich, wie alle anderen hier, ne, zum Radio und leiste quasi meine Arbeit und bekomme nichts dafür. Ne? Nur, wie gesagt, dieses Beispiel des Kollegen, der da ein Jahr lang Bilder malt und dann sagt, ja, aber bei der Ausstellung, also wenn ich dann irgendwie auch mal eine interessante Person kennenlerne, dann ist das auch okay. Also das ist wirklich, das finde ich übertrieben. Also das kann ich nicht mehr, also ich kann da auch weder Widerstand noch Dissidenz feststellen. Ich finde es auch eben insgesamt für das eigene Arbeiten unökonomisch. Nicht? Also muss gestehen, ich habe immer schon dieser Gedanke, dass man sozusagen so in die Zukunft arbeitet und dann, na, irgendwann kommt dann schon was. Wenngleich es auch innerlich so, das nämlich trotzdem innerlich packt, ne? Also ich meine, zum Beispiel, es ist so, der gleiche Kollege sagt dann immer mal, wenn ich dann irgendwie darüber klage, wie schwierig das ist, im Internet zu arbeiten als Künstler. Ich habe irgendwie so eine kleine Grafik gemacht. Netzkunst kann deine Karriere schädigen, ne? Als jemand, der im Internet Kunst macht, oder der hat ja insgesamt noch innerhalb der Kunst irgendwie einen noch geringeren Status, ne? Also, weil er ja schon mal nichts verkaufen kann, ne? Also vor Jahren, das ist auch schon fast 5 Jahre her, dass ich mal in der Sendung über das Objektemachen gesprochen habe, als so ein Bekannter von mir aus New York auftauchte und mich dann fragte, machst du Objekte oder nicht? Ne? Und eben mir dann erklärte, wenn du Objekte machst, dann kannst du die zeigen und dann kannst du kannst du das anderen zum Verkauf anbieten. Ja, ist ja klar. Und wenn man keine Objekte macht, kann man auch nichts verkaufen. Ne? Und die T-Shirts, naja. Ah ja, es ist, Also obwohl mir das natürlich insgesamt widerstrebt, ist es natürlich auch wiederum, habe ich mir ein Medium ausgesucht, was quasi der Verdinglichung oder der dem Einkommen wirklich sehr, sehr negativ eingestellt ist, ne? Wenn man es jetzt wiederum sagt, irgendwie so wie eine Bekannte von mir, die hat sich mal irgendwo an der Nordsee an den Strand gestellt, hat das irgendwie 10 Bilder gemalt und dann an der Promenade sofort verkauft, alle 10 für je 250, irgendwie einen Nachmittag oder sagen wir 2 Arbeit und 2.500 Euro, und ja, ne, das ist doch was, ne? Während ich da so irgendwie da mit meiner Internetkunst und dann irgendwo dann bei irgendwie Ämtern und können sie mir nicht was geben und diese Kulturpolitiker, ne? Also insofern ist das ganz der Abing, der nennt das dann irgendwie auch Staatskunst, ne? Und ich muss sagen, das frisst sich schon ein bisschen rein, das Gefühl, ne? Auch dieses, ne? Also insgesamt sagt irgendwie der Abing halt, oder geht dieser These nach, dass es der Kunst insgesamt besser ginge, wenn sie nicht so sehr vom Staat abhinge, nicht? Also ich finde das zwar fraglich, also im Hinblick darauf, würden dann weitere Innovationen stattfinden oder blieb's dann bei so einer Blümchenmalerei, ne? Ich meine, an sich ist es ja nicht groß überraschend, wenn der sagt eben, naja, also wenn es weniger Künstler gibt, dann müssen notwendigerweise die Preise steigen, ne? Also das ist natürlich so eine Sache, nicht? Also er irgendwie glaubt ja, dass zum Beispiel in USA, also wo es weniger staatliche Unterstützung gibt, die einzelnen Künstler mehr verdienen. Nicht? Aber woraus besteht das? Und natürlich ist auch die Frage, was sind es für Künstler? Nicht? Also
Also zum Beispiel, ne, also ich habe auch noch nicht so ganz rausfinden können. Ich sprach ja eben von diesem Kompetenzzentrum für die Kreativwirtschaft. Ich sagte dann ja irgendwie, dann nennen Sie mir doch mal ein Beispiel, ne? Also was sind denn das für Künstler, ne? Und dann nannte er mir so jemanden, der hat so einen Wohnwagen, so einen Airstream gekauft und fährt da mit diesem Wohnwagen fährt er da auf Festivals und lädt den Leuten irgendwie die Handys auf gegen Gebühr, also die Akkus und betreibt das gleichzeitig so als Kampagne für Nachhaltigkeit. Also ich muss gestehen, ich kann nicht so ganz recht die Kunst erkennen. Also auch wenn natürlich Kampagne für Nachhaltigkeit, ne, ja gut, also das hat dann, sowas kennt man, ne, dass da irgendwelche Themen so irgendwie in die Arbeit einfließen. Ne. Ich bin ein bisschen irgendwie, da ist mir, finde ich, schon irgendwie etwas positiver die Arbeit da von dem Kollegen Haas mit seinen Bienen, wenngleich auch mir ja nicht so ganz klar ist, worin denn nun der Kunstaspekt steckt. Nicht? Also da fliegen ja nun mal diese Bienchen da auf dem MMK rum, ne? Die haben da oben so ihren irgendwie Kiste da, und jetzt ist die Frage, was ist jetzt der Unterschied, dass die da oben auf dem MMK sind, oder was wäre, wenn sie auf dem gegenüberliegenden Dach sind, ne? Also was macht es notwendig, dass sie gerade da sind? Nicht? Also ich kann da so diese Verbindung zu dem Ort, nicht? Natürlich, das kam übrigens auch, ich weiß nicht, ob ich das erwähnte, als ich vor 2 Monaten über diese Veranstaltung mit Eva Weingärtner, die ja auch in dieses Thema ging, gesprochen hatte, und dann, wo jemand sagte, naja, also wir können doch irgendwas machen, was so normal Geld bringt, und wenn wir nennen das dann nur Kunst, ne? Ha, ja, das kennen wir ja schon, so aller Freitagsküche oder jetzt Salon Noir, ne? Man macht einfach das, ne, Restaurant auf, ne, und dann labelt man das einfach Kunst, ne? Also das ist natürlich eine sehr gefährliche Angelegenheit, nicht? Also das vergiftet ja im Grunde Kunst, nicht? Also man hat dann natürlich ein bisschen Geld in der Tasche, aber die Frage, also, ne, also Was bedeutet es, mit etwas Ernstem in der Kunst zu sein, ne? Also wenn man irgendwas, was mich, ich, da kann man ja auch hergehen und so wie auch irgendwie der Herr Brahn, ne, der ja auch irgendwie den Leuten auf die Nerven geht, und wenn dann sagt, ja, das ist Kunst, ne? Also da ist man natürlich erstmal baff und denkt, aha, wieso und so, und ach, jetzt fällt mir gerade ein, wegen dem Herrn Brahn, irgendjemand hat mir neulich erzählt, irgendwie er oder sie hätte mitgeschrieben oder mitstenografiert, wer war das denn bitte? Also wenn er oder sie hier am Radio sitzt, doch bitte mal melden, das wäre ganz nett, irgendwie so einen kleinen irgendwie so paar Stichpunkte so für die Webseite. Also, oh ja, es geht so langsam aufs Ende zu, aber trotzdem, also dass man, ne, das ist dann so ein bisschen so, insgesamt habe ich so das Gefühl, die Kunst leidet so seit Jahren unter so einem Kippenberger-Effekt, ne, irgendwie, ich kann ja scheiße malen, ist auch vollkommen egal, ne, Hauptsache jemand kauft das Zeug und weg damit, ne, dieses großspurige, großkotzige, ne, dass man einfach das, also das Kunst quasi gleich Behauptungskunst ist, ne, und irgendwie wie dieser, wie sagte der amerikanische Künstler Kostabi, if you are bored, you're hot. Dann ist das halt egal, ne? Aber das ist nach meiner Ansicht, also ist das bringt das eine schleichende Erosion von Kunst, nicht? Also das kann man halt irgendwie mal machen, ne? Und aber trotzdem insgesamt schadet das, da finde ich, dass das eben auch dann sind zum Beispiel Künstler, die es ernst meinen, habe ich übrigens neulich mit dem Kollegen Augst, der macht ja da diese Reihe da bei der Dresdner, nee, das heißt ja Commerzbank, What is Music? Und irgendwie, da war so ein Vokalakrobat, ne, so mit so Oberton singen und ganz viel Hall. Ich sagte dann zu ihm irgendwie, ja, mach doch mal was Ernsthaftes, ne, so jemand, der wirklich hinter seiner Musik steckt, wobei das ja auch schon interessant, irgendwie, er fing dann gleich an, mich zu attackieren in diesem Ernsthaft, ne, ich sagte, ja, so jemand wie Riem oder Lachenmann, nimm doch mal so jemanden, und dann hat er,
nee, das finde ich noch viel schlimmer und so. Also, aber trotzdem, ich glaube, es ist ja auch ganz klar, wenn jemand sowas sagt. Ne? Das ist so ein bisschen so, wie auch so irgendwann so in den 90ern so diese Partyszene entdeckt hat, dass man sich so hinter Kunst verstecken kann oder irgendein so. Und dann gab es immer irgendwie, ne, damals, dann wollte die Ordnungsbehörde dem Space Place an den Kragen, irgendwie, als der noch illegal war. Und dann haben sie irgendwie ganz schnell eine Ausstellung organisiert und dann erklärt, dass sie ja auch für Kunst und Kultur sind und so junge Künstler fördern, ja, das kommt auch immer gut an, junge Künstler fördern, ne, also die, und da haben sich dann so andere auch drauf gesetzt, ne, zum Glück ist das jetzt nicht mehr ganz so Party, aber das war mal so ein Tendenz, so Party gleich Kunst, ne, und wenn dann die Polizei kommt, irgendwie, ihr seid ja kunstfeindlich oder kulturfeindlich, ne, und irgendwie hintenrum macht man dann einen dicken Reibach, ne, mit den Leuten, auch dem Publikum, dem man das dann verkauft. Ne? Das ist ja nicht bloß nur irgendwie der quasi der böse Staat in Form des Ordnungsamtes, ne? Sondern man beutet dann auch noch so die Szene aus. Ne? Und das so sagt dem Motto, naja, irgendwie, das ist ja auch irgendwie so schick, ne? So Freitagsküche oder sowas, ne? War ja sehr Kunst. Ne? Also so, hä, ne? Also man muss jetzt nicht aufs Geld irgendwie gucken, ob das jetzt irgendwie, aber trotzdem, es wird irgendwie, das ist nicht, finde ich, nicht irgendwie gut für die Kunst. Solche, die ist natürlich naheliegend, ne, dass man dann irgendwas, man kann ja heutzutage das auch immer irgendwie umetikettieren und sagen, na ja, und irgendwie, jetzt bin ich so ein bisschen rausgekommen, ja, er sagt eben, wie gesagt, ich war bei dem Abing, nicht, also der sich eben fragt, wäre also die Kunst zum Beispiel nicht besser dran, wenn es keine staatliche Unterstützung gäbe, nicht? Also das ist, also ich bin da gerade bei diesem Kapitel und bin mir auch nicht ganz sicher. Also zum Beispiel behauptet er gerade weg eben, dass Kunst eben keinerlei Nutzen für die Gesellschaft hätte, ne? Sagt dann, ja, also stellen wir uns mal vor, irgendwie es gäbe keine Kunst mehr, dann wird es natürlich einen gewissen Einschnitt bedeuten, ne? Klar, also, aber er sagt genauso, was wäre, wenn es keine Schuhmacher oder keine Bäcker mehr gäbe, ne? Und dann hätte man auch einen Einschnitt, oder er sagt dann eben sozusagen, dann würde das zu negativen Folgen führen, ne? Also, und dann sagt er eben irgendwie, aber ist die Tatsache, dass es irgendwie quasi zu negativen Folgen kommt, wenn es keine Bäcker mehr gibt, eben dann ein Anlass, deswegen die Bäcker irgendwie staatlich zu unterstützen, ne? Und dann, haha, das ist ja wirklich ein maliziöses Argument. Also muss ich ja auch sagen, irgendwie, nee, irgendwie, klar, also, und dann müsste man natürlich eben fragen, und das tut eben der Abing auch, also worin besteht quasi das Produkt von der Kunst, ne? Wenn man sich eben sagt, naja, so klar, es ist doof, wenn es keine Bäcker mehr gibt, dann gibt es keine Brötchen, aber müssen deswegen Brötchen unterstützt werden, naja, also, natürlich gibt's ja sowas, ne, Agrarbeihilfen und so, das schleicht sich überall so ein bisschen rein, ne, aber was ist sozusagen er nennt das der Abing irgendwie Market Fail, ja, also Marktversagen, ne, also worin besteht das Marktversagen und worin besteht quasi die spezifische Unterstützungswürdigkeit von Kunst, also das ist natürlich auch wirklich ein Thema, das wird ja geradezu durch diese Kreativwirtschaft angefeuert, also in beiden Richtungen, ne? Dass man eben einerseits eben so à la Florida sagt, ja, also das fördert halt indirekt die Wirtschaft, da wo es viele Künstler gibt, da wollen gern auch andere kreative Menschen leben und folglich folgen dann die Unternehmen, ne? Sagt irgendwie Enterprises follow people and not vice versa, also die Unternehmen folgen den Leuten und nicht umgekehrt, also ist ja auch so ein bisschen so eine Frage, ob das so stimmt. Was war das andere, ne?
Und natürlich der im Negativen, das hat er mir dann auch dieser Herr von der von dem Kompetenzzentrum da erzählt, dass ja auch die Sache geht, dass eben Kulturetats gestrichen werden, so nach dem Motto, naja, wenn, ach, Kunst, das ist ja auch Kreativwirtschaft, ne, und die erwirtschaften ja insgesamt so viel, ne, irgendwie Kreativwirtschaft ist so viel oder mehr wie die Autoindustrie, naja, dann, wenn wir einfach die Künstler und anderen Kulturschaffenden so in die Kreativwirtschaft-Ecke schaffen, ne, dann können wir uns ja diese Förderungen sparen. Ne? Also da sieht man auch, dass es äußerst interessant und auch notwendig ist, noch genauer einfach in der Weise den Nutzen von Kunst aufzuweisen, beziehungsweise welchen Nutzen es macht, wenn sie keinen Nutzen hat. Ne? Das ist ja auch immer eine seltsame Dialektik, nicht, dass man sich eben fragt, irgendwie, wie kann denn was erstmal keinen Nutzen hat, nützlich sein, nicht, so, ne, und das, da sagt er auch ein bisschen so der Abing, nicht, also dass diese Art von sozusagen Nutzlosigkeit auch eine Form von Kapitalakkumulation auf eine Art ist, ne. Ja, also ich sehe jetzt hier so 16 Uhr und 56,5 Minuten, so ein bisschen Zeit für den Abspann. Was haben wir hier? Nee. Also das war also für heute mal das Seminar und wie gesagt, ich möchte allen euren den Hörern da draußen morgen den Slut Walk. Frauen und auch Männer sagen Nein gegen Sexismus. Also noch nicht mal einen Flyer haben die hier, schlechte Organisation, aber Slutwalk Frankfurt googeln, gibt's auch eine Facebook-Seite, also morgen ab 15 Uhr am Kaisersack. Dann gibt es so einen Marsch durch die Innenstadt und wer will, das darf ich natürlich nicht hier vergessen für mein liebes Radio, dann gibt es auch morgen einen Umzug, da dieser Bernheimer Festumzug, ich glaube, ich sage es irgendwie Bernheimer Kerb, da ist in Bornheim, da ist wieder Radio X dabei, also das ist morgen ab 17 Uhr, glaube ich, geht da irgendwo in der Wittelsbacher Allee los und ich hoffe irgendwie, die entweder also gleich vom Slutwalk darüber oder eben für die das nicht sein sollte, Slutwalk, naja. Also dann morgen dann mit Radio X laufen, aber am besten beides. Also ich gehe also erstmal auf jeden Fall morgen da zum Slutwalk. Ja, das war's für heute. Hoffentlich die Sendung, dass ich die dann mindestens am Montag einstelle, wie immer unter stefanbeck.de/das-seminar. Und jetzt gucken wir mal, ob wir hier den Abspann hinkriegen und dann freue ich mich in 4 Wochen, das ist der 9. September, vielleicht bin ich dann mal weg, irgendwie hier so blödes Sommer da, vielleicht doch dann irgendwie so last minute irgendwo in den Süden mal gucken. So, geht das jetzt? Na, come on, bitte. Und warum macht er, irgendwas ist da, okay. Na? Ach so, da ist es. Sorry, habe ich hier irgendwie. Das war's. Okay.

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Mein Traum mündet nicht selten in Saugmanifesten, gemütsreichen meine Seele, neidisch des materialisierten Kultus. Und entwirft Falber Lamoyanz seine schluchzenden Netz. Es ist die ekstatisch verzückte Olive oder die intime Flöte. Ja, es ist der Fluss, den das himmlische Praline hinunterrauscht, demütig hinab ins gelobte Land in sich verschlossener Säfte.

das Plattencover von I Am Cold der Formation Rip, Rick and Panic aus dem Jahre 1982 ziert eine Lithografie von Picasso, datiert auf den 13. Dezember 1960, eines Abbilds des jugendlichen Arthur Rimbaud im Alter von 17 Jahren. Als Vorlage diente ein fotografisches Porträt von Etienne Caillat, der wiederum unter anderem den Dichter Charles Baudelaire abbildet.

Die Brooklyn-Brücke von Majakowski, 1925. Seit Coolidge erbaut und frohlocke laut, was lobenswert ist, das lobe ich stets. Erröte rot wie unser Fahnenstoff, wenngleich Yankee und United States of, während Frömmler das Münster betritt mit Entzücken und geht verklärt in ein Kloster ein, so betret ich andächtig die Brooklyn-Brücke. Im Taubengau flimmernden Abendschein, wie ein Sieger in eroberte Städte auf dem Rücken giraffenhalsiger Kanonen einzieht, so trete ich stolz auf die Brooklyn-Brücke, triumphierend trunken.

0: Essgeschirren fahren Zuckerhändler mit brockigen Lasten vor der Raffinerie zum Lagerhaus, sehen unter der Brücke die durchziehenden Masten an Größe nicht anders als Stecknadeln aus.
1: Während der Präsidentschaft des Republikaners Calvin Coolidge bereiste der Dichter Wladimirowitsch Majakowski im Jahre 1925 die USA. Der von seiner starken Wirtschaftskraft geprägte Staat zeigte sein ausuferndes Potenzial auch in seinen Bauwerken, insbesondere in New York und Chicago. Zitat: Der Dollar ist hier Gottvater, Sohn und Heiliger Geist. Majakowski, Werke, Band 4.1, Frankfurt am Main, 1980, Seite 158.
0: Diese Nachttöpfe, die sich über alles entleeren, was wert ist, geglaubt zu werden. Und wenn schon sonst nichts, darauf werde ich stolz sein. Jeder kann herschauen und sehen, nein, ich sage nein zu den Mördern, was immer es sei. Ich will nichts mit ihnen zu tun haben. Ich sage nein zu den schnüffelnden kleinen Kümmerern, die ihren dreckigen Arsch wischen mit den blutigen Fetzen des Krieges. Ich sage nein zu den Rotzhändlern, die von harten Frieden sprechen für die ausländischen Faschisten, während ihre Zungen eifrig die schleichenden Stiefel der Faschisten zu Hause abschlecken. Ich sage nein zu den Missgeburten, die von Jesus Christus plappern, während sie die Gefängnisse anfüllen mit Menschen, die versuchen, seinen Lehren zu folgen. Ich glaube an das Leben, ich glaube an die Menschheit. Ich bin der Feind von allem, was uns des Lebens beraubt. Die kein Geschwätz zu füllen vermag, dann mag die Finsternis und kein Licht an der gastlichen Stätte Laub, das ihre Schriften auf dem schwarzen Fluss schreibt, wie frivol die Masken, der Himmel schwanger von den zornigen Eisenfischen des Todes. Keine Schwingen ein Heim, nur der Unsichtbare ist frei. O Herr, der Hahnenschrei der Bomben erfüllt die Ohren der Kinder. O, gewaltig ist die Stimme der Verderbnis und mächtig der Arm, der da wirkt die Welt. O, ihr Herrlichkeiten, weiße Herzen, Ewigkeiten. Kenneth Patchen, Schläferwacht.

0: zerren. Oh. Später. Im Stahlhelm ist kaum ein flaches Grübchen, was ich einen Querschläger von den Schienen her. Aber ich kann wieder denken und mich regen. Die ganze Stadt und auch hier das Bahnhofsgelände liegt immer noch unter Beschuss. Sadistisch. Hier einen hin, dort mal fünf, wieder zurück. Der Schnee ist ganz schmutzig vom Ruinenstaub. Am meisten ist es im Osten und Norden Richtung Kreuzberg und Kerzdorf. Dort geht unaufhörlich der Infanteriekampf. Ich habe nur noch meine Pistole, N 11,25 mm, geladen und in der Tasche ein paar Patronen lose. Schätzen kann man an solchen Tagen die Zeit überhaupt nicht. Es ist immer gleich hellgrau, die Zäune immer schwarz. 14.16 Uhr ist es. Ich muss machen, dass ich fortkomme. Mein Marschbefehl lautet nach Ratzeburg. Toll, wenn man so die Bahnhofstraße sieht. Man kennt jede Ecke. Täglich bin ich da gegangen, im klirrenden Winter 28, 29, im hellblauen kalten Frühling, im kastanienheißen Sommergrün. Oft ist die herbstlich rauschende Queißbadeanstalt in meinen Träumen. Man müsste doch eigentlich zusehen, ob man nicht noch eine Lok auftreiben könnte. Die Gleise sind noch fast heil. So spielt man nur mit Gedanken. Ich kann doch gar keine bedienen, anstatt zu handeln. 15 Uhr. Gleich vorn standen noch drei Güterlorries, eine mit Kies. Dann ein Gehwagen, hinten ein Spezialfahrzeug. Manstiges Stahlgerät, hab's nur vorbeilaufen gesehen. Im Gehwagen waren schon Ratlose genug. Vorgestern Abend, 22 Uhr, sagten sie, sei die Stadt evakuiert worden. Sie hätten immer noch gedacht. Zwei Soldaten, einer davon eine blutige Binde um den Kopf. Ein junges Ding zeigt frech die Augen. Ein Vater mit Familie. 15.10 Uhr. Hinter dem Sonderwagen. Ich habe sie gleich wiedererkannt. Zuerst gleich nur die dünne ältliche Frau, ihre Mutter. Sie trug einen braunen, weiten Pelzmantel, schwarz geströmt, bis sie sich umwandte. Sie hob sofort wieder erstaunt und kalt amüsiert die linke Augenbraue und schob das Kind vor. Dann schwenkte sie einen großen Koffer hoch. Vier Einschläge kamen gleichzeitig ins Ausbesserungswerk, einer davon so nahe, dass wir im Luftdruck schwanken, ehe wir uns hinwerfen konnten. Quallenpilze spritzten im Grußhaus hoch, Gestein und Metall erschienen brockig in der Luft, ihr dunkles Haar im Schnee. Drüben aus den rissigen Hallen sprangen geduckt zwei Männer, fielen zusammen, sahen sich kauernd um, krochen über die Schienen heran, schmutzigen Blauleinenanzügen nach Schlossermillionen tragen, greifend. Ich hielt sie gleich an. Habt ihr nicht noch eine Maschine? Könnt ihr fahren? Sie keuchten. Hinten ab drin wären noch genug. Aber viele von Tieffliegern zerschossen. Auch fahren, ja. Der eine war sogar Lokschlosser. Aber es gäbe weder Wasser noch Kohle mehr.
1: The rule of

Sie kam herangeschlendert, die Hände in den Taschen und wies mit Schultern und Kopf nach der anderen Seite über der Straße. Cool, jetzt drüben. Wir ahnten lange mit den verstörten Mechanikern. Es war aber doch besser, irgendetwas anzufangen. Wir Männer trugen Kohle in Säcken. Die lange Dämmerung, Schleppen. Dunkel raunt ein, wie ein Maler zögernd eine nächtige Farbe mischt, Schleppen. Staubiges Gelb, Schleppen. Rauchiges Rot, Schleppen. Durch ein Ruinenfenster zwinkerte feist der erste Stern, dick, dreist gelb, ein Bankier, Schleppen. Der Himmel wurde klar und versprach kommende Kälte. Nach 18 Uhr. Schon Nacht, aber es brennt überall in der Kupferstadt. Vorhin fiel weit hinten die katholische Kirche ein. Wir sind jeder vielleicht 30 Mal hin und her gekeucht und die MG-Garben rasselten über die Dächer. Es sind noch ein paar dazugekommen, drei alte Männer und zwei Jungen in HJ-Uniform. Wollten natürlich zuerst nicht mithelfen zur Flucht. Wir haben schätze ich 200 Zentner im Tender. Der eine heizt schon. Wenn wir sie unter den Wasserkran kriegen, wird es vielleicht sogar klappen. Die Frauen und Kinder haben aus einem Viehwagen altes Stroh geholt von Pferden. Stinkt und garantiert voll Flöhe. Ich liege ganz vorne der Ecke und neben mir Hanne Wulff. Hanne Wulff. Die kommandiert schon im Wagen und hat also auch das angeordnet. In der Stadt kracht und zittert es. 20 Uhr. Und noch einmal drüben. Aus einem erhitzten Gesicht hoch oben im schwarzen Eisenblech prallte die kleine Stimme. Halbe Stunde noch. Ventil schlug. Hat mir der Bahnhofsgebäude Hände und Augen gewaschen. Und was er lief noch. Im Dunkel blinkten die Gläser. Die Tische umgestürzt. Zerbrochen. Wartete. Wie oft habe ich in ihnen gesessen, gestanden, Lauern, Görlitz, Greifenberg und die Menschenströme gestarrt. Auf allen Stühlen saßen sie, schwatzten, aßen, gingen, ich notierte alle Welt die sanften Lampen, die bunten Getränke, das starke Rot und Gold der Salempackungen, Lichtdunst der Bahnsteige, helle Zugfenster perlten in die Nacht,

Danach zieht es ihm die Pest bloß raus. Im Waggon? Oh, das ist Wahnsinn, dass Sie überhaupt fahren wollen. Es kann uns passieren, dass 5 oder wieder weiter die Schienen gesprengt sind. Mir gegenüber liegen die beiden anderen Soldaten und das Mädchen dazwischen, so übelst der näheren Typ. Ein 70er in Postuniform und ein 8-Jähriger am Amboss und gibt all seinen Verdienst im WAW, so heißt es doch mal in den Zeitungen. Bei dem Pastors inmitten der 7 Kinder. 7. Naja, wenn er nicht Gott vertrauen wollte, wer soll's dann? 2 müssen schon an der Längswand neben der Tür liegen. Auf unserer Seite sind neben mir Hanne, ihre Mutter, 2 halbwüchsige Schulmädel, dann die beiden HJ-Helden mit ihrem halben Dutzend Panzerfäusten. Die haben sie paraderisch als Kopfkissen genommen und rauchen. Fein, die Jugend ist unsere Zukunft, ist fein. Dann noch die beiden anderen Alten und eine Greisin, vom Land ist sicher. Man hört aus der Ecke immer vom guten Boden, mit dem widerlich langen U der Schlesier. Nee, der gute, gute Boden. Extra Silesiam non est vita. Vorhin? Nach vielem Rangieren schob sie langsam die Lok heran, sie koppelten und fluchten. Wir haben vergeblich versucht, den letzten Wagen loszukriegen, es ist alles festgerostet. Der Lokführer rief mal bloß den Schwellenreißer ab. Sie da? Der Schwellenreißer. In Trondheim mit der Wochenschau habe ich ihn gesehen. Da war er im Osten eingesetzt. Der Gedanke ist ganz einfach. Am letzten Wagen hängt der viele Tonnen schwere, zweckvoll geformte Stahlhaken. Greift hinter die Eisenbahnschwellen. Vorn fährt die Maschine an und er reißt einen nach der anderen durch. Geht ganz leicht, sind alle zu dem Pferd. Damals saßen ein paar wehrhaft lachende Lanzer darauf alle. Sie sind zu ihm geblieben worden. Anstatt dass sie sich davon lang gezeigt haben. Hier ist er aufgebockt und liegt von einer dicken Kette gehalten oben auf der Wagen. Wieder ein. Meiner Rasche 21:07 Uhr. Endlich. Man hat das Rollenpuck unter uns an.

später. Vorhin scheint doch nicht alles in Ordnung zu sein. Wir waren kaum unter den 300 Führungen hindurch, da standen wir schon wieder. Die Tür auf meiner Seite geht nicht ganz zu und der Fahrtwind ist fast unerträglich kalt. Wir haben versucht, sie zuzurucken, aber es geht nicht. Hinten brennt es überall. Ich konnte gerade den Buckel des Steinberges und die Hochwaldchaussee unterscheiden. Aus der Soldatenecke gegenüber kam Gekicher und zweimal ein kleiner frecher Schrei. Selbst der Verwundete schäkerte schlapp und geil hinein. Der Pfarrer bat wiederholt um Kraft und rühmte die Reichweite der Güte des Herrn, was Frau und Kinder nachhallen bekräftigten widerlich. Gestoppelt werden die in alten Fluchten auf den Hitler, dann wieder auf den Hitler, der verfluchte Lump, das U diesmal ganz kurz und betont. Ein furchtbarer Ruck. Funky ist früher seidenrot vorbei. Wir rollten wieder ein paar Minuten. Fast Mitternacht. Wir halten immer noch etwas hinter dem Krankenhauspol. Haben wir eine Stunde gedöst, bis ich frierend erwachte. Die Kinder winselten vor Kälte und mussten austreten. Es wurde vorgeschlagen, dass alle das gleichzeitig tun sollten, damit nachher möglichst die Tür geschlossen bliebe. Bon. Draußen? Dünne hohe Ruten beben im Wind, die über den morschen Schnee seufzt. Eine Kiefer federt gleichmäßig hin und her. Man huschte und kauerte hinterm Gesträuch. Ich sah die Sterne. Winzige, lodernde Gesichter, kalkweiß und hellblau. Ursa Majoris, die Kleine, dazwischen der Drache. Die Lichtschleier am Horizont murrten unaufhörlich. Auch Hanne bummelte hochhüftig hinter ihrem Busch hervor. Der alte Postbeamte trat höflich zu mir. Auch ein Sternfreund der Unteroffizier. Er zeigte mit dem Kopf nach hinten ins Gebrennt. Wie gut, dass es noch eine Unendlichkeit gibt, ja? Ein hageres, leidlich würdiges Gesicht. Aber sie hörte, ich drehte mich, eindrucksvoll. Ich sagte, Schott, Sie irren sich. Nicht einmal die Unendlichkeit gibt es. Glücklicher Homer. Er kraste erstaunt und höhnisch die nackte Stirn nach dem Kant. Schopenhauer. Dabei hatte die weitere Richtung an. Wie stellen Sie sich das vor? Die Stelle, wo der Raum ein Ende hat? Auch der Pfarrer ließ sich von dem gestirnten Himmel über sich ergreifen. Gott, gab er, ist unendlich. Ich diskutiere nie mit Frommen. Ich brauche jetzt nur in Richtung unseres Sonderwagens. Auch sie irren sich. Es gab einen Dämon von wesentlich grausamen, teuflischen Charakter. Aber doch er existiert jetzt nicht mehr. Schwach irren sie lästern. Wind. Majorte sein Streichholz an. Eine magere Sternschnuppe zog eine Silberbraue über Bettaigeuze. Einem zornigen Namen besoff sich mein Vater einmal so 22. Bettaigeuze, die rote Riesenzonartige Hamburger Fremdenblatt. Hanne trat dicht an mich heran. Helfen Sie mir doch mal hoch, sagte sie. Es geschah in den glücklichen Augen. Wir stiegen alle ein. Der Alte fragte verächtlich aus dem Dunkel, also, wie denken Sie sich das mit dem nicht unendlichen Raum? Hanne rührte das Gesicht zu mir. Man sah nur einen fahlen Fleck und ich sprach. Unbegrenzt, aber nicht unendlich. Eine Kugeloberfläche ist auch unbegrenzt, aber nicht unendlich. Wir können uns zwar nur dreidimensionales vorstellen, eine Folge unserer Gehirnstruktur, aber folgen Sie mir einmal zur Erläuterung ins Zweidimensionale. Eine unendliche Tischplatte, zwei gleich große Zellophan-Dreiecke drauf, die denkenden Dreiecke. Diese Wesen könnten sich in ihrem Raum nur umeinander verschieben. Wollten Sie für Ihre Kongruenz nachweisen, müssten Sie Winkel und Seiten messen und trigonometrische Folgerungen ziehen. Wir heben zum Nachweis nur eins der Dreiecke in unseren, um eine Dimension höher, Raum hinaus und decken es auf das brüderlich andere. Diese zweidimensionalen Gebilde stellten unter anderem folgende fundamentale Sätze auf. Eine Gerade ist die kürzeste Verbindung zweier Punkte. Durch einen Punkt zu einer Geraden gibt es eine Parallele. Aus dem parallelen Satz ergibt sich die Winkelsumme im Dreieck zu 180 Grad. Hier schrie die Mutter hoch und konnte es nicht. Ich sprach ein weißes Dreieck und untersuchte eine in sich zurückgekehrte, ebenfalls zweidimensionale Kugel. Und fand, dass dann die Geraden, sagte ich in kürzester Entfernung, Großkreise würden, es also keine Parallelen mehr gäbe und die Winkelsumme größer als 180 Grad sei. Ein anderes fand, dass auf einer Pseudosphäre es bei Anwendung der gleichen Grundsätze unendlich viele Parallelen gäbe. Welcher dieser drei möglichen zweidimensionalen Räume war nun der wahre? Welche Geometrie galt?

0: So, und damit haben wir es 20 Uhr Montagabend und heute ist der 24. August 2026. Ihr seid bei Radio X auf der 91,8 Megahertz. Jahrzehntelang sage ich es hier durch und dann im entscheidenden Moment vergesse ich es dann doch.
1: Der Urlaub war zu gut.
0: Genau. Nein, Spaß beiseite. Montagabend, 20 Uhr, dann ist natürlich Zeit für...

0: Ja, und damit ganz herzlich willkommen. Mein Name ist Markus Brieskorn und ich begleite euch jetzt die nächsten 2 Stunden mit der Sendung Radio Sub hier auf Radio X am heutigen Montag. Ja, und dann schauen wir mal auf die Themenübersicht. Wir wollen euch 2 Buchautoren vorstellen. Das heißt also erstmal, also 2 Bücher sollen wir mal vorstellen. Und zwar ein Buch heißt Maler Vision von Armin Wöhle. Da haben wir ein längeres Interview vor der heutigen Sendung geführt. Da geht es einmal um sein Buch, aber auch um den queeren Buchmarkt. Und das schwule Auge, My Gay Eye, ist Nummer 22, ist erschienen schon im Frühjahr. Und ich hatte die Gelegenheit gehabt, mit einem der Mitherausgeber, nämlich von dem Fotografen, der für die Bilder in dieser Anthologie zuständig war, im Vorfeld der heutigen Sendung zu sprechen. Ja, das und noch mehr jetzt in den kommenden 2 Stunden hier bei Radio Sub. Und da würde ich sagen, fangen wir jetzt an mit Musik. Die Technik hat zumindest jetzt erstmal als Interimsvertretung, Teilzeit, Lifestyle, wir haben doch gelernt, Lifestyle, Teilzeitvertretung. Ja, dann kann man mal loslegen mit der Musik. Achso. So, da haben wir ein kleines technisches Problem. Die Musik hören wir hier im Studio, aber nicht über On Air. Und
1: ja, der ist immer ein bisschen zickig, der Gute.
0: Der Gute.
1: Ich weiß nur manchmal nicht genau, warum. Aber das kriegen wir
0: hin. Gut, das kriegen wir hin, ja. Das,
1: Wir müssen noch ein bisschen was erzählen. So.
0: Ich muss noch ein bisschen was erzählen. Gut, ja, dann schauen wir doch mal, wie es insgesamt so wird. Das Wetter hat sich jetzt ein bisschen verabschiedet, der Sommer zumindest. Wir schauen auf den Herbst und jetzt höre ich Musik im Hintergrund. Das heißt, geht, ne? Ja, gut, dann bitteschön.

0: Ja, und damit, jetzt habe ich natürlich einen Frosch im Hals, natürlich, wenn dann das Mikrofon offen ist, wie das immer so ist. Ja, wir kommen zu unserem Thema, und zwar zum einem Buchautor Armin Wöhle, den wollte ich euch vorstellen. Malervision heißt sein Roman, der jetzt im März 2026 im Albino Verlag erschienen ist. Und ich hatte Gelegenheit gehabt, mit ihm ein längeres Interview zu führen, im Vorfeld der heutigen Sendung. Und am besten stellt er sich auch jetzt erstmal selber vor. Und es hängt?
1: Es hängt natürlich.
0: Ja, es hängt natürlich? Wieso das? Wieso natürlich?
1: Ich weiß nicht, ich hab heute Glück. Aber
0: gut, die Technik hängt noch, oder? Aber sie sitzt, also Dirk macht hier gerade die Technik und auch die Musik, aber... hallo Armin.
2: Hallo Markus, schön, dass ich dabei bin.
0: Ja, freut mich auch, dass es geklappt ist. Wir haben uns ja kennengelernt mal bei einer Buchlesung im Rahmen der CSD-Veranstaltung hier in Frankfurt, aber da kommen wir danach zu. Kommen wir mal erstmal zu dir selber vielleicht. Vielleicht magst du dich mal ein bisschen vorstellen, wie bist du Buchautor geworden, und ja, so grob die Richtung mal.
2: Ja, also schreiben wollte ich schon als Kind. Bereits im Kindergarten habe ich meine ersten Geschichten geschrieben. Und als ich mit der Schule fertig war, wollte ich deswegen kreatives Schreiben studieren. Das kann man in Deutschland in Hildesheim und in Leipzig studieren. Viele SchriftstellerInnen haben damals studiert und ich habe es auch getan. Bin dadurch dann nach Hildesheim gekommen, nach Hannover, wo ich jetzt lebe. Und seit mehreren Jahren verfasse ich Romane, Essays und Theaterstücke. Mhm. Malervision ist mein zweiter Roman. Ansonsten schreibe ich auch gerne und viel fürs Theater, und ja, freut mich sehr, ein Schreibender zu sein. Das macht viel Spaß.
0: Ja, also ich kenne das so ein bisschen. Also ich selber habe jetzt noch kein Buch geschrieben halt, aber klar, kann ich nachvollziehen halt. Und ich lese auf jeden Fall sehr gerne, deswegen komme ich halt so. Ja, Malervision, kommen wir mal zu dem Buch. Wenn man es genau nimmt, sind es ja so zwei Geschichten, die da verarbeitet oder zwei Themen, die da verarbeitet werden. Also genau genommen erstmal die eine, nämlich die Trennung. Also wir haben hier zwei Personen, Rafa und Hannes, und es gibt noch eine offizielle gemeinsame Verabredung zum Kinoabend, und danach trennen sich plötzlich die Wege, beziehungsweise Hannes erscheint gar nicht erst, und dann kommt raus, dass irgendwie alles gelöscht ist, also in den Social Media Accounts, also Ghosting nennt sich das ja heutzutage offiziell, und dann geht's um die Trennung, und dann findet Rafa dann durch Zufall über einen dritten Bekannten im Profilbild ein Stück Jacke von Hannes, und dann kann er das zuordnen, wo das Ganze ist, und dann fährt er auf und davon nach Mexiko und versucht, Hannes zu finden, und dabei gerät er wohl da in so eine Art Hinterhalt, und ja, und dann kommen halt das eine zum anderen. Großes Problem ist natürlich auch noch, dass er eine starke Sehbehinderung hat, nämlich -12 Dioptrien, und die Brille geht verloren, und dann muss er mehr oder weniger als Blindfuchs da durch den Dschungel da irgendwie sich herumtasten. Das ist jetzt, glaube ich, mal so grob die Handlung, sage ich jetzt mal, ne?
2: Genau, gut zusammengefasst.
0: Okay, da können wir mal weiter einsteigen, weil zu diesen ganzen Handlungen hast du ja noch ein bisschen was drumherum erzählt. Also erstmal natürlich von dem großen Inhalt Trennung, erstmal natürlich die Frage halt, ist das irgendwie autobiografisch oder ist dir das dann schon so mal passiert und hast du das jetzt als Roman verarbeitet?
2: Genau, das fragen mich Leute oft. Keine Sorge, ich bin noch immer mit meinem Mann verheiratet. Der ist noch bei mir, seit 13 Jahren sind wir zusammen. Es ist keine autobiografische Erzählung. In einem Text weiß man natürlich am Ende, oder ein Text ist am Ende immer irgendwo autobiografisch, weil der Autor, die Autorin was von sich selbst hineingibt. Das ist ganz klar. Aber ein solches Ghosting nach mehrjähriger Beziehung ist mir zum Glück nicht passiert. Und ich habe mich auch noch nie im Wald verlaufen ohne meine Brille. Allerdings habe ich selbst auch eine große Sehschwäche. Ich habe nicht so wie Rafa 12 Dioptrien, aber dann doch 9. Mhm. Ich wurde also auch direkt von der Bundeswehr ausgemustert als sehbehindert. Und das ist mir zum Glück noch nie passiert, aber häufig, wenn ich wandern war, habe ich mich gefragt, was wäre denn jetzt, wenn meine Brille auf einmal weg wäre? Da kannst du, selbst wenn du in der Nähe von der Zivilisation bist, in der Nähe vom nächsten Dorf, kannst du da in große Probleme geraten, weil sich deine ganze Welt nur noch in farbige Flächen auflöst. Jeder Schritt, den du gehst, kann irgendwie ein Schritt in den Abgrund runter sein. Also insofern, das habe ich nicht selbst erlebt, aber das Spannungsverhältnis, das kenne ich selbst und das ist für ein Autor natürlich extrem interessant, dann das literarisch sich da mal hineinzubegeben.
0: Du hast ja dann damals ja dann angefangen aus Sicht von Rafa, das wird ja auch, das ganze Roman ist ja auch in Ich-Form erzählt, deswegen kam ich halt auf die Frage wegen Autobiografie oder nicht halt, ne? Du hast das Ganze ja in der Ich-Form geschrieben und Rafa fängt an, drüber nachzudenken, ob er irgendwie irgendwas falsch gemacht hat, Trennung, ob irgendwas, sein Seitensprung von damals mal, ob das irgendwie jetzt zu dem Punkt geführt hat, dass irgendwie plötzlich eine Trennung kommt oder ja, solche Sachen und dann halt natürlich der große Weltschmerz, den er natürlich dann auch abarbeitet und dann kommen ja verschiedene Themen vor. Das war dann, glaube ich, so der Aufhänger, den du dann da so genommen hast, ne?
2: Genau, also das ist überhaupt der Grund, warum Rafa dann später nach Mexiko fliegt, weil er ihn, wie du vorhin schon gesagt hast, nach mehreren Monaten Funkstille und Kontaktabbruch findet er halt heraus, dass der anscheinend in Mexiko ist, zumindest sieht er das auf Instagram und deswegen reist er ihm da hinterher und nur deswegen ist er in einem mexikanischen Wald dann verloren, stürzt und fragt sich halt dann auch so ein bisschen, ja, ach, also auch das ist sozusagen, selbst das kann ich jetzt meinem Ex-Partner anlasten, ne? Ohne dem wäre ich jetzt noch auch nicht hier irgendwie in einem mexikanischen Dschungel verloren, ne?
0: Mhm.
2: Genau.
0: Ja, und da werden ja verschiedene Themen ja auch abgearbeitet. Das finde ich halt spannend an dem Buch. Also Sehbehinderung hat man natürlich jetzt schon gehabt, dass Rafa, wie gesagt, da -12 Dioptrien hat und dementsprechend ja auch da seine Schwierigkeiten dann dabei hat. Aber gibt da mehrere Themen, zum Beispiel auch das Alter. Und das fand ich halt eine sehr schöne Stelle. Ich darf die gerade mal kurz zitieren. Für Schwule gab es einfach wenige Lebensereignisse, die sie davon abhalten, auch im höheren Alter das Leben eines 20-Jährigen zu führen. Vielleicht sagte man ihnen deshalb nach, dass sie nie erwachsen würden. Entweder hatten sie noch mit 60 ein Gründerprofil und vögeln sich durch die Gegend oder sie legten sich einen Hund zu. Das finde ich insofern witzig, weil ich selber tatsächlich auf die 60 zugehe und auch tatsächlich mir einen Hund zugelegt hatte. Deswegen fühle ich mich da so ein bisschen angesprochen. Aber ist das denn tatsächlich so aus deiner Sicht, dass bei älteren Schwulen da im Prinzip die entweder rumvögeln und so tun, als ob sie 20 wären oder eben 60 sind und sich einen Hund zulegen?
2: Also das ist natürlich die Überspitzung. Also der Roman ist an vielen Stellen, so hoffe ich das zumindest, auch sehr witzig, weil ich glaube, gerade in Momenten, wo man in Ausnahmesituationen ist und wo eigentlich alles ganz schlimm ist und ganz viel Trauer und Absturz da ist, das sind auch die Momente, wo manches dann auch grotesk und absurd und auch witzig wird. Und das ist halt ein Gedanke von Rafa da drin. Aber bei aller Überspitzung, ich glaube schon, dass zumindest was dran ist, dass queere oder insbesondere schwule Lebensläufe anders sind als die von heterosexuellen Paaren. In Passagen, wo von Rafa und Hannes Beziehung gesprochen wird, geht es auch viel um also ähnliche Themen wie bei Straits, also wollen wir Kinder haben oder nicht, ziehen wir zusammen. Aber die Voraussetzungen sind bei schwulen Männern einfach andere. Also manches ist ähnlich, also manches ist gleich und manches ist ganz anders. Wir können nicht einfach Eltern werden, weil wir das entscheiden, sondern wir müssen Adoptionsprozesse durchmachen, wir müssen uns mit moralischen Fragen von Adoption auseinandersetzen. Das ist alles nicht so leicht. Und ich glaube, darüber kommt dann zum Beispiel auch dieses Klischee von dem schwulen Pärchen mit dem Hund, die sich halt einen Hund zulegen statt ein Kind. Das ist einerseits ein Klischee, aber ich sehe es ja auch häufig. Und das hat damit zu tun, dass wir andere Voraussetzungen haben. Und ich glaube, die Zuspitzung mit, entweder hat man tatsächlich noch ein Grindr-Profil und fügelt sich durch die Gegend rum oder man legt sich einen Hund zu, ja, das ist ein Stück weit ein Witz. Aber es gibt auch die anderen, die dann ne, einfach ein sehr sexpositives Leben führen, was ich auch cool finde.
0: Das war's. Achso, ich habe jetzt die Stelle gesucht. Ja, und ich denke mal, da müssen wir gleich nochmal einsteigen. Wir machen jetzt erstmal Musik zwischendurch und machen dann gleich mit dem Interview weiter.

0: Ja, vor der Musik hatten wir angefangen mit dem Interview mit Armin Wöhle zu seinem Buch Maler Vision. Und da gab es eine Textpassage, nämlich über die wir uns gerade unterhalten haben. Ich gebe sie nochmal ganz kurz durch. Für Schwule gab es einfach wenige Lebensereignisse, die sie davon abhalten, sich im hohen Alter das Leben eines 20-Jährigen zu führen. Vielleicht sagte man ihnen deshalb nach, dass sie nie erwachsen würden. Entweder halten sie noch mit 60 ein Grinder-Profil und vögeln sich durch die Gegend, oder sie legten sich einen Hund zu. Und diese Passage hatten wir jetzt gerade mal ja noch vor der Musik gesprochen. Ja, Armin, wie bist du überhaupt darauf gekommen?
1: Ich glaube, es ist mal entstanden durch so ein Meme, was ich auf Instagram gesehen hatte, wo sich, weiß nicht, ob du dieses Meme kennst, mit dem kleinen Männchen, was so zwei Wege, zwei Wege gabeln sich auf, und im einen war dann so ein Grinder-Profil und auf dem anderen war ein Hund. Ja, so kam das.
0: Okay. Nee, ich find's insofern ganz witzig, weil es ist natürlich ein bisschen überspitzt, wie du schon gesagt hast, überspitzt gezeichnet, aber es trifft ja schon irgendwo zu. Die grundsätzliche Frage natürlich, ob man sich ein Kind zulegt oder nicht, bleibt ja trotzdem dieselbe. Die Frage ist ja dann hinterher nur der Weg dahin halt, ne? Also bei zwei Frauen ist es vielleicht noch ein bisschen einfacher als bei zwei Männern, aber im Grundsatz, oder bei gemischt geschlechtlichen ist es natürlich noch einfacher, logischerweise. Aber der Weg dahin ist vielleicht ein bisschen anders, aber die grundlegende Entscheidung ist ja im Prinzip die gleiche. Legen wir uns ein Kind, wollen wir ein Kind haben oder nicht halt, ne?
1: Genau, und was ich aber dann so schwierig finde, und das versuche ich in dem Text auch ein bisschen zu beschreiben, für uns ist es viel schwieriger. Und gleichzeitig wird mittlerweile fast schon so eine ähnliche Erwartungshaltung auf uns auch aufgesetzt. Also weil wir sind uns ja alle so, wir sind jetzt ja schon alle so weit, dass wir Regenbogenfamilie mitdenken, zumindest in gewissen Bubbles, was ja sehr gut ist und sehr schön ist. Aber es führt dann manchmal auch, bringt dann auch fast schon so einen Erwartungsdruck mit sich. Oder zumindest habe ich das Gefühl, es ist jetzt ein ähnlicher Erwartungsdruck da wie bei heterosexuellen Paaren. Und dann denke ich mir gleichzeitig, okay, ähnlicher Druck, aber nicht die gleichen Voraussetzungen. Gesetze, die es uns erschweren, Adoptionsprozesse, künstliche Befruchtung, Regenbogenfamilien, das ist alles, das kann man alles machen. Und ich bewundere das auch sehr, wenn man es macht, aber es ist um Längen schwieriger.
0: Klar. Nee, wollte ich jetzt auch nochmal angesprochen haben, das ist ja ein Thema zum Beispiel jetzt aus deinem Buch. Weitere Themen sind zum Beispiel also Wut oder Aggression, wie gehe ich damit um? Also ich kann mich an eine Stelle grob erinnern, dass Rafa überlegt hat, die Plattensammlung von Hannes da irgendwie zu zerstören oder irgendwie seinen Expeditionsbericht aus Grönland oder was das war, halt eben da zu löschen oder so Sachen halt. Also Hannes, muss man dazu sagen, ist so ein bisschen Geophysiker oder Geologe oder sowas in Richtung, ich habe sie nicht ganz im Kopf mehr, aber dementsprechend dann Tour belassen, sage ich jetzt mal, und dann solche Ergebnisse wollte er dann eben eher löschen. Oder auch, wie geht man mit Wut um? Das ist ja auch so ein Thema, glaube ich.
1: Auf jeden Fall. Ich glaube, dass wenn einem Ghosting passiert, ich habe mich da natürlich auch sehr viele Erfahrungsberichte reingelesen mit

0: Betroffenen gesprochen, dann ist natürlich erstmal eine Riesenwut da, ganz, also neben der Wut, aber eigentlich auch eine ganz großer Selbstzweifel. Was habe ich getan, dass man mich so verlässt? Bin ich so ein schlimmer Mensch, dass man den Kontakt mit mir abbrechen muss? Also ich glaube, es ist ein großes Wirrwarr an Gefühlen. Da ist Wut, Trauer, auch ganz viel ja, Selbstzweifel. Bei Rafa führt das auch so ein bisschen zu Selbstzerstörungsmechanismen. Ja, ja. Viel Drogenkonsum, Betäubung. Ich wollte das alles so plastisch wie möglich darstellen. Deswegen auch immer wieder der Witz, der zwischen den Zeilen rauskommt, weil man kann natürlich nicht immer nur im Leid verharren. Und ich fand das eigentlich auch selbst in Situationen, wo es mir sehr schlecht ging, dass es eine unglaublich witzige Situation, also absurd witzige Situation dann erlebt habe und Gedanken hatte. Und das wollte ich einfach rüberbringen diesem Ex-Bestandteil. Und ich glaube, dann ist man auch so, okay, dieser Typ hat mich nach 6 Jahren einfach so verlassen. Ich zerkratze jetzt seine Plattensammlung. Wenn ich die hier irgendwo finde, dann ist die fällig. Ich glaube, das sind sehr
1: nachvollziehbare
0: Gedanken.
1: Es war ja auch eine extrem komische Gruppe oder was auch immer. Ich weiß gar nicht mehr, wie sie jetzt hieß halt. Aber auf jeden Fall nicht, die man irgendwie so einfach dann wiederbekommen kann, glaube ich. Aber ja, dann allgemein das Thema Beziehung hattest du ja auch da in dem Buch dann, ja, das hatten wir jetzt ja auch schon ein bisschen angesprochen gehabt, gab es auch eine schöne Stelle, muss ich jetzt nicht unbedingt gleich noch zitieren, aber ich wollte noch mal fragen halt, denkst du an Partnerschaften, also jetzt muss ich doch zitieren, glaube ich, sonst kommt man da nicht hin. Da gibt es halt eine schöne Stelle und zwar heißt es, da unterhält sich, das ist eine Rückblende zwischen Rafa und Hannes und da heißt es dann, glaubst du, es gibt einen Menschen für uns? Fragte mich Hannes einmal. Ich schüttelte den Kopf. Ich glaube, es gibt unzählige Menschen, mit denen wir eine gute Partnerschaft führen können. Es kommt darauf an, dass wir uns für einen davon entscheiden und nicht immer weitersuchen. Du glaubst also nicht an den einen oder an die eine? Nein. Und das ist jetzt nochmal auch noch so ein Thema. Denkst du, dass Liebe auf den ersten Blick dann so nicht gibt?
0: Ich glaube, Liebe auf den ersten Blick auf jeden Fall, dass man sich auf den ersten Blick in jemanden verliebt, das total. Aber in der Frage oder in dem Dialog geht es darum, gibt es die eine Person, also muss man sozusagen die Nadel im Heuhaufen finden, den Seelenverwandten, die eine Person, die wie das perfekte Puzzleteil zu einem passt. Und das glaube ich persönlich auch nicht, also das spricht vielleicht auch der Autor dann durch, durch. Ich glaube eben nicht, dass es den einen perfekten Seelenverwandten gibt. Ich glaube, wir können mit vielen Menschen oder können potenziell mit vielen Menschen gute, großartige Beziehungen führen. In einem Roman, der um Ghosting geht, denkt man natürlich auch über Beziehungen als Ganzes nach. Was bedeutet Beziehung? Was bedeutet, welche Rolle hat der andere Mensch in meinem Leben? Und in dem Zuge fand ich es interessant, die beiden auch mal darüber diskutieren zu lassen, weil nämlich Hannes, derjenige, der ghostet, der ist eigentlich schon der Vertreter, der sagt, so, ich glaube eigentlich, es gibt den einen Menschen für uns. Und das finde ich natürlich besonders interessant, wenn ich dann weiß, dass diese Person später dann mal ghosten wird und Rafa verlassen wird. Und dann fragt man sich, hat er denn jetzt einfach den einen anderen gefunden? Oder hat er im Laufe der Beziehung auch irgendwie seine Haltung geändert? Und ich fand das irgendwie interessant, das mal beiden durchspielen zu lassen.
1: Ja, klar. Würde dann aber auch wieder so ein bisschen das Klischee dann erfüllen, dass man erst in einer festen Partnerschaft oder befreundet ist mit irgendjemandem und dann sieht man aber noch was Besseres und dann muss man dann den bisherigen Freund aufgeben und dann lieber zu dem Besseren hinhüpfen.
0: Ja, ich glaube, das ist auch ehrlich gesagt eine Tendenz, die wir heutzutage viel haben und die vielleicht tatsächlich auch durch soziale Medien und digitales Dating auch noch beschleunigt wird. Ich meine, wir sind ja immer nur ein Swipe weg vom nächsten Partner und in einer Beziehung wird es auch mal anstrengend und in einer Beziehung kommt auch mal Alltag und mit den Jahren merkt man auch, dass irgendwas vielleicht auch nicht zu 100% passig ist und nicht exakt abschließt wie das Puzzleteil. Aber meine Haltung ist, dass dass alles ein Partner auch nicht erfüllen muss. Das wäre nicht viel zu viel aufgeladen auf eine einzige Person, weswegen ich es wichtig finde, auch seine Freundinnen und Freunde stark einzubinden, seine Familie, seine Wahlfamilie, gewisse Bedürfnisse auf verschiedene Menschen auszulagern.
2: Ja, klar, also das denke ich jetzt auch halt eben, aber man kann ja dann auch trotzdem an seinem bisherigen Partner festhalten, also außer es läuft wirklich komplett auseinander halt, aber fragst du mal dann, wann ist es komplett auseinandergelaufen ist, aber dass es halt Höhen und Tiefen in Beziehungen oder in Ehen gibt, ist ja auch klar, und dass man sich zwischendurch mal streitet oder Missverständnisse gibt oder mangelnde Kommunikation oder sowas in der Richtung.
0: Genau, deswegen ist für mich eigentlich die Feststellung, dass es nicht die eine perfekte Person gibt, ist für mich eigentlich, darin liegt für mich eine, also das ist für mich auch auf eine gewisse Art und Weise auch sehr romantisch, weil ich mir denke, wenn man dieses Mindset hat, dann glaube ich, fällt es leichter, mit einem Menschen über viele Jahre zusammen zu sein, weil der einfach nicht an Maßstäben gemessen wird, die unerreichbar sind.
2: Ja gut, dann musste man eine Lichtgestalt heiraten oder so.
0: Genau, aber ich glaube, viele sind versucht, die Lichtgestalt oder den nächsten Prinzen auf dem Pferd hinterher zu jagen und verlieren dann manchmal so ein bisschen außer Augen, was sie mit ihrem Partner haben. Und vielleicht war es mit Hannes auch so, als er Rafa geghostet hat, aber das weiß man halt nicht.
2: So viel erstmal Armin Wöhle zu seinem Buch Maler Vision. Ich hatte natürlich noch weiter mit ihm gesprochen. Da hatten wir uns dann weiter unterhalten über den queeren Buchmarkt und was kann Literatur überhaupt leisten. Also zum Beispiel sich selbst und andere neu zu verstehen, war eine Frage aus einer Buchlesung, die ich besucht hatte mal, mit wo Armin Wöhle gelesen hat. Das hören wir aber dann jetzt nach der nächsten Musik.

0: Wir hatten mit Armin Willen, Buchautor von dem aktuellen Roman Malervision, gesprochen. Der hatte da sein Buch vorgestellt und wir hatten uns über die Themen aus dem Buch unterhalten. Es gab natürlich aber auch noch weitere Themen, die ich mit dem Autor vor der heutigen Sendung besprechen wollte.
1: Dann kommen wir mal zum nächsten Themenblock, sage ich jetzt mal. Wir haben uns ja kennengelernt bei der Buchlesung im Rahmen des CSDs in Frankfurt. Da hat der Börsenverein des Buchhandels, der hatte da eine Buchlesung veranstaltet und zwar unter dem Titel kann Literatur dabei helfen, sich selbst und andere neu zu verstehen? Das war eben diese Frage aus der Buchlesung anlässlich des CSD in Frankfurt. Und da warst du ja mit eingeladen, hast ja auch dein Buch Malervision vorgestellt. Und wie würdest du sagen, kann Literatur sowas?
2: Ich glaube, Literatur kann das auf jeden Fall. Und gute Literatur möchte immer neue Perspektiven geben und mich in den Schuhen des anderen wandern lassen. Ich glaube, dafür ist Literatur auch da. Das ist das, was wir an Literatur auch mögen. Und das ist auch die politische Relevanz von Literatur. Natürlich kann nicht jeder Nazi, ich überspitze es jetzt mal, nicht jeder Nazi kann durch ein engagiertes Buch bekehrt werden. Mhm. So funktioniert es natürlich nicht. Aber ich glaube, das sind kleine Steinchen, die dazu beitragen, dass Menschen ihre Perspektiven auf gewisse Situationen, auf gewisse Menschen überdenken können. Und genau an dem Punkt finde ich queere Literatur unglaublich wichtig.
1: Und und funktioniert das auch? Also hast du dann auch den Anspruch an dich selber, ne? Nehme ich mal an. Also mit Malervision hattest du wahrscheinlich auch den Anspruch gehabt, dann so ein Buch zu schreiben, wo du Leser mitpacken willst, die eventuell dann auch dann da ihr Leben vielleicht ein bisschen kennenlernen oder anders kennenlernen.
2: Auf jeden Fall. Tatsächlich, vor allem wollte ich eine Geschichte über Ghosting erzählen und eine Geschichte über ohne Brille im Wald verloren gehen. Okay. Also das war tatsächlich zuvorderst. Und dann habe ich aber bewusst eine schwule Hauptfigur gewählt, weil ich finde, dass diese beiden Themen, das kann sowohl eine Hetero-Person als auch eine homosexuelle, bi, queer, whatever Person erzählen, weil das Thema, über was wir reden, ist ja eigentlich immer das Gleiche. Und ich finde, es liegt dann auch es liegt auch was Schönes darin, diese Themen jetzt nicht so einen Fokus zu nehmen, sondern so selbstverständlich mitlaufen zu lassen. Mhm. Und gleichzeitig sind aber, wie ich eingangs erwähnte, manche Dinge ja doch anders. Wir führen zwar Beziehungen wie Straights, aber manche Themen sind halt doch unterschiedlich, wie bei Kinderwunsch, nur als ein Beispiel. Und das klammere ich natürlich dann nicht aus. Mhm. Und mir wurde letztens auch auf einer Lesung nochmal erzählt, dass es, also von einer heterosexuellen Frau, dass es halt interessant war, in eine andere Lebensrealität einzutauchen. Deswegen habe ich sehr selbstverständlich queere Figuren in meinen Texten, selbst wenn das nicht mein Hauptfokus jeweils ist. Mhm.
1: Und wie würdest du insgesamt sagen, wie ist es denn einfach, jetzt so einen Roman zu verlegen zu lassen? Also mit Malervision hat es dann relativ, ja, du bist untergekommen beim Albino Verlag, der das Buch veröffentlicht. Aber wie war es für dich, diesen Roman unterzubringen?
2: Das ist eher eine Frage dann für meine Agentin. ich kann ja da gar nicht so viel machen. Ich gebe das fertige Manuskript irgendwann meiner Agentin und die bietet das dann Verlagen an. Was ich an Rückmeldungen von ihr bekommen habe, war es schon so, dass es sich um eine queere Hauptfigur handelt, auf jeden Fall nicht verkaufsfördernd. Also ich glaube, wir sind mittlerweile in der Buchbranche schon weiter, dass es jetzt nicht nur noch die dezidiert queeren Verlage braucht, um queere Stoffe zu verlegen. Dafür haben wir genug Beispiele, aus den Bestsellerlisten, wo auch queere Figuren vorkommen. Ich glaube, es wird aber bereits schwieriger, wenn die Hauptfigur queer, schwul, lesbisch, trans, wie auch immer ist. Mhm. Weil dann kommt aus so einer Marketingperspektive schnell, ja, ist das jetzt relatable mit dem Publikum? Lässt sich das verkaufen? Schwule Nebenfiguren, toll, großartig, Diversitätsplus. Bei Hauptfiguren, glaube ich, schaut das schon ein bisschen anders aus. letztlich kann man es nicht wissen. Ein Verlag kann zu oder absagen, weil denen der Text, die Figuren, was auch immer gefällt oder nicht gefällt. Vieles, glaube ich, auch noch ein bisschen Glückssache. Also ich kann es nicht zu 100% beantworten. Aber ich glaube, für einen Vorteil ist es definitiv nicht. Und wenn ich mir angucke, wohin eine Gesellschaft abdriften kann, wenn wir jetzt zum Beispiel mal in die USA gucken, dann wird es jetzt vielleicht auch nicht besser. Aber wir müssen halt darum kämpfen, das Ruder noch rumzudrehen und ja, nicht in so eine rechte Kulturpolitik reinzukommen. Wie man zum Beispiel dann in Ungarn nur noch queere Bücher hinter einem schwarzen Vorhang in der Bibliothek haben kann. Da müssen wir, glaube ich, aufpassen. Das sind wir in Deutschland zum Glück gerade nicht.
1: Aber ich finde schon schwierig, halt queere Literatur, sagen wir mal so, zu finden. Also es gab die queer, also hier in Frankfurt zumindest ist die einzige queere Buchhandlung, die wir hatten, die hat zugemacht. Aus Altersgründen, sage ich jetzt mal, der Harald Eck halt hier den Laden abgegeben. Jetzt findet es nur so nischenmäßig statt, also dass man, wenn man Glück hat, noch irgendwelche Regale findet, halt, wo dann so ein bisschen was zu finden ist. Aber so einfach, finde ich, ist es jetzt nicht. Also wenn dann nur Online-Buchhandlung oder so. Aber so im Laden, finde ich, wird man jetzt nicht unbedingt drauf gestoßen.
2: Genau, es gibt halt dann unterschiedliche Haltungen. Es gibt die einen, die sagen, wir brauchen dann das queere Regal und den queeren Tisch in der Buchhandlung, um Sichtbarkeit zu schaffen. Mhm. Es gibt die anderen, die sagen, wir wollen diese queeren Tische eben nicht, sondern wir wollen selbstverständlicher Bestandteil der Literatur sein und ganz selbstverständlich neben anderen Büchern stehen und nicht so herausgesondert werden. Da gibt es unterschiedliche Haltungen. Ich hab irgendwie das Gefühl, beide haben auf ihre Art und Weise recht. Aber definitiv, queere Buchhandlungen machen zu. Ich meine, das machen auch queere Buchhandlungen auf. Ich glaube ehrlich gesagt, die kommenden Jahre werden viel, viel entscheiden. Ne? Ich habe gesehen, dass vieles gerade zum Besseren sich wendet, aber wir sind immer noch nicht da, wo wir idealerweise sein wollen.
1: Mhm. Was wäre so deine Wunschvorstellung dabei?
2: Puh, da gibt es vieles. Also man könnte zum Beispiel damit anfangen, dass nicht nur queere englischsprachige Bücher ins Deutsche übersetzt dann groß beworben werden. Das passiert nämlich meistens, weil man dann im Ausland gesehen hat, okay, die haben auf dem Markt funktioniert, dann trauen wir uns jetzt, die irgendwie auch groß zu bewerben und irgendwie hier groß aufzuziehen. Was deutschsprachige Literatur betrifft, fehlt dann häufig der Mut bei den Verlagen, habe ich das Gefühl. Mhm. Weil man da erstmal gucken muss, funktioniert es auf dem Markt oder nicht. Ja, und dann würde ich mir eine Branche wünschen, wo man halt keine Absage mehr bekommt, weil das heißt, eine schwule Figur, das ist nicht relatable genug. Also, die Leute sind ja klug genug, das dann so nicht auszusprechen. Aber ich glaube, man hört dann zwischen den Zeilen das schon manchmal raus. Und insofern ist, glaube ich, ein Stück weit das Problem halt die Kommerzialisierung, dass es halt einfach ein Markt ist. Also, wir bewegen uns in einem kapitalistischen Markt, wo es einen Käufer und einen Verkäufer gibt und am Ende müssen die Zahlen stimmen. Mhm. Da ist halt die Frage, gehen Verlage beherzt nach vorne und glauben an ihre Leserinnen und Leser, dass sie auch die Ghosting-Geschichte mit schwuler Hauptfigur kaufen werden, weil sie sich für das Phänomen Ghosting interessieren oder für im Wald verloren gehen, oder schreckt es sie ab? Und ich glaube, LeserInnen sind eigentlich interessierte Menschen. Ne? Und ich glaube, manchmal könnten Verlage da ein bisschen mutiger sein. Hm. Aber viele sind es auch. Es gibt viele gute, engagierte Leute in der Branche. Die möchte ich echt nicht kleinreden. Also die gibt es und die müssen wir stärken.
1: Dafür sind wir auch da, zum Beispiel das Radio Sub.
2: Ja, genau.
1: Zum Schluss noch die Frage halt. Arbeitest du schon ans nächste Buchprojekt und dann hast du auch noch die Möglichkeit, dich zu bewerben sozusagen? Also wenn du auf Social Media irgendwie unterwegs bist, dann kannst du das auch gerne noch durchgeben.
2: Ja, also ich bin auf Social Media, folgt mir gerne unter Armin Wühle, kleingeschrieben zusammen. Ich arbeite gerade an einem Theaterstück. Ich schreibe viel Theater und Romane und ich wechsle dann immer gerne ab, nachdem ein großes Romanprojekt zu Ende ist. Bin es dann spannend, mal wieder ein Theaterstück zu schreiben. Das ist einfach auf einmal sind die Formen wieder viel freier und man kann andere Dinge machen und genau deswegen arbeite ich gerade an einem Stück über Phishing, also Online-Betrug. Mhm. Könnt ihr mal gucken, ob in den kommenden Jahren das in irgendeiner deutschen Bühne läuft. Und dann werde ich vermutlich kommendes Jahr mit dem dritten Roman beginnen. Der ist im Kopf auch schon praktisch geschrieben. Ich muss nur Zeit finden, ihn runterzuschreiben.
1: Wie das immer so ist halt, ja, okay. Ja. Gut, dann Armin, dann darf ich mich jetzt an dieser Stelle bedanken. Ich wünsche dir weiterhin viel Erfolg mit dem Buch Maler Vision.
2: Danke sehr.
1: Und dann gucken wir mal, dass wir da verständlich dich im Auge behalten. Von mir jetzt noch die biografischen Angaben. Armin Wöhle, also das Buch ist im Albino Verlag erschienen und zwar jetzt im März 2026 und die ungefähr 300 Seiten, die kosten 25 Euro als gebundenes Buch beziehungsweise 17,99 Euro als E-Book. Armin, vielen Dank für das Interview.
2: Danke, Markus.

0: Und bevor wir zu den schwul-lesbischen Weltnachrichten um 21 Uhr kommen, hier noch eine bunte Meldung sozusagen. Und zwar geht es schon um den Eurovision Song Contest 2027. Und da hat uns jetzt die Meldung erreicht, dass der niederländische Privatsender Avrotos, der in dem Land für die Teilnahme der Eurovision Song Contest zuständig ist, hat nun bekannt gegeben, dass er die Verantwortung an die öffentlich-rechtlichen Dachorganisation NPO zurückgibt. Als wesentlicher Grund wird angeführt, dass die israelische Teilnahme nicht mit den öffentlich-rechtlichen Werten vereinbar sei und zu einer Spaltung innerhalb der teilnehmenden Länder geführt habe. Der Sender Avrotos wird damit keinen Beitrag zum ESC nach Burgas entsenden, also in Bulgarien. Da hatte ja Bulgarien dieses Jahr gewonnen. Und dementsprechend besteht grundsätzlich noch die Option, dass einer der anderen Sender eventuell dann innerhalb der NPO, das ist diese Organisation, die das Ganze organisiert, diese Aufgaben übernimmt und das Land 2027 dabei ist. Der Sender Omre Max, du lieber Himmel, können Sie den deutschen Namen nehmen, der wird jedenfalls es nicht sein. Gut, wir sind mal gespannt, wie es weitergeht. Das Thema wird uns auch noch 2027 beschäftigen, aber ich denke mal, im Laufe des Jahres wird es dann auch ein bisschen mehr Klarheit dann zu dem Thema geben.
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1: Mit Lars am Mikrofon. Berlin. Der Berliner CDU-Spitzenkandidat Stefan Evers fordert einen deutlich stärkeren Einsatz von KI-gestützter Videoüberwachung. Die Technik könne helfen, Straftaten zu verhindern, sagte Evers der deutschen Presseagentur. Bislang dienten Kameras vor allem dazu, Beweismaterial für die spätere Aufklärung zu sichern oder abschreckend zu wirken. Künstliche Intelligenz könne dagegen auffällige Verhaltensmuster erkennen und die Polizei bereits vor möglichen Straftaten alarmieren. Evers will die gesetzlichen Voraussetzungen dafür ausweiten. Die Videoüberwachung solle nicht nur an besonders kriminalitätsbelasteten Orten eingesetzt werden. Als mögliches Beispiel nannte er den sogenannten Regenbogenkiez. Dort seien ein israelisches Restaurant und queere Lokale wiederholt bedroht und angegriffen worden. Festgestellte Gefährdungen könnten nach seinen Vorstellungen ein Kriterium für den Einsatz der Technik sein. Datenschutz dürfe dabei kein grundsätzliches Hindernis sein, sagte Evers. Gerade Frauen, jüdische Menschen und queere Menschen berichteten ihm, dass sie sich in bestimmten Stadtteilen nicht sicher fühlten. Die Berliner Polizei will die neue KI-gestützte Videoüberwachung zunächst am Cottbusser Tor und später an der Warschauer Straße testen. Der Pilotversuch soll noch bis Ende September beginnen. Bei Erfolg könnte die Technik schrittweise auf weitere Kriminalitätsschwerpunkte ausgeweitet werden. Berlin. Bundesjustizministerin Stefanie Hubig von der SPD will das Grundgesetz zum Schutz queerer Menschen ändern. Sie spricht sich dafür aus, Artikel 3 Absatz 3 um ein ausdrückliches Verbot der Diskriminierung aufgrund der sexuellen Identität zu ergänzen. Hubig sagte der Rheinischen Post, es sei logisch, neben den bereits genannten Merkmalen auch die sexuelle Identität in der Verfassung zu berücksichtigen. Dafür seien allerdings noch Gespräche innerhalb der Bundesregierung nötig. Hubig begründet ihren Vorstoß auch mit dem islamistischen Anschlag auf den Berliner Christopher Street Day Ende Juli. Bundeskanzler Friedrich Merz hatte sich danach an die queere Gemeinschaft gewandt und dem Schutz vor Angriffen eine hohe Bedeutung beigemessen. Eine Änderung des Grundgesetzes könne dieses Schutzversprechen mit Leben füllen, sagte Hubig. In der Union gäbe es zwar Vorbehalte, aber auch ermutigende Signale. Nach dem Anschlag mit einem Fahrzeug und einer mutmaßlichen Machete war eine Frau getötet worden. Mindestens 31 Menschen wurden verletzt. Der mutmaßliche Täter wurde am Tag darauf von der Polizei erschossen. Hubig plant zudem Änderungen beim Informationsaustausch zwischen Sicherheitsbehörden und Justiz. Auch die sogenannte Vorbewährung im Jugendstrafrecht soll möglicherweise verschärft werden. Eine pauschale Anwendung des Erwachsenenstrafrechts auf extremistische Jugendliche lehnt die Ministerin dagegen ab. Ziel müsse weiterhin sein, junge Straftäter wieder auf einen anderen Weg zu bringen. Und das waren sie schon, die schwul-lesbischen Weltnachrichten von Radio Sub bei Radio X.
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0: Sag mal, merkt man, dass die Musikredaktion und die Technik um kurz vor neun gewechselt hat?
1: Ja, hat man gemerkt. Es wurde dann plötzlich ein bisschen poppiger, sag ich jetzt mal. Und es gab dann nochmal neue Pannen. Aber
0: das ist wie bei der Deutschen Bahn, Personalwechsel, neue Musik, neue...
1: Lars, willkommen im Studio.
0: Ja, danke. Ja. Gleicher Moderator wie vorher.
1: Ja, genau. Das ja, aber vorher war die Technik war vom Dirk und der hat auch die Musik beigesteuert. Und jetzt.
0: Der hat auch großartige Titel hier immer raus.
1: Ja, auch ganz interessant, ganz was anderes als das, was du schon spielst.
0: ja, gleich kommt David Guetta natürlich.
1: Poppiger geht's ja gar nicht mehr fast.
0: Nö. Aber wir haben eine Veranstaltung und das Muff, ne?
1: Genau. Museumsoberfest steht jetzt am Wochenende an. Das ist natürlich auf beiden Seiten von meinen logischerweise angesiedelt und da gibt es dann auch eine Regenbogen-Area, kennt man ja auch vom Welchestag, also insofern, da kann man sich auf jeden Fall schon mal treffen, verabreden und Spaß haben. Ja, und wenn man bei dem Regenbogen-Area dann irgendwann mal fertig ist sozusagen, kann man natürlich noch weiter feiern. Da gibt es nämlich am Samstag, dann den 29. August ist es dann ab 23 Uhr, eine Pure-Ausgabe, Pure Presents Museumsoberfest After Party, so nennt sich das ganze Ding dann. Große Party also für Gays and Friends, die im Zentrum von Frankfurt mit Haus und so weiter halt eben nochmal richtig abtanzen wollen. Eintritt ist hier 16 Euro und das Ganze kostet eventuell auch nur 10 Euro, nämlich dann, wenn man nur bis 24 Uhr hingeht. Und zwar, woher soll man hingehen? Nämlich ins Carlsson in der Karlstraße 17 in Frankfurt im Bahnhofsviertel.
0: Ist ja auch schön, dass man so eine offizielle Muff-Party da hat. Ne?
1: Genau, in der Tat. Und das war es eigentlich auch schon wieder sozusagen von den Veranstaltungstipps für die laufende Woche bis zum 30. August 2026. Wie immer an dieser Stelle dann der Hinweis, wenn ihr was für die Rubrik habt, was wir an Partys haben oder an sonstigen Veranstaltungen, dann immer gerne her damit. Oder auch grundsätzlich Themen habt, die wir hier mal aufgreifen sollen, auch immer gerne her damit. Dann eine E-Mail an info@radiosub.de und wir kümmern uns dann drum.

0: Ja, und dann sind wir beim nächsten Thema. Wie immer habe ich so ein bisschen Kulturthemen natürlich hier mehr mitgebracht und es geht ja auf die Buchmesse zu und dementsprechend müssen wir natürlich auch die Sachen auch noch aus dem Frühjahr sozusagen abfeuern. Im Frühjahr ist nämlich auch die neue Anthologie erschienen, My Book Fair, also My Gay Book, My Gay Eye, jetzt habe ich's. My Gay Eye und das Ganze eben auch auf Deutsch, nämlich Mein schwules Auge. Das erscheint nämlich jetzt inzwischen immer zweisprachig und da ist jetzt die Ausgabe 22 im Frühjahr erschienen. Mitherausgeber ist der Johnny Abate gewesen, er ist Fotokünstler und ich hatte Gelegenheit gehabt, ihn in Berlin zu besuchen, als ich vor kurzem mal dort war und habe mit ihm ein Interview geführt. Ich bin jetzt bei Johnny Abate zu Hause und mache ein Interview mit ihm zum Thema My Gay Eye, also Mein schwules Auge Nummer 22. Hallo.
1: Hallo, Markus.
0: Okay. Wir haben uns geeinigt, ich kann die Fragen auf Deutsch stellen und du kannst die Fragen auf Englisch beantworten. Gerne. Und dann kriegen wir das hin. Erstmal zu dir. Wie bist du Fotograf geworden und vor allen Dingen erotischer Fotograf?
1: So, when I was very young, I think 15 or 16, I had my first camera. And I don't know why, instead of taking pictures of landscapes, I really wanted to take pictures of naked people.
0: Why?
1: I don't know. So I started to take pictures of my friends. But maybe there was a reason, because often my friends would tell me I'm ugly, blah, blah, blah. So when I was 18, so first I started to take pictures of people, not really naked, of course, but more of a particular set. Like people who would normally tell me I feel ugly or something, I would try to make them feel beautiful. So, and then when I was, I think, 19, I really started to take pictures of people naked. Like I would literally ask my friends, get naked, discover yourself, you're not ugly. And this is how it started. And it could be anybody, like not necessarily a classic, beautiful person. Anybody who I felt like he had a low self-esteem, I told him or I told her, come here, get naked, I will show you how beautiful you are. And I don't know, it's my instinct. I'm a Scorpio.
0: Okay, me too. Also, du bist dann da interessiert, also nicht nur mal diese typischen Männerbilder zu machen, wie bei Bellamy oder
1: no,
0: so ähnlich.
1: No.
0: Just only a little bit special setting, also eine bestimmte Situation nach dem Sex zum Beispiel.
1: I like freaks. There is already a lot of space for beautiful people. So I'm interested in freaks and whoever doesn't know that they are beautiful.
0: Du hast die Nummer 21 gemacht, Make Love Not War.
1: Genau.
0: Mit einem schönen Cover, wo beide, also wo man einen nackten Mann, einen halben nackten Mann sieht und einen halben in Uniform mit Gewehr und so weiter.
1: Genau.
0: Das ist ein sehr schönes Bild geworden, finde ich.
1: Mhm.
0: Und jetzt das Neue, Bordello. Warum Bordello erstmal? Das ist ja italienisch.
1: So, das ist eine sehr, it's a very common word in Neapel. I come from Naples, Neapel. And we often use the word bordello to indicate confusion. Or something very dirty, like a dirty room, or like a very complex situation. We use it many times for many things.
0: Ist das ein Schimpfwort?

0: Ja, dann hatten wir dieselben Töne zweimal gehabt, in Alt und Neu sozusagen.
1: Das ist Only You und zwar die Popballade von Vince Clarke.
0: Mhm. Das war ja so eigentlich, also im Original, und davor hattest du ja so eine Coverversion da gespielt.
1: Ja, von Lady Gaga, die auch sehr talentiert ist, deswegen kann man ihr das nicht zum Vorwurf machen.
0: Nee, sie covert, also beziehungsweise sampled ja gerne mal, klaut ja irgendwann was, war raus und...
1: Was ich aber tatsächlich nicht wusste, ist, dass Vince Clarke bei Depeche Mode war.
0: War mal ursprünglich, ja.
1: Vor kurzer Zeit, oder wie?
0: Also Anfang der 80er auf jeden Fall. Und dann haben die sich ja getrennt und dann ist Vince Clarke raus und hat ja ein eigenes Projekt gegründet, das war ja so.
1: Mit
0: und
1: Alison Moyet.
0: Das ist die Moyet schöne Stimme. Eingekauft, genau. Das führt uns jetzt zum nächsten Thema. Wie ich jetzt die Überleitung hinkriege, weiß ich auch nicht, aber mache ich jetzt einfach mal. Das hat man nämlich jetzt in schwul-lesbischen Nachrichten noch nicht gehabt. Nämlich der schwule Comiczeichner Ralf König wird mit dem Verdienstorden des Landes Nordrhein-Westfalen geehrt. Das teilte das Landespresse- und Informationsamt jetzt am Freitag mit. Ralf König hat als Autor und Comiczeichner mit seinen gesellschaftskritischen Cartoons Debatten über Sexualität, Religion, Politik und Rollenbilder angestoßen, heißt es in der Mitteilung. Seit den 1980er Jahren hat er mit seinen Comics zur sexuellen Aufklärung beigetragen und Tabus aufgesprochen. Mit seinem Engagement für Kunstfreiheit und Menschenrechte hat er zudem gesellschaftliche Verantwortung übernommen. Ralf König, geboren 1960 in Soest. Wir hatten ja auch letzte Woche ja schon eine Hall of Fame mit ihm gemacht, weil er jetzt ja eben auch älter geworden ist, nämlich 66 ist er nämlich jetzt inzwischen. Er zählt nämlich zu den bekanntesten Comiczeichnerinnen Deutschlands und gilt als Pionier der schwulen Comic-Szene. Mit Werken wie Der bewegte Mann und Das Kondom des Grauens erlangte er ab den 1980er Jahren große Bekanntheit und brachte queeres Leben mit Witz und Selbstironie in den Mainstream. Seine Arbeiten wurden mehrfach verfilmt und ausgezeichnet, unter anderem 2014 mit dem Max- und Moritz-Preis für sein Lebenswerk. König selbst findet die Auszeichnung etwas kurios. Da hat man vor 4 Jahrzehnten den Filzstift genommen und testosteronbesoffene Pimmelmännchen gekritzelt und nun sowas, schrieb der Comiczeichner auf Facebook. Derweil bin ich eher wie ein Anfänger mit meinen verfluchten Nibelungenzugänge zugange, da hilft auch keine Ehrung weiter, aber klar, geehrt bin ich trotzdem und fahre dann Montag mal nach Düsseldorf, also sprich heute. Also insofern gratulieren auch wir zu dieser Auszeichnung.

Ja, und das war sie auch schon fast wieder, die 1517. Ausgabe von Radio Sub am heutigen Montag, den 24. August 2026. Mitgemacht haben an der Sendung heute der Lars, der die Musik und die Technik ab 21 Uhr gemacht hat. Und davor war natürlich der Dirk da und hat da die Musik interimsmäßig sozusagen erstmal überbrückt, die Technik, bis es dann soweit war. Mein Name ist Markus Brieskorn. Ich habe euch jetzt begleitet die letzten zwei Stunden hier bei Radio X auf, also Radio Sub, die Sendung natürlich auf Radio X. So, jetzt haben wir es aber auch. Der Hinweis, morgen gibt es eine Wiederholung von der heutigen Sendung, nämlich von 11 bis 13 Uhr. Und nächste Woche gibt es dann wieder eine neue Ausgabe von Radio Sub. Und da haben wir dann wieder den letzten Montag im Monat. Dementsprechend dann natürlich Knall im All. Also Christoph, Jo und Stefan werden natürlich dann das Ganze nochmal Revue passieren lassen, was im August so passiert ist. Jetzt darf ich euch dann noch empfehlen, ab 22 Uhr den öden Abend. Der wird dann hier auch gleich seine eigene Raumstation aufbauen und dementsprechend dann für gute Unterhaltung sorgen. Ja, dann wünsche ich euch eine schöne Woche. Vielleicht sieht man sich auf dem Museumsuferfest. Ansonsten bis demnächst. Tschüss.

0: 13 Uhr, die Nachrichten. Zunächst die Übersicht. VW-Chef Blume hat in einer ersten von mehreren Betriebsversammlungen weitere Sparmaßnahmen angekündigt. Auf Schloss Neuhardenberg in Brandenburg sucht die Koalition nach Wegen, den Standort Deutschland zu stärken. Bei neuen israelischen Angriffen auf den Gazastreifen hat es mehrere Todesopfer gegeben. Die Meldungen im Einzelnen. Der Vorstandsvorsitzende von Volkswagen, Blume, hat bei einer Betriebsversammlung im Stammwerk Wolfsburg weitere Sparmaßnahmen als notwendig bezeichnet. Er sagte, der Konzern müsse seine Strukturen konsequent verschlanken, die Kosten senken und die Komplexität reduzieren. Blume betonte, ein Aus für 4 deutsche VW-Werke sei keine beschlossene Sache. Blume hatte zuletzt einen zusätzlichen Abbau von rund 50.000 Stellen ins Gespräch gebracht. Betriebsratschefin Cavallo kritisierte Blume nach dessen Ansprache. Das Vertrauen sei beschädigt, sagte sie laut Teilnehmerkreisen. Mit einem Vorstandsvorsitzenden, der seinen Leuten nicht sage, was Sache sei, lasse sich nicht arbeiten. Teilnehmern zufolge reagierten die mehr als 10.000 VW-Mitarbeiter in und vor der Halle mit Pfiffen. In den kommenden Tagen sind weitere Betriebsversammlungen an 8 VW-Standorten geplant. Niedersachsens Ministerpräsident Lies appellierte an die Konzernleitung, Verantwortung für die Belegschaft zu übernehmen und Werksschließungen zu vermeiden. Bundeskanzler Merz sieht Chancen, die wirtschaftliche Wachstumsschwäche in Deutschland zu überwinden. Das Land habe große Potenziale und es gebe keinen Grund, sich klein zu machen, sagte der CDU-Vorsitzende zum Auftakt der 2-tägigen Kabinettsklausur auf Schloss Neuhardenberg in Brandenburg. In Deutschland gebe es nach wie vor eine hervorragende industrielle Basis, einen starken Mittelstand, ein weltweit angesehenes Handwerk und Weltklasseforschung. Darauf könne man aufbauen, um die Beschäftigung von morgen zu sichern. Merz bekannte sich zudem zur Notwendigkeit, gegen die Erderwärmung anzukämpfen. Man müsse den Klimawandel weiter eindämmen und zugleich das Land besser an dessen Folgen anpassen. Kanzleramtschefin Warken sagte im Deutschlandfunk, den Unternehmen müssten dringend bessere Rahmenbedingungen geboten werden. Bundesumweltminister Schneider von der SPD forderte eine engagierte Klimapolitik. In diesem Sommer erlebe man, wie Hitze und Dürre die Produktivität schwächten. Es sei der ungebremste Klimawandel, der die Wirtschaft lähme. Die deutsche Wirtschaft ist im 2. Quartal um 0,3% gewachsen und damit etwas mehr als erwartet. Das ist das 3. Quartal mit Wachstum in Folge. Grund sei vor allem die gute Entwicklung der Exporte, teilte das Statistische Bundesamt mit. Den Angaben zufolge wurden 2% mehr Waren und Dienstleistungen exportiert als in den vorausgegangenen 3 Monaten. Das Staatsdefizit lag im ersten Halbjahr bei 3,1%, wie das Bundesamt auf der Basis vorläufiger Daten errechnete. Das ist etwas mehr als die 3,0%, die laut den europäischen Vorgaben, den Maastrichter Kriterien, erlaubt sind. Insgesamt gaben Bund, Länder, Gemeinden und Sozialversicherung demnach in diesem Zeitraum 71,3 Milliarden Euro mehr aus, als sie einnahmen. Im ersten Halbjahr 2026 ist fast jeder 12. Fernzug der Deutschen Bahn ganz oder zumindest auf einem Teil der Strecke ausgefallen. Das ist der 2. höchste Stand seit 2019, wie aus einer Antwort des Verkehrsministeriums auf eine Anfrage der Grünen-Fraktion im Bundestag hervorgeht. Lediglich im ersten Halbjahr 2024 gab es noch mehr Zugausfälle, was laut der Deutschen Bahn an Lokführerstreiks lag. In den ersten 6 Monaten dieses Jahres waren 59% der Fernzüge pünktlich. Die Zugausfälle werden in dieser Statistik nicht berücksichtigt. Transparency International sieht im Umgang mit Lobbyismus in Deutschland zwar Fortschritte, weist aber auch auf Probleme hin. Laut dem neuen Lobby-Ranking der Organisation hat sich die Mehrheit der Bundesländer bei den Regeln für eine transparente Politik verbessert. Dabei geht es etwa darum, ob und in welcher Qualität Lobbyregister und Verhaltensregeln für Abgeordnete existieren. Bei den Bundesländern liegen Baden-Württemberg und Bayern vorn. Noch besser schneidet der Bund ab, der fast 3/4 der möglichen Regeln verabschiedet hat. Dennoch sieht Transparency in Deutschland auch strukturelle Mängel. Denn selbst dort, wo Regelungen zur Lobbytransparenz bestünden, mangele es häufig an deren Umsetzung. Thüringen sei das deutlichste Beispiel, mit vorbildlichen Regeln, die faktisch außer Kraft gesetzt seien. Grundsätzlich gelte, wo Verstöße ohne Konsequenzen blieben, verlören Transparenzregeln ihre Wirkung und die Politik ihre Glaubwürdigkeit. Im Zusammenhang mit dem Anschlagsversuch am Leipziger Flughafen berichten Medien vom Fund einer weiteren Drohne. Diese wurde nach Informationen von NDR, WDR und Süddeutscher Zeitung am Abend des 14. August auf einem Feld entdeckt. Es grenzt unmittelbar an den Flughafen. An der Stelle sei eine Substanz gefunden worden, bei der es sich möglicherweise um einen hochexplosiven militärischen Sprengstoff handle. Ermittler gingen nun davon aus, dass insgesamt 3 Drohnen und nicht, wie bislang bekannt, 2 eingesetzt worden seien. Die erste mit Sprengstoff beladene Drohne wurde am 4. August auf dem Flughafengelände in Leipzig gefunden. Ein weiteres Fluggerät soll wenig später mit einer Frachtmaschine kollidiert sein. Die mit dem Fall betraute Bundesanwaltschaft wollte sich nicht zu dem Bericht äußern. Außenminister Wadephul hat nach eigenem Bekunden in Gesprächen mit Partnerländern über weitere Patriot-Luftabwehrraketen für die Ukraine bislang keinerlei Zusicherungen erhalten. So laute die nüchterne Bilanz, sagte der CDU-Politiker dem Portal T-Online. Die Bemühungen würden aber fortgesetzt. Zugleich warnte der Minister vor einem bevorstehenden harten Kriegswinter in der Ukraine. Wadephul forderte eine verstärkte Luftverteidigung, Munition sowie Hilfe für die Strom-, Wasser- und Wärmeversorgung des Landes. Gestern hatten Großbritannien und die Ukraine ein Abkommen zur Zusammenarbeit bei der militärischen Nutzung von künstlicher Intelligenz geschlossen. Die Vereinbarung sieht unter anderem vor, dass die Ukraine Unterstützung von britischen Universitäten, Wissenschaftlern und Technikunternehmen erhält. Im Gegenzug stellt die Ukraine den Briten Millionen Aufnahmen von Kampfeinsätzen aus dem Verteidigungskrieg gegen Russland zur Verfügung. Die ukrainischen Streitkräfte haben erneut Einrichtungen der russischen Energiewirtschaft aus der Luft angegriffen. Nach Angaben eines Armeesprechers wurde in der grenznahen russischen Region Krasnodar eine Erdgasaufbereitungsanlage getroffen, die in Brand geriet. In der Region Astrachan, nahe dem Kaspischen Meer, wurden 2 weitere Anlagen dieser Art attackiert. Die Ukraine versucht mit solchen Angriffen, die Versorgung der Armee des Aggressors Russland mit Kraftstoffen zu behindern. Bei Angriffen der israelischen Armee im Gazastreifen sind mindestens 4 Menschen getötet worden. Diese Zahl nannten Krankenhausmitarbeiter. Das israelische Militär hatte zuvor zur Evakuierung eines Flüchtlingslagers im Zentrum des Gazastreifens aufgerufen. Anschließend wurde ein Gebäude des Lagers aus der Luft angegriffen. Das israelische Militär äußerte sich zunächst nicht zu dem Vorfall. Auch 3 weitere Gebäude im Gazastreifen wurden nach Angaben von Bewohnern nach Evakuierungswarnungen getroffen. Hier erklärte die israelische Armee, es habe sich um 2 Waffenlager der Hamas in Moscheen gehandelt. Dort seien Dutzende Gewehre, Magazine und weiteres militärisches Material gelagert worden. Beweise dafür legte das Militär nicht vor. Vor der Südküste der griechischen Insel Kreta sind zahlreiche Flüchtlinge aus 2 Schlauchbooten gerettet worden. Nach einem Bericht der Nachrichtenagentur ANA wurden 85 Personen in den Hafen von Kaloilimenes gebracht. Dort hätten die griechischen Behörden die Migranten registriert. Sie waren von einer Drohne der EU-Grenzschutzbehörde Frontex entdeckt worden. Daraufhin rettete ein Patrouillenboot der Küstenwache die Menschen aus Seenot. Und hier noch einmal die Übersicht. VW-Chef Blume hat in einer ersten von mehreren Betriebsversammlungen weitere Sparmaßnahmen angekündigt. Auf Schloss Neuhardenberg in Brandenburg sucht die Koalition nach Wegen, den Standort Deutschland zu stärken. Bei neuen israelischen Angriffen auf den Gazastreifen hat es mehrere Todesopfer gegeben. Das Wetter. In der Nordosthälfte sonnig, von Süden bis in die Mitte gebietsweise Regen. Höchstwerte bei Regen 17 bis 20, sonst 21 bis 26 Grad. Morgen im Norden meist sonnig, in der Mitte und im Südosten bewölkt und örtlich Regen. Im Südwesten teils bewölkt mit einzelnen Gewittern, Temperaturen 20 bis 30 Grad. Das waren die Nachrichten.
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0: Ja, hallo, hier ist Felicia Herrschaft. Heute Axiom, die Wissenschaftssendung auf Radio X 91.8 FM von 14 bis 16 Uhr. Und ja, heute ist der 19.08.2026 und wir greifen ein Thema auf, nämlich Gedenken an Jürgen Habermas, der am 14. März 2026 verstorben ist. Am 19. Juni gab es deshalb ein 2026 gab es deshalb ein Symposium zu Ehren von Jürgen Habermas, wo eigentlich sehr viele Kollegen und Freunde aufgetreten sind. Und das Thema war, dass niemand wirklich frei ist, bevor es nicht alle sind. In diesem Sinne wird dort in vielen Bereichen dann über Demokratie und die Krise der Demokratie etc. gesprochen. Wir hören jetzt zuerst den Vortrag von Hauke Prunkhorst. Er hält in dem Panel The Communicative Turn in Philosophy and Sociology den Vortrag. Und danach gibt es eine Diskussion. Und im Anschluss hören wir den Hauptvortrag, den Abschlussvortrag von Axel Honneth, der normative Eigensinn des anderen Habermas im Dialog mit Adorno. Dazu gibt es dann auch eine kurze Einführung von Rainer Forst. Und ja, dann viel Spaß beim Zuhören.
1: Ich weiß nicht genau. Ich glaube, das ist besser ohne. In der Entfernung ist besser so. Seit Mitte der 60er Jahre vollziehen Luhmann und Habermas unabhängig voneinander einen Paradigmenwechsel in der Gesellschaftstheorie. Die Wende von Handlung und Bewusstsein zu Kommunikation und Diskurs. Das passte in den Horizont der Zeit. Und Theorien sind ja nicht Schöpfung einzelner Genies, sondern immer Schöpfungen ihrer Zeit. In den 60er und 70er Jahren ist der symbolische Interaktionismus in aller Munde. Im Jahr 1964 publiziert Niklas Luhmann in Funktion und Folgen formaler Organisation eine vernichtende Kritik des positivistischen Rohrpostmodells der Information und präsentiert Bühlers dreistrahliges Kommunikationsmodell als funktionalistische Alternative. Paul Watzlawick, Systemtheorie menschlicher Kommunikation, wird 1964 zum Best- und Longseller zusammen mit Noam Chomskys Universalpragmatik von 1965 und Gregory Batesons in den 50er Jahre entstandener Theorie schizophrener Kommunikation, die Ronald D. Lenk und David Cooper in den 60er und 70er Jahren zur Antipsychiatrie radikalisieren. Milos Forman verfilmt sie 1975 mit Jack Nicholson, Einer flog über das Kuckucksnest. Auf einem zweiwöchigen Happening der Londoner Underground-Szene diskutieren im Juli 1967 Lang, Cooper, Bateson mit Herbert Marcuse, Allen Ginsberg, Stokely Carmichael und den Black Panthers und dem Begründer des Living Theaters Julian Beck über die Befreiung aus den Zwängen spätkapitalistischer Gesellschaften. Bei allen sonstigen Differenzen ist auch Luhmann von Anfang an paradoxer Kommunikation und dialektischem Widerspruch interessiert. In der sozialen Evolution, so Talcott Parsons 1964, hat das Symbol das Gen vollständig verdrängt. In Berkeley beginnt im selben Jahr 1964 die weltweite Studentenbewegung mit Sit-ins für die Redefreiheit der Studenten. Mario Savio, die Stimme der Protestbewegung, versteht Redefreiheit nicht nur als liberale Rights-Revolution, sondern als umfassende Befreiung des Diskurses vom Ende der Geschichte, dem ahistorical point of view, des sozial- und wohlfahrtsstaatlich organisierten Spätkapitalismus, der allen die Freiheit des in der Weltseins, wie er sagt, garantiert, aber niemandem mehr die Freiheit, nicht von dieser Welt zu sein. Es ist genau diese Freiheit, die Savio durch die Maschinerie aus der Technokratie des Konsumismus bedroht sieht und die die Grenzen zwischen Weißen und Schwarzen, zwischen Studenten und der übrigen, dem Establishment, zwischen Arbeitern und der Maschinerie, von der sie, deren Automatisierung sie bedroht sind, auf ewig sozusagen festschreibt. Der eindimensionale Mensch ist das. Das erklärt doch der Verkaufserfolg, die transzendenzlose Immanenz. Mit der Freiheit, die nicht von dieser Welt ist, zitiert Savio Jesus Christus von Jesus von Nazareth. Aber er hätte genauso gut Ernst Tugendhat zitieren können, der fast zur selben Zeit gezeigt hatte, dass nicht das Christentum, sondern lange zuvor schon die Sprache wechselseitig negierbarer Sätze uns vom wahrnehmungsmäßig vorgegebenen, gewissermaßen dem natürlichen Heidentum befreit hat, reicht diese Sprache doch genauso weit wie die raumzeitliche Fantasie. Genau diesen Rückfall ins Posthistorie erklärt der Pariser Mai 1968 den Krieg, die Fantasie an die Macht. Als ich 1967 im ersten Semester deutsche Literaturwissenschaft studiere, erklären mir die SDS-Studenten, mit denen ich sehr schnell in Kontakt komme, also des Sozialistischen Deutschen Studentenbundes damals, als erstes das Kapitel über das vom Kunstresonierenden zum Kunstkonsumierenden Publikum, ja, aus der Strukturwandel der Öffentlichkeit zu lesen, auf das Peter Gordon vorhin ja verwiesen hatte in seinem Talk. Tugendhat drückt 1968 den Negationsbegriff ins Zentrum der Sprachanalyse, dekonstruiert die Ontologie und entwickelt in den 70er Jahren eine Mikrophysik der Vernunft, die sich komplementär zu Foucaults Mikrophysik der Macht verhält, den beiden dialektisch entgegengesetzten Seiten von Kommunikation und Diskurs. Diskursmacht erzeugt und untergräbt die von Foucault und Goffman ins Blickfeld gerückten totalen Institutionen, die Internate, die Gefängnisse, das Militär, die ganze Gesellschaft. Anfang der 1970er Jahre kontert Habermas Luhmanns These, Diskurse seien Systeme, mit der Behauptung, der Diskurs ist keine Institution, er ist Gegeninstitution schlechthin. Das ist auch die Sprache der 60er Jahre gewesen. Im selben Monat, 1971, im neuen Vorwort von Theorie und Praxis die subversive Institutionalisierung von Diskursen vorzuschlagen, die deren autoritäre Strukturen untergraben und den Bau der alten Welt analog zu Hegels Darstellung der Französischen Revolution unmerklich ins Wanken bringen, ihn allmählich zerbröckeln lassen, ohne die Physiognomie des Ganzen zu verändern. Dann aber ist es soweit und der Lauf der Welt wird durch den Aufgang unterbrochen, ist nochmal Hegel-Zitat, berühmte Stelle, den Aufgang unterbrochen, der ein Blitz in einem Male das Gebilde der neuen Welt hinstellt. Ende des Zitats. Für einen kurzen Augenblick sieht es so aus, als würde die Soziologie zur Leitwissenschaft der neuen Zeit, die nicht nur die Wissenschaft, sondern die Welt verändert. Und ich habe mit damals Germanistik geschmissen und Soziologie angefangen zu studieren. Das verbindet im April 1968 auf dem Frankfurter Soziologentag die Antipoden Dahrendorf und Adorno miteinander. Ein schöner Aufsatz von Klaus Offe dazu übrigens. Einen Monat später kommt es zum ersten und einzigen gemeinsamen Aufstand von Studenten und Arbeitern in ganz Frankreich, der von der soziologischen Fakultät in Nanterre ausgeht und um ein Haar zum Sturz der Regierung geführt hätte. Kaum sind die Frühlingsträume der Revolution verblüht, erweist die Revolution einen weiteren Monat später, Ende Juni, sich als Scheinrevolution. Zwischendurch haben die amerikanische Armee eine Serie von Studenten abgeknallt, muss man sagen, und die Black Panthers mit endlosen Gefechten niedergemacht. Ja, das CIA. Das ist also, das konzentriert sich alles auf 3-4 Monate. Ja, das war offen sehr schön auch zusammengefasst. Ich hatte das Buch leider nicht dabei, deswegen kann ich das nur im Gedächtnis zitieren. Am Ende entpuppt sich das alles als Scheinrevolution, so in fast schon leninistischem Duktus. Jürgen Habermas auf dem SDS-Kongress knapp einen Monat später, das wurde ja auch schon zitiert, während der Literaturkritiker der FAZ, Karl-Heinz Bohrer, noch vom Meer der roten Fahnen schwärmt. Zweitens, zu diesem Zeitpunkt ist die kommunikative Wende der Soziologie bereits im vollen Gange. Öffentlichkeit ist für Habermas ganz anders als für Luhmann der zentrale Begriff der kommunikativen Wende der Soziologie und der Wende der Weltgesellschaft zur Demokratie und zugleich der Grundbegriff, der das Werk von der Habilitationsschrift 1961 bis zur Verfassungstheorie 1992 überspannt. Radikale Demokratie ermöglicht eine permanente und legale Verfassungsverwirklichungsrevolution. Das ist natürlich nicht Habermas, aber ein Satz, angelehnt ist an die Helmut Rittersche Verfassungssprache. Sie ist, oder besser, sie wird das Medium der Verwirklichung der Vernunft, Habermas. Das aber ist nur möglich, wenn 3 äußerst anspruchsvolle Voraussetzungen erfüllt sind. Einige davon sind schon genannt worden. Erstens, die Existenz einer idealerweise nicht vermachteten Öffentlichkeit, die ohne Monopolzeitung, ohne Monopolsender, ohne Monopolplattform, passend zur längst vergessenen, aber immer noch aktuellen Parole von 1968, enteignet Springer, eine, ich zitiere Habermas, wilde, anarchische, ungezähmte Bildung des gesetzgebenden Willens durch alle Gesetzesadressaten ermöglicht und ermöglichen soll. Zweitens muss diese allzuständige Öffentlichkeit, da sie ja gesetzgebend ist, ist sie eben auch allzuständig, sich in allen prinzipiellen Fragen zu einem auf Dauer gestellten, zitiere wieder Habermas, einem auf Dauer gestellten verfassungsgebenden Prozess versammeln, in dessen Entwicklung, ich zitiere, die innerparlamentarische Willensbildung nur ein schmales Segment darstellt. Das entspricht dem Brockdorff-Beschluss des Bundesverfassungsgerichts von 1985, das bereits die Quintessenz von Faktizität und Geltung vorwegnimmt, weil es sich von der Rezeption seiner der Habermas'schen Kommunikationstheorie in der juristischen Literatur, in der juristischen Fachliteratur bei diesem Urteil inspirieren ließ. Das ist wirklich ein sehr bemerkenswertes Urteil. Und nur im Medium einer solchen Öffentlichkeit, nur im Medium einer solchen Öffentlichkeit kann sich, ich zitiere, das Potenzial eines freigesetzten kulturellen Pluralismus voll entfalten, das für eine Gesetzgebung erforderlich ist, die der Verfassungsnorm der Egal-Liberté, das ist ja der Kern aller Verfassungen, entspricht. Das aber kann drittens, und jetzt kommt noch eine sehr anspruchsvolle Konditionierung, also mit der Verfassungswirklichkeit dieser Welt hat das offensichtlich wenig zu tun. Aber das ist gerade deswegen so interessant. Das aber kann drittens nur auf einer, sie ist sozusagen nicht von dieser Welt mit Mario Savio, ja. Das aber kann drittens nur auf einer gesellschaftlichen Basis, und hier kommt Marx wieder ins Spiel, funktionieren, ich zitiere, die aus den Klassenstranken hervorgetreten ist und die Jahrtausende alten Fesseln gesellschaftlicher Stratifikation und Ausbeutung abgeworfen hat. In der Sprache der Rechte ist das eine, ich zitiere, materiell verstandene Rechtsgleichheit, die für alle die gleichen Chancen fordert, von den gleichverteilten Rechten faktisch Gebrauch zu machen. Denn ohne Gleichverteilung rechtlich geschützter subjektiver Handlungsfreiheiten, der Begriff ist entscheidend, der subjektiven Handlungsfreiheiten und natürlich vor allen Dingen der faktische Gebrauch, keine Demokratie. Denn, ich zitiere, rechtliche Freiheit ohne faktische Freiheit, also die tatsächliche Möglichkeit zwischen Erlaubtem zu wählen, ist wertlos. Das heißt, zu Deutsch und mit in Ergänzung von Anatole France, erst wenn der Millionär dasselbe Recht wie der Bettler hat, unter der Brücke zu schlafen, und der Bettler dasselbe Recht wie der Millionär, in der Villa des Millionärs zu schlafen, sind alle frei, und dann erst ist auch jedes einzelne menschliche Individuum wirklich frei. Die in der Bundesrepublik verfassungsgerichtlich fixierte herrschaftsfunktionale Hierarchisierung von Erst- und Drittwirkung, von Abwehrrechten und horizontalen Gleichheitsrechten ist also erst dann demokratisch, wenn mit dieser Belei Drittwirkung zur Erstwirkung geworden ist, geworden sein wird. Geworden sein wird, muss man hier sagen, Futur 2, glaube ich, ist das, ja. Wenn also mit Habermas die staatsbezogenen Abwehrrechte zu bloßen Derivaten der horizontal vergesellschaften und freiwillig assoziierten Rechtsgenossen geworden sein werden. Ja, das ist das Zitat, von dem ich vorhin gesprochen habe. Klar, dass es solche demokratische Gesellschaften nirgends gibt, und die in der Welt und in der Weltgesellschaft, Stichwort globaler Konstitutionalismus, schon gar nicht, und ich denke, mit Michael Zürn hat völlig recht, das ist das was Notwendigste, was heute überhaupt erforderlich ist. Das Einzige, was uns retten kann, ist der globale Konstitutionalismus, der überall verachtet wird. Inzwischen. Ja, und den alle wie eine heiße Kartoffel fallen gelassen haben und auf die Politik der USA sozusagen überhaupt nicht mehr einen rechtlichen Vorwand, wie die Amerikaner das 30 Jahre lang gemacht haben nach dem Zweiten Weltkrieg oder 40, 50, nur einen rechtlichen Vorwand für irgendetwas zu erfinden. Ja, damit ist das sozusagen auf dem Tiefpunkt überhaupt angelangt. Aber es ist nach wie vor das Wichtigste. Es gibt sie, aber so lange, die Demokratie gibt es eben nur so lange, wie die mit Ritter, Maus und Möllers demokratische Gesamtverfassung der Gesellschaft, also Staat als Argument, nicht mehr once and forever zum End of History eingefroren ist. Mario Savios Albtraum. Sondern mit Habermas und Rorty, Tim Wiehl und Martin Welsch und Simon Chenders in dem ersten Talk, ja, der ersten Runde, ein als unvollendetes Projekt ihrer zukünftigen Verwirklichung fortschreitet, um mit Richard Rorty, der ja auch schon zitiert wurde, ich zitiere ihn auch, das individuelle Leben unvorstellbar vielfältig, schreibt er, und das soziale Leben unvorstellbar frei werden zu lassen, damit dieses sich auch neu erfinden kann, nämlich unvorstellbar, so dass sich die Verheißung aller Zeiten erfüllt. So auch in diesem Schnittpunkt von Vernunft, Revolution und Glauben oder Religion. Die letzte Seite von auch eine Geschichte der Philosophie, die damit endet, dass, ich zitiere, das ist eigentlich der Kernsatz des ganzen Buches, die Vernunft mit dem Verschwinden jeden Gedankens, der das in der Welt Seiende im Ganzen transzendiert, selber verkümmern müsste. Ende des Zitats. Denn politische Regime jedoch, so Habermas, keine geeigneten Politiken mehr erkennen lassen, die darauf abzielen, die Kluft zwischen erklärten Verfassungsnormen universeller Egalität und einer abgründigen Verfassungsrealität zu schließen, die durch die globale Koproduktion von Kapital, Eignern und Staatsmacht, so Sven Beckert, diktiert wird, können politische Regime, jetzt wieder Habermas, von ihren Bürgern auch keine Loyalität mehr fordern. Übrigens hat Fritz Scharf genau dasselbe zu dem Wahlprogramm von Gerhard Schröder gesagt. Genau dasselbe, weil nämlich Gerhard Schröder mit seiner modernen Wirtschaftspolitik nur noch Flexibilisierung übrig lässt, nur noch Mikrophysik und keine Verteilungsfragen, keine makroökonomischen Fragen mehr auf Programm kommen können. Und dann braucht man auch keine Wahlen mehr, sagt Fritz Scharpf. Ja, völlig zu Recht. Das wäre dann eine, wie man früher sagte, objektiv revolutionäre Situation und kein revolutionäres Subjekt in Sicht. Der Revolutionsbegriff aber, den Kant, Hegel und Marx zu einem entwicklungsgeschichtlichen Grundbegriff der Philosophie und Soziologie promoviert haben, bleibt auch nach der kommunikativen Wende der Frankfurter Schule erkenntnisleitend. Drittens, bleibt noch Zeit für eine kurze Bemerkung zum entwicklungsgeschichtlichen Begriff der kommunikativen Wende. Über die philosophischen Implikationen hat ja Schieler schon einiges gesagt. Hier trifft Luhmann zunächst den Nagel auf den Kopf. In dem Text, der seine in dem Band Sozialtechnologie oder Gesellschaftstheorie dokumentierte Auseinandersetzung mit Habermas 1971 eröffnet, zitiert er den bemerkenswerten Vortrag von Ernst Tugendhat über die sprachanalytische Kritik der Ontologie, den er 1968 auf dem Heidelberger Philosophentag gehört hatte. Luhmanns treffendes Fazit, ich zitiere, die Negation scheint nicht nur das am universellsten verwendbare Sprachsymbol zu sein, sondern darüber hinaus den Weltbezug der Lebenspraxis schlechthin zu konstituieren. Die spezifische Potenz des Negierens beruht auf ihrer eigenen Kombination von Reflexivität und Generalisierung. Negation kann auf sich selbst angewandt werden und diese Möglichkeit der Negation ist zu erkennen, für Erleben, das überhaupt negieren kann, unverzichtbar. Ende des Zitats. Das ist Hegels ungeheure Macht des Negativen, übersetzt in sprachanalytische Philosophie von Tugendhat und in soziologische Evolutionstheorie von Luhmann. Ja? Und das ist in der Tat auch die kleinste Einheit der Negation. Also damit hat eigentlich Tugendhat etwas gefunden, was er gar nicht finden wollte, nämlich genau das funktionale Äquivalent zum Gehen in der menschlichen Gesellschaft. Ja? Nämlich die kleinste negierbare Einheit der Sprache, den Satz. Luhmann aber interessiert nur, dass die evolutionäre Erfindung des Negationsoperators mit Hochgeschwindigkeit die unüberschaubare, unkontrollierbar komplexe Zufallsvariation erzeugt, die den Take-off der sozialen Evolution durch den über uns hereinbrechenden Zwang zur Komplexitätsreduktion ebenso erklärt wie die Entstehung neuer Gesellschaftsformationen. Das aber war ein hoffnungsloses Unterfangen, wie Luhmanns Schülerin Barbara Küchler 2003 in einem brillanten, kaum rezipierten Aufsatz in der Zeitschrift Soziale Systeme gezeigt hat.

0: Exempel nachgerade herausfordernde Satz, ja, ist für Tugendhaft, aber nicht nur wie für Luhmann, die kleinste negierbare Einheit, in der dieser zu Recht das soziologische Substitut des Gens erkennt, sondern diese Sachlage, ja, der Satz, eine Sachlage, in dem der Satz stellt eine Sachlage probeweise zusammen. Das zieht der Tugendhat am Ende dieses 500-Seiten-Welters über die Gebrauchsbedeutung von Befehlen und Behauptungen sozusagen triumphierend aus der Tasche, diesen Satz, ja, und knallt ihn sozusagen ans Ende, um sozusagen auf die Pointe des ganzen Buches zu kommen. In dieser zu Recht das soziologische Substitut des Gens erkennt, sondern diese Sachlage ist aufgrund der, also das ist der propositional ausdifferenzierte Gehalt der Sprechakttheorie, ja, diese Sachlage ist aufgrund der zwischen Sprecher und Hörer wechselseitig gleichen Negierbarkeit, die Tugendhat in der Einführung 1979 publizierten Buch schreibt, der Ursprung von Freiheit und Vernunft, und zwar der Ursprung in der Zeit. Mit diesem detranszendentalisierenden Argument führt Tugendhat, und das war das Ziel seines 500-seitigen Wälzers über die Gebrauchsbedeutung von Behauptungen und Befehlen, Kants Vernunftbegriff mit Wittgensteins Sprachanalyse und Heideggers Zeitlichkeit zusammen. Die Entstehung des Neuen durch Unmassen bagatellartiger Negationen, die jeweils das noch nicht dagewesene, unerwartete Gegenteil des jeweils behaupteten oder anbefohlenen erzeugen, widerlegt so lange jede Möglichkeit eines Endes der Geschichte, wie wir Menschen uns und unsere Regierungen sich im Medium negierbarer Sätze materiell und ideell reproduzieren müssen. Nach dem Muster der Schülerin, die nach dem Frühstück sitzen bleibt und ihren Eltern, die sie auffordern, ihre Sachen zu packen, erklärt, nein, Schule ist scheiße, ich gehe da nicht mehr hin. Ein evolutionäres Bagatellereignis, das unerwartete Gegenteil des Erwarteten, kein Ende der Geschichte, sondern ein neuer Anfang. Am Ende wird daraus eine Revolution, die immer auch eine mit Willen und Bewusstsein ist, die durch den Zufall irritiert, durch ungeplante Nebenfolgen überrascht wird, aber deshalb noch lange nicht resigniert. Wie in dem Film Die Saat des heiligen Feigenbaums, in dem Mohammed Rusulov und der ständige Einblendung von Bildern und Videos des Protestes nach der Ermordung von Mahsa Amini durch die Sicherheitsorgane des iranischen Regimes die fiktive Geschichte von der Rebellion der Töchter eines opportunistischen Richters mit großer Karriere erzählt, die mit dem erhabenen revolutionären Schrecken des gerechten Vatermords endet. Das ist Fiktion, aber die Fiktion hat, so Hegel, auch Realität. Manchmal sogar die wirklich wahre, bei Hegel vielleicht immer etwas zu schnell, die wirklich wahre, denn sie ist im Fall der Saat des heiligen Feigenbaums oder des Exodus-Narrativs mit Martin Buber nicht geschichtswirklich, wohl aber geschichtsmöglich. Im prägnanten Sinn. Nämlich im prägnanten Sinn der Geschichte, zitiere Buber, der geschichtlichen Wahrheit eines glaubensgebundenen Verfassungswillens, der als Verfassungs-, das ist Verwirklichungswille in der Geschichtsschreibung wirkt, weil er in der Geschichte gewirkt hat. Dieser Verfassungsveränderungswille durchzieht das ganze Werk von Jürgen Habermas, weil es in der Geschichte gewirkt hat. Dankeschön.
1: Peter, I see what you mean, but I fear lack of sincerity is not the problem there. I think sincerity is the problem. Because they mean that. They mean that these people don't belong here. And they mean that they have the legitimacy to use

Ja, guten Abend allen hier. Ich bedanke mich ganz herzlich bei Rainer Voss, Klaus Günther und Peter Nissen, die mir die höchst ambivalente Ehre geben, hier den Abschlussvortrag zu halten. Der wird Sie jetzt noch länger an diesem Tag binden, der lange noch war. Und ich hoffe, ich rede in einer Weise, die Sie so interessiert, dass Sie die Zeit ein bisschen vergessen. Es gab nicht wenige Zeitgenossen im Universitätsbetrieb, denen Habermas bei all seiner Distanziertheit tiefe Sympathien entgegenbrachte. Von Hans-Georg Gadamer und Wolfgang Abendroth, so unterschiedlich beide waren, sprach er stets mit einem Ausdruck herzlichster Dankbarkeit. Wohl auch, weil sie ihm beide kurz hintereinander unter die Arme gegriffen hatten, als die nahtlose Fortsetzung seiner akademischen Karriere zu scheitern drohte. Mehr als bloß wohlmeinende Gefühle empfand er für zwei seiner deutschen Generationsgenossen, Ernst Tugendhat und Albrecht Wellmer. Kam auf sie die Rede, so mischte sich bei ihm Bewunderung für die analytische Rigorosität ihres Denkens mit sorgenvoller Anteilnahme am Schicksal zweier philosophischer Eigenbrötler und Nonkonformisten. Über die tiefhumanistische Gesinnung eines Richard Rorty oder Lawrence Kohlberg konnte er gelegentlich ins Schwärmen geraten. Sie galten ihm als Personifizierungen des zivilen, durch und durch egalitären Geistes der amerikanischen Demokratie. Fiel aber der Name Theodor W. Adornos, so kam da stets noch etwas anderes hinzu. Ein Ton, der für ihn nüchtern, unsentimental und pathosfeindlich, wie er war, ganz unüblich war. Verehrung gepaart mit anrührender Dankbarkeit, Bewunderung für einen scheinbar alles könnenden Geist, kombiniert mit tief empfundener Zuneigung. Häufig sprach er von Adorno als seinem einzigen wahren Lehrer. Einmal benutzte er für diesen sogar den ihm ansonsten vollkommen fremden Begriff des Genies. Ich zitiere, philosophische Erwachsenheit, die ihre Kindheit festzuhalten vermag, das ist das Geheimnis seines Adornos Genies. Jeden, der nur die exoterische Seite der Schriften von Habermas kennengelernt hat, mag diese tief verwurzelte Anhänglichkeit an Adorno überraschen. Aber in ihr verrät sich eine Bindung, die er zeitlebens nie preisgegeben und ihn nahezu all sein Schaffen und Wirken bewahrt hat. Wer die Triebkraft seines Werkes verstehen möchte, muss dieser unbedingten Treue Rechenschaft zollen. Nur als im ständigen Dialog mit Adorno verstrickt, lässt sich der Kurs, den die Habermasche Theorie über die Jahrzehnte hinweg genommen hat, angemessen nachvollziehen. Es war Adorno selbst, der Habermas gegen den Widerstand von Max Horkheimer zum Erben der in den frühen 1930er Jahren begründeten Tradition der kritischen Theorie erkoren hat. Die beiden Sozialphilosophen trennte vieles, als sie 1947 im Institut für Sozialforschung zusammenzuarbeiten begannen. Die lebensgeschichtlich prägenden Erfahrungen, die kulturellen Orientierungen und die philosophischen Traditionsbindungen. Und doch bestand zwischen ihnen vom ersten Moment ihres Zusammentreffens an eine geistige Wahlverwandtschaft, die zunächst nicht so sehr aus theoretischen Gemeinsamkeiten, als vielmehr aus der tieferen Schicht einer ähnlichen Wahrnehmung sozialer Gefährdungen und persönlicher Verletzbarkeiten stammte. Ob diese Übereinstimmung in den individuellen Beunruhigungen und Besorgnissen damit zusammenhängt, dass sie beide aus unterschiedlichen Erfahrungen heraus für gesellschaftliche Diskriminierung besonders empfindlich waren oder zum damaligen Zeitpunkt dieselbe beklemmende Angst vor einem Wiederaufleben nationalsozialistischer Stimmung in der Bundesrepublik Adenauers hatten, lässt sich im Rückblick kaum mehr ausmachen. Auf jeden Fall bestand zwischen Adorno und Habermas gleich zu Beginn eine bis tief in die innersten Persönlichkeitsschichten reichende Einigkeit, deren tragendes Fundament eine hoch angespannte Empfindlichkeit für Verletzung des fragilen Gewebes menschlicher Interaktionen war.
Dies mag dann auch der Grund gewesen sein, die den Älteren der beiden überzeugt sein ließ, er könne dem Jüngeren getrost das Hinüberretten seines eigenen Denkens in die vollkommen veränderten Zeiten demokratischer Verhältnisse anvertrauen. Und alle, die auch nach seinem Tod nicht aufhören wollen, Habermas einen Verrat an der kritischen Theorie vorzuwerfen, haben diese sympathetische Zusammenstimmung nie verstehen wollen und sie stets hartnäckig abzuleugnen versucht. Eine erste Gestalt fand diese affektive Gleichgesinntheit der beiden Philosophen, ihr geteiltes Gespür für die ständige Gefahr sozialer Regressionen, in den Diskussionen, die sie gemeinsam über das von Habermas am Institut für Sozialforschung in Angriff genommene Habilitationsprojekt zum Strukturwandel der Öffentlichkeit führten. Adorno musste das Habermasche Vorhaben schon deswegen am Herzen liegen, weil er gemeinsam mit Max Horkheimer stets die These vertreten hatte, nur die liberale Phase des Kapitalismus habe in der menschlichen Geschichte erstmals einen Persönlichkeitstypus hervorgebracht, der gewisse Züge von individueller Mündigkeit und Autonomie besitzt. Zwar war bei dieser schon in der Dialektik der Aufklärung angedeuteten und in der negativen Dialektik und den Minima Moralia dann stärker ausgearbeiteten Vorstellungen immer ein wenig unklar geblieben, ob sich jene sozial umsichtige Ich-Stärke eher den Erfordernissen selbstbewussten Handelns als auf einem noch nicht monopolisierten kapitalistischen Markt oder den Vorzügen einer liebevollen Sozialisation im Schutzraum der bürgerlichen Familie verdankte. Aber an dem Gedanken, es gäbe im gesellschaftlichen Leben einen normativen Vorzug liberaler Zivilität und bürgerlichen Takts, hat Adorno Zeit seines Lebens festgehalten. Bereits aus diesem Grund musste er an dem Projekt von Habermas Gefallen finden, an den ungezwungenen Gesprächen in den bürgerlichen Salons und Kaffeehäusern des 18. Jahrhunderts die kommunikativen Bedingungen freizulegen, die bald danach mit der Idee einer herrschaftsfreien Öffentlichkeit zur normativen Wirksamkeit in den demokratischen Gesellschaften gelangen sollten. Alle Fragen von öffentlichem Belang sollten in diesen sozial geschützten Räumen dem Anspruch nach als diskutabel gelten. Jedes Argument sollte im Austausch zwischen SprecherInnen und HörerInnen unabhängig von sozialem Status und Machtasymmetrien das gleiche Gewicht haben. Und nur die rationale Verständigung würde am Ende zu einem für alle Beteiligten akzeptablen Ergebnis führen können. Nicht so sehr das Habermasche Beharren auf die alleinige Autorität des besseren Arguments in solchen öffentlichen Deliberationen, als vielmehr dessen Verweis auf die dafür erforderlichen Dispositionen, Aufrichtigkeit, eine egalitäre Gesinnung und die Fähigkeit zur Perspektivübernahme, wird es wohl gewesen sein, was Adorno an der geplanten Habilitation als reizvoll, ja als fesselnd empfunden haben mag. Unschwer konnte er, Adorno, in den habituellen Anforderungen, die Habermas an das Verhalten der Dialogpartner im öffentlichen Diskurs gestellt sah, jene normativen Auflagen wiederentdecken, durch die er selbst den kommunikativen Umgang unter mündig gewordenen Menschen charakterisiert wissen wollte. Ohne Angst verschieden sein zu dürfen, war die Formel, die Adorno für diese Form der Anerkennung der Andersheit des anderen in der gelungenen Interpretation geprägt hatte. Schließlich dürfte auch der intendierte Schlussteil der Arbeit, in dem Habermas darstellen wollte, inwiefern mit der wachsenden Vermarktlichung und Privatisierung der Informationsmedien die einst geschaffene Institution der bürgerlichen Öffentlichkeit unter dem Druck kapitalistischer Verwertungsimperative wieder zu zerfallen drohte, das seine getan haben, um Adorno von den Plänen seines Mitarbeiters angetan sein zu lassen. Es bestanden zwischen den beiden Philosophen nicht eine Sekunde lang Zweifel darüber, dass Marx in seiner Theorie die zerstörerische Dynamik angemessen analysiert hatte, die kapitalistischen Wirtschaftssysteme dadurch anhaftet, dass sie die privaten Besitzer an den Produktionsmitteln zur unermüdlichen Steigerung ihrer wirtschaftlichen Gewinne antreiben. Für Adorno wie für Habermas blieb daher die Kapitalismusanalyse von Marx zeitlebens ein selbstverständlicher Bestandteil ihrer jeweiligen Gesellschaftstheorien.
für den Älteren als ein ständiger Hintergrundakkord all seiner Analysen, für den Jüngeren als Bezugsrahmen seines Verständnisses moderner Gesellschaften. Adorno musste es daher wie eine nachträgliche Bestätigung seiner in der Dialektik der Aufklärung entwickelten Diagnose einer Verwandlung von Kultur in Kulturindustrie erscheinen, wenn Habermas in seiner geplanten Studie historisch zeigen wollte, wie mit dem Aufstieg des Kapitalismus unter dem Einfluss monopolisierter Unterhaltungsunternehmen aus der kulturresonierenden Öffentlichkeit zunehmend ein kulturkonsumierendes Publikum wurde. Aber nicht das Thema allein, sondern ebenso stark die ins Auge gefasste Machart der von ihm betreuten Habilitation dürfte Adorno damals schnell von deren großer Bedeutung überzeugt haben. An einem interdisziplinären Forschungsstil war es Adorno nicht aus äußerlichen Gründen, sei es des Reputationsgewinns oder von wissenschaftlichen Vorgaben, sondern allein um der Sache selbst willen, wie er sagte, immer gelegen. Dass ein gesellschaftlicher Sachverhalt nur dann schlüssig zu analysieren sei, ich zitiere Adorno, wenn dabei die immanente Wechselwirkung der von Ökonomie, Geschichte, Psychologie, Anthropologie relativ unabhängig voneinander bearbeiteten Elemente berücksichtigt würde, galt ihm als methodische Richtlinie aller sozialtheoretischen Forschung. Im Institut war es in den 1950er Jahren um eine solche sachlich begründete Interdisziplinarität nicht eben gut bestellt. Denn die Aufgabenfelder der MitarbeiterInnen waren Mitarbeiter, ich habe hier innen stehen, es gab, glaube ich, keine einzige. Also der Mitarbeiter, eine, zwei, 50er Jahre. Ich korrigiere mich, Mitarbeiterinnen. Also Mitarbeiterinnen. Helge Poss, richtig. Ja. Mitarbeiterinnen, ist richtig, waren im Einklang mit der wissenschaftspolitischen Entwicklung inzwischen nach disziplinären Gesichtspunkten zugeschnitten worden, sodass sich eine bedrohliche Tendenz zum individuellen Spezialistentum abzuzeichnen begann. In Habermas fand Adorno nun einen jungen Forscher, der vorhatte, seine Habilitation über die bürgerliche Öffentlichkeit ohne jede Rücksichtnahme auf die Grenzen zwischen den Einzeldisziplinen zu verfassen. Er verkörperte aufgrund seines wissenschaftlichen Werdegangs und seiner ungestümen Neugier jene Interdisziplinarität, die vor dem erzwungenen Exil im Hause ganz selbstverständlich gewesen war, gewissermaßen in einer einzigen Person. Als Adorno die fertiggestellte Habilitation anschließend vor sich sah, dürfte ihn die darin spielerisch ausgeübte Interdisziplinarität nachgerade begeistert haben. In der Darstellung des historischen Aufstiegs und späteren Zerfalls der bürgerlichen Öffentlichkeit wurde hier im ständigen Hin und Her zwischen politischer Ideengeschichte, sozialer Geschichtsschreibung, literarischen Quellen, ökonomischen Erwägungen und normativen Argumenten interdisziplinäres Forschen dermaßen leichthändig und unverkrampft praktiziert, dass der Übergang von der einen zu anderen Disziplin selbst dem genauesten Leser gar nicht bemerkbar war. Es wird auf Dauer ein psychologisches Rätsel der Persönlichkeit Adornos bleiben, worum er damals nicht die von ihm angemahnte Ich-Stärke hat aufbringen können, der Habilitationsschrift seines Schülers gegen die bizarren Einwände von Max Horkheimer am Institut zum verdienten Erfolg zu verhelfen. Die vielen Male, in denen er sich später, Adorno, in seinen Beiträgen zur demokratischen Erziehung auf die Prinzipien der Volkssouveränität und des öffentlichen Vernunftsgebrauchs berufen wird, belegen auf jeden Fall, dass das Öffentlichkeitsbuch von Habermas bei ihm stärkste Spuren hinterlassen hat. Nächster Schritt. Der Dialog, der sich zwischen Adorno und Horkheimer über das Öffentlichkeitsbuch entsponnen hatte, wurde im sogenannten Positivismusstreit hinter dem Rücken der Beteiligten stillschweigend fortgeführt. Ich muss trinken. Der Jüngere, Habermas, war durch die Berufung auf den Lehrstuhl Max Horkheimers inzwischen zum Kollegen des Älteren geworden, sodass sich ihr Verhältnis nun von dem eines Schülers zu seinem Lehrer in das zwischen zwei gleichgestellten und befreundeten Verfechtern der kritischen Theorie verwandelt hatte.
Unmerklich begann sich in dieser Phase zum ersten Mal abzuzeichnen, an welchen Wegkreuzungen sich die Vorstellungen beider Philosophen über die Zukunft der kritischen Theorie trennen könnten. Einig war man sich schnell über die Grundlinien der Verteidigung einer kritischen Sozialforschung gegen die Angriffe von Seiten der Vertreter einer empiristisch orientierten Wissenschaftstheorie. Mit Hegel bestanden Adorno und Horkheimer und Habermas auf der begrifflichen Vermitteltheit aller scheinbar rohen Fakten. Beide erblickten darin wiederum mit Hegel, ziemlich unklar muss man sagen, die Möglichkeit eines normativen Anknüpfens an das von der Sache selbst normativ Geforderte. Und beide wollten damit den im Empirismus verfochtenen Gegensatz von Sein und Sollen in Form einer immanenten Kritik an den bestehenden Verhältnissen überwinden. Hinter diesem Konsens in der Abwehr verbarg sich allerdings eine ziemliche Uneinigkeit im Hinblick auf die epistemologische Frage, worin diese kritische Erkenntnis letztlich begründet sein sollte. Adorno hing von früh an inoffiziell einer an Freud und Nietzsche geschulten Perspektivenlehre der Affekte an. Danach sollten es die jeweils vorherrschenden Bedürfnisse und Affekte einer Person, einer Gruppe oder eines Zeitalters sein, die festlegten, wie die Welt jeweils kategorial ausgedeutet und kognitiv erschlossen wird. Dementsprechend konnte Adorno in seiner negativen Dialektik behaupten, dass Befindlichkeiten der Angst vor den Naturgewalten einen Drang nach Verfügungswissen generierten, Affekte der Rache eine Suche nach geschlossenen, systemhaften Weltbildern erzeugten und wachgehaltene Bedürfnisse nach Symbiose und Versöhnung den Impuls gaben, die Umwelt als eine nachahmenswerte, qualitativ reiche Entität zu erschließen. Jede kritische Erkenntnis musste daher für Adorno von der emotional getönten Erinnerung an einen Zustand vor der Subjekt-Objekt-Trennung, vor der angstgetriebenen Verdinglichung der Welt beseelt sein, weil sie nur dadurch der Differenz habhaft werden konnte, die zwischen der jeweils gegebenen Realität und den ihr innewohnenden Möglichkeiten immer schon besteht. Habermas nun in Vorbereitung seiner gegen diese psychologisch getönte Erkenntnistheorie meldete Habermas nun in Vorbereitung seiner Studie Erkenntnis und Interesse leise, aber unüberhörbare Bedenken an. In dem abgeschlossenen Buch Erkenntnis und Interesse finden sie sich untergebracht in dem allerletzten Kapitel, das einer Kritik am Naturalismus der Erkenntnistheorie von Nietzsche gewidmet ist und welches das Konzept der erkenntnisleitenden Interessen abschlusshaft zu begründen versucht. Ein Kapitel, das häufig überlesen wird, obwohl es doch insgeheim auch eine Auseinandersetzung mit Adornos erkenntnistheoretischen Spekulationen enthält. Mit Adorno und Horkheimer stimmt Habermas zunächst in der These überein, dass alles menschliche Bestreben nach Wissen, nach rationaler Erkenntnis unserer Umwelt aus Zusammenhängen der Bewältigung lebenspraktischer Herausforderungen stammen muss. Damit widersprechen sie alle drei gemeinsam der traditionellen Vorstellung, nach der die methodisch kontrollierte Erzeugung von wissenschaftlichen Theorien erst dort einsetzt, wo der Bezug zur sozialen Lebenspraxis unterbrochen ist und wo in dem Sinn reine, von jeglicher Beimischung alltäglicher Belange befreite Forschung betrieben werden kann. Die Frage, die sich einer solchen Kritik an der positivistischen Fiktion der Selbstgenügsamkeit aller Wissenschaften dann aber stellt, ist die nach dem Charakter jener vorwissenschaftlichen Bezüge, in denen jegliche Form von Erkenntnisgewinnung ursprünglich verwurzelt sein soll. Und schon an diesem frühen Punkt entzweien sich die Wege, die die drei Vertreter der kritischen Theorie jeweils verfolgten. Während Horkheimer in seinen frühen Schriften bekanntlich vorschlägt, zwischen Aktivitäten der Selbsterhaltung und einem herrschaftskritischen Handeln zu unterscheiden, um darin die Konstitution von traditionellem Wissen einerseits und kritischer Erkenntnis andererseits zu verorten, neigt Adorno zu der zuvor schon angedeuteten Vorstellung einer Affektbasis jeden Strebens nach Erkenntnis. Ihm zufolge sind es unterschiedlich gerichtete Gefühlsregungen oder emotionale Befindlichkeiten, die jeweils den kategorialen Rahmen bestimmen, in dem die Umwelt von uns Menschen kognitiv erschlossen werden kann.
Habermas seinerseits ist mit beiden Vorschlägen zur Bestimmung der vorwissenschaftlichen Wurzeln methodisch erzeugten Wissens nicht einverstanden, weil er glaubt, keine von ihnen könne den eigentlichen Sinn und methodischen Stellenwert der Erzeugung kritischer Erkenntnisse angemessen lokalisieren. Aber in seiner Kritik an Nietzsches Erkenntnistheorie wendet er sich indirekt allein an Adorno, mit dem er sich weiterhin in einem Dialog über die Zukunft der kritischen Theorie eingespannt sieht. Was Habermas sowohl Nietzsche als auch Adorno bereitwillig konzidiert, ist das philosophische Ansinnen, unser Streben nach methodisch kontrollierter Erkenntnis auf natürliche Anlagen der menschlichen Gattung zurückzuführen. Auch er ist davon überzeugt, dass wir uns in unseren Bemühungen um rational begründetes Wissen nicht bis zu dem Punkt von aller Natur befreien können, an dem wir plötzlich nur noch Geist sind und jegliche Bindung an organische Lebensnotwendigkeiten verloren haben. Von diesem schwachen Naturalismus, von dieser Idee einer Naturgebundenheit aller menschlichen Vernunft, wird Habermas sich auch in seinem weiteren Schaffen nicht mehr lösen wollen. Darauf komme ich zurück. Daher räumt er gegenüber Nietzsche und gegenüber Adorno zunächst erst einmal ein, dass Menschen ihre Umwelt und Innenwelt nur deswegen zu erkennen versuchen, weil sie ein tiefsitzendes, eben natürlich verankertes Verlangen dazu besitzen. Allerdings macht er gegen die Gleichsetzung dieses Bestrebens mit einem bloßen Trieb oder Affekt nun gelten, dass dann die Perspektive nicht erklärt werden könne, aus der heraus der Zusammenhang zwischen solchen Antrieben und unserer Erkenntnis seinerseits zu verstehen sei. Denn wie soll sich aus dem Blickwinkel eines kausal wirkenden Affekts deutlich werden können, warum das durch ihn kognitiv konstituierte Erscheinungsbild der Wirklichkeit nicht eine bloße Illusion darstellt, sondern tatsächlich eine brauchbare, valide Erkenntnis der Realität liefert. Die Strategie, mit der Habermas diese Verlegenheit, eine Affekttheorie der Erkenntnis damals zu lösen können glaubt, besteht in dem Vorschlag, jene natürlichen Antriebe zum Wissen statt als affektive Dispositionen, als kognitive Interessen zu begreifen, die aus gleichbleibenden Handlungserfordernissen des Menschen stammen und die nur durch systematisch gewonnene Erkenntnisse erfolgreich bewältigt werden können. Wird ein solcher von ihm transzendental pragmatisch genannter Weg eingeschlagen, so ist Habermas überzeugt, lässt sich auch deutlich machen, dass wir über die beiden handlungsbezogenen Interessen an Naturbeherrschung und kommunikativer Verständigung hinaus auch ein übergeordnetes Interesse daran haben, uns selbst zu durchschauen und uns von kausal wirkenden Abhängigkeiten zu befreien. Eine kritische Perspektive, die es dementsprechend auch erlauben soll und stets wieder den Unterschied zwischen bloßen Illusionen und gesellschaftlich förderlichem Wissen vor Augen zu führen. Also aus der Perspektive des emanzipatorischen Interesses durchschauen wir, was Illusion und was valide Erkenntnis ist. Als ingeniös muss man den theoretischen Zug bezeichnen, mit dem Habermas diese Idee einer emanzipatorischen Vernunft damals an das zentrale Thema seines Buches zur bürgerlichen Öffentlichkeit zurückzubinden versucht hat. Jener Drang danach, uns als Gattung durch Selbstreflexion von naturwüchsigen Zwängen und Abhängigkeiten zu befreien, bedeutet für ihn nichts anderes, als der kommunikativen Verständigung einen immer größeren Raum im sozialen Leben zu erkämpfen, weil nur dadurch äußerer Zwang in kollektive Selbstbestimmung, undurchschaute Herrschaft in kommunikative Freiheit überführt werden kann. Das Zitat, das ich jetzt gebe, hat Klaus Günther schon mir vorweggenommen, mit der Struktur der Sprache, also dem verständigungsorientierten Miteinander sprechen, so heißt es bei Habermas schon im Jahr 1965, ist Mündigkeit für uns gesetzt. Es lässt sich leicht vorstellen, wie Adorno auf diese transzendental pragmatische Verortung der kritischen Theorie in einem emanzipatorischen Interesse an kommunikativer Verständigung reagiert haben könnte.
Er hätte wahrscheinlich geltend gemacht, dass der Bezugsrahmen der an einem solchen Leitfaden gewonnenen Erkenntnisse allein auf die Bedingungen der Möglichkeit von Verbesserung der zwischenmenschlichen Kommunikation eingeschränkt bliebe und daher die an der Versöhnung mit der Natur unberücksichtigt lassen müsse. Und in Fortführung dieses Einwands hätte er darauf beharren können, dass nur ein von Erinnerungen an ein symbiotisches Naturverhältnis angetriebenes Wissen dazu in der Lage wäre, sich vor die Schwelle der Entgegensetzung von Subjekt und Objekt zurückzubegeben und damit eine Perspektive des kommunikativen Umgangs nicht nur mit uns Mitmenschen, sondern auch mit der Natur und in und außer uns einzunehmen. Nicht-Kommunizierbarkeit sei das Kriterium des Wahren, heißt es daher bei Adorno in der negativen Dialektik, sondern nur die untrügliche, geradezu subjektive Gewissheit, an einem Gegenstand all das erschlossen zu haben, was an ihm bislang durch begrifflich verfasstes Denken abgeschattet worden war. Sich aus einem mimetischen Impuls heraus dem Objekt zu überlassen, ich zitiere alles aus der negativen Dialektik, sich ihm anzuschmiegen und dadurch seiner qualitativen Bedeutungsfülle habhaft zu werden, das galt Adorno als Ausweis gelungener Erkenntnis. Zu dem Dialog, den man über diese erkenntnistheoretischen Alternativen hätte führen können, ist es dann aber zwischen Adorno und Habermas nicht mehr gekommen. Der Ältere war im Jahr nach der Veröffentlichung von Erkenntnis und Interesse viel zu früh verstorben, sodass der Jüngere die Diskussion mit seinem Lehrer von nun an gleichsam fiktiv fortführen musste. Dass er dies tatsächlich auch tat und Adorno weiterhin als seinen wichtigsten Gesprächspartner betrachtete, lässt sich ohne hermeneutische Verrenkung mühelos an der Fortentwicklung seiner Theorie zeigen. Der dritte Schritt. Schon in den 2 Jahren, die zwischen dem Tod Adornos im Jahr 1969 und seinem Wechsel an das Max-Planck-Institut in Starnberg lagen, hatte Habermas begonnen, erkenntnistheoretische Fragen zunehmend beiseite zu legen und sich stattdessen verstärkt der Aufgabe einer kommunikationstheoretischen Erneuerung der Gesellschaftstheorie zuzuwenden. In Fortführung seiner bisherigen Arbeiten wollte er in Auseinandersetzung mit der klassischen Soziologie und der neueren Sprachphilosophie zeigen, dass die kommunikative Verständigung, die sprachliche Aushandlung einverständlicher Lösungen für Handlungsprobleme, nicht bloß ein moralisches Ideal bildet, sondern als Existenzgrundlage allen gesellschaftlichen Lebens verstanden werden muss. Über 10 Jahre zog sich die Arbeit an dieser bahnbrechenden Erneuerung des soziologischen Rahmens der kritischen Theorie hin, bis sie im großen Entwurf einer 2-bändigen Theorie des kommunikativen Handelns mündete und dem Publikum vorgelegt werden konnte. Der Grundgedanke war, dass sich die soziale Reproduktion von Gesellschaften originär über das Medium sprachlich vermittelte Interaktion vollzieht, mittels dessen die Gesellschaftsmitglieder ihre je individuellen Handlungsabsichten einvernehmlich aufeinander abstimmen können. Dass eine solche kommunikative Verständigung trotz aller unausrautbaren Differenzen, Verschiedenheiten zwischen den TeilnehmerInnen gleichwohl möglich sein soll, erklärte sich Habermas durch die Präsenz einer im Hintergrund immer schon gegebenen Lebenswelt, die vorweg für überwölbende Gemeinsamkeiten in den moralischen und theoretischen Überzeugungen sorgt. Damit war die Ausgangslage der menschlichen Gattung zunächst einmal sehr anders bestimmt als im gesellschaftstheoretischen Rahmen von Horkheimers und Adornos Dialektik der Aufklärung. Nicht ein aus Angst vor den Naturgewalten geborener Impuls zur Umweltkontrolle und Realitätsbeherrschung, das also, was nach Ansicht der beiden älteren kritischen Theoretiker zur Bildung einer instrumentellen Rationalität führen sollte, sondern ein lebensweltlich ermöglichter Interaktionsmodus der kooperativen Daseinsbewältigung war es, was für Habermas ganz am Anfang der geschichtlichen Entwicklung des Menschen stand. Allerdings wäre der Faden des Dialogs mit Adorno hier schon gerissen, hätte es Habermas bei dieser bloßen Behauptung eines genetischen und logischen Vorrangs der kommunikativen Verständigung
vor der instrumentellen Naturbeherrschung bewenden lassen. Dass er aber ganz im Gegenteil die Absichten seines Lehrers fortsetzen und gerade nicht preisgeben wollte, zeigt sich daran, wie er den Gedanken des Ursprungs der sozialen Vergesellschaftung aus der menschlichen Fähigkeit zur dialogischen Perspektivübernahme in seinem Buch weiterzuentwickeln versucht. In wiederer Annäherung an Adorno und Horkheimer geht Habermas im nächsten Schritt seiner Argumentation nämlich davon aus, dass Max Weber recht damit getan hat, das im Handeln gewonnene Wissen der Gesellschaftsmitglieder für ständig rationalisierbar zu halten. Der Mensch kann nicht nicht lernen, so heißt es bei Habermas an vielen Stellen, und muss daher also aus vergangenen Fehlern stets Rückschlüsse auf die zukünftige Verbesserung seiner jeweiligen Erkenntnisse ziehen. Hatte diese Webersche Prämisse für die Dialektik der Aufklärung bedeutet, dass der Mensch die Mittel der Naturbeherrschung über die Zeit hinweg kognitiv zu perfektionieren lernt, so besagt sie für den Autor der Theorie des kommunikativen Handelns, dass der lebensweltliche Hintergrund der sprachlichen Verständigung durch ständige Tests an der Realität schrittweise seiner traditionellen Gewissheiten verlustig geht und damit insgesamt ein Prozess der Enttraditionalisierung durchläuft. Für die soziokulturelle Evolution hat diese Rationalisierung der Lebenswelt nach Habermas die folgenreiche Konsequenz, dass sie es an einem fortgeschrittenen Punkt möglich macht, die materielle Reproduktion um ihrer Leistungssteigerung willen vom Druck der sprachlichen Verständigung zu entlasten und auf eine kommunikationslose Steuerung umzustellen. So entstanden in seinen Augen zu Beginn der Moderne die beiden Funktionsbereiche des wirtschaftlichen Marktes und des bürokratischen Verwaltungsapparates, in denen das Handeln der Gesellschaftsmitglieder nicht länger durch sprachlich vermittelte Interaktionen, also kommunikativ, sondern durch die individuelle Orientierung am finanziellen oder politischen Erfolg, also strategisch, aufeinander abgestimmt wird. Mit dieser Ausrichtung seiner Gesellschaftstheorie auf die Entkopplung der beiden Systeme des Marktes und der bürokratischen Verwaltung von der Lebenswelt hatte Habermas aber wieder direkten Anschluss an die zentrale Problemstellung der Dialektik der Aufklärung gefunden. Denn wie Horkheimer und Adorno in ihrem Buch der Frage nachgegangen waren, welche Schäden die menschliche Subjektivität im Prozess der Verselbstständigung der Mittel der Naturbeherrschung zu eigensinnigen Mächten davon trägt, so konnte Habermas nun fragen, welche Verletzungen der menschlichen Intersubjektivität zugefügt werden, sobald die beiden Funktionsbereiche der Wirtschaft und des Verwaltungshandelns aus dem Horizont der kommunikativen Verständigung herausgelöst werden. Die Antwort, die Habermas auf diese Frage gibt, ist bekannt und sie stimmt mit derjenigen seiner Vorläufer in der kritischen Diagnose weitgehend überein, aber eben dezidiert nicht in der normativen Richtschnur. Die Menschen drohen sich im Moment der Kolonialisierung ihrer Lebenswelt durch die zunehmend verselbstständigten Sphären des Marktes und der Bürokratie von sich selbst zu entfremden, aber nicht deswegen, weil sie dadurch jedes resonante Verhältnis zur Natur in sich und außer sich verlieren, sondern weil ihre Fähigkeit zu erlöschen beginnt, sich in die Perspektive des anderen hineinzuversetzen, um mit ihm mittels der Sprache nach intersubjektiver Verständigung zu suchen. Mit der Theorie des kommunikativen Handelns hatte Habermas eine kommunikationstheoretische Neudeutung der Dialektik der Aufklärung vollzogen, die nicht deren historischen oder logischen Ausgangspunkt teilte, aber doch mit demselben kritischen Impetus das zivilisatorische Verhängnis eines Umschlags von menschlich ersonnenen Mitteln in sich verselbstständigte Zwecke untersuchen wollte. Es ist nicht leicht auszumalen, wie der späte Adorno auf diesen Neuentwurf seines Schülers im Dialog reagiert hätte. Der Stil, so viel ist gewiss, hätte ihm ganz und gar nicht gefallen. Ihm wäre die Sprache des Buches zu theorietechnisch vorgekommen und die argumentativen Weichenstellungen hätte er als zu phänomenarm empfunden, als zu wenig um den Ausweis an der Sache selbst, dem gesellschaftlichen Zusammenleben, bemüht. Ein ziemliches Unbehagen hätte er gewiss auch bei der schroffen Entgegensetzung
von Lebenswelt und System verspürt. Zumal er in seiner Minima Moralia doch wenige Jahre zuvor gerade selbst gezeigt hatte, wie sehr die Mächte der verwalteten Welt inzwischen in den Nahbereich der zwischenmenschlichen Kommunikation eingedrungen waren und dort zu einer Verkehrung von persönlicher Zuwendung in egozentrische Absichten, von Takt und Rücksichtnahme in bloße Interessenverfolgung geführt hatten. Worauf Habermas wiederum hätte antworten können, dass ihm das rhetorische Mittel der Übertreibung zu Zwecken der wachrüttelnden Veranschaulichung doch schließlich von seinem Gesprächspartner Adorno selbst beigebracht worden sei und er nicht zuletzt auch deswegen an der sprachlichen Verständigung stets idealisierend oder übertreibend die Züge der Herrschaftslosigkeit und reziproken Perspektivübernahme habe hervorkehren wollen. Im Fokus des Dialogs zwischen den beiden Theoretikern aber hätte wahrscheinlich die Frage gestanden, wie es um die Rolle einer nicht instrumentellen, sondern kommunikativen, sich erst im Dialog entfaltenden Vernunft in der menschlichen Geschichte bestellt sei. Und hier bin ich mir über die Antwort des Älteren gegenüber dem Jüngeren nicht mehr ganz so sicher. Bedenkt man nämlich, mit welcher Werbe Adorno in seinen seit den späten 1950er Jahren veröffentlichten Beiträgen zur Pädagogik die Demokratie zu verteidigen begonnen hatte, weil nur sie individuelle Mündigkeit und Autonomie ermögliche, stellt man ferner in Rechnung, wie stark er in demselben Zeitraum den Zustand der gesellschaftlichen Kommunikationsverhältnisse zu kritisieren begonnen hatte, weil sie unter dem Einfluss des kapitalistischen Wirtschaftssystems keinen Raum mehr zur wechselseitigen Anteilnahme und Zuwendung böten, so ist leicht vorzustellen, dass er seinem Schüler auf halbem Wege zumindest entgegengekommen wäre. Dann hätte er einräumen können, dass es in der menschlichen Geschichte neben dem Anwachsen instrumenteller Gewalt auch eine gegenläufige Tendenz zur moralischen Durchsetzung von größerer Autonomie und elementaren Grundrechten gegeben habe, die zu vernachlässigen deswegen fahrlässig wäre, weil sie die Spur hin zu den Erfordernissen einer wahrhaft demokratischen Gesellschaft aufzeigt. Und vielleicht hätte er an diesem Punkt auch eingestanden, dass er, Adorno, bislang dem Recht als kommunikativen Mittel der friedfertigen Schlichtung von Interessengegensätzen einen zu geringen Platz in seinem Geschichtsverständnis eingeräumt habe. Gewiss aber hätte ihn dieses Eingeständnis noch längst nicht dazu bewogen, nun neben der instrumentellen Vernunft auch eine zweite, ihr ebenbürtige Form der Vernunft zuzulassen, die nicht auf Verfügung und Beherrschung abzielt, sondern auf kommunikatives Einverständnis im Licht geteilter Gründe. Einen solchen Schritt mitzugehen, wäre Adorno schon deswegen undenkbar gewesen, weil er sich, wenn überhaupt, eine andere Gestalt von Vernunft stets nur nach dem Muster eines Eingedenkens der Natur im Subjekt hat vorstellen können, also der Befreiung des Menschen vom Wahnbild einer durchgängig gesetzmäßig determinierten Natur zugunsten eines kommunikativ responsiven Umgangs mit ihr als förderliche Quelle alles Lebendigen. Immerhin aber hätte er Habermas konzentrieren können, dass sich ein derartig anderes Verhältnis zur Natur in der Horizontale der gesellschaftlichen Beziehungen in sozialen Verkehrsformen spiegelt, in denen der eine den anderen in seinem Eigensinn und seiner unverfügbaren Eigenart anerkennt. Nicht als zweite oder andere Form von Vernunft, aber doch als Vorschein dessen, was zukünftig an kommunikativer Versöhnung mit der Natur noch kommen könnte. Von diesem Insistieren Adornos darauf, dass wir den Begriff einer solchen anderen, nicht instrumentellen Vernunft nur für Verhältnisse reservieren sollten, in denen die Natur nicht länger objektiviert, sondern freigesetzt sein würde, hat sich Habermas in der weiteren Entwicklung seines Werkes nicht einschüchtern lassen. Aber die Frage, was es denn genau heißen soll, von einer Einbindung aller, auch der kommunikativen Vernunft, in die Natur zu sprechen, wie er es selbst ja tat, wird ein dauerhafter Stachel in seinem fiktiv fortgesetzten Dialog mit Adorno bleiben.
Während der Arbeit an seiner nächsten größeren Monographie schien sich Habermas allerdings vorläufig erst einmal aus diesem inneren Gespräch zurückgezogen zu haben. Der inzwischen gemeinsam mit Karl Otto Apel fortentwickelten Diskursethik, die in der Theorie des kommunikativen Handelns nur erst in Ansätzen sichtbar war, wollte er nun eine stärkere Wendung ins Rechtstheoretische geben, um damit seine ursprünglichen Überlegungen zum Stellenwert öffentlicher Deliberationen für demokratische Gemeinwesen zu vertiefen. Bewusst schloss er damit an die rechtstheoretischen Arbeiten des frühen Frankfurter Instituts an, die von Franz Neumann und Otto Kirchheimer vorangetrieben worden waren und denen Adorno aufgrund seines anfänglichen Misstrauens in die normative Kraft des Rechts damals nur wenig hatte abgewinnen können. Ich werde diese Phase im Schaffen von Habermas nur kurz bis zu dem Punkt nachverfolgen, an dem die Weichenstellungen deutlich werden, an denen auch der späte Adorno trotz seines inzwischen stark gewachsenen Vertrauens in die Demokratie wohl noch Einwände angemeldet hätte. Der vierte Schritt. In seinem Buch Faktizität und Geltung kehrt Habermas insofern auf eine gewisse Weise zu seinen Anfängen zurück, als er das Thema der liberalen Öffentlichkeit mithilfe seiner in den 1980er Jahren entwickelten Diskursethik wieder aufnimmt und in Richtung einer Theorie des demokratischen Rechtsstaats weiterentwickelt. Allerdings ist die Methode, mit der er diese Thematik nun bearbeitet, nicht mehr die einer normativ inspirierten Geschichtsschreibung, wie noch im Strukturmanual der Öffentlichkeit,

Untersuchung eröffnet. Welche Grundrechte, so fragt er hypothetisch, würden sich Bürgerinnen gegenseitig einräumen müssen, wenn sie ihr Zusammenleben mit Mitteln des positiven staatlich gesetzten Rechts legitim regeln wollten? Dass Habermas glaubt, seine Studie zu den normativen Bedingungen einer Demokratie anhand dieser Frage aufrollen zu können, erklärt er vorweg mit jenem Prozess einer Rationalisierung der Lebenswelt, den wir schon in der Theorie des kommunikativen Handelns kennengelernt haben. Dieser Prozess ist Habermas zufolge im Laufe der Moderne so weit fortgeschritten, dass inzwischen auch die letzten Reste einer kollektiv geteilten Moral hinweggeschmolzen sind, welche die Subjekte vormals intrinsisch zum Verzicht auf ihre privaten Interessen und zur Berücksichtigung des Gemeinwohls motiviert hatte. An die Stelle der Moral muss daher nach seiner Überzeugung unter Bedingungen moderner Gesellschaften das staatliche Recht treten, welches das notwendige Maß an Einverständnis im kommunikativen Handeln nicht länger durch subjektive Überzeugungen auf moralische Weise, sondern durch Sanktionen herstellt, welche die Befolgung der sozial vereinbarten Regeln gegebenenfalls erzwingen können. Aus diesem historischen Grund heraus, dem notwendig gewordenen Wechsel vom sozialen Integrationsmodus der Moral auf den des positiven Rechts, legt Habermas seinen methodisch fingierten Bürgerinnen nun die Frage in den Mund, welche Grundrechte sie sich gegenseitig einräumen würden, wenn sie ihr Zusammenleben in einer für alle zustimmungsfähigen Weise regeln wollten. So selbstverständlich dieser methodische Öffnungszug klingen mag, Rousseau, Kant, Rawls, sie alle verfahren ähnlich, so überraschend, ja wieder einmal ingeniös, ist der nächste Schritt, in dem Habermas mit seinen Bürgerinnen die ihnen gestellte Ausgangsfrage beantwortet. Jetzt kommt etwas, was Sie heute schon zweimal gehört haben, aber ich wiederhole es trotzdem. Er glaubt, sie würden übereinkommen, sich gemeinsam das Recht vorzubehalten, in öffentlichen Diskursen stets selbst darüber zu entscheiden, welche subjektiven Rechte sie sich jeweils gegenseitig einräumen, um miteinander ihre individuellen Freiheiten ausüben zu können. In der Sprache, die Habermas wählt, bedeutet dies, dass die Inkraftsetzung von Volkssouveränität, das Recht des Volkes zur demokratischen Selbstbestimmung, in dem Sinn gleich ursprünglich mit der Konstitution subjektiver Recht auf individuelle Freiheiten ist, dass sich beide wechselseitig bedingen und ständig in ein neues Gleichgewicht gebracht werden müssen. Die Bürgerinnen können nur dann an der öffentlichen Selbstgesetzgebung teilnehmen, wenn sie sich als AdressatInnen des Rechts die dafür notwendigen Freiheiten in Form subjektiver Rechte einräumen. Und dies wiederum können sie nur tun, wenn sie als AutorInnen des Rechts über die Ausgestaltung dieser subjektiven Rechte einvernehmlich immer neu befinden. Die Dynamik, die damit in das kommunikative Verfahren oder die kommunikative Prozedur der demokratischen Selbstgesetzgebung einfließt, ergibt sich für Habermas aus der explosiven Kraft der normativen Ansprüche, die unzählige andere von außen wie von innen im Namen ihrer bislang nicht berücksichtigten Stimmen an das jeweils diskursiv vereinbarte Gleichgewicht zwischen kollektiver und individueller Autonomie richten können. Von außerhalb des zur Gesetzgebung berechtigten Demos können Forderungen erhoben werden, in den Kreis der mitbestimmungsberechtigten Bürgerinnen aufgenommen zu werden, weil man von deren Entscheidung bereits mit betroffen sei. Darüber wurde diskutiert. Und von innerhalb des Demos können Klagen vorgebracht werden, man werde in seinen subjektiven Rechten nicht angemessen berücksichtigt, weil diese auf einschränkende Bedingungen der eigenen Daseinslage nicht hinreichend Rücksicht nehmen. Die Aufgabe, diese unterschiedlichen Einsprüche gegen die jeweiligen Gesetzesregelungen massenwirksam zu artikulieren, fällt nun wiederum der sozialen Instanz zu, die Habermas von Beginn an ins Zentrum seiner demokratietheoretischen Überlegungen gerückt hatte. Einer vom allgemeinen Publikum getragenen Öffentlichkeit, die nun aber weniger unter dem Gesichtspunkt ihrer rechtfertigenden und überprüfenden Rolle als dem ihres innovativen Beitrags zur Entdeckung von ideologischen Einseitigkeiten und Voreinstellungen

Angenommenheiten der demokratischen Selbstgesetzgebung betrachtet wird. Innerhalb des grundrechtlichen Rahmens, der in den Verfassungen demokratischer Staaten auf Dauer gestellt ist, muss der öffentliche Willensbildungsprozess des Volkes für Habermas daher stets ein in die Zukunft hinein offenes Projekt bleiben. Er hält den demokratischen Prozess bis zu der Grenze hin für Ergebnis offen, an der die grundrechtlichen Prinzipien selbst verletzt würden, die allen von den Entscheidungen Betroffenen die gleichberechtigte Rolle zugleich des Adressaten wie des Autors jeder Gesetzesänderung gewährleisten. Diese knappen Andeutungen müssen ausreichen, um nun kurz die Frage aufzuwerfen, wie wohl Adorno auf dieses Buch seines jüngeren Mitschreiters reagiert haben könnte. Dem einzigen im Übrigen, in dem auf sein eigenes Adornos Werk an keiner einzigen Stelle Bezug genommen wurde. Das pulsierende, ja anarchische Element, das Habermas mit seiner Betonung der problemerschließenden Rolle der Öffentlichkeit in die Mitte demokratischer Verfahren verpflanzt hatte, hätte Adorno sicherlich gefallen. Es wäre seiner Vorstellung entgegengekommen, dass wir nie sicher sein können, ob wir in unserem Ringen um gerechte Reform des demokratischen Zusammenlebens bereits alle Facetten der Nicht-Identität des anderen hinreichend berücksichtigt hätten. Aber die methodische Verfahrensweise, mit deren Hilfe Habermas zu diesem Ergebnis gelangt war, hätte Adorno ganz ohne Frage zutiefst befremdet. Wie Hegel hätte er sich gefragt, was in die Fiktion eines deliberativen Entscheidungsprozesses und als frei vorgestellten Bürgerinnen an Vorteilen in Hinblick auf die Frage einer angemessenen Form von Demokratie erbringen würde, wenn dabei doch vorweg vieles Wünschenswerte schon in das Arrangement eines solchen imaginierten Beratungsprozesses hinein projiziert worden wäre, anstatt es immanent aus den bereits institutionalisierten oder eingepflanzten Prinzipien herauszudestillieren. Darauf könnte Habermas wiederum mit Rawls erwidern, dass er doch nichts anderes getan habe, als das erforderliche Selbstverständnis der in einer Demokratie zusammenlebenden Bürgerinnen hermeneutisch aufzuhellen und die dabei vorausgesetzten Prinzipien rekursiv auszulegen. Die Diskussion zwischen den beiden würde mit in einer Zeit lang um die Frage kreisen, die wir uns heute selber noch stellen, wie viel an Hegelschem Geist in Habermas eigener Methode eigentlich stecke, wenn er diese als eine Explikation der normativen Prinzipien versteht, auf die die Mitglieder eines demokratischen Rechtsstaats sich immer schon geeinigt haben müssten. Aber selbst wenn Adorno dies hätte einräumen können, also konzidieren können, da steckt doch noch ein Element von Hegel drin, so würde er fragen, wäre ihm das Habermasche Verfahren wohl weiterhin allzu abhängig von einer Reihe unbegründeter Idealisierungen erschienen? Müsste Habermas nicht, so würde Adorno fragen, eine politische Kultur voraussetzen, in der die Bürgerinnen ausschließlich verständigungsorientiert handeln würden, und daher alle bösartigen Affekte inzwischen in sich bereits überwunden hätten. Vielleicht würde Adorno diesen Punkt ihrer Diskussion sogar dazu nutzen, um die ihn schon lange beschäftigende Frage aufzuwerfen, ob man tatsächlich das kommunikative Handeln hinreichend nur als ein sprachliches Geschehen deuten könne und infolgedessen alle darin verwickelten Anteile affektiver Übertragungen und Begehrlichkeiten aus den Augen verlieren müsse. Allein wenn man diese irrationalen Anteile im Blick behielte, so könnte Adorno fortfahren, würde auch klar werden, welche Gefahr der Demokratie ständig aus diffusen Antrieben der Angst vor sozialen Entgrenzungen und neuen Freiheiten drohten. Eine Demokratietheorie ohne psychoanalytische Einsichten in die Untiefen der kollektiven Autoritätsgläubigkeit, Vorurteilsbildung und Angst wäre ihm zu sehr eine bloße Idealtheorie geblieben. An dieser einen Stelle, und ich glaube nur an dieser, hatten Adorno und Habermas aus dem Zivilisationsbruch des Nationalsozialismus die entgegengesetzten Konsequenzen gezogen.
während der ältere politisch leicht entflammbare Emotionen aus Gründen eines prophylaktischen Realismus weiterhin in seine Analysen der demokratischen Gegenwartsgesellschaft einbeziehen zu müssen glaubte, wollte der Jüngere sie wie zur Abwehr ihres gefährlichen, unberechenbaren Potenzials zunächst einmal aus seiner Demokratietheorie herauszuhalten versuchen und einen Schuss von Idealisierung dafür in Kauf nehmen. Also die Bannung der Gefahr durch Ausschluss des Themas. Brechen wir den imaginären Dialog zwischen Adorno und Habermas in diesem empfindlichen Punkt ab. Er wäre wohl auch nach einigen weiteren Runden nicht auf ein fruchtbares Gleis gekommen. Der letzte Schritt. Als Habermas... Augenblick. Als Habermas inzwischen den Abstand zum geistigen Erbe Adornos selbst als zu groß empfunden, kehrt er nach Faktizität in Geltung aus verschiedenen Anlässen zu der zwischen ihnen beiden offenen Frage zurück, wie die Naturgebundenheit der menschlichen Vernunft angemessen verstanden werden müsste. Für Adorno hatte dies geheißen, so haben wir bereits gesehen, hinter das Weltbild der instrumentellen Vernunft zurücktreten zu müssen, um sehen zu können, dass wir stets in das natürliche Geschehen einer lebendigen Natur eingebunden sind und unsere befreienden und erlösenden Einsichten nur einer geistigen Sublimierung ihrer produktivsten Kräfte verdanken. Allein in Erinnerung an Zustände vor der Subjekt-Objekt-Trennung im verfügenden Denken würden wir gewahr, dass wir nicht nur aus der Natur stammen, sondern mit ihr zugunsten einer Freisetzung unserer originären Vernunftfähigkeiten zusammenspielen müssen. Den Schritt hin zu einer Suspendierung unseres scientistischen Naturverständnisses, den Adorno damit zu machen bereit war, hat Habermas bislang aber nicht mitgehen wollen. In dem inneren Dialog mit seinem Lehrer hatte er zuvor stets darauf bestanden, dass jede Anspielung auf eine nicht mehr objekthaft gedachte Natur einen Rückfall hinter die Errungenschaften des postmetaphysischen Denkens riskieren würde. Diese strikte Abwehrhaltung beginnt aber bei Habermas mit dem Beginn des neuen Jahrtausends Schritt für Schritt zu bröckeln. In seinen parallelen Auseinandersetzungen mit den durch die Hirn- und Genforschung massiv erstarkten Naturalismus einerseits und im Erbe des jüdisch-christlichen Religion andererseits setzt eine neue Phase in seinem Denken ein, in der er sich Adornos Kritik an einem instrumentalistischen Naturverständnis überraschend stark wieder annähert. Für die Geschichte der kritischen Theorie ist dieser Moment der Wiederannäherung zwischen Adorno und Habermas von allerhöchster Bedeutung, weil sich daran entscheidet, von welchem Naturverständnis diese sich auch unter sogenannten postmetaphysischen Bedingungen in Zukunft leiten lassen soll. Habermas kommt in seiner Kritik am herrschenden Naturalismus Adorno zunächst an einem Punkt entgegen, der nur die subjektive Natur des Menschen zu betreffen scheint. Auch jetzt will er noch nicht gänzlich auf die von ihm seit Erkenntnis und Interesse erkenntnistheoretisch verteidigte Prämisse verzichten, dass wir Menschen die Natur als eine gesetzmäßige Entität zu erschließen lernen müssen, um manipulativ Eingriffe in sie vornehmen zu können, die unserer physischen Sicherheit und unserem materiellen Wohlstand zugutekommen. Die Verfügbarmachung, ich zitiere Habermas, einer objektivierten Natur bleibt für ihn so lange unverdächtig, wie sie nicht in das Freiheitsbewusstsein vernünftig handelnder Subjekte selbst eingreift. Dieser Punkt ist aber für ihn in der Gegenwart bereits überschritten, weil sich mit der Herausbildung der Hirnforschung und der Gentechnologie zwei Wissenschaften herausgebildet haben, welche die geistige Natur des Menschen selbst ausschließlich in Begriffen von Kausalität und Gesetzmäßigkeit zu erfassen versuchen. Dieser epistemische Übergriff hat für Habermas zwei Folgen, die er im Rückgriff auf Adorno als Schritte hin zu einer begrifflichen Verdinglichung menschlicher Subjektivität beschreibt.
welche die Kluft zu unserem, zitiere, performativ unausrottbaren Freiheitsbewusstsein immer größer werden lässt. Würden wir beginnen müssen, unsere natürlichen Anlagen als mit Hilfe der Genmanipulation vorweg delegiert und bestimmt zu begreifen, so können wir uns erstens nicht mehr als Personen verstehen, die Autorinnen ihrer eigenen Lebensgeschichte sind und deshalb auf je eigene Weise aus ihrem zufällig erworbenen Körper den natürlichen Spielraum ihrer zukünftigen Lebensführung formen müssen. Jeder manipulative Eingriff in das menschliche Erbgut, so wohlmeinend er auch bezweckt sein mag, würde daher aus der Sicht von Habermas die natürlichen Voraussetzungen verletzen, an die unser Bewusstsein individueller Freiheit unverbrüchlich gebunden ist. Damit aber nicht genug, droht die naturalistische Objektivierung des Menschen nach seiner Auffassung zweitens auch das Spezifische der menschlichen Intersubjektivität von innen auszuhöhlen und zu zerstören. Denn je stärker vom heutigen Naturalismus aus darauf gedrungen wird, beim Erklären menschlichen Verhaltens statt auf verstehbare Gründe nur auf Ursachen, statt auf Gedanken und Empfindungen, also auf kausale Determinanten zu rekurrieren, desto eher gerät aus dem Blick, dass sich hinter jedem Interaktionspartner in der Kommunikation eine unvertretbar einzelne Person verbirgt, die je individuelle Überzeugung besitzt, deren Bedeutung überhaupt nur hermeneutisch zu verstehen ist. Auf einen solchen verstehenden Zugang zu anderen Personen sind wir aber Habermas zufolge in unserer alltäglichen Praxis ständig angewiesen, weil wir ohne deren Zustimmung gar nicht wissen könnten, ob unsere jeweiligen Erfahrungen mit der Welt als gesichert und verlässlich gelten könnten. Insofern besteht das Spezifische an der menschlichen Intersubjektivität aus der Sicht von Habermas im ständigen Wechsel von Beobachter- und Teilnehmerperspektive, vom beobachtetem Verhalten, beobachtendem Verhalten und dialogischen Miteinander. Wir beziehen uns ständig beobachtend auf die Welt, können aber nur wissen, ob wir uns auf die dabei gemachten Erfahrungen verlassen dürfen, wenn wir uns gleichzeitig verstehend auf andere Menschen beziehen, die unsere Erfahrung bestätigen oder zurückweisen können. An dieser Stelle nun unternimmt Habermas einen Schritt, der ihn tatsächlich ganz nah an das von Adorno zeitlebens vertretene Naturverständnis heranführt. Er behauptet nämlich, dass diese für unsere kommunikative Existenz charakteristische Verschränkung von Teilnehmer- und beobachtbarer Perspektive, ich zitiere, gleichzeitig mit der kulturellen Lebensform selbst entstanden sei. So unscheinbar dieser Satz daherkommt, so stark, ja waghalsig ist aber die Aussage, die er implizit enthält. Denn darin wird von der objektiven Natur nichts Geringeres gesagt, als dass sie in ihrer Evolution irgendwann einen Sprung gemacht habe, der aus einem Reich bloßer Gesetzmäßigkeiten plötzlich ein neues Reich der Freiheit hat entstehen lassen. Denn nichts anderes bedeutet es ja, wenn Habermas konstatiert, die Natur selbst habe mit dem Menschen ein Wesen hervorgebracht, das ihren eigenen Diktaten nicht länger strikt unterworfen ist, weil es diese stets erst im argumentativen Austausch, also aus der Teilnehmerperspektive heraus, auf ihre sozialen Konsequenzen und intersubjektive Verlässlichkeit hinzuprüfen hat. Mit der Frage, wie sich die Behauptung eines solchen Bruchs in der Naturgeschichte unter Bedingungen postmetaphysischen Denkens denken lässt, schlägt sich Habermas in weiten Teilen seines Spätwerks herum. Dabei steht er vor zwei Alternativen, die ihm beide nicht ganz geheuer zu sein scheinen. Entweder kehrt er zu einem vorscientistischen Naturverständnis zurück, wie es Adorno zeitlebens mit seiner These vertreten hat, dass nur bei Suspendierung unseres instrumentalistischen Weltbildes können wieder die Natur in ihrer produktiven Lebendigkeit habhaft werden. Oder er schließt sie den ihrerseits wissenschaftlich gemeinten Versuchen in der pragmatistischen Tradition eines Charles Sumner Peirce oder John Dewey an, die Natur kosmologisch als einen zielgerichteten Lernprozess zu denken,
der in der soziokulturellen Lebensform sprachbegabter Wesen mündet. Vor beiden Alternativen aber schreckt Habermas in seinem letzten großen Werk auch eine Geschichte der Philosophie mit jeweils spezifischen Argumenten zurück. Den Weg Adornos möchte er auch jetzt noch nicht einschlagen, weil er ihm in die Metaphysik zurückzuführen scheint. Den Weg von Peirce und Dewey kann er nicht folgen, weil er für solche kosmologischen Spekulationen noch nicht genügend Anhaltspunkte in der Naturwissenschaften selber sieht. Das Problem, wie wir unsere kausale Auffassung der Natur mit der gleichzeitigen Behauptung unserer kommunikativen Freiheit vereinbaren können, lässt er damit unbeantwortet. Nur an der einzigen Stelle seines letzten Buches heißt es dazu dann allerdings ganz vage, ich zitiere, dass es in Zukunft vielleicht einmal Forschung geben könnte, die ein Konzept des Lernens entwickeln, das es uns erlaubt, animalische Lernprozesse als Vorgeschichte unserer soziokulturellen Lernprozesse bis tief in die organische Natur zurückzuverfolgen. Ende des Zitats, das ist Seite 747. Ich finde, das ist ein Schlüssel, muss ich sagen. Bis dahin aber, bis wir so weit sind, so beschließt Habermas diesen Gedanken, bleibe das schon von Kant aufgeworfene Naturalismusproblem für ihn unlösbar. Man kann dieses freimütige Eingeständnis, das er nun wirklich in der Form von sich gibt, als das letzte Wort in dem Dialog verstehen, den Habermas seit ihrer ersten Begegnung mit Adorno untergründig kontinuierlich geführt hat. Stellen wir uns nun aber für einen kurzen Moment vor, Habermas habe in seinem Spätwerk doch eingeräumt, wir dürften uns die Naturgeschichte durchaus mit Peirce oder Dewey als einen kontinuierlichen Prozess vorstellen, in dem die geistigen Potenziale ständig anwachsen, bis sie im kommunikativen Sprachgebrauch menschlicher Wesen zur vollen Entfaltung gelangt seien. Unter dieser hypothetischen Voraussetzung hätte er dann wie Adorno die soziale Geschichte des Menschen als ein Geschehen deuten dürfen, dass die progressive Fortbildung der Natur zu unterbrechen droht, weil mit der Vorherrschaft der instrumentellen oder im Habermaschen Begriffsgebrauch funktionalistischen Vernunft Lebendiges in Totes, der Fluss der Kommunikation in etwas bloß Gesetzmäßiges oder Mechanisches verkehrt wird. In der Kultur des Kapitalismus, ein Wort Max Webers, das Habermas nicht benutzte, aber ohne weiteres hätte verwenden können. In der Kultur des Kapitalismus gelang mit dem kapitalistischen Markt und der staatlichen Bürokratie zwei soziale Systeme zur Vorherrschaft, die das zu zerstören beginnen, was uns von der Natur im Prozess ihrer Evolution mit der Freiheit der kommunikativen Verständigung als ein besonderes Vermögen geschenkt wurde. Soweit dies zu behaupten, und damit Adornos Gedanken einer entgleisten Naturgeschichte eine kommunikationstheoretische Wendung zu geben, ist Habermas freilich, wie gesagt, nicht gegangen. Aber dieses geschichtsphilosophische Motiv steckt wie ein nicht eingelöstes und doch stets bewahrtes Versprechen in vielen seiner Schriften, angefangen von Erkenntnis und Interesse über die Theorie des kommunikativen Handelns bis hin zum letzten Teil von auch eine Geschichte der Philosophie. Habermas war gewiss kein linientreuer und autoritätsgläubiger Schüler seines Lehrers. Er ist ihm in der Vorrangstellung der Ästhetik vor allen anderen Erkenntnisweisen gerade nicht gefolgt und hat mit seiner Auszeichnung der kommunikativen Vernunft des Menschen schließlich ganz eigene Wege in der Fortentwicklung der kritischen Theorie eingeschlagen. Untreu geworden, ihn verraten, aber hat Jürgen Habermas seinen Lehrer nie. Selbst dort, wo er sich in die feinsten Verästelungen der Sprechakttheorie hineinbegeben hat, über die wir gesprochen haben, oder seine Diskursethik minutiös rechtfertigen wollte, tat er dies in dem Bewusstsein, mit Adorno die Vernunft gegen ihre pathologischen Entstellungen durch die kapitalistische Lebensform verteidigen zu müssen. Wie ein Zeichen dieser lebenslangen Treue lässt sich daher jenes Eingeständnis auch lösen,
er habe das Naturalismusproblem letztlich nicht lösen können. Wollte Adorno mit der Metaphysik im Augenblick ihres Sturzes solidarisch bleiben, so meinte Habermas, offenhalten zu müssen, ob wir in unseren Vernunftanstrengungen nicht doch einmal auf eine uns entgegenkommende Natur hoffen können. Schönen Dank.

0: Zeit für eine kurze Antwort. Die Fragen sind auch kurz, aber ich würde ganz ungern nicht diskursiv hier auseinandergehen. Wo ist die erste kurze Frage? Silvia.
1: Wir sammeln. Ne?
2: Ja, Axel, danke für den Vortrag. Ich konnte dieser Rekonstruktion recht problemlos folgen, habe mich am Ende aber doch gewundert, warum ein Gegensatz, auf die du ja öfters zu sprechen kommst, entgegengesetzte Reaktionen, Treue oder Untreue, warum du einen Gegensatz, wenn ich dir richtig und aufmerksam zugehört habe, gar nicht erwähnt hast, der aber doch so evident ist, ja, dass wir manchmal gar nicht mehr drüber sprechen. Ich meine die Rolle der ästhetischen Dimension. Ich meine, das berühmte Eingedenken der Natur im Subjekt, dafür hat uns Adorno doch zwei Modelle gegeben, die Psychoanalyse, über die haben wir schon gesprochen, und das zweite Modell ist die Kunst. In der Kunst schlägt die Natur die Augen auf. Kapitel über das Naturschöne, wenn ich mich recht erinnere. Und das hat mich jetzt doch verwundert.
0: Okay, sorry, auch mit meinen Augen stimmt was nicht, das war Josef Früchte. Die nächste Frage ist von Felix Kemper.
3: Auch von meiner Seite vielen Dank für den Vortrag und den riesengroßen Bogen durch die Werke dieser beiden Denker. Ich habe eigentlich nur eine kleine Frage und das ist insofern eine langweilige Frage, weil es eigentlich nur um eine Vollständigkeit geht. In Auch eine Geschichte der Philosophie geht Habermas auf den schwachen Naturalismus ja nicht erst ganz am Ende ein, in dieser Fußnote ist das, glaube ich, sondern er bezieht sich da auch, und ich würde sagen, ziemlich affirmativ zum einen auf Herder, aber zum anderen auch auf Michael Tomasello. Und ich würde sagen, dass das eigentlich zu diesem Bogen, den Sie da aufgezogen haben, dazugehört, weil das nochmal eine ganz bewusst naturgeschichtliche Perspektive ist, die da in dem Werk eingebaut wird und die dann doch vielleicht so etwas ermöglicht, wenn man jetzt dem Werk Tomasellos folgt, wie den Gedanken, dass kommunikative Vernunft aus Natur hervorgegangen sein könnte.
0: Letzte Frage, Thomas Kuran.
1: Ja, ganz herzlichen Dank auch von mir. Meine Frage bezieht sich auf den Punkt in dem Vortrag, wo es zwei normative Leitfäden gibt. Einmal das Verhältnis, das kommunikative Verhältnis bei Habermas, zum anderen ein anderes resonantes Verhältnis zur Natur. Das erscheint an dem Punkt wie eine unausweichliche Alternative. Und die Frage, die ich nur habe, ist das, muss das ein Bifurkationspunkt sein? Und man kann einen Schritt zurücktreten auf einen gemeinsamen Hintergrund wie Marx. Den Pariser Manuskripten ist die Selbstentfremdung, die Entfremdung von der Natur und die Entfremdung vom anderen Menschen eine Einheit, eine Ganzheit, die man verstehen muss. Und bei Marx, das ist der Schritt, der Habermas entgegenkommt, zeigt sich die Selbstentfremdung, die Entfremdung von der Natur im Verhältnis zum anderen Menschen, aber sie zeigt sich nur daran. Sie kann nicht daran nur gemessen werden. Also das ist nicht der normative Leitfaden, das hat einen Vorrang in dem sich zeigen und vielleicht auch in der Genese auf gewisse Weise. Aber kann man nicht zu dieser Einheit zurückgehen? Und hat das nicht vielleicht was zu tun mit Klaus Günthers erster Frage in der letzten Sektion, der Gegenüberstellung von Arbeit und Interaktion, strategischem und kommunikativem Handeln, die zwei Zusammenhänge hier auseinanderrisst und die man dann nicht mehr richtig wieder zusammenbekommt?
4: Ich habe jetzt nur ganz wenig Zeit und ein Eigeninteresse daran zu rauchen. Insofern, das Stück Natur in mir, muss man sagen. Ich glaube, dass du vollkommen recht hast. Wenn man Habermas tatsächlich das geschichtsphilosophische Motiv unterstellen möchte, und ich glaube, dass er sich seit den Arbeiten, seit der Doktorarbeit zu Schelling nicht vollständig davon gelöst hat. Wenn man ihm das Motiv unterstellt, dass er, wie eigentlich der frühe Adorno, die Gesellschaftsgeschichte, das ist ganz stark in Erkenntnis und Interesse, auch als eine verunglückte Fortführung der Naturgeschichte lesen möchte. Ja, wenn man das ihm unterstellt. Und in Erkenntnis und Interesse, dort am stärksten, glaube ich, gibt es viele Formulierungen, die eine solche Richtung weisen, dann müsste man ihm die Zusammenführung beider Motive auch unterstellen. Dann geht das eine nur ohne das andere. Wir befreien uns dann gewissermaßen in unseren kommunikativen Fähigkeiten von der Entfremdung, die die beiden Systeme der Bürokratie und des Marktes mit sich bringen, nur dadurch, dass wir uns als hervorgebracht durch eine gütige Natur, eine uns entgegenkommende Natur, als kommunikativ aufeinander angewiesen verstehen. Das heißt, die Entfremdung unter uns ist auch eine Entfremdung von der Natur gleichzeitig. Also dieses marxische Element würde dann in ihm stecken, wie dann auch zu Ende gedacht in Adorno. Ja? Also insofern glaube ich, hast du recht. Und ich würde dem, ja, ich meine, im Grunde genommen ist diese Interpretation, die ich anbiete, auch ein Versuch zu sagen, in ihm arbeitet gewissermaßen von sehr früh an. Und das sind vielleicht diese Herkünfte von Schelling, ich habe keine genaue Ahnung, arbeitet in ihm ein Motiv, vor dem er zurückschreckt, dass er nicht sich zu trauen, zu artikulieren traut, auch unter der vielleicht unglücklichen, aus meiner Sicht sehr missverständlichen Begriffswahl des der postmetaphysischen Voraussetzung, ja, das ist ja auch diffus, was das eigentlich genau ist. Und erst am Ende ringt er dann damit, das freizulassen sozusagen. So, das ist die Deutung, und die Freilassung dessen würde genau darauf hinauslaufen, was du sagst. Herder, ja, aber ich, Tomasello auch, natürlich, sind starke Referenzpunkte. Ich glaube nicht, dass er mit Tomasellos Gedanken an der Stelle wirklich ich sollte anders sagen. Ich glaube, Tomasellos stärker als Herder war dann am Ende ein weiterer Anstoßpunkt für ihn, in die Richtung einer naturgeschichtlichen Hervorbringung der Kooperation zu denken. Das kam ihm sehr entgegen. Er hat trotzdem den Schluss nicht gezogen. Ich meine, Tomasello spricht davon einer Naturgeschichte der Moral. Ja? Und der tatsächlich versucht, Tomasello zu sagen, das geht von der Natur über Stufen immer weiter aufwärts. Dewey sagt das auch, Peirce auch. Das geht aufwärts und endet dann bei Tomasello in der menschlichen Kooperation. Das ist die höchste Reflexionsform, die diese Naturwesen annehmen können. Komischerweise baut er das dann nicht weit, also Habermas baut das nicht weiter aus. Ich habe es nie ganz verstanden. Ja? Ich war dabei, als er die Laudatio hielt auf Tomasello, begeistert. Ja? Endlich kommt da jemand aus dieser Forschung mir entgegen. Aber wie eine heiße Kartoffel lässt er das dann auch fallen. Also er macht diesen Sprung nicht. Und verübeln kann man ihm das auch nicht. Ästhetik ist richtig. Ich habe einmal nur erwähnt, dass Habermas irgendwie da, also erstens kam er mit der Ästhetik nicht klar, glaube ich. Er konnte sie, das nun, darüber haben Rainer und ich auch häufiger schon gesprochen, in seiner Sprechertheorie nicht wirklich verorten. Ja? Also er fand keinen angemessenen Platz. Ich glaube, der Versuch, das über so etwas wie die Geltung, den Geltungsanspruch der Wahrhaftigkeit dann einzubauen in sein System, der war zum Scheitern verurteilt. Daher war es für ihn viel besser, die Finger davon zu lassen. Er hatte einmal eine Idee, der Ästhetik oder besser der Kunst doch einen Ort zu geben. Und das war der Gedanke, dass die Kunst, wie die Öffentlichkeit eigentlich das innovative Moment im Geschichtsprozess ist. Das war, als er aus Starnberg zurückkam und irgendwie, glaube ich, so diese sozialwissenschaftlichen Forschung ein bisschen leid war und so ins Offene hinein wollte. Und da schlug er vor, wir machen ein Seminar über die Kunst. Und wir verstehen die Kunst als die innovative Kraft der Geschichte. Das hat er nicht gemacht, ja, offensichtlich. Und es hätte ihn natürlich näher an Adorno herangebracht. Es hätte ihn nicht so nah an Adorno herangebracht, dass er nur eine ähnliche Ästhetik hätte entwickeln können, aber die Annäherung wäre noch viel stärker gewesen. Ansonsten hast du vollkommen recht, ich habe das Thema aber wohlweislich irgendwie außen vor gelassen, weil Habermas dazu nicht wirklich einen Zugang gefunden hat.
5: Lieber Axel, welch schöneren Abschluss für diesen Tag hätten wir uns denken können. als deine Rekonstruktion entscheidender Schnittstellen in Habermas' Werk seit den 50ern bis zum späten Werk im Dialog mit Adorno. Das war eine Glanzleistung, auch dort, wo du Überlegungen angestellt hast, was Adorno hätte sagen können zu dem, womit Habermas da aufwartete. Das war grandios. Ich danke dir sehr. Ich füge einen Dank an alle, die hier gesprochen haben auf den Panels. Ich schließe die wunderbaren Beiträge in der Paulskirche ein. Ich danke allen, die hierher gefunden haben. Es ist nicht einfach.
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25: Ja, hallo, hier spricht das Gallus. Herzlich willkommen zur 1513. Ausgabe des Gallusfensters hier auf Radio X 91,8 UKW und www.radiox.de, der Livestream. Da kann man dann auch mal in Urlaub fahren und kann vom Urlaub aus das Gallusfenster hier in Frankfurt hören. Das Gallusfenster ist ein Magazin aus dem Gallus mit Informationen, Studiogästen, Beiträgen aus Initiativen, Projekten, Vereine der drei westlichen Stadtteile mit MG, dem Gallus, dem Gutleut und Griesheim. Das Gallusfenster wird gesendet jeden Dienstag von 16 bis 17 Uhr. Aber es gibt natürlich welche, die sagen, wieso, ich höre das Gallusfenster immer mittwochs von 9 bis 10 Uhr. Jawohl, da hören Sie auch das Gallusfenster, aber nicht, da sitzen wir nicht live in unserem Studio hier in der Kurfürstenstraße 18, sondern wir sitzen vielleicht, wenn es gut geht, am Frühstückstisch und hören die Sendung. Die Leute, die am Mittwoch von 9 bis 10 Uhr hören, die schreiben öfters mal eine E-Mail. Ich habe das schon bemerkt. Das sind die, die gerade auf dem Weg zur Arbeit frisch ausgeschlafen und tatendurstig sind. Und die geben mir gerne mal ein Feedback unter info@gallustheater.de. Vielen Dank. Ich freue mich immer über Feedback, wenn Sie irgendwas sagen wollen, über die Sendung gefallen hat oder irgendwie kritisieren. Das ist okay. Mein Name ist Winfried Becker. Ich komme vom Gallustheater. Und wenn Sie jetzt Themen haben, der Herbst ist lang, ich habe viele freie Termine. Und ich nehme gerne nicht nur aus dem Gallus Gutleut und Griesheim Themen, also auch von der ganzen Stadt, die hier in die Sendung passen. Ich werde auch ein paar Leute einladen, mit denen habe ich das schon verabredet. Und dann rufen Sie mich einfach an unter der 75 80 60 20 im Gallustheater oder schreiben mir eine E-Mail unter info@gallustheater.de. Dann unterhalten wir uns gemeinsam und Sie sind mein nächster Gast. Mein heutiger Gast, der sitzt mir schon gegenüber, aber bevor ich Ihnen den vorstelle und wir über das Thema, das wir heute reden wollen, reden, mache ich noch ein wenig Musik. So, jetzt, wo habe ich das? Auf dem CD 1. Gut, also bis gleich.
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1: Na, das war aber ein Stückchen. Also ganz so aufregend ist es jetzt nicht. Ich stelle Ihnen nicht James Bond vor, sondern Malte Anders. Malte Anders ist genauso in Frankfurt bekannt wie James Bond, würde ich mal so sagen. Oder? Was meinst du?
2: Und in ähnlicher Mission unterwegs. Ja, ja immer dabei, die Welt zu retten.
1: Ja, genau. Nein, das ist wirklich... Du bist heute... Also, der Anlass ist einfach... Das Gallustheater hat heute Dienstag in der Live-Sendung, wir sind heute Dienstag hier im Studio, heute Dienstag hat es die Saison eröffnet mit Malte Anders und seinem neuesten Stück Durcheinander oder was?
2: Durcheinanders.
1: So. Also das ist der Anlass und dann habe ich gesagt, aha Mann, wen nehme ich rein? Und dann war das klar, die Heike wollte nicht so richtig zum Saisonanfang, hätte ich die nämlich gerne genommen. Und du hast dann gesagt, ja klar, ich komme dann gerne vorbei. Vielen Dank erstmal, dass du gekommen bist. Und es war jetzt schon, begeisterte Schüler kamen heute aus dem Theater heraus. Die Lehrer waren sehr angetan und haben gesagt, oh, wir werden das in der Schule jetzt noch weiter vertiefen, das Thema und sowas. Wir haben eine Stunde Zeit und die neuen Zuhörer, die jetzt nicht wissen, wer Malte Anders ist, die sollten ihn heute jetzt in dieser Stunde kennenlernen. Deswegen würde ich noch mal ganz zurückgeben. Malte Anders, können wir sagen, ist eine Bühnenfigur. Genau. Du heißt eigentlich Anders und haben wir gesagt, sollen wir es sagen? Wir sagen es erstmal nicht.
2: Das kann man rausfinden, aber Malte Anders ist die Figur, mit der ich seit über 10 Jahren, seit 12 Jahren mittlerweile unterwegs bin, genau.
1: Ja, ja, ich war mir stolz, dass du mit dem Nachnamen Becker heißt eigentlich.
2: Ja, den habe ich allerdings abgegeben in dem Wust an Namen, die ich schon hatte. Und ist der Becker leider ganz
1: genau,
2: weg.
1: Nein, weil da waren die Namensvetter und ich fand es immer so toll, dass da endlich auch mal ein Becker auf der Bühne steht und da so Sachen macht. Aber wir gehen mal ganz zurück. Wie bist du zum Darsteller geworden? Wie kam es, dass du auf einer Bühne plötzlich ein, ja, wie würdest du deine Performance deuten, wie er so ein Programm gemacht hat?
2: Genau, also ich würde es als Kabarett bedeuten. Genau, so würde ich es nennen. Genau, und habe 2014 damit angefangen, weil ich nach vielen Jahren als Theaterpädagoge, wo ich eigentlich andere Leute auf die Bühne gebracht habe, gerne ein bisschen mehr selbst auf der Bühne stehen wollte und habe in der Zeit schon viel mit der Maya Wolf zusammengearbeitet, die Macherin des Grüne Soße Festivals, die auch meine Regisseurin ist
1: und schon als in einer Männerfigur bei uns auf der Bühne gestanden
2: genau,
1: hat.
2: Ganz Anton Le Goff. Damit hatte sie ja schon wahnsinnig viel Bühnenerfahrung, ja. Regieerfahrung und wusste aber auch, wie es ist, als Kabarettistin zu sein. Und die hatte ich gefragt, ob sie meine Regisseurin sein möchte. Und sie war Feuer und Flamme und hat gesagt, du brauchst jetzt ein Thema, über das du reden möchtest und am besten eine gute Figur, von der aus du erzählen möchtest, wenn du es nicht als du selbst erzählen möchtest. Und 2014 war tatsächlich es eher eine Zeit, in der zwar für queere Rechte schon wahnsinnig viel passiert ist, aber es gab jetzt keine Künstler, Künstlerinnen, die auf der Bühne gestanden haben und über das Thema in breiter Öffentlichkeit so gesprochen haben. Es gab natürlich immer mal Kabarettisten, die selbst schwul waren. Es gab auch die Humoristen hier in Frankfurt, die auch was dazu gemacht haben, Jahre vorher. Aber so richtig das Thema Homosexualität auch zu behandeln, ja, und das zu erklären einem eher heterosexuellen Publikum, das gab es in dieser Form noch nicht. Und damit ist Malte Anders entstanden, der quasi eine Mischung aus Coach, Lehrer und Erklärbär geworden ist.
1: Genau. Ich wollte noch mal hinzufügen, weil was viele auch der Schulen, die heute zu uns kommen, gar nicht wissen, dass das Gallustheater das Coming-out-Theater in den 90er Jahren waren. Wir haben hoch und runter, wir haben ein schwules Programm und sämtliche schwulen Größen waren bei uns gewesen und irgendwann mal hat sich totgelaufen, weil die Themen haben sich irgendwie wiederholt und dann war es auch durch irgendwie das Thema, schwul ist normal. Der Bürgermeister von Berlin hat gesagt, ich bin schwul und das ist auch gut so. Und dann war irgendwie das Thema durch und haben wir nichts mehr gemacht. Ne? Und plötzlich kam es gesellschaftlich so wieder ein bisschen schwieriger und da bist du eigentlich wirklich unsere Hoffnungsfigur geworden und wir waren dir so dankbar, dass du plötzlich dieses Thema wieder auf die Bühne gebracht hast.
2: Ja, also insofern, was man tatsächlich in der Zeit ja noch weniger hatte oder noch gar nicht hatte, waren diese ganzen Influencer und Influencerinnen, die heute über das Thema reden und das natürlich auf Social Media bis ins kleinste Detail erklären. Aber das gab es jetzt 2014 tatsächlich eher noch nicht.
1: Nee.
2: Und da bin ich so ein bisschen da reingekommen in das Thema eben, einem eher heterosexuellen Publikum ein bisschen zu erklären, wie das denn heute als schwuler Mann noch ist. Also ist es wirklich für alle schon so normal? Gibt's keine Homophobie mehr? Wo stehen wir eigentlich? 2014 gab's auch die Ehe für alle noch nicht. Also es war noch nicht alles gleichberechtigt 2014.
1: Ja.
2: Es gab durchaus da auch schon und noch Probleme, die sich eher in den letzten Jahren verstärkt haben wieder.
1: Ja. Genau. Aber wie war denn es dann, als du angefangen hast und dann das erste Mal auf der Bühne gestanden hast? Wie waren die Resonanz? Und
2: ja, so? Das war...
1: War das selbe Selbstgefühl?
2: Ja, das war schon eher aufregend, vor allem, weil ich das immer auch als Selbstversuch gemacht habe und gedacht habe, wenn es keiner sehen möchte, dann bin ich einfach wieder Theaterpädagoge und mache meine schönen Projekte mit Geflüchteten und Inhaftierten und demenzerkrankten Menschen. Das kann ich auch. Also ich habe ja was gelernt.
1: Ja.
2: Deswegen bin ich da relativ locker und unbedarft an die Sache rangegangen und dann hatte das aber relativ viel Erfolg. Also es gab immer genug Leute, die das Ganze sehen wollten und man hatte auch immer neue Ideen. Und dann ist relativ schnell die Idee entstanden aus dieser Abendshow für Erwachsene, die Gay for One Day hieß und so ein bisschen als Coaching-Show für Erwachsene war mit den üblichen Klischees und ein paar Liedern und Musik. Das eigentlich eine gute Form ist, um Jugendliche mit so einem Thema zu erreichen. Also um irgendwie einen Bildungsauftrag anzunehmen und irgendwie auf pädagogische Art und Weise in einer lustigen, kabarettistischen Form in die Schulen zu gehen. Und daraus ist mein Programm Homologie entstanden 2016, mit dem ich jetzt in über 3000 Schulen in ganz Deutschland war und Aufklärungsarbeit mache, also wirklich irgendwie teilweise die letzten Jahre jeden Tag in irgendeiner anderen Schule in der Republik stand und zweimal am Tag meine Show aufgeführt habe. Und das ist so ein bisschen daraus gewachsen, dass man so ein bisschen die Klischees weggelassen hat und hat sich echt eher hingesetzt und hat gesagt, okay, was sind die Fragen von Jugendlichen zu dem Thema? Worüber müssen wir sprechen? Was sind Themen, die dazugehören, Coming Out, Ausgrenzung, Mobbing, all diese Themen, die irgendwie mit dem Thema so einhergehen. Und das haben wir als Schulshow 2016 rausgebracht und spielen das seitdem für 8., 9., 10. Klassen in ganz Deutschland.
1: Wow. Und du warst mal zwischendurch eh immer mal bei uns und dann hast du gesagt, oh, es wäre so anstrengend, weil du wärst nur noch unterwegs, überhaupt nicht mehr in Frankfurt. Und erzähl mal was darüber.
2: Also. Ja, das ist tatsächlich so. Also einerseits anstrengend, weil man viel unterwegs war, weil es wirklich viel Arbeit war. Und auf der anderen Seite aber schon auch diese regelmäßige Abwertung, die man kriegt. Also mit so einem Thema stellt man sich nicht zwangsläufig immer einem offenen und toleranten Publikum, die sich einfach total freuen, dass sie jetzt eine tolle Kabarettshow sehen, sondern die Grundhaltung ist erstmal gar keinen Bock auf das Thema, auf den Typen, auf alles. Und das ist das Schöne, was mit Homologie tatsächlich gelingt, dass es schon die Mehrheit des Publikums immer erreicht und irgendwie alle sagen, cooler Typ. Also Respekt irgendwie, dass man das Thema mal so aufbereitet, ohne Zeigefinger, ohne dass uns jetzt irgendwer vorschreiben möchte, wie wir zu gendern haben oder wie wir sein müssen, sondern eher uns was anbietet, drüber nachzudenken, warum man Schwule und Lesben bis heute eigentlich ausgrenzt oder warum das Thema Trans noch dazu führt, dass Leute komplett wahnsinnig werden und durchdrehen und irgendwie hassen. Und deswegen habe ich natürlich neben viel Lob und vielen tollen Rückfragen von queeren Jugendlichen, die das Thema selbst betroffen hat und die gesagt haben, wie kann ich das machen, wie kann ich mich outen, wie kann ich so selbstbewusst sein wie du, habe ich auch ganz viel Hass abgekriegt in den letzten 10 Jahren. Jetzt
1: nochmal zu den Jugendlichen, die sozusagen nach deiner Show vielleicht zu dir gekommen sind und ich habe mich noch nicht geoutet, wie hast du das gemacht? Hast du da vielen sozusagen Hilfestellung geben können? Hast du sozusagen viel Zuwendung bekommen von Jugendlichen, die spüren, ich bin doch eher schwul, aber ich weiß es noch nicht genau und ich sag's auch niemandem und sowas. Was waren da die Erfahrungen?
2: Genau, also da gab's immer in den letzten 10 Jahren Jugendliche, die noch geschrieben haben, anschließend über Instagram. Wir haben einen Account errichtet für Malte Anders, der von mir und unserem Team, von ArtQ, von unserem Verein betreut wird. wird, wo ich auch tatsächlich die Fragen beantworte für die Jugendlichen, wo wir aber auch an Beratungsstellen vermitteln, wenn es wirklich krasse Fälle von Mobbing oder Identitätskrisen oder so sind. Und darüber schreiben aber auch viele Jugendliche einfach ihr Feedback und sagen, wie toll, ich habe heute so viel gelernt, ich habe jetzt endlich irgendwie eine Idee, was ich bin, wer ich bin. Oder dass sie nachfragen und sagen, wie soll ich es denn jetzt meiner Klasse sagen? Wie soll ich es meinen Eltern sagen? Wie geht das überhaupt? Wie gehe ich mit dem ganzen Hass und Mobbing um in meiner Klasse oder so? Und darauf konnte man immer gute Antworten finden. Nicht nur von mir, sondern wir sind einfach ein Team aus verschiedenen Sozialpädagogen, aus Psychologen, aus Menschen, die irgendwie im therapeutischen, pädagogischen Spektrum sind, die in unserem Verein sind und die man auch immer fragen konnte, wenn man selbst dachte, boah, was soll ich in der Person jetzt raten?
1: Ja, weil die braucht Hilfe.
2: Und das Thema ist ja irgendwie sehr breit gefächert, weil was zum Beispiel eine Transperson braucht, da muss ich mir selbst Rat holen, weil ich nie trans war und nicht weiß, wie das an der Stelle, also ich glaube, als Transperson in unserer Gesellschaft ist es teilweise noch krasser als jetzt in Anführungszeichen einfach schwul zu sein. Ja, da hat man schon mehr gesellschaftliche Anerkennung erreicht als jetzt das Thema Trans beispielsweise.
1: Ja, genau. Jetzt mal zu den anderen, den Abwertenden. Was hast du da so alles erlebt?
2: Auch da war auch alles dabei, von irgendwelchen Schimpfworten über richtige Morddrohungen, die sehr, sehr konkret waren, wo einer gesagt hat, nächste Woche wirst du eine Machete im Rücken haben.
1: Ja.
2: Und das war dann schon sehr, sehr konkret mit Datum auch, wann das passieren soll. Und,
1: ja, das ist in deiner, da kommen wir später nochmal drauf, genau, wie sollte man sich verhalten.
2: Das ist so ein bisschen der Aufhänger für die neue Show
1: geworden.
2: Das war
1: ziemlich krass.
2: Das ist sehr beeindruckend. Also das erzähle ich auch immer in Homologie. Am Ende in dieser Fragerunde baue ich das immer ein, weil ich finde, Jugendliche haben verdient, wenn man ihnen schon ein Handy in die Hand drückt, auch zu erfahren, was man damit Krasses machen kann. Und vor allem, dass man, wenn man sich im Internet aufhält, nicht anonym ist, Gott sei Dank.
1: Ja.
2: Und man einfach auch da nicht alles sagen darf und machen kann, was man will. Es ist kein rechtsfreier Raum und das ist auch gut so. Und das muss man ihnen sagen, weil seitdem ich das in die Show einbaue, muss ich sagen, kriege ich deutlich weniger konkreten Hass oder Morddrohungen habe ich seitdem auf Social Media tatsächlich nicht mehr bekommen, seitdem ich es dazu sage. Und alleine das ist ja schon was wert, dass sie offenbar vielleicht ein kleines bisschen mehr darüber nachdenken, die dies gehört haben.
1: Weil ich denke schon auch, das ist so hingeflappt, ich will dem mal so richtig eine reinwürgen.
2: Klar.
1: Aber du in deiner heutigen Show, da kommen wir noch drauf, aber trotzdem sind wir jetzt gerade dabei.
2: Ja.
1: Du erklärst auch genau deine Reaktion, dass du es an die Polizei weitergeleitet hast und dass sie sofort auch über die IP denjenigen, der das geschrieben hat, herausbekommen haben und dass die Strafverfahren kriegen. Also ich finde auf jeden Fall, also wie wenn ich öffentlich vor Zeugen eine Morddrohung jemand sagt, ich bring dich um oder sowas, das muss bestraft werden.
2: Ja. Ich habe das neulich auch wieder erlebt, da war ich an der Schule in Bayern. Und da hat am Ende der Show tatsächlich auf die anonymen Fragezettel hat ein Schüler draufgeschrieben, ich bring dich um, ich finde dich oder sowas stand drauf. Und das habe ich auch vorgelesen und es waren natürlich alle ganz geschockt, auch die Lehrkräfte waren ganz geschockt.
1: Ja.
2: Und dann hat mich 2 Wochen später die Kriminalpolizei angerufen und die Schule hat das Ganze zur Anzeige gebracht und Anzeige ging unbekannt, weil wir wussten natürlich nicht, wer es war, wenn man kannte nur die Schrift. Und das finde ich gut, wenn Schulen das ernst nehmen. Natürlich möchte ich jetzt nicht, dass wegen so irgendeinem dummen Spruch jetzt jemand automatisch von der Schule fliegt. Aber ich finde, man muss sowas ernst nehmen.
1: Nein,
2: man muss mit so einem Schülerinnen reden können und muss irgendwie auch den anderen Jugendlichen, die vielleicht unter den Schülern, Schülerinnen sitzen, die sowas auch betrifft, also die vielleicht denken, ey, ich bin auch schwul, würde der jetzt auch mich abstechen, wenn er den Malte anders nicht findet?
1: Ja.
2: Bezieht sich das vielleicht auf mich? Und an der Stelle finde ich es total gut, wenn eine Schule einfach so konsequent ist und es anschließend zur Anzeige
1: sehr,
2: bringt.
1: Sehr, sehr gut. Nein, ich finde es auch richtig. Also weil öffentlich geäußerte Morddrohungen, die müssen strafrechtlich müssen die verfolgt werden. Und der Täter muss, Jugendlicher und sowas, Jugendrecht und sowas hier, der muss in irgendeiner Weise eine Sanktion bekommen, eine Nachhilfe oder wie.
2: Ja, weil das ist ja so ein bisschen das, was in den Schulen noch fehlt, dass man irgendwie keinen Multimedialunterricht gibt. Also dass man eigentlich, und das machen sicherlich einige Lehrkräfte von sich aus, aber eigentlich müsste man Jugendlichen ein eigenes Schulfach kreieren, wo sie mit diesem ganzen Internet, Social Media, mit dem ganzen, wir sind einfach, unser kompletter Alltag besteht eigentlich nur noch aus der virtuellen Welt.
1: Ja.
2: Und das kriegt man ja nie beigebracht. Man kriegt irgendwann von seinen Eltern ein Handy in die Hand gedrückt, damit man sie anrufen kann. Aber was man macht, ist, man lädt sich sämtliche Apps runter, ist einfach komplettes Freiwild in diesen Social Media Plattformen. Mhm. Und keiner kommt mehr hinterher, was da eigentlich wirklich passiert. Ich glaube, auch viele Eltern wissen gar nicht, was ihre Jugendlichen mit dem Handy so alles machen können.
1: Ja.
2: Deswegen finde ich es immer so beachtlich, wenn Eltern, gibt ja manchmal Eltern, die mir schreiben, hör auf, in die Schulen zu gehen, mein Sohn soll nichts über das Thema erfahren und muss man Jugendliche mit so einem Thema indoktrinieren, wo ich einfach denke, die Indoktrination kommt doch nicht durch mich als Kabarettist, der ihnen ein bisschen was über Queersein oder Mobbing erzählt, sondern die haben alle ein Endgerät, kriegen den ganzen Tag irgendwelche wilden Informationen über Rassismus, über Queersein, über Menschenhass, über was auch immer, übers Anderssein in all seinen Formen. Und da weißt du nie, was sie da mitkriegen und in welcher Form und von wem. Mhm. Also deswegen, glaube ich, muss man gute Programme und gute Wege finden, Jugendlichen das, was sie betrifft in ihrem Alltag, und sexuelle oder geschlechtliche Vielfalt gehört ja auch mit dazu bei Jugendlichen, muss man eine gute Form finden, um mit denen darüber zu sprechen, bevor sie die falschen Informationen auf Instagram oder TikTok sowieso kriegen, weil sie den ganzen Tag da online sind und irgendwelchen bekloppten Influencern zuhören, wie sie irgendwelche Hassnachrichten abfeuern.
1: Diese Insiderblasen, ne, wo man dann sich steigert und irgendwie in dann schließlich Morddrohungen vielleicht flüchtet. Das muss klar sein, dass das verboten ist, dass das so nicht geht. Dass das, was man übers Handy mal so alleine im Zimmer eintippt, öffentlich ist, ne, wenn man es abschickt und sowas. Und dass das wie Aufrufe in der Öffentlichkeit auch

0: Die sind dann da mit ihrem Namen und wenn sie echt sind, dann schreiben sie auch. Sie transportieren Hass und auch denen müsste man eigentlich hinterhergehen. Und irgendwie, es bräuchte viel mehr Regeln für diese ganzen Sachen im Netz.
1: Deswegen finde ich ja auch bei uns im Theater, alle Leute, die zu uns als Besucher kommen, müssen sich benehmen. Also stehe ich dann auch schon da. Also da kann man sich nicht irgendwie anbrüllen oder sonst was alles, ne? Sondern da diskutiert man. Man muss auch nicht einer Meinung sein. Das sagst du ja auch in deinem Stück. Aber man benimmt sich. Und das muss für das Handy genauso gelten wie für den öffentlichen Raum. Ne? Ja, sehr gut. Ich würde gerade mal jetzt, wir sind schon fast bei deinem neuen Stück, weil das ist auch interessant, weil du plötzlich die Altersklasse geändert hast. Aber da würde ich jetzt gerade noch mal einen Musiktitel machen und dann reden wir darüber.

0: Ja, hier ist das Gallusfenster. Malte Anders ist bei mir heute in der Sendung. Wir haben von Gay for One Day über das Werden deiner Show gesprochen. Dann bist du eigentlich, wenn man jetzt so sagt, du hast für Erwachsene angefangen, bist dann mit Homologie für so Oberstufen gekommen und jetzt machst du plötzlich ein Programm für die Mittelstufe. Was war die Idee, die Notwendigkeit oder wie kamst du dazu, plötzlich dieses Programm zu entwickeln?
1: Genau, also Homologie ist für Jugendliche ab der 8. Klasse und das habe ich, wie gesagt, jetzt 10 Jahre lang gemacht und werde es auch weiterhin tun. Aber wir hatten immer wieder viele Schulen, die gesagt haben, eigentlich ist in der 8. und 9. Klasse der Drops wirklich gelutscht. Haben viele einfach ihre Meinung, sind schon so festgefahren, was sie von schwul oder nicht schwul halten. Und eigentlich fängt das Thema viel, viel früher an mit diesen Schimpfworten, mit diesem irgendwie Schwule, ich sag's jetzt nicht, aber dass man das als Schimpfwort benutzt und dass sie irgendwie mit Worten hantieren, die sie gar nicht kennen und gar nicht wissen, was das ist und sich wahrscheinlich auch gar nicht für die Thematik als solches jetzt erstmal wirklich interessieren, aber damit schon voll konfrontiert sind. Und dass viele Schulen gesagt haben, es wäre cool, eigentlich in der 5., 6. Klasse schon über so ein Thema zu reden, wo viele das erstmal einen Freund haben, eine Freundin haben, wo es so langsam anfängt mit so einem Thema, wer bin ich eigentlich? Und da wäre es cool, über so ein Thema schon mal zu sprechen. Nicht als Ersatz für Sexualkundeunterricht, darum geht es auch in meinem Programm generell gar nicht. Sex oder so, sondern es geht eher um, wer bin ich eigentlich in dieser Welt? Wen mag ich? Was finde ich gut? Was finde ich nicht gut? Und da gehört natürlich auch, nach wem gucke ich irgendwie, wäre ich gern mit einem Mädchen zusammen oder sind es dann doch lieber die Jungs in meiner Klasse, die ich gut finde. Und genau, und das war so ein bisschen der Anlass, warum wir gesagt haben, okay, dann versuchen wir doch mal, das Programm für die jüngeren Schüler so umzuarbeiten, dass man in der 5., 6., 7. Klasse auch schon über so ein Thema reden kann, ohne dass es unangenehm wird, weil es ist natürlich auch mit ganz viel Scham, irgendwie geht das einher, irgendwie das nicht mal Homosexualität, sondern ich glaube generell verliebt sein in der 5. Klasse, da läuft ja jeder rot an. Und aber trotzdem das zum Anlass zu nehmen und zu sagen, hey, was wisst ihr eigentlich schon darüber und wieso ist schwul bis heute das liebste Schimpfwort auf Schulhöfen und genau da anzusetzen.
0: Ja, und da habt ihr gesagt, dann hast du gesagt, ich mache ein neues Programm, aber das geht gar nicht, also es geht am Anfang mit einem Outing los, du sagst, dass du schwul bist, ne? Und dass du festgestellt hast, Männer mehr zu lieben und das niemandem gesagt hat, außer irgendwann mal deiner besten Freundin, der Annika. Und hier hat dann ihr Outing gemacht und hat dir erzählt, dass sie lesbisch ist.
1: Ja. Ja?
0: Und ihr wart natürlich tolle Freunde und dann natürlich erzählst du in dem Programm diese witzige Geschichte, wie dann das Klassenouting, das war unfreiwillig.
1: Genau, das ist auch die einzige Geschichte, die wirklich richtig gescriptet ist. Also die ist mir so nicht passiert in dieser Form. Ich habe es meiner Klasse nie offiziell gesagt. Ja. Aber die anderen Geschichten sind tatsächlich meine eigenen. Also meine beste Freundin ist auch lesbisch und wir hatten ein Doppel-Coming-Out. Also als ich es ihr gesagt habe, hat sie gesagt, ja, ich auch. Und genau, und das ist so schön, weil man aus solchen Geschichten natürlich was machen kann und sagen kann, hey, guck mal, es kann dir passieren, es gibt doch mehr, als du denkst. Und es ist, und das habe ich denen ja auch heute Morgen gesagt und ist auch Teil der Show, dass es eigentlich nur ein ganz kleiner Teil von mir ist, von meiner Identität, dass ich schwul bin. Ja. Das wirkt immer so dick oder wie die größte Information überhaupt, aber eigentlich spielt es für den Alltag fast gar keine Rolle. Also ich laufe ja nirgendwo rum und sage, ich bin schwul. Ich glaube, genau darum geht's in der Show. Ja. Und das ist ja auch der Grund, warum sich in der Show das Thema irgendwann komplett verliert und es um ganz andere Sachen geht, um Identität, um Mobbing, um
0: Schönheit,
1: genau, um Selbstbewusstsein, um was will ich erreichen im Leben und wie kann ich vielleicht auch für Rechte von anderen Menschen kämpfen? Mhm. Demokratie.
0: Ja, du
1: wie
0: hörst
1: leben
0: mit
1: wir einfach zusammen? Also
0: auf,
1: genau, es geht eigentlich um ganz andere Themen und gar nicht um das Thema Sexualität.
0: Ja, es weitet sich immer weiter. Es geht von dem Gefühl, was man selber unbestimmt noch hat und geht zum Schluss bis zum Ende sozusagen zum Grundgesetz und dem Recht aller Menschen, um neue Bürger, die geboren werden, jetzt während wir die Show machen, so und so viel und sowas.
1: Ja.
0: Hat mich auch erstaunt. Ne?
1: Ja. Nein, dass jede Sekunde 4 neue Menschen geboren werden. Ja, das
0: jede
1: ich,
0: Sekunde.
1: Ja. Dass man sich da, das, wenn man sich das mal so vorstellt, während man hier so sitzt und nett plauscht und eine Stunde später sind wir dann schon wieder Tausende mehr.
0: Ja. Ja. Und also ich finde auch diese Ausweitung, das, was du immer sozusagen einschließt, ist auch als Influencer, kommen da immer Filmchen und sowas. Wie habt ihr die gemacht? Also
1: da haben wir uns Rat geholt von einem Influencer tatsächlich, der weiß, ja, wie das geht und der auch diesen Sprech, diesen Influencer-Sprech drauf hat und der hat uns diese Filme gemacht und das ist so ein bisschen ja der Plot fürs Stück geworden, dass Malte Influencer werden will und ja, deswegen ganz viel produziert hat, kleine Erklärfilme über die Themen, über die er reden möchte, aber dass er irgendwie gemerkt hat, er braucht für die Themen, über die er gerne reden möchte, einfach länger als 30 Sekunden. Und das ist der Grund, warum er ins Theater geht oder in die Schulen geht und jetzt lange über das Thema spricht, nämlich 90 Minuten mit den Schülern zusammen und dann auch in die Diskussion geht. Und aber dafür war für uns wichtig, dass wir auch solche Influencer-Filmchen haben. Wir haben ja ein Make-up-Tutorial, wo es eigentlich nur darum geht, sich selbst zu sagen, dass man schön ist. Und da hatten wir einfach tolle Unterstützung von Joeli, der ist selbst Influencer, kommt hier aus Frankfurt und der hat uns diese Videos produziert.
0: Ah.
1: Und die machen das Stück natürlich auch sehr, sehr dynamisch, sehr schnell, sehr dicht, weil die Aufmerksamkeitsspanne bei 5. bis 6. Klassen ja dann doch eher bei einem TikTok-Video liegt. Und deswegen haben wir gesagt, wir müssen möglichst viele TikTok-Videos da reinkriegen, damit wir diesem dieser Schlagzahl gerecht werden. Vermutlich, und das kann ich mir vorstellen, denkt man als Erwachsener, boah, geht das hier schnell, der geht ja über Tische und Bänke mit seinen Themen. Und ich könnte mir vorstellen, die Jugendlichen suchen sich da genau die Teile raus, die für sie wichtig sind, ja, und werden sicherlich in den 90 Minuten nicht alles in Fülle verstehen, was ich da sage. Aber ich glaube, genauso wie das bei Videos im Internet, wo du den ganzen Tag durchswipest und dir 1000 Informationen in einer Stunde abholst, funktioniert das in meiner Show, dass sich die Jugendlichen, die Kids in den 90 Minuten genau das raussuchen, was für sie gerade wichtig ist.
0: Ja, nee, ich habe auch gesagt, wie sie darauf reagiert haben, habe gesagt, ja, das ist genau jetzt die neue Generation der Native Digitals und
1: ja,
0: den muss man so mal, ist nichts für mich, also ich war schon so ein bisschen hoch, das ist ja anders als auch Homologie noch.
1: Ja. Total anders.
0: Ja, und aber auf der anderen Seite habe ich gesagt, nee, und die Reaktion der Leute, also der Schüler, ja, die gingen da richtig aufgeregt raus und haben dann sofort wieder getuschelt. Ach, tuscheln ist auch so eine Sache, gell?
1: Ja.
0: Du hast mehrfach sozusagen, Ruhe, also nee, Ruhe hast du nicht, aber du hast immer so gesagt.
1: Musst immer mal ein bisschen warten, weil natürlich auch das Mitteilungsbedürfnis da ist, weil die natürlich in dieser interaktiven Show so ein bisschen wie wenn man sich TikTok-Videos anguckt. Man kann ja nebenbei wunderbar labern. Während da jemand in meinem Handy redet, kann ich immer gleichzeitig auch reden.
0: Ja,
1: dass man das im Theater nicht so macht, glaube ich, wissen viele nicht mehr so. Und das müssen sie vielleicht wieder lernen.
0: Nein,
1: und
0: ich fand, es war ein total liebes Publikum. Trotzdem waren sie unruhig.
1: Ja.
0: Die mussten unbedingt der Freundin nebendran oder irgendwie sonst was im Klassenkamerad auf der linken Seite. Die mussten immer kommentieren.
1: Genau, die müssen das alles kommentieren. Und das ist einerseits natürlich, dass man denkt, boah, ist das nervig, jetzt quatschen sie schon wieder. Aber ich hatte den Eindruck, das war sehr gezielt. Also es war sehr gezieltes Gequatsche. Wenn ich über ein bestimmtes Thema, was sie alle total bewegt, dann haben die sich natürlich nach links und rechts gedreht und haben kurz mitgeteilt, dass es ihnen das auch genauso geht oder irgendwas kommentiert. Wohingegen man gemerkt hat, wenn in der Mitte das Thema Mobbing irgendwann aufkommt, da hättest du heute Morgen eine Stecknadel fallen hören können. Und das war ja schon in der zweiten Hälfte des Stückes. Eigentlich an so einer Stelle, wo man eigentlich denkt, ob sie bis dahin überhaupt zuhören werden. Und da dachte ich, total spannend. Kurz nach der Mitte kommt das Thema Mobbing. Und es war Totenstille im Gallus-Theater. Und das hat sich ziemlich lange gehalten. Bis fast zum
0: erzählt,
1: Ende, wo dann wieder Gags kamen, war in diesem Mobbing-Teil aufmerksame Stille, die haben mich wirklich mit offenen Augen angeguckt und das ist schon auch ein Zeichen dafür, dass sie sehr involviert sind, dass sie gerne auch reden, aber dass sie mir definitiv folgen können und bis zuletzt dabei sind. Also es war nicht so, dass sie mittendrin ausgestiegen sind, weil sie es total langweilig fanden und lieber mit ihrem Nachbarn reden
0: wollen. Nein, die Geschichte, du hast ja auch erzählt, es wurden nachher Fragen gestellt und du hast ja gesagt, nee, das ist echt, das habe ich erlebt. Ja. Du hast erzählt, dass ein Schüler, einer Schülerin mit dem Zirkel hinten in den Rücken gestoßen hat. Und da kamen dann ganz viele Nachfragen. Ja, wieso, was ist jetzt aus dem Schüler geworden? Was ist denn aus dem Opfer, dem Mädchen? Die hat dann die Schule verlassen. Mhm. Das heißt, die Menge der Nachfragen, die hat gezeigt, wie stark sie das berührt hat. Ja. Und die haben das schon alle abgelehnt. Also das darf man nicht mal mit dem Zirkel jemanden in den Rücken stoßen. Das haben sie. Also es war auch ganz klar, dass sie das verurteilt haben, aber es hat einen riesen Aufreger gebracht.
1: Ja, absolut. Es war, also ich hatte auch den Eindruck, die waren in der Geschichte, waren die voll drin und sind auch voll bei mir, dass das gar nicht geht. Und ich bin da ja sehr deutlich, dass ich sage, ich war einer von denen, die nichts dagegen gemacht haben.
0: Ja,
1: ich hätte was tun können. Ich wurde nicht gemobbt. Ich habe aber auch nicht wirklich mitgemobbt, sondern ich war einer von den vielen in der Mitte, die angefeuert haben, vielleicht mitgelacht haben, wenn irgendwas Dummes passiert ist und so. Und da, ich glaube, da haben sich viele selbst wiedergesehen.
0: Ja,
1: betrifft die meisten.
0: Ja, weil du gesagt hast, ich fühle mich schuldig, weil ich einfach das Maul gehalten habe, weil ich nichts dagegen getan habe. Und das hat, glaube ich, gesessen.
1: Ja, habe ich. Also da hatte ich auch den Eindruck, jetzt haben sie alle was mitgenommen für zu Hause.
0: Ja, und viele haben sich in dem Moment ertappt fühlen, weil du dich selber so schlecht gefühlt hast und gesagt hast, das hat vielen sozusagen etwas mit nach Hause.
1: Und ich glaube auch wegen diesem Vorlauf, den man hatte, dass wir am Anfang, dass ja alles sehr locker lässig kam, wir gelacht haben, irgendwelche witzigen Bilder, da waren irgendwelche skurrilen Geschichten, wo man vielleicht zwischendurch denkt, was erzählt er uns denn jetzt gerade hier vom Blobfisch und irgendwelchen Tieren, Tiergeschichten und sowas.
0: Ist das ein echtes Bild oder ist das gemalt?
1: Das Bild, was wir zeigen, ist mit KI gemacht, aber so sieht der Blobfisch auch tatsächlich aus.
0: Ach so.
1: Aber wir haben ein Bild für die Show tatsächlich mit KI generiert. Aber man findet genau solche Bilder auch im Internet in seiner gewohnten Umgebung, wo man sieht, so sieht er aus, wenn er an Land liegt.
0: Ja, genau. Und also du bist schön, ist dann da dabei und der ist natürlich so ein brabbeliger, hässlicher
1: Ding. Ja, aber daran sieht man, wahre Schönheit liegt im Auge des Betrachters und ist nicht immer von Äußerlichkeiten abhängig. Und das habe ich versucht, Ihnen ja deutlich zu machen, dass selbst wenn du mit dem Gesicht des Blobfischs auf der Welt bist, dann heißt das nicht, dass du kein schöner Mensch sein musst.
0: Ja, genau.
1: Darum ging es ja in der Show.
0: Ja, und die waren sehr anhänglich. Also man muss auch dazu sagen, drei Mädels wollten unbedingt ein Selfie mit dir. Ja. Und die haben sich dann richtig fast Wange an Wange an dich und haben dann ein Selfie aufgenommen und waren total happy, dass sie mit diesem berühmten Mal da anders jetzt.
1: Man weiß ja nicht, ob ich es nicht doch noch zum Influencer schaffe mit diesen ganzen Videos, die da für mich erstellt worden sind. Ich glaube, da bin ich etwas talentbefreit irgendwie. Ich bin Influencer auf einer anderen Ebene,
0: glaube ich. Ja. Ja, aber es hat sehr beeindruckt und das finde ich natürlich schon beachtlich. Also die Reaktion der Schüler, die war doch schon für mich auch sehr erstaunlich. Ne? Ne, mir war es teilweise ein bisschen zu hektisch in der Show, aber für die Kitty ist es nett.
1: Ja.
0: Also da war es richtig gut.
1: Ne? Ja, ich habe auch den Eindruck. Und es braucht diese Geschwindigkeit bei diesen Jugendlichen, weil sonst wird man sie verlieren. Also das ist wirklich die Erfahrung auch aus Homologie. Die Gefahr, sie zu verlieren in so einem langen Stück, was irgendwie 90 Minuten dauert, da brauchst du die richtigen Jugendlichen dafür, die es ein bisschen gewohnt sind. Aber leider ist ja doch ein großer Teil der Jugendlichen doch nur auf mit der Aufmerksamkeitsspanne von einem TikTok-Video irgendwie unterwegs. Ja,
0: es war klasse. Wie planst du jetzt dieses Stück weiterzuspielen? Es war heute die Premiere, zum ersten Mal gespielt. Du bist relativ happy, dass es so gut gelaufen ist, oder?
1: Absolut. Es ist immer schön, wenn man die Premiere über die Bühne gebracht hat. Weil es ist ja immer sowas, gerade bei Jugendlichen oder jetzt sehr jungen Jugendlichen, Du schreibst so ein Stück, du probst es, du machst dir Gedanken, aber du hast ja gar keine Ahnung, ob die das jetzt gut finden. Das kannst du auch gar nicht testen, weil wir proben es ja nicht vor Jugendlichen, sondern wir proben es mit Erwachsenen und fragen mal nach links und nach rechts. Aber man sieht das dann immer erst, wenn man vor einer Gruppe wie heute Morgen vor 150 Jugendlichen steht, die sehr ehrlich sind.
2: Ja,
1: Also wenn es sie gar nicht interessiert hätte, dann hätte ich nach 15 Minuten spätestens ein dickes Problem gekriegt im Gallus Theater.
0: Das denke ich auch. Die waren also jetzt beim Einlass schon so, oh.
1: Habe ich auch gedacht, hinter der Bühne, es könnte schwierig werden. Aber
0: ja, nein, ich habe gemerkt beim Einlass, also jetzt auch, wie die sich setzen lassen und sowas hier, die haben ein gewisses Selbstbewusstsein.
1: Ja.
0: Wenn er jetzt heute Fehler macht, dann werden die das nicht verzeihen. Also sie werden ihre Interessen in der Vorstellung durchsetzen.
1: Ja. Und das ist ja, also eigentlich finde ich, ist das gerade auch das schwierigste Publikum. Die gerade dieses Alter, wo du anfängst, gar keinen Bock mehr auf irgendwas zu haben. Du findest nichts mehr lustig, dich kotzt eigentlich alles an. Du bist mitten in deiner Pubertät mit ganz anderen Dingen beschäftigt.
2: Ja.
1: Und das ist ein sehr, sehr ehrliches Publikum. Und deswegen war ich heute natürlich sehr erleichtert, dass das gut gegangen ist. Morgen geht's weiter. Heute Abend, also für die ganz kurz Entschlossenen um 19 Uhr, ist im Gallus Theater eine Sichtungsveranstaltung. Also wer sich jetzt gleich aufs Fahrrad schwingt, mit der Bahn könnte es knapp werden, je nachdem, wo man wohnt. Aber auf dem Fahrrad klappt es vielleicht. Um 19 Uhr im Gallus Theater spiele ich die nächste Runde für Erwachsene und für Lehrkräfte, Interessierte, die es angucken wollen.
2: Ja.
1: Und danach geht das Stück wie Homologie auch in die Schulen. Das kann jede Schule buchen für 5., 6. oder 7. Klasse. Und dann komme ich und spiele in der Aula vor jedem, der es sehen möchte oder sehen muss.
0: Ja, nee, es ist wirklich, ja, heute war sozusagen die Feuertaufe mit Jugendlichen und heute Abend kommen dann jetzt mal Entscheider, Lehrkräfte, Pädagogen, diejenigen, die sozusagen gucken wollen, was setze ich da mal meinen Kindern vor, ist das zu heftig?
1: Ja, vielleicht auch ein paar Eltern, also kann auch sein. Ein
0: paar Eltern, ja.
1: Sind auch eingeladen, sich anzugucken. Ich finde das immer gut, wenn Eltern sich da auch informieren und das wissen wollen, ohne jetzt gleich zu sagen, ich möchte nicht, dass mein Sohn, meine Tochter sich mit dem Thema beschäftigt, sondern einfach es angucken und ich bin da auch gerne für Kritik und Feedback jederzeit offen, aber hab ein Problem damit, wenn Leute es einfach per se scheiße finden, weil ihnen das Thema nicht passt. Das ist mir zu einfach.
0: Ja, genau. Wollen wir hier gerade nochmal eine Pause machen und dann haben wir noch ein bisschen, wo wir Informationen geben können.
1: Sehr
0: und
1: gerne.
0: Wie es dann weitergeht. Machen wir mal das. Gut, okay.

0: Also ich denke, da haben wir hier jetzt einen Fehler in der
1: Die Platte hängt.
0: Ja, die Platte hängt. Nein, das ist eine CD und das habe ich letzte Woche schon mal gehabt und ich kann mir das nicht verstehen. Nee, am Anfang passiert es nicht. Das ist irgendwie eine Schallplatte setzt man außen an, die geht nach innen, aber eine CD geht von innen nach außen. Und außen sind mehr Kratzer vielleicht. Ich weiß es nicht, ich muss die CD mal überprüfen. Aber dann haben wir jetzt ein bisschen Zeit noch zu reden. Einmal würde ich noch mal gerne fragen, wie kann man das buchen? Du gehst auch bundesweit wahrscheinlich mit dieser
1: Genau, also die Show ist ab sofort buchbar für alle Schulen, egal welche Schulform, ab der 5. Klasse bis 7. Klasse. Das ist unsere Empfehlung. Wer es gerne auch für Ältere haben möchte oder Jüngere, kann das natürlich buchen. Das ist dann allerdings auf eigene Gefahr. Ja. Aber wer uns ruft, da kommen wir. Und ich bin wie mit Homologie auch bundesweit unterwegs. Ja. Und auch Homologie läuft weiter. Ich habe aber auch ja mein Programm Gayversity für Erwachsene, eine Show, die ich in Firmen, in Unternehmen spiele, manchmal auch in Lehrerzimmern spiele für den pädagogischen Tag, wo sich dann Lehrkräfte informieren.
0: Ja.
1: Und das ist im Prinzip genau das, was ich für die Jugendlichen mache, nur für Erwachsene. Mhm. Und damit bin ich bundesweit unterwegs, ganz viel in Bayern gerade, weil in Bayern sogar das Sozialministerium das Ganze fördert. Da darf ich also immer sagen, mich schickt Herr Söder. Also immer ganz besonders schön. Ich darf das Programm nicht gendern, aber ich muss es dafür auch nicht auf Fränkisch vortragen. Das ist doch auch was, was man durchaus mal lobenswert dazu sagen kann.
0: Ja.
1: Genau, und da bin ich viel unterwegs, genau.
0: Ja, nee, nun du, also ich kann das nur noch mal betonen von mir aus. Ich finde deine Arbeit total wichtig, weil du in die Republik, du bist fast der Einzige, der damit unterwegs ist. Oder kennst du andere, die sowas machen?
1: In dieser
0: machen?
1: Form wüsste ich zumindest von keinem anderen, dass das jemand auch so macht. Und vor allem in dieser Beharrlichkeit, dass ich wirklich jetzt wirklich in den letzten 3-4 Jahren 5 Tage die Woche unterwegs war und Land auf Land ab, sowohl in den Großstädten als auch wirklich in den hintersten entlegensten Orten dieser Republik, in Marktredwitz zum Beispiel war ich neulich, da ist man dann auch froh, wenn man wieder gehen kann. Aber auch da ist man vor Menschen, wo man denkt, ja, ist doch toll, dass es euch mal jemand erzählt hat.
0: Wie ist die Reaktion in den Städten und auf dem Land? Unterscheidet die sich stark oder ist es gemischt?
1: Das kann man überhaupt gar nicht sagen. Ich wünschte manchmal, man könnte es besser zuordnen. Auch Gymnasium und Realschule oder Hauptschule wollen immer gerne alle hören, dass auch kulturell gibt's da Unterschiede und so. Und das kann man nie sagen. Ich weiß wirklich nie, was ich kriege. Manchmal denke ich, oh, endlich mal wieder ein Gymnasium. Und schlage dann ganz dumpf auf, weil ich denke, boah, ihr habt ja alle einen richtigen Stock im Arsch und irgendwie, es ist irgendwie eine richtig homophobe Angelegenheit, aber natürlich vielleicht nicht so ehrlich und roh, wie das auf mancher städtischen Hauptschule irgendwie dann rüberkommt, wo die mir einfach direkt von Latz knallen, was sie über mich denken, sondern es ist dann eher subtiler und da, deswegen kann man da gar keine Wertung machen, was ich da leichter spiele oder was da besser geht. Man kann eigentlich nur festhalten, alle in unserer Gesellschaft haben verdient, dass man sich mit solchen Themen auseinandersetzt. Und ich kann nicht mal sagen, ob es besser ist, jetzt vor den Jungen zu spielen oder vor den Alten in den Unternehmen oder, weil auch da kommen Rückfragen, wo ich immer denke, wow. Für Erwachsene in so einer Firma, wie ihr seid, oder in so einem Sozialbüro teilweise auch. Und dann kommen solche Aussagen oder Nachfragen. Also auch da gibt's fast gar keine qualitativen Unterschiede. Und deswegen ist es, glaube ich, einfach nur wichtig, und das muss man sich merken, man muss über viele Dinge in unserer Gesellschaft wieder reden. Und es braucht Leute, die darüber reden wollen und die das ins Gespräch bringen. Und auch wenn ich schon lange aufhören wollte, weil ich dachte, oh, ich möchte wieder was anderes machen, sehe ich einfach, dass es gerade gebraucht wird und vielleicht mal wieder mehr als je zuvor, dass man sich wirklich im Guten hinsetzt und mit allen Leuten spricht und gerade vor denen, die es gar nicht sehen wollen. Also ich hab ja als Kabarettist, bin ich ja in der interessanten Lage, dass ich meistens Publikum habe, die mich gar nicht sehen wollen. Das ist ja anders als so ein Mario Barth, wo sie sich alle irgendwie Tickets kaufen oder, keine Ahnung, andere Comedians oder Kabarettisten, wo man hingeht und sich drauf freut, bin ich ja meistens an der Stelle, dass alle denken, oh, jetzt müssen wir mit dem hier 90 Minuten verbringen. Da aber meistens kann man sagen, gehen sie irgendwie auch ganz gelassen und cool und lustig raus und finden es dann doch besser. Und da kann ich vielleicht sagen, habe ich vielleicht das große Glück, dass die Erwartungen bei mir sehr niedrig sind und meistens übertroffen werden.
0: Genau. Wie ist denn der Unterschied zwischen denen, die dich engagieren, Schulleitungen und sowas hier? Welche Erfahrung hast du da? Ah, wir müssen das machen oder ja, endlich haben wir mal ein Angebot, was wir wahrnehmen können und dann sozusagen der Lehrerschaft, die dich dann sieht. Also gerade diese Unterschiede, die du gerade gesagt hast.
1: Ja, also da kann ich dir echt sagen, eigentlich sind die meisten Lehrkräfte echt froh, dass sie jemanden haben, der so über das Thema redet, weil ich kann natürlich auf der Bühne in meiner Funktion als Kabarettist und Blödelbarde andere Dinge sagen, als man als Lehrkraft sagen kann. Ich kann Sachen viel klarer auf den Punkt bringen, Sachen, die auch streitbar sind, über die ich mich ja gern mit denen unterhalten will. Ich kann Sachen in der Form sagen, wie du die als Lehrer oder Lehrerin nicht sagen kannst, weil du dann direkt die Eltern auf der Matte stehen hast. Mhm. Ich kann das sagen und dann kann man später anschließend ja auch rausgehen und kann sagen, das fand ich gut, das fand ich nicht gut, das sehe ich anders. Bitte, dafür hat man ja Kabarett. Und von daher kann ich sagen, die meisten Schulen, die mich gebucht haben, haben mich nicht nur einmal gebucht, sondern wir haben mittlerweile seit 2016 ganz viele Schulen, die das Jahr für Jahr oder alle zwei Jahre in einer Doppelvorstellung buchen. Und das ist ja, spricht ja dann für sich selbst, sonst hätte ich wahrscheinlich längst aufgehört, wenn es keiner mehr sehen wollte. Mhm. Aber man muss auch sagen, es gibt auch Schulen oder Schulleitungen, die das nicht wollen, also die das von vornherein nicht wollen, die sagen, wir haben hier keine Homophobie, wir wollen das nicht, oder die sich von Eltern vorher einschüchtern lassen und sagen, wir können es nicht bringen, oder tatsächlich auch, dass da einzelne Lehrkräfte drin sind, die sagen, oh nee, wir wollen das Thema gar nicht behandeln und aber das ist ja dann auch eher wieder eine Meinung haben, bevor man das Stück gesehen hat.
0: Also siehst du irgendeine Entwicklung in den vergangenen 10, 15 Jahren, weil du machst das ja schon so lang.
1: Also klar, in alle Richtungen. Also einerseits in die Richtung, dass man sagen kann, es ist natürlich viel passiert. Man hat sich seine Rechte erkämpft und an vielen Orten sind die auch irgendwie, viele Leute haben das auch verstanden. Aber, und das sieht man ja gesellschaftlich gerade auch, dass wahnsinnig viel Hass unterwegs ist, dass Rechte wieder in Frage gestellt werden, dass Queersein irgendwie eher irgendwie als was Schlechtes wieder gehandelt wird, dass man jetzt sogar trennt zwischen lesbisch und schwul oder queer, dass Menschen wie eine Alice Weidel oder auch ein Jens Spahn irgendwie da an der Stelle, die ja selbst lesbisch und schwul sind, sich distanzieren von dem Ganzen, also gar nicht sehen, dass mal Leute für ihre Rechte gekämpft haben und sie heute quasi gar nichts mehr dafür tun wollen. Weil es ist ja nichts geschenkt. Also meine Rechte sind ja wirklich gar nicht geschenkt, sondern sie sind von vielen Menschen, die vor mir, lange Zeit vor mir gekämpft haben, erkämpft worden. Mhm. Und ich finde, das muss man mal wieder deutlich sagen, bevor es zu spät ist und mit einem Mal die Ehe wieder weg ist, man wieder nicht Blut spenden darf oder irgendwie, Rechte wieder zurückgenommen werden.
0: Genau. Ich sehe jetzt, unsere Zeit geht langsam zu Ende. Wie, wenn jetzt jemand das gehört hat und sagt, ach, ich bin da im Elternbeirat und ich würde mal vorschlagen, dass die Malte Anders engagieren. Wie macht man das?
1: Genau, am besten über Social Media auf Malte Anders direkt suchen. Ich will ja Influencer werden, von daher am besten als erstes mal da. Oder direkt zu unserem Verein Art-Q. Also Art-Q ist unser Verein, den findet man im Netz. Oder wenn man Homologie oder Durcheinanders Malte Anders eingibt, dann findet man alle Adressen, die man braucht. Und dann am besten einfach E-Mail schreiben. Termin schicken und dann komme ich.
0: Gut, wunderbar. Sehr gut. Also ich bedanke mich ganz herzlich, dass du heute gekommen bist und ich drücke dir die Daumen. Ich freue mich auf die heutige Abend gesetzte Erwachsenenvorstellung.
1: Ja, mal sehen, vielleicht schafft es ja noch jemand ganz spontan. Ich freue mich, 19 Uhr im Gallus
0: Theater. Wenn Sie die Dienstagssendung hören, da haben Sie jetzt noch die Möglichkeit, heute Abend um 7 Uhr ins Gallus Theater zu kommen und sich die Show über das zu sehen, worüber wir gerade gesprochen haben. So, vielen Dank nochmal. So, und danke, ich drücke dir die Daumen. Du machst eine ganz, also muss ich jetzt mal sagen, machst eine ganz tolle Arbeit. Und es ist wichtig, dass du das weitermachst.
1: Dankeschön. Na? Vielen Dank.
0: Okay, tschüss. Tomar boa de ação.

0: Genau. Und deswegen ist er heute Abend hier. Und deswegen, lange Rede, kurzer Sinn, ein Riesenapplaus für Chris Cosmo
1: und seine Band.
2: Ja, gleich geht's los mit Chris Cosmo. Aber wegen dem fliegenden Wechsel muss ich hier noch was umstellen. Aber dann geht's wirklich los. Mal gucken. Jo, hier ist die Sendung des Monats.
0: Und deswegen ist er heute Abend hier. Und deswegen, lange Rede, kurzer Sinn, ein Riesenapplaus für Chris Cosmo
1: und seine Band natürlich.

seid, Leute. Hey, so nice. Hätte nicht gedacht, dass der Ordner schon am Start ist, hey? Okay, Freestyle Part 1. So nice, dass ihr dabei seid.

0: Es ist 17 Uhr, Zeit für eine weitere Stunde von Virusmusik. Heute am 25. August mit der Sendung des Monats. Die führt uns knapp zwei Wochen zurück zum großen Finale des Sommerwerft Open Air Festival, das am 9. August mit vier fantastischen Bands über die Bühne ging. Wie in den Vorjahren auch hatten unsere Teams von Virusmusik und Radio X den kompletten Finaltag hier auf eurem Lieblingssender live übertragen. Für alle, die vor Ort oder verhindert waren oder einfach Bock haben, ins Spektakel nochmal einzutauchen, präsentieren wir jetzt das Konzert und Interview von und mit Chris Cosmo. Interviewpartner und Fragensteller waren unsere Virusmusikredakteure Kort von Szene Sachsenhausen und Rico von Steinkraut. Das Action-Team von Virusmusik wünscht euch dazu gute Unterhaltung.
1: Genau, und deswegen ist er heute Abend hier. Und deswegen, lange Rede, kurzer Sinn, ein Riesenapplaus für Chris!
0: Ja, natürlich hat er einen Riesenapplaus verdient. Aber so ist es ja gar nicht gedacht. Es geht jetzt weiter mit dem Live-Set an der Sommerwerft mit
2: so gut,
0: Chris Cosmo.
2: Dass ihr mit uns seid.
3: 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Deswegen dieser Song, der heißt Hallo, funktioniert so. Ich sag Hallo und dann sagt ihr so Hallo. Okay, ausprobieren. 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

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Und ich habe auch gemerkt, der Schlüssel zu den Herzen der Menschen ist ihre Sprache. Deswegen würde ich gerne mit euch noch einen Hallo-Sprachkurs machen. Erinnert euch noch an Hallo! 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

Leute, vielen Dank. Ich muss an drei Dinge denken heute. Das erste ist, wir haben hier vorne ein paar Flyers liegen, wenn ihr euch connecten wollt. Vielleicht ist sogar Dani Hopp, so lieb ist sie noch da. Ah, guck mal, hier vorne liegen Flyers, könntest du so nett sein, ein bisschen welche rausgeben. Und unser nächster Termin in Frankfurt ist auf unserer Tour im November. Ich weiß nicht genau, ich glaube sowas wie 15.11. vielleicht sind wir in Frankfurt. 14.11. sind wir im Ponyhof in Sachsenhausen. Wäre geil, wenn ihr uns besuchen kommt auf der Tour. Das spielen wir länger, viel, noch mehr Party, okay? Und Nummer 3 ist, solange wir trocken sind, können wir kurz Foto machen zusammen. Könnt ihr mal so vorne zusammenkommen? Mega. Vielleicht noch ein

mit euch zusammenzuarbeiten, Leute. Vielen Dank. Der heißt Wach auf. Ich singe ab und zu Steh auf, dann schmeißt er so die Arme hoch, okay? Pass auf. Ungefähr so. Wach auf. Achtung.

0: dann auch sing's zurück. 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
2: Könnt ihr nochmal Lärm machen für alle coolen Leute, die mit uns sind?
0: Stellst du dir gelegentlich...

Band, wir springen zu Blaues Gold. Habt ihr was zu trinken, Leute? Nicht schön so schön dehydrieren, ne? Cheerio auf euch. Wasser, so kostbar. Apfelschorle, fast noch ein bisschen mehr. Wir merken das vor allem jetzt, ne? Wo der Ozean in Frankfurt beginnt, aber alle Flüsse Tiefstände haben. Das Wasser wird weniger und reiche Konzerne kaufen das Trinkwasser auf, um es uns jetzt oder später teuer zu verkaufen. Ich finde und wir finden, saubere Luft und sauberes Trinkwasser muss Menschenrecht sein und bleiben. Der heißt Blaues Gold.

0: Ja, neben mir sitzt jetzt Chris Cosmo, gerade von der Bühne runtergekommen.
1: Hallo, Radio X-HörerInnen.
0: Wie geht's dir?
1: Mir geht's super. Bei mir hat's gerade so richtig durchgeballert mit Tour und Album fertigstellen und so weiter.
0: Ja, ich habe gesehen, du hast eine Ostfriesland-Tour gemacht, die war auch geil.
1: Ja, da war ich gerade irgendwie vorgestern noch.
0: Und Inselhopper.
1: Inselhopper, genau. Voll schön da, wenn ihr mal die Gelegenheit habt, auf die ostfriesischen Inseln zu gehen. Das kann ich nur empfehlen, das ist wunderschön da.
0: Wo warst du genau?
1: Ich war dieses Jahr auf Spiekeroog und Wangerooge. Wir waren aber so ziemlich auf allen schon. Ist alle sehr schön da.
0: Ja, die machen auch immer im Sommer schönes Programm. Ich war auch schon ein paar Mal da und habe mir das auch mal angeguckt, habe tolle Bands da gesehen.
1: Ah ja, cool, ich auch.
0: Ja, natürlich passt du dann auch da voll da rein. Und du machst ja auch Musik, die vom ersten Ton an praktisch die Leute zum Mitmachen auffordert. Das finde ich immer so großartig. Das hast du im
1: das
0: Blut
1: stimmt,
0: oder
1: ja.
0: Hast du dir das irgendwie antrainiert?
1: Schon beides, würde ich sagen. Aber da, das stimmt schon, da oben, da sind ganz viele Families und ne, das ist alles autofrei, die haben alle Zeit, die sind alle gechillt. Es ist quasi wie Sommerwerft auf einer Insel. Nicht ganz so alternativ, aber sehr offen und sehr viel Party.
0: Ja, heute ist es dir ja auch wieder gelungen bei deiner Show. Als erster Act des Tages ist es natürlich nicht ganz so leicht, aber das waren dann innerhalb von 5 Minuten war es ja wieder voll vor der Bühne und du hast mit einem Fingerschnipp immer gleich im Griff. Wie machst du das bloß?
1: Ich habe ungefähr 3000 Konzerte gespielt und 10 Jahre Straßenmusik gemacht und dann lernt man so mit der Zeit den Umgang mit dem Publikum und vor allem bei den Konzerten, die sind halt schon auch mit dem Publikum entstanden, das heißt, du probierst immer mal hier und da was aus und bei manchen Sachen merkst du, oh krass, das funktioniert ja mega gut und dann machst du es beim nächsten Mal wieder und dann wird es Teil der Show, ne? Und so wächst es peu à peu, also das heißt, wenn die Frage ist, wie holt man geil Publikum ab, indem man es immer wieder tut quasi. Ich freestyle auch viel, ne, und Leute sagen, wie machst du das? Es ist kein Trick, ne, sondern es ist wie so ein Muskel, den man trainiert. Wenn du halt immer bei deinen Konzerten freestyles und du machst jedes Jahr, keine Ahnung, irgendwas zwischen 50 und 100 Konzerten, du machst es 30 Jahre, irgendwann läuft's halt.
2: Ja, wobei muss ich sagen, ich habe dich damals im Singkasten gesehen, allein mit der Gitarre, das ist glaube ich über 20 Jahre her.
1: Kann gut sein, ja.
2: Da hast du noch nicht die Erfahrung gehabt, aber hast genauso, du standst allein, da war hinten noch die... der Raum mit dem Billard offen, da war Newcomer irgendwie, so eine ganz junge Band, Newman waren dabei, du hast dich hingestellt, kein Mensch kannte dich, du warst vielleicht Anfang 20 oder so und es hat keine 5 Minuten gedauert, du hast die Leute zum Mitmachen motiviert, die waren sofort, du hast es sofort im Griff gehabt.
1: Ach schön, damals
2: also bist
1: schon.
2: Du echt ein Naturtalent.
1: Dann vergesst, was ich gerade gesagt habe, es ist doch, ich bin ein Naturtalent.
2: Ja, es braucht keine 3000 Konzerte, das hast du damals schon hinbekommen.
1: Okay.
2: Aber da merkt man die Straßenerfahrung, glaube ich, das ist halt wirklich
1: bestimmt,
2: gerade wenn
1: ja.
2: der Interaktion mit dem Publikum auf der Straße musst du es ja viel mehr machen. Und das hat man halt die Erfahrung, gerade wenn du auch in Südamerika viel unterwegs warst und so, da motivierst du natürlich, musst die Leute natürlich auch motivieren.
1: Ja, ich gebe auch zu, das hat nicht einfach so immer geklappt, ne? Also, aber ich glaube auch, dass man irgendwann so eine Selbstsicherheit vielleicht ausstrahlt, damit dann die Leute einem auch schneller abkaufen, dass es ernst gemeint ist oder so, weiß ich nicht.
0: Ja, du hast auch wieder eine großartige Band dabei, mit denen spielst du auch schon seit ein paar Jahren zusammen, ne?
1: Ewig, ja, auch schon, ja. Ich glaube, der Neueste ist seit, keine Ahnung, 12 Jahren dabei. Oder
0: der
1: so.
0: Neueste, ja.
1: Die anderen länger.
0: Ja, das ist, wirkt alles sehr eingespielt, sehr, alles auf den Punkt und so. Also man muss sagen, man sieht dir und man hört euch diese jahrelange Erfahrung, die ihr auf Touren gesammelt habt, durchaus an. Und es gibt ja nichts Besseres für eine Band, als ständig unterwegs zu sein, um das Programm dann zu verfeinern und wirklich einfach, kurz gesagt, auf den Punkt zu spielen. Und das könnt ihr ja wirklich toll.
1: Ja, vielen Dank für die Blumen. Das würde ich auch allen neuen Bands empfehlen. Vor allem nicht so 1-2 Jahre durchziehen und dann denken, es klappt nicht und aufhören, sondern vielleicht braucht man nur noch ein halbes Jahr oder nur noch 5 oder nur noch 10 und schon... Spiel mal auf der Sommerwerft.
0: Wie sieht es denn mit Platten bei dir aus, also CDs oder sonstigen Veröffentlichen?
1: Ich habe 5 gemacht und dann kam alles so als Stream danach und wir machen jetzt tatsächlich das neue Album, was am 25. September kommt, heißt Liebe dich selbst und das kommt als Bundle natürlich online, aber wir machen tatsächlich eine CD, wir machen kein Vinyl, da fragen zwar immer mal Leute nach, aber es sind so wenige Leute, dass es so unfassbar teuer wäre, für die 15 oder 20 Vinyls zu machen, dass die ein Vermögen dafür ausgeben
2: Wobei,
1: müssen.
2: Da unterschätzt es, weil man kann ja, ich kenne jetzt eine Menge Bands, die live wirklich alle dabei haben und du kannst eine 500er Auflage machen und die kriegst du 100% los. Also gerade auch bei deiner Musik macht ein analoges Sound natürlich auch schon Sinn.
1: Das stimmt. Dauert dann vielleicht nur 15 Jahre, aber dann sind die alle

0: gekauft.
1: Glaube ich nicht. Ich glaube, die wirst du schneller los.
0: Okay, danke.
2: Wie sieht denn dein restliches Sommerprogramm aus?
0: Also wir sind quasi schon immer Berg. Wir haben nächste Woche noch zwei Shows in Speyer und in Ludwigsburg. Und dann im September noch so ein paar. Und dann machen wir am Release-Tag, am 25. September, machen wir bei mir zu Hause in Bühl in Baden-Württemberg, bei Baden-Baden in der Nähe, machen wir so ein großes Haus und machen CD-Release mit Riesending.
2: Du bist gar kein Frankfurter?
0: Nee, ich habe hier gewohnt, aber eine Zeit lang.
2: Ja, das meine ich doch.
0: Und einige aus der Band, also zwei aus der Band wohnen auch in Frankfurt, aber ich wohne schon seit langer Zeit nicht mehr hier, seit 10 Jahren ungefähr.
2: Ja, früher hat man dich ja auch auf solchen Straßenfesten oder wie heißt das, Apfelweinfest oder ja, sonst irgendwas, Rossmarkt und sowas. Da habe ich dich, glaube ich, das allererste Mal gesehen.
0: Ah, okay.
2: Überhaupt die Band. Das erste Mal, es müsste aber auch schon fast 10 Jahre her sein.
0: Bestimmt, ja.
2: Und ich dachte, wer ist denn das und warum kenne ich den nicht und warum macht der so eine gute Show? Fand ich also beeindruckend und es ist heutzutage noch besser geworden. In der Zwischenzeit habe ich dich auch ein paar Mal solo gesehen. Mhm. Da funktioniert es ja auch noch. Du warst ja auch letztes Jahr, glaube ich, hier auf der Sommerwerft im Zelt allein oder zu zweit.
0: Ich weiß wirklich,
2: 2 Jahre her,
0: ich weiß fast nicht genau. Jedes Jahr hier auf der Sommerwerft, hier und da mal auch nicht. Und bei den anderen Events in Frankfurt, teilweise, also bei den meisten bewerben wir uns nach wie vor jedes Jahr und wie das ist, kriegst du keine Antwort, weil der Booker gewechselt hat oder so. Und es gab so ein paar, da haben wir dann zurückgezogen und weil die so harte Lärmbeschränkungen haben, dass man quasi über die ersten 3 Reihen eigentlich gar keine Musik mehr gehört hat, weil die Gespräche so laut waren. Und dann dachten wir irgendwie, das ist nicht der richtige Platz für uns.
2: Ja, siehe Opernplatzfest und so.
0: Zum Beispiel, ja, genau. Eigentlich mega schön, aber ja, als Band so da zu spielen, ist so ein bisschen undankbar einfach.
2: Ja, es ist wirklich undankbar, weil der Brunnen lauter ist als die Musik und das ist halt fragwürdig, sowas überhaupt dann noch durchzuziehen. Ne?
0: Genau. Ja. Naja, aber es gibt aber ja andere schöne Gelegenheiten, wie zum Beispiel hier.
2: Wie zum Beispiel hier, aber hier ja eigentlich auch nur ein einziger Tag, an dem man laut spielen darf und der ist heute.
0: Ah, so ein Glück.
2: Ja. Wie sieht es denn mit Südamerika aus? Ist da auch wieder was geplant, da mal wieder was zu überunternehmen?
0: Also nicht konkret. Ich war vor kurzem wieder da und auch auf meinem neuen Album gibt es auch so Südamerika-inspirierte Songs, mindestens mal 2, vielleicht sogar mehr. Und die sind auch richtig schön geworden. Und das heißt aber, ne, also ich kann jetzt nicht so jedes Jahr mal so ein paar Monate oder einen Monat aussteigen und nach Südamerika gehen. Das heißt erstmal nicht, aber keine Ahnung, vielleicht 2027 oder so mal wieder meinen Freund in Brasilien besuchen. Der ist jetzt aus der Riesenstadt rausgezogen in so ein richtig schönes Grundstückchen und so weiter. Das ist jetzt eher Urlaub als Metropole und das heißt wahrscheinlich bald wieder mal besuchen.
1: Hast du da auch Musiker mal kennengelernt auf deinen Reisen, mit denen du jetzt mal beim Album auch mal Aufnahmen gemacht hast?
0: Auf jeden Fall, ja. Ich habe einige Kontakte gemacht in Brasilien, einfach so, was sich so ergeben hat. Und daraufhin habe ich mit meiner kleinen Agentur, habe ich manchen Brasilianern so Touren durch Strandbars und so weiter und Festivals gebucht hier in Deutschland. Und auch ein paar nach Mannheim importiert, die heißen Klaxi als Music Act. Und starten gerade so in der elektronischen Musikszene ganz gut durch. Waren gerade mit allen möglichen Größen, mit Monolink waren sie gerade auf dem Festival und solche Sachen. Genau, da gibt es auf jeden Fall Kontakte und so im Süden halt, ne, Rio, Sao Paulo und so, da gibt es einige Musikerkontakte. Aber, und da sind auch schon einige Tracks entstanden und wenn man sich dann aber nicht mehr sieht eine Zeit lang, ne, dann macht halt einfach jeder so sein Ding, weil wir alle so immer am Rödeln sind, wie ihr wahrscheinlich auch da draußen, ne, dass man so rumkommt und seine To-Dos schafft und seine Träume verwirklicht. Und dann nimmt man eher so mit, was einem vor die Füße fällt sowieso. Ne?
1: Genau. Aber hast du auf dem neuen Album auch wieder Gastmusiker oder Gäste dabei?
0: Da habe ich einige Gäste dabei. Zum Beispiel Luis Baltes von 5 Sterne Deluxe ist bei einem Track dabei. Der heißt Zu alt für den Scheiß, der Song. So richtige Rap-Nummer tatsächlich. Dann ist meine langjährige Songwriter-Freundin Anja Krabbe ist bei einer Ballade als Feature-Track dabei. Die Zwillingsrapper von Zweierpasch sind bei einem Track dabei und so weiter und so weiter. Also gibt's schon so 5, 6 Feature-Tracks.
1: Okay, cool. Hast du dir wieder ein paar Freunde dazugeholt auf jeden Fall?
0: Genau, ja. Einfach so vieles so aus Sessions entstanden, ne? Man trifft sich und dann sagt so, ey, komm, jetzt sind wir hier zusammen, jetzt kloppen wir noch einen Song zusammen raus. Und das wird dann meistens super schön mit den Kollegen.
2: Du hast als Songschreiber ja auch ein riesengroßes Repertoire inzwischen geschaffen. Spielt ihr eigentlich immer die gleichen Songs oder wechselt ihr bei jedem Gig auch die Reihenfolge und die Playlist?
0: Also wir variieren die Reihenfolge und die Playlist sowieso, weil heute haben wir zum Beispiel 55 Minuten gespielt. Woanders spielen wir 3-4 Stunden mit kurzen Pausen und so. Und ne, mal 90 Minuten, mal 2 Stunden und so. Das variiert die ganze Zeit. Und dementsprechend passen wir die Setlist an. Aber wir haben schon so Bausteine. Ne? Wir haben so 3-4 Varianten, wie wir beginnen können. Wir haben 3-4 Varianten, wie wir enden können. Und dann haben wir so Blocks. Und da haben wir schon auch eigentlich in jedem Konzert viele Songs, die einfach oft super gut funktionieren und die bleiben dann relativ fest. Und dann haben wir andere Sachen, die wir mal reinnehmen und mal raustun und auch damit es für uns noch frisch bleibt, ne, und dass wir da immer feiern können. Aber wir greifen schon auch immer auf Bewährtes zurück. So.
2: Ist eure Setlist dann in Stein gemeißelt, sobald der Auftritt beginnt, oder ist da auch noch Platz für, ach komm, lass uns schnell was anderes spielen?
0: Dafür ist auf jeden Fall immer Platz, ja. Auf der Setlist gibt es auch immer fettgedruckte Titel und Titel, die weniger fettgedruckt, also normal gedruckt sind. Das sind so die ersten, die rausfliegen, aber wir springen auch manchmal rum oder schieben einen Song rein oder verlängern Parts und sind da komplett frei. Also wir spielen auch nicht mit Klick oder auch nicht mit Tracks, die mitlaufen. Wir generieren das alles selbst und haben da unsere Maschinchen dafür, aber die folgen alle uns, damit wir einfach vom Tempo her und von den Abläufen her komplett frei sind. Das kriegst du natürlich mit Technik heute schon auch hin, so, dass es dir folgt. Aber ja, wir genießen da einfach die absolute Freiheit, aufs Publikum einzugehen, damit es, wenn die Leute genug haben, dass man mal eine Ballade reinschieben kann oder wenn man denkt so, okay, komm, da einen brauchen die noch, einen können die noch, so, dann holen wir irgendwas aus der Kiste.
2: Das hast du im Gefühl.
0: Ja.
2: Das merkt auch der Rest der Band. Gleich kommt der Chris und sagt, nee, lass uns jetzt lieber diesen Song spielen.
0: Ja. Das ahnen die schon. Oder lesen es von meiner linken Pobacke ab. Oder wie langsam oder schnell mein Fuß aufs Paddleboard geht. Oder wenn ich einmal zwinker. Oder das ist halt schön, wenn man so viele Jahre eingespielt ist.
2: Ja, das ist doch großartig. Es macht auch immer noch Spaß, ne?
0: Es macht immer mehr Spaß, muss ich sagen. Weil man so immer mehr in sich ruht und weil die Freiheit immer größer wird und das Vertrauen in sich.
2: Wann hast du angefangen? In welchem Jahr? Also mit wie vielen Jahren?
0: Ich habe meine erste Band mit 13 gemacht und habe die 11 Jahre gemacht. Das waren dann auch schon 1000 Shows und die war relativ erfolgreich, die Band. Und da habe ich mich 2-3 Jahre umorientiert und Chris Cosmo leuchtet seit 21 Jahren.
2: Dann haben wir ja seit 32 Jahren auf der Bühne Chris Cosmo.
0: Genau.
2: Also bist du jetzt 45.
0: Das Mathe Supercord. Ich bin 48 und genau, wahrscheinlich haben wir die 2-3 Jahre zwischendrin übersprungen oder so.
2: Ja, nee, ich wollte dich einfach ein bisschen jünger machen.
0: Alles gut, alles gut.
1: Aber dafür hast du dich noch gut gehalten. Also du schaust nicht viel anders aus, als ich dich vor 20 Jahren gesehen habe.
0: Ja, danke. Ihr seht aber auch noch ganz frisch und knusper aus.
2: Jetzt muss ich es auch sagen. Also als ich dich das erste Mal gesehen habe, hast du genau die gleiche Frisur gehabt.
0: Auch eine Kappe.
2: Ja.
1: Genau. Und auf Frisur kann man ja nicht viel sagen. Es war eine Kappe und wenig Haare drunter.
0: Genau.
1: Und die war aber damals schon da.
2: Ja, Chris, vielen Dank, dass du dich hier so kurz nach der Show hier uns zur Verfügung gestellt hast, dass wir ein bisschen mit dir plaudern konnten. Es war wieder sehr interessant, mit dir zu reden. Du hast immer was zu berichten. Und ich wünsche dir auf jeden Fall mit deiner Band ein ganz tolles Release-Fest am 25.09. in Bühl in Baden-Württemberg irgendwo. Bühl bei Baden irgendwo.
0: Genau.
2: Baden,
0: genau. Ja, ich danke euch erstmal, dass ihr überhaupt Interviews macht mit Musikern. Das gibt's ja gar nicht mehr so viele Gelegenheit heutzutage. Und überhaupt dieser ganze Verein, ne, Virus, Radio X, Sommerwerf, das ist schon einfach eine Riesenbereicherung für die Region und für das ganze Land. Bin ich euch sehr dankbar. Und genau, für alle, die hier aus der Gegend kommen, wir kommen auch mit der Clubtour vorbei. Am 14.11. sind wir in Frankfurt im Ponyhof. Da könnt ihr uns auch besuchen kommen.
2: Da sind wir gespannt. Yep. Ja, Chris, vielen Dank. Und ich gebe zurück ins Studio und sage, der nächste Song, und ich weiß gar nicht, welcher kommt, ist dann.
1: Auch nochmal von mir, vielen Dank. Und im November dann können wir gerne auch nochmal ein Interview beim Radio machen.
0: Ja, super. Vielen Dank, alles Liebe euch. Ciao, ciao.
1: Mach's gut, danke dir. Ciao.
0: Wir Leute müssen zusammenhalten, um unseren Planeten vor einer globalen Krise zu retten. Seid ihr mit dem Boot? Der heißt Alle in einem Boot. Funktioniert so, ich sag, alle in einem Boot. Macht ihr so die Arme hoch und sagt, yeah! Ausprobieren. Alle in einem Boot. Dann so ihr. Ich sag, wir sitzen alle in einem Boot. Ihr formt ein O und sagt, wow! Mach mal nur das O. Hebt eure Faust, wenn ihr das checkt. Schüttelt euren Bug, das ist vorne. Schüttelt euer Heck, das ist hinten. Mega. Erinnert ihr euch noch an alle in einem Boot? Erstmal yeah. Yeah, okay. Wir sitzen alle in einem Boot. Wow.
3: 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Leute, sehr laut!

0: halt gerne machst, okay? Nur Geduld, nur Geduld.
1: Alles im Lot, auf dem Boot, das Schiff im Griff, alles toll.

Oh Leute, ihr seid mega! Mach Lärm für alle! Wir werden euch gerne zwei ganz neue Songs zeigen. Der hier heißt Liebe dich selbst. Das ist der Name unseres Albums, was am Ende September rauskommt, am 25. Wir machen bei mir zu Hause in Bühl, das ist 2 Stunden und die A5 runter, zwischen Schwarzwald und Elsass. Da machen wir eine Album-Release mit großer Band und mit der Blaskapelle und mit den Bauchtänzerinnen und mit den Rap-Featuring-Artists und so weiter. Lohnt sich. Tickets gibt's für Frankfurt und für Bühl, Leute. Komm mich mal besuchen bei mir. Ich lade euch auf Zwetschgenkuchen ein dann, okay? Liebe dich selbst heißt der Song. 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

Der ist auch ganz neu. Der heißt Halbvolles Glas und handelt davon, dass man nicht immer nur den schlechten Nachrichten zuhört und sich davon so beeinflussen lässt und alles schlecht redet. Wir stehen vor großen Krisen und Herausforderungen. Wir sind das drittreichste Land der Welt. Und ist zwar sehr ungerecht verteilt und daran können wir ja sehr gerne noch arbeiten, aber wir haben trotzdem riesige Chancen einfach. Und anstelle, dass wir uns darauf konzentrieren, was irgendwelche machtgeilen Leute so fabrizieren, können wir uns darauf konzentrieren, was wir in unserem Umfeld wirklich beeinflussen können und gestalten können. In unseren Familien, in unseren Jobs, in unseren Freundeskreisen, in unseren Dörfern und Stadtbezirken und so weiter. Der heißt Halbvolles Glas. Mein Lieblings, würde ich sagen. Und ich habe Text für euch, der geht so. Und

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Alle. Lauter. Mega. Du siehst Krisen, ich sehe Möglichkeiten.

ist die Wahl, Leute. Singt ihr O weh, O weh? Nein. 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Singt ihr Och nee, och nee? Oder singt ihr Oh yeah, oh yeah?

Ich bin bereit. Unser Konzert dauert gar nicht mehr lange, Leute. Ich möchte an dieser Stelle der Sommerwerft danken. Allen Helfern, den Organisatoren, dem Technikteam.

0: Dankeschön, Dankeschön, danke, ciao, Liebe geht raus, danke.
1: Dankeschön, es war super, danke Frankfurt.
2: Ein Riesenapplaus für Chris Cosmo. Ein Riesenapplaus für Chris Cosmo. Ja, beruhigt euch, es ist doch alles
3: 18 Uhr, die Nachrichten. Zunächst die Übersicht. Am ersten Tag der Bundeskabinettsklausur in Brandenburg ist die künstliche Intelligenz im Mittelpunkt gestanden. VW-Chef Blume hat sich auf der ersten von mehreren Betriebsversammlungen näher zu seinen Sparplänen geäußert. Der oberste Gerichtshof in den USA hat die von Präsident Trump erlassenen Einschränkungen für die Briefwahl vorläufig genehmigt. Die Meldungen im Einzelnen. Auf Schloss Neuhardenberg in Brandenburg hat am Vormittag eine zweitägige Klausur des Bundeskabinetts begonnen. Mehrere Minister berichteten am Nachmittag von einer guten Atmosphäre. Ein Schwerpunkt war demnach der Themenbereich technologische Innovation. Die zu der Klausur eingeladenen Chefs des Siemens-Konzerns und des kanadischen KI-Unternehmens Cohere forderten, die Politik müsse für die nötigen Rahmenbedingungen sorgen, damit massiv in industrielle KI-Nutzung investiert werden könne. Deutschland und Europa könnten sonst innerhalb von Monaten abgehängt werden. Bundeskanzler Merz hatte zu Beginn der Klausur die Chancen betont, die wirtschaftliche Wachstumsschwäche in Deutschland zu überwinden. Er sagte, hierzulande gebe es nach wie vor eine hervorragende industrielle Basis, einen starken Mittelstand, ein weltweit angesehenes Handwerk und Weltklasseforschung. Darauf könne man aufbauen, um die Beschäftigung von morgen zu sichern. Die deutsche Wirtschaft ist im zweiten Quartal um 0,3% gewachsen und damit etwas stärker als erwartet. Das teilte das Statistische Bundesamt in Wiesbaden mit. Es war das dritte Quartal in Folge mit Wachstum. Laut der Behörde ist die positive Entwicklung vor allem auf eine Zunahme bei den Exporten zurückzuführen. Auch die Stimmung in den deutschen Unternehmen hat sich weiter verbessert. Der Geschäftsklimaindex des IFO-Instituts in München stieg zum vierten Mal in Folge und liegt nun bei 88,8 Punkten. Der Volkswagen-Konzern will die Hälfte von möglicherweise rund 50.000 zu streichenden Stellen in Deutschland abbauen. Das sagte der Vorstandsvorsitzende Blume auf einer Betriebsversammlung in Wolfsburg. Er betonte, der Vorstand werde so weit wie möglich auf freiwillige Personalinstrumente setzen, wie Renteneintritte und eine restriktive Einstellungspolitik. Der Vorstandschef räumte ein, für die VW-Standorte Emden, Hannover, Zwickau und Neckarsulm sei es bislang nicht gelungen, verlässliche Perspektiven zu schaffen. Das heiße aber nicht, dass Werksschließungen bereits beschlossen seien. VW-Betriebsratschefin Cavallo kritisierte die Rede Blumes. Mit einem Vorstandsvorsitzenden, der seinen Leuten nicht sage, was Sache sei, lasse sich nicht arbeiten. Die anwesenden mehr als 10.000 VW-Mitarbeiter reagierten mit Pfiffen auf die Rede des Konzernchefs. In den kommenden Tagen sind weitere Betriebsversammlungen an 8 VW-Standorten geplant. Niedersachsens Ministerpräsident Lies appellierte an die Konzernleitung, Verantwortung für die Belegschaft zu übernehmen und Werksschließungen zu vermeiden. Bundespräsident Steinmeier hat sich für weitere Zuwanderung nach Deutschland ausgesprochen. Das Land benötige diese, damit es funktioniere, sagte Steinmeier in einer Grundsatzrede in Berlin. Er verwies auf den Bedarf an Zuwanderung etwa in Krankenhäusern, Pflegeeinrichtungen und in der Wirtschaft. Zugleich betonte er, dass Zuwanderung auch Veränderung, Anpassung und Konflikte bedeute. Sie müsse so gestaltet werden, dass die Gesellschaft nicht überfordert werde. In seiner Rede warnte das Staatsoberhaupt zugleich vor völkischem Denken. Deutschland sei das gemeinsame Zuhause aller Staatsbürgerinnen und Staatsbürger. Steinmeiers zweite Amtszeit als Bundespräsident endet im kommenden Frühjahr. Ende Januar soll die Bundesversammlung ein neues Staatsoberhaupt wählen. Im Zusammenhang mit dem Anschlagsversuch am Leipziger Flughafen berichten Medien vom Fund einer weiteren Drohne. Diese wurde nach Informationen von NDR, WDR und Süddeutscher Zeitung am 14. August auf einem an den Flughafen grenzenden Feld entdeckt. An der Stelle sei eine Substanz gefunden worden, bei der es sich möglicherweise um einen hochexplosiven militärischen Sprengstoff handele. Ermittler gingen nun davon aus, dass insgesamt 3 Drohnen und nicht wie bislang bekannt 2 eingesetzt worden seien. Die erste mit Sprengstoff beladene Drohne wurde am 4. August auf dem Flughafengelände in Leipzig entdeckt und unschädlich gemacht. Ein weiteres Fluggerät soll wenig später mit einer Frachtmaschine kollidiert sein. Die mit dem Fall betraute Bundesanwaltschaft wollte sich nicht zu dem Bericht äußern. Bundeskanzler Merz kündigte an, demnächst über Erkenntnisse zu dem Anschlagsversuch zu informieren. Merz drohte dabei den Urhebern und sagte wörtlich, sie werden dafür bezahlen. Die Ukraine hat von anderen Staaten weitere Patriot-Abfangraketen erhalten. Dies bestätigte Präsident Zelensky bei einer Pressekonferenz. Er dankte den Partnern für die Unterstützung, nannte jedoch weder Details zur Herkunft der Raketen noch eine genaue Zahl. Er betonte zugleich, sein Land benötige noch deutlich mehr solcher Waffen, um sich vor Angriffen mit ballistischen Raketen aus Russland zu schützen. Zuletzt hatte es besonders viele solcher Attacken gegeben. Bundesaußenminister Wadephul hat nach Gesprächen mit westlichen Partnerländern noch keine Zusagen über weitere Patriot-Lieferungen für die Ukraine erhalten. Der CDU-Politiker sagte dem Portal T-Online, die Bemühungen würden jedoch fortgesetzt. Der Leiter des US-Auslandsgeheimdienstes CIA Radcliffe ist Medienberichten zufolge in geheimer Mission nach Moskau gereist. Wie der Sender CBS News und die Plattform Axios berichten, will Radcliffe dort Gespräche führen. Details zu dem Besuch sind bisher nicht bekannt. Weder die CIA noch die russischen Behörden bestätigten den Aufenthalt des CIA-Chefs in Moskau. Aus Daten des Flugbeobachtungsportals FlightRadar24 war zuvor hervorgegangen, dass ein US-Militärflugzeug von Lettland in Richtung des Moskauer Flughafens Vnukovo flog. Nach Angaben von CBS News ist es Radcliffes erste bekannt gewordene Moskau-Reise. Er hatte die Leitung des US-Auslandsgeheimdienstes im Januar des vergangenen Jahres angetreten. Ein Dekret von US-Präsident Trump zur Einschränkung der Briefwahl kann vorerst in Kraft treten. Das entschied der oberste Gerichtshof der USA und gab einem Eilantrag der Regierung statt. Trump hatte im März unter anderem verfügt, dass die Post nur noch Briefwahlsendungen an Personen überstellen darf, die in den Wählerlisten der Bundesstaaten erfasst sind. Gegen das Dekret klagten 23 Bundesstaaten und der Hauptstadtbezirk Washington und bekamen in Vorinstanzen Recht. Sie argumentieren, dass nur sie sowie der Kongress das Recht haben, die Wahlregeln festzulegen. Der oberste Gerichtshof hob die Blockade des Dekrets einer Vorinstanz nun auf, betonte aber, in der Sache noch keine Entscheidung getroffen zu haben. Ob die Änderungen bei den Zwischenwahlen im November wirksam werden, ist unklar. Es wird erwartet, dass weitere Klagen eine Umsetzung weiter verzögern. Präsident Trump behauptet immer wieder, dass die Briefwahl fälschungsanfällig sei, ohne Belege dafür anzuführen. Kritiker sehen in den Maßnahmen eine gezielte Benachteiligung demokratischer Wähler, weil diese häufiger per Brief wählen als Republikaner. In Afghanistan droht nach Angaben der Vereinten Nationen 1 Million Kindern der Hungertod. Das UNO-Kinderhilfswerk UNICEF erklärte in New York, in dem Land befinden sich 3,7 Millionen Minderjährige in einem Zustand akuter Unterernährung. Ohne rasche Intensivpflege hätten sie nur geringe Überlebenschancen. Laut den Angaben des UNO-Welternährungsprogramms WFP leidet im von den Taliban regierten Afghanistan insgesamt mehr als ein Drittel der 45 Millionen Einwohner an Hunger. Gründe seien unter anderem das Erdbeben im vergangenen Jahr, mehrere Unwetter, aber auch die Kürzung von internationalen Hilfen. Das Programm benötigt laut den UNO-Angaben in diesem Jahr rund 180 Millionen US-Dollar, verfügt bislang aber nur über etwa ein Fünftel dieses Betrags. Und hier noch einmal die Übersicht. Am ersten Tag der Bundeskabinettsklausur in Brandenburg ist die künstliche Intelligenz im Mittelpunkt gestanden. VW-Chef Blume hat sich auf der ersten von mehreren Betriebsversammlungen näher zu seinen Sparplänen geäußert. Der oberste Gerichtshof in den USA hat die von Präsident Trump erlassenen Einschränkungen für die Briefwahl vorläufig genehmigt. Das Wetter. Am Abend und in der Nacht in der Mitte gebietsweise Regen, der langsam ostwärts abzieht. Im Südwesten und Süden noch letzte Schauer, sonst gering bewölkt oder klar. Tiefstwerte 17 bis 10 Grad. Morgen im Norden meist sonnig, in der Mitte und im Südosten bewölkt und örtlich Regen. Im Südwesten teils bewölkt mit einzelnen Gewittern. 20 bis 30 Grad.
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5: Nächste Station, Leipziger Straße. 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

Answer Me mit dem Song. Ja, nein, Quatsch, Advance mit dem Song Answer Me. Na, das fängt ja schon gut an. Gleich aber trotz alledem musikalisch euch mal die Ohrläppchen erstmal beschmeichelt. Und das werden wir natürlich heute auch weitermachen bis um 19 Uhr. Hoffen natürlich auch, ja, dass ihr dann auch dran bleibt logischerweise. Denn es gibt wirklich gute Musik heute. Und natürlich auch ein paar Ausgeh-Tipps, damit ihr dann auch mal wisst, was man denn so die Woche oder das kommende Wochenende so machen kann. Ja, präsentiert wird es dann heute am Mikrofon ja von eurer Teewurst. Und wir wollen mal schauen, ob es dann heute noch weiter so hinbekommen, dass ich mich dann nicht gleich verbabbel. Gleich erst mal von Anfang an nach den Nachrichten habe ich mich auch schon verbabbelt und jetzt Anfang der Sendung, das geht ja schon richtig gut los. Wollen wir mal schauen. Also dann merkt ihr aber auch schon, hallo, die Sendung ist heute nicht KI gesteuert. Wenn ihr aber trotzdem noch gute Musik hören wollt, dann solltet ihr euch mal wirklich einen Termin aufschreiben und das wäre nämlich Sonntag, der 30. August und da gibt es nämlich in der Denkbar wirklich sehr, sehr feine Musik. Nämlich, es kommt niemand Geringeres um 17 Uhr, nämlich Pit Mellowine. Und das ist wirklich ein sehr, sehr guter Musiker, insbesondere dann, wenn man mal auch mal so ganz einfach noch einmal ja, das Wochenende ausklingen lassen möchte und dann schon vor Augen den Montag hat, wenn man dann schon wieder auf die Arbeit gehen will. Inspiriert von den Songs der Beatles, den Bands und den Protestsängern der 60s, dem Folk Revival und den Liedermachern. Und der Waldeck lernte Pit Mellowine Gitarre spielen und sang und spielte in unterschiedlichen Bands Rock- und Folksongs. Später sammelte er alte deutsche Volkslieder und schrieb vor allem eigene Songs. Er engagierte sich bei der AG Song. Er trat als Liedermacher solo auf in Kneipen, Clubs, Festivals und. Und hat natürlich unter anderem auch gespielt bei den Chansons in Saarbrücken, Open Flair in Eschwege und natürlich auch bei den Straßenmusikfestivals und verschiedenen Feierlichkeiten. Als romantischer Satiriker erzählt er in seinen Texten hintersinnige Geschichten und einfühlsame Balladen, aber auch Satire und ironische Visionen. Und in seinen Liedern werden ernsthafte Themen philosophisch und poetisch berührt, ebenso wie zuweilen auch die Lachmuskeln. Und das ist natürlich eine Mischung, muss ich ganz ehrlich sagen, die passt irgendwie. Auf der einen Seite einfach gute Musik genießen und dann aber auch ein bisschen was zum Schmunzeln oder auch, wenn es ein bisschen heftiger wird, dass dann auch das Zwerchfell dann einfach anfängt zu hüpfen. Also, wie gesagt, in der Denkbar in Frankfurt am Sonntag, den 30. August ab 17 Uhr, Pit Mellowine, sehr, sehr guter Musiker. Ich persönlich mag ihn sehr, sehr gerne. Habe ihn schon zweimal habe ich ihn schon ja sehen dürfen. Und ich kann euch wirklich dann nur diesen 30. August nur empfehlen. Insbesondere dann, wenn man ja Freund ist von gepflegter Musik. Machen wir jetzt aber hier auch ein bisschen weiter mit Rose Tattoo, Nice Boys.

3 Minuten und 11 Sekunden unverblümter Rock'n'Roll von Rose Tattoo mit dem Song Nice Boys, ohne Rumgeschnörkel oder irgendwie was. Hätte man das vorher auch einfach mal ansagen können, liebe Tevos, dass um 18:20 Uhr dieser Song kommt. Ich weiß, dann hätte wahrscheinlich jeder Zweite da draußen ja die Luftgitarre aus dem Schrank geholt. Aber gut, jetzt leider zu spät. Mal gucken, was heute noch an Musik kommt. Lasst euch überraschen. Aber wenn ihr noch weiter noch schöne Musik hören wollt, dann der 27.8., das ist glaube ich ein Donnerstag, soweit ich weiß, geht's nämlich los um 19.30 Uhr und da ist er auf der Bühne, nämlich Florian Künstler mit seiner Tour Alles nur geliehen und geht um 19.30 Uhr los. So sieht's nämlich mal aus. Und wo ist das dann? In Hanau ist das. Und da solltet ihr dann vielleicht auch mal schauen, ob ihr denn da auch in irgendeiner Weise Zeit habt. Nämlich nach seinem äußerst erfolgreichen Konzertjahr 2025 widmet sich Florian Künstler derzeit voller Energie der Arbeit an seinem dritten Studioalbum. Mit den starken Texten, ehrlichen Gefühlen und seinem unverwechselbaren Charme, ja, da berührt Florian Künstler das Publikum immer wieder aufs Neue. Seine Songs erzählen ja authentische Geschichten, die Hoffnung schenken und Trost spenden. Und das brauchen wir ja in der heutigen Zeit, weiß Gott inspiriert ist, das werden diese Songs natürlich logischerweise von seinen persönlichen Erfahrungen. Mit seiner Debüt-Single Leise aus dem Jahre 2020 legte der Künstler ja den Grundstein ja für eine beeindruckende Karriere, muss man schon sagen. Und nach mehreren erfolgreichen Singles ja veröffentlichte er einfach mal so ganz geschmeidig 2020 die EP Gute Nachrichten und im September 23 sein Debütalbum Gegengewicht, das direkt auf Platz 11 der deutschen Albumcharts einstieg. Also es hat natürlich sofort mal einen Riesenknall gemacht und ja, da macht man natürlich gerne weiter Musik. Und wenn man dann auch noch sagt, hallo Kinderleut, ich will ganz gerne auch mal auf Konzerte gehen, und das macht er natürlich jetzt auch hier 2026 und er kommt ins Amphitheater in Hanau. Und da müsst ihr natürlich dann schon vorher mal gucken, ob ihr da noch Tickets kriegt. Wie gesagt, am 27.8. ist er für euch dort in Hanau und das ist ein Wochentag, der Donnerstag, geht los um 19.30 Uhr einlassen. Denke ich mal eine Stunde vorher, wie es natürlich immer so ist, klassisch logischerweise. Und dann solltet ihr auch auf die Homepage gehen, Amphitheater in Hanau. Und da könnt ihr dann auch vorher ja Tickets besorgen. Also

18.30 Uhr und wenn ihr jetzt gerade erst zugeschaltet habt, dann hört nämlich jetzt XB raus, das Veranstaltungsmagazin auf Radio X und am Mikrofon, eure Teewurst. Wir wollen aber natürlich gleich mal ein bisschen weitergehen, wobei ich aber dann auch sagen muss, ich traue mich das ja schon fast gar nicht, wenn ich hier aus dem Fenster rausgucke und dann natürlich irgendwie Open Air was anzusagen, ist ein bisschen gefährlich, wobei ich aber auch sagen muss, meine Güte, wir haben heute Dienstag, da kann natürlich jetzt noch ein bisschen was passieren bis zum Wochenende. Ich weiß gar nicht, wie die Vorhersagen eigentlich waren. Gut, dass natürlich jetzt am Wochenende auch das Museumsuferfest ist. Brauchen wir ja jetzt auch nicht separat jetzt nochmal zu erwähnen. Aber eine Veranstaltung, und die finde ich wirklich super, muss ich ganz ehrlich sagen, denn ist natürlich auch einen sehr ernsten Hintergrund. Denn am 29.08. in der PSD Bank Arena in Frankfurt, oder sagen wir einfach die Schüssel vom

FSV. Da gibt es nämlich eine Veranstaltung, die heißt nämlich Lilo Park Family und Kids Open Air 2026. Und das finde ich wirklich ganz schön, denn es hat auch, das Geld, was dort generiert wird, das kommt nämlich auch zum guten Zwecke. Was gibt's denn da von 12 bis 22 Uhr? Da erwartet euch natürlich elektronische Beats, ein abwechslungsreiches Kinderprogramm und natürlich jede Menge entspannte Festivalstimmung. Und warum will ich das jetzt hier auch preisgeben? Ja, ihr wisst doch ganz genau, wenn ich schon diese Sendung mache, dann werde ich natürlich auch was für die Kids durchgeben, gelle? So muss es nämlich auch sein. Das Besondere ist aber, das will ich jetzt noch mal ausdrücklich erwähnen, denn nämlich 100% des Gewinns werden an die deutsche Kinderhospizdienste gespendet. Und das finde ich nun wirklich ganz, ganz toll. Und wenn es dann auch wirklich auch dort rüberkommt und auch überwiesen wird, umso besser logischerweise. Deswegen tut mir da natürlich auch was Gutes. Hat auf der einen Seite ein bisschen Spaß mit den Kids, also die ganze Family. Und auf der anderen Seite spendet man auch sein Geld. Nämlich das kostet Eintritt 13,24 €. Die Blind-Tickets sind bereits ausverkauft. Das ist doch schon mal wenigstens etwas. Und ansonsten solltet ihr vorher dann schon nochmal gucken, ob ihr da Tickets bekommt. Wobei ich aber auch sagen muss, ja, die Klarschüssel vom FSV, die ist noch groß genug. Da kann man bestimmt auch direkt vor Ort auch Tickets bekommen. Liveband gibt es da mit DJ Duck vom Feisten. Mia Mangata, San Martello und Sven Jordan spielen für euch auf. Und wie gesagt, 13,24 €. Wieder so, ich verstehe das überhaupt nicht. 13,24 €, wieder so einen ganz klumpischen Preisbetrag. Aber gut, ist halt einfach so. Die werden sich schon was dabei gedacht haben. 13,24 € kostet die ganze Chose. Und wie gesagt, 100% des Gewinns werden an die deutsche Kinderhospizdienste gespendet. Und da lohnt sich's allemal, dorthin zu gehen mit der Family. Und wollen wir natürlich auch logischerweise hoffen, dass da auch das Wetter mitmacht am 29.08. von 12 bis 22 Uhr. Also liebe Eltern, ihr könnt da noch ein bisschen ausschlafen, dann irgendwie mal kurz dann eure kleinen Knöpfe dann wach machen, schön adrett anziehen und dann ab zum FSV-Stadion. Nennt sich ja eigentlich auch anders, aber ihr wisst ja selbst, Radio X mit Werbung und so weiter, da wollen wir uns natürlich ein bisschen zurückhalten. Zurückhalten wollen wir uns aber nicht, denn wir starten jetzt weiter. Wir wollen euer Ohrläppchen ein bisschen beschmeicheln mit Golden Earring, Last of the Mohicans.

Ja, ihr wisst doch ganz genau, in diesen jeweiligen Dienstagssendungen, wenn es heißt XB raus, euer Veranstaltungsmagazin und ich bin am Mikrofon, dann ist es auch wirklich so, dass ich definitiv versuche, nie in irgendeiner Weise irgendwelche Versprechungen rauszuhauen. Und diesmal werde ich aber eine Versprechung raushauen. Denn die nächste Veranstaltung, die jetzt am kommenden Freitag ist, die werde ich definitiv nicht besuchen und ich werde auch diese Location definitiv nicht besuchen. Das hat nichts zu bedeuten, dass die Location schlecht ist. Nee, ganz im Gegenteil. Nein, ich möchte da einfach gar nicht dabei sein, denn es würde nämlich dann ganz bitter für mich dann ausgehen und ich würde da, ja, ich würde dann aussehen wie, ja, ein Kartoffelsack. Es geht nämlich um Trampolinspringen. Ganz genau. Und ihr kennt vielleicht das Superfly Frankfurt in der August-Schanz-Straße 33 bis 35. Da ist nämlich am Freitag eine Veranstaltung, die nennt sich nämlich Sunset Jump. Und das ist dann ja, Freitagabend mal ganz anders. Man kann natürlich auch irgendwo ein bisschen Musik hören, wie man schon vorher schon gesagt hatte, oder mal ins Theater gehen, wenn man zu Hause zu wenig Theater hat. Aber dieses Superjump, wenn man noch ein bisschen fit ist, im Gegensatz zu mir, dann sollte man das einfach mal aus Spaß machen. Sommerfeeling, Beats und jede Menge Action beim Sunset Jump wird der Trampolinpark am Freitagabend zur leuchtenden Erlebniswelt. Auf euch warten Trampoline, Ninja-Parcours, coole Musik und natürlich stimmungsvolle Beleuchtung, perfekt für einen actionreichen Start ins Wochenende. Schon allein dieser Begriff actionreicher Start, das ist für mich schon mal völlig hinfällig. Das könnt ihr schon mal ganz knicken. Wann ist es denn am Freitag? Von 19 bis 22 Uhr ist es, kostet aber auch 2,5 Euro. Und ich kann natürlich auch sagen, was es kostet. Es kostet 14,99 €. Das ist genau wieder sowas. Aber gut, 60, 90 oder 120 Minuten Sprungzeit. Jeden Freitag ist das von 19 bis 22 Uhr. Und ein Freigetränk ist inklusive, hat auch was. Was aber nicht dabei ist, das wären die Jumpsocken. Gut, ob das da jetzt irgendwelche spezielle Jumpsocken gibt, das weiß ich natürlich nicht, keine Ahnung. Aber gut, können wir ja da mal ausprobieren. Also wenn ihr dabei sein wollt, dann geht mal auf die Homepage, nämlich superfly.de. Und dann gibt es dann diesen Button Sunset oder halt Party-Event oder wie auch immer. Und da könnt ihr nämlich dann auch mal dabei sein. Ich weiß nicht, ob dann so viel los ist, dass ihr auch einfach mal am Freitag spontan hingehen könnt. Ich werde es definitiv nicht rausfinden, denn ich bin froh, dass ich dann einigermaßen dann vom Freitag in den Samstag komme und dann soll ich dann da rumhüppen wie so ein Kartoffelsack. Nee, das mache ich nicht. Also am Freitag von 19 bis 20 Uhr Summerfeeling, Beats und jede Menge Action. Ein Getränk ist dabei und ich wünsche euch da viel Spaß. Und ihr könnt ja mal vielleicht gegebenenfalls nach der Veranstaltung eure Verletzungen hier an Radio X per E-Mail mal schicken. Das wird mich ja dann schon nochmal interessieren, ob ihr da auch mit heiler Haut dann wieder rausgekommen seid. Also, wenn ihr einigermaßen fit seid, dann hüpft halt einfach mal so ein bisschen durch die Gegend. Und natürlich wünsche ich euch klar, logischerweise, viel Spaß. Also, ich werde es nicht mehr machen. Nein. Minigolf ist schon zu hart für mich. Kinders, hört auch auf, Mensch.

Can't give you more von Status Quo. Das ist auch ein alter Schinken. Junge, Junge, Junge. Aber ich habe jetzt eben gerade mir vorgestellt, so ein bisschen Kopfkino gehabt. Dieses Trampolin-Jumpen, wenn ich da drauf wäre, alter Schwede, das ist ja schon wirklich fatal. Allein dieses Kopfkino, das hat mir jetzt schon selbst ein bisschen wehgetan, denn ich würde das überhaupt nicht machen können. Das ist schon bei mir fatal. Ich kriege ja schon Seitenstechen, wenn ich an der Theke einen Sechser-Pimpel vernichte. Aber gut, wollen wir ein bisschen weitermachen für Leute, die trotzdem auch ein bisschen so einen kleinen Bewegungsdrang haben und natürlich auch auf lateinamerikanische Musik stehen, ja, dann solltet ihr euch folgendes Datum aufschreiben, nämlich den 28.08.26, wenn ihr da nicht unbedingt zum Museumsuferfest gehen wollt. Da geht's nämlich dann los, da gibt's nämlich die lateinamerikanische Nacht, nicht die lateinamerikanische Abend, sondern die Nacht startet nämlich um 22 Uhr und soll so gegen 4 Uhr dann am Samstagmorgen aufhören. Da gibt es reichlich an DJs, reichlich an Musik und. Ihr könnt natürlich dann auch, wenn ihr Lust habt, mit einem Trikot vorbeikommen. Kommt nämlich dann mit einem Trikot deines Landes oder bringt deine Flagge mit und dann erhaltet ihr am Eingang ein kleines Geschenk. Es gibt Giveaways und Überraschungen, thematische Dekoration soll dann auch dann fabriziert werden. Und was soll es denn eigentlich geben? Musik aus Chile gibt es, aus Peru und Argentina. So sieht es nämlich dann nochmal aus. Der Dancefloor ist natürlich dann auch angezündet und da sollte ihr dann auch logischerweise ein bisschen tanzen, wenn die DJs da auflegen. Also aber richtig feine lateinamerikanische Musik. Und drei DJs liegen auf. Ich hoffe, dass ich das auch richtig ausspreche. Das ist einmal Kilian aus Chile, dann Nandu aus Peru und Leca aus Argentina. So sieht's aus. Also, wenn ihr dann aber wirklich nochmal ein Trikot habt, Nationalmannschaft-Trikot logischerweise, was denn sonst? Und dann bekommt ihr dann ein kleines Goodie, das hat natürlich dann auch mal ein bisschen was, das ist ja auch ganz nett. Und dann solltet ihr dann an dem Abend Spaß haben. Wo ist das? Nämlich im Fortuna irgendwo auf der Hanauer Landstraße 192. Aber das Fortuna irgendwo, das kennt ihr ja mit Sicherheit. Und da werdet ihr an dem Abend Spaß haben. Kostet natürlich logischerweise auch Eintritt. Ja, huch, kann das denn passieren? Ja, in einem Vorverkauf kostet die ganze Chose 12 Euro und an der Abendkasse müsst ihr dann einen kompletten 20er dann auf die Theke legen. So sieht's aus. Dann heißt es dann für euch Passaporte Latino. Ganz genau. Wie gesagt, das ist dann die komplette Nacht, nicht nur dann irgendwie abends, dass ihr dann geschmeidig dann wieder um 1 Uhr nach Hause torkeln könnt. Nein, so sieht's nicht aus. Das ist die komplette Nacht. Und was ihr dann am nächsten Morgen dann macht, das weiß ich natürlich dann auch nicht, ob ihr dann direkt nach Hause fallt oder sowas. Keine Ahnung. Also am 28.08., das ist der Freitag, von 22 bis 4 Uhr geht's los. Kostet 12 Euro im Vorverkauf und 20 Euro an der Evening-Kasse, gell? So sieht's auch. Machen wir ein bisschen weiter Musik. Ja, leider Gottes ist er nicht mal bei uns. Aber Ozzy Osbourne, die Musik wird unsterblich. My Little Man.

Ja, der gute Ossi. Aber wir machen jetzt einen Riesenschritt zum Ende dieser Sendung und ich hoffe natürlich, dass ich ein bisschen was rausgesucht habe für euch da draußen und dass ihr auch mal so ein, zwei Notizen gemacht habt, damit ihr auch genau noch wisst, über was ich denn alles da so gebabbelt habe. Ganz genau geht's aber auch jetzt noch weiter bei Radio X und da solltet ihr nämlich dann auch dranbleiben, nämlich direkt im Anschluss an diese Sendung geht es weiter mit Radio Phänomenia von, für und mit Eintracht-Fans und wird natürlich schwer heute über die Eintracht gebabbelt, logischerweise. Es gibt auch genug zu quatschen. Und leider Gottes müsst ihr noch meine Stimme noch eine Stunde mit unter anderem ertragen. Aber ich habe nämlich auch ja einen sehr guten Mitmoderator dabei, der Matze. Der ist nämlich jetzt auch schon da. Er rollt die Augen, warum auch immer, keine Ahnung, weiß ich nicht. Und ansonsten geht's weiter um 20 Uhr Off We Go, um 21 Uhr Escobar, 22 Uhr der Vanille Club und um 23 Uhr logischerweise wieder X-Fate, die DJ-Nacht. Und da gibt's wieder schön mal was aus Ohrläppchen gedrückt. Und da werdet ihr auch mit Sicherheit auch Spaß haben. Deswegen nicht den Sendersuchlauf nutzen, sondern weiter einfach bei Radio X bleiben. Aber eins möchte ich noch erwähnen, denn wir suchen immer noch Leutchen, die ganz gerne auch selbst auch Sendung machen möchten. Und das wäre unter anderem nämlich das Hörerfenster. Und wenn ihr da draußen ein Thema habt oder eine Musik oder wie auch immer und möchtet gerne mal einmal im Monat selbst noch mal eine Sendung machen, und ihr traut euch das natürlich zu, logischerweise, mit Hilfe von unheimlich tollen Mitarbeitern hier bei Radio X. Die werden euch dann logischerweise auch unterstützen. Und dann meldet euch doch einfach bei Radio X. Geht auf die Homepage radiox.de, da seht ihr auch die E-Mail-Adresse. Und dann könnt ihr euch dann einfach mal niedersetzen und mal ein E-Mail schicken. Natürlich auch, was wollt ihr denn machen eigentlich? Welches Thema? Soll es politisch werden? Soll es nur um Musik drehen oder wie auch immer? Und dann schickt doch uns einfach mal einen Vorschlag und dann habt ihr dann bestimmt auch einen Sendeplatz einmal im Monat, eine Stunde um die Mittagszeit. 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Würde uns wirklich sehr, sehr freuen. Ansonsten erst einmal einen wunderschönen Abend, lasst euch gut gehen, bleibt gesund und am nächsten Dienstag, wenn es dann wieder heißt X wie raus, euer Veranstaltungsmagazin mit eurer Teewurst. Das war's. Und ein Rauschmeiser mit Pink Floyd. 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
1: Ganz genau so sieht es aus. Herzlich willkommen zur heutigen Ausgabe Radio Phänomenia von, für und mit Eintracht-Fans. Und das natürlich am 25. August. Und wir haben 19.02 Uhr. Wir haben jetzt heute ganz geschmeidige 58 Minuten noch. Und wir müssen heute über die Eintracht Frankfurt reden. Und das macht unter anderem auf der einen Seite der Matze und dann auf der anderen Seite die Tewus. Lieber Matze, wie geht's dir denn, Schätzelein?
2: Erstmal schönen guten Tag. Also das klingt gerade so negativ. Wir wollen über die Eintracht reden. Also wir müssen erstmal hier revidieren natürlich. Und ja, okay. Mir geht es persönlich sehr, sehr gut. Eine Runde weiter im Pokal, darüber werden wir ja auch ein bisschen Schwätze halten. Ich war ja letzte Woche schon hier sozusagen, dementsprechend zwei Wochen dann da meine, hier super Stimme am Mikrofon zu präsentieren zu dürfen. Also ist eine Seltenheit, aber ist völlig in Ordnung. So, die Tewus geht. Ja, also Tewus, wie geht's dir denn, mein Lieber?
1: Nach deinem Eigenlob geht's mir jetzt schon fast wieder besser, muss ich jetzt einfach sagen. Sarkasmus aus, aber wir haben natürlich heute ein bisschen was zu babbeln. Also, ihr merkt schon da draußen, die Laune ist ja schon kurz vor dem Eskalieren. Und wird schon eine gute Laune sein. Voraussichtlich geht es darum, dass wir im DFB-Pokal geschmeidiges 11:0 haben liegen lassen. Hätte ich jetzt beinahe gesagt. Und ja, gut, auf der anderen Seite, dass es ein etwas höherer Sieg wird, war eigentlich ja dann doch schon abzusehen, oder?
2: Also ich habe letzte Woche hier gesessen, habe ein 7:1 getippt. Am Endeffekt ist es jetzt ein 11:0 geworden. Ja, ich glaube, das war ganz gut, dass wir anfangs unsere Chancen relativ schnell genutzt haben, dass das Spiel in eine Bahn gelenkt worden ist, wie wir uns das im Vorfeld, glaube ich, also auf Trainerseite und Mannschaftsseite, sich das vorgestellt haben. Das ist, glaube ich, ganz klar. Man hat ja jetzt auch, ich sag mal, andere Beispiele in der ersten Runde gesehen, wobei es großartige Überraschungen aus meiner Sicht bis dato nicht gegeben hat. Also, dass ein Drittligist, ein Zweitligist schlägt. Okay, eine Ausnahme war, ich sag mal, ein Regionalligist, der den letztjährigen Bundesliga-Teilnehmer FC Heidenheim mit 5:2 nach Hause schickt.
1: Hat mir leid getan, muss ich sagen.
2: Das war schon, ich sag mal, eine Überraschung, ja. Aber ansonsten gab es keinerlei Überraschung. Alle Erstligisten sind noch in Runde 2. Gut, Bayern und Dortmund müssen noch ran. Aber auch da sollten die Hausaufgaben normalerweise gemacht werden. Ja, aber manche andere haben sich schwer getan. Wolfsburg im Elfmeterschießen ganz knapp weitergekommen. Schalke über die Verlängerung gerettet. Also da gab es ein, zwei Mannschaften, die ein bisschen nachsitzen mussten. Aber im Endeffekt gab es da jetzt keine besonderen Überraschungen. Letzte Woche haben wir hier gesessen, haben über das 0:7 diskutiert gegen den Premier League, ich sag mal, Teilnehmer. Jetzt sitzen wir heute eine Woche später, diskutieren heute über ein 11:0. Ich glaube, ein Stück weit, die Wahrheit liegt so einfach ein Stück weit dazwischen. Mhm. Wo stehen wir? Ja, ich kann in die Glaskugel schauen und kann sagen, wow, wunderbar. Wir haben eben im Vorfeld schon ein Stück weit hier ein bisschen angeteasert, ein bisschen diskutiert, was ist bei der Eintracht jetzt los, ist dort alles, passiert auf dem Transfermarkt noch was, passiert da nichts, was machen die Personalien, Torwart? Also auch letzte Woche habe ich gesagt.
1: Da können wir ja der Herr nochmal drauf eingehen.
2: Definitiv, da wird es was passieren, aber heute, morgen, diese Woche, ich glaube, da wird die Woche nichts passieren. Aber schauen wir mal. Gut, wir haben ja noch ein bisschen Zeit.
1: Das Ding ist ja, wird schon immer ein bisschen knapper, wenn wir jetzt mal auf den Kalender schauen. Wir haben heute den 25. August. Es sind jetzt im Endeffekt eigentlich noch 6 Tage, wo das Transferfenster auf ist. Kann natürlich auch viel passieren, klar, logischerweise. Aber ich sage mal, Stand jetzt sieht es im Moment jetzt gar nicht so ganz so dolle aus. Auch gut, jetzt 11:0 kann natürlich jetzt auch mal ein bisschen das beschönigen, das 0:7. Wobei ich sagen muss, es war halt auch ein Testspiel. Ne? Trotz alledem wird es wieder so an die Wand genagelt, natürlich ziemlich weit unter die Decke, viel zu hoch genagelt. Das war ein Testspiel und leider Gottes fand ich dann halt die Show rundherum dann doch ein bisschen zu heftig, dass da wirklich über Tage hinweg über dieses Testspiel diskutiert wurde. Klar, Medien müssen ja irgendwas schreiben, kein Thema, logischerweise. Aber ich habe das jetzt auch nicht so ernst genommen. Hast du das so ernst genommen?
2: Habe ich letzte Woche auch gesagt. Auch nicht, also, ne? Für mich ist Asien die 2 Wochen weiter, als wir es sind. Das war das letzte entscheidende Testspiel vor Premier League Start. Wir haben jetzt noch 2 Wochen gehabt bis Bundesliga Start. Dementsprechend, du bestehst, ich sag mal, 2 Wochen vor Bundesliga Start, hast du ein ganz anderes Level oder 3 Wochen vor, als wenn du in die Bundesliga einsteigst. Das heißt, auch da, die Physis, der Körper ist ganz weit unten, weil es schwere Beine sind. Die letzten Tage sind nochmal sehr entscheidend im Profifußball oder gänzlich im Fußball bei einer Vorbereitung. Deswegen habe ich mir gedacht, gut, ich mache mir da keine Gedanken. Wir haben auf dem Blatt Papier erstmal ordentlich Mannschaft. Wir werden jetzt hier im Laufe, jetzt haben wir nur noch 53 Minuten, dass wir so ein bisschen Schwätze halten werden. Was ist da jetzt noch Gegenstand? Weil wir eben auch schon mal drüber gesprochen haben. Du hast ja so ein bisschen Panik, so wie ich es eben gerade rausgehört habe, was unsere aktuelle Mannschaft betrifft. Torwartposition, da hat ja gerade so ein bisschen das Herz angefangen zu beben bei dir.
1: Panik würde ich jetzt nicht unbedingt sagen, aber Stand jetzt überlegt man sich dann schon, wie soll es denn weitergehen, weil halt, wie gesagt, das Transferfenster doch ziemlich eng ist. Und es war vor Tagen, war Grösche vor einigen Pressevertretern, der unter anderem ja dann auch gesagt hat, okay, klar, kann man jetzt auch sehen, ist es jetzt schon eine Vorabentschuldigung oder nicht oder wie auch immer. Denn er hatte etwas angesprochen, dass die Engländer im Moment doch ziemlich die Füße stillhalten. Also nicht jetzt in der Bundesliga schauen, um irgendwelche Spieler zu kaufen, weil die Engländer wissen wir ja ganz genau, die Schatullen bei denen sind ja oft sehr prall gefüllt. Da kann man natürlich als Bundesligist, egal welcher Bundesligist, da natürlich dann auch Geld generieren. Aber er hat schon erwähnt gehabt, dass die Engländer im Moment die Füße sehr still halten und dann doch versuchen, eher in England selbst ihre, ja, sag mal, Konkurrenten, Mitbewerber, zu schwächen, genau. Oh, danke schön. Und das ist natürlich auch schon wieder so eine krasse Nummer. Wie siehst du das? Ist das jetzt eigentlich schon so eine Vorabentschuldigung? Oder
2: nein, also er lässt sich einfach nicht in die Karten gucken. Also er weiß, dass er unter der Beobachtung ist, ganz klar. Er muss jetzt liefern, er hat im Winter nicht geliefert. Er hat unterm Strich letzte Saison nicht 100% geliefert, das hat ja die Saison dann auch gezeigt. Das heißt, auch er steht mit seinem Namen natürlich, also immer in Verbindung mit Eintracht Frankfurt, auch ein Stück weit unter Druck, dass da jetzt was Gescheites kommt. Er hat jetzt 3 Stürmer verliehen, verkauft. Da wird jetzt auch noch was passieren müssen, gerade auch in vorderer Front. Also man kann da nicht einfach nur ein bisschen zugucken. Ich glaube, dass da momentan sehr, sehr viele Gespräche am Laufen sind. Das ist ja, wir als Laie, ich sag mal als Fußballfans, wir sind ja auch nur den Gerüchten, laufen wir hinterher, haben natürlich auch die ein oder andere Idee, auch wir haben Gerüchte, wie es 82 Millionen Bundestrainer gibt, gibt es wahrscheinlich auch gefühlt Millionen von Eintracht-Fans, die alles wissen, aber im Endeffekt doch nichts wissen. Außer beim Bierchen oder beim Äpplersaufen hat es irgendeiner was verraten. Das ist ja in der Vergangenheit passiert. Wenn unser Fischer mal ein zu viel hatte, gab es dann die Ideen, was rausposaunt wurde. Das ist ja auch nicht mehr so intensiv, sodass ja eigentlich die Transfers, die in den letzten Jahren mehr getätigt worden sind, nie im großartigen Vorfeld schon bekannt gegeben wurden.
1: So, ist das, aber auch gut so.
2: Das ist sehr gut so. Ich mein, drückt ja auch den Preis ein Stück weit. Ja, also wenn der im Vorfeld wochenlang über einen Spieler gesprochen wird, ist das ja nie was Positives, weil Medien, andere Vereine pokern ja und dementsprechend wird der Preis nach oben getrieben.
1: Ist natürlich auch das Problem dahingehend, dass die Eintracht Frankfurt ja schon des Öfteren hinaus posaunt, dass natürlich viel Geld auch generiert werden muss. Und das wissen natürlich die anderen Mannschaften natürlich auch logischerweise. Und da wird es natürlich auch ein bisschen schwierig. Und wenn wir nochmal kurz auf das Thema zurückkommen mit den Engländern, dass die Engländer die 20 Vereine der Premier League haben nämlich bereits 2,8 Millionen Euro investiert und die 18 Teams der Bundesliga stehen derzeit bei... Bitte?
2: Milliarden.
1: 2 Milliarden, Entschuldigung. Genau. 2,8 Milliarden. Und die 18 Teams der Bundesliga stehen derzeit mit 654 Millionen Euro. Und das Problem aus England sind für 8 Akteure nur 215 Millionen Euro nach Deutschland geflossen. Das waren auch schon mal andere Zeiten, dass die Engländer regelmäßig nach Deutschland rübergeguckt haben, oder?
2: Ja, aber auch da mache ich mir erstmal gar keine Sorgen, weil Du hast es eben gesagt, wir haben noch 6 Tage. Der erste Premier League Spieltag ist rum. Jetzt steht der 2. Spieltag bevor in der Premier League. Da kann einiges passieren. Mhm. Es können Verletzungen auftreten. Es können Schwachstellen auserkoren werden. Auch da wird es mit Sicherheit der ein oder andere Spieler schon im Fokus bei den Premier League Clubs stehen. Da werden auch Gespräche mit Sicherheit schon geführt, die einfach momentan aber noch nicht öffentlich bekannt sind. Es wird ja momentan Gerücht, Zetti angeblich ja zu Aston Villa. Leeds United, Leeds United. Man spricht von etwa 5 Millionen Ablösesummen. Also da sieht man ja schon, dass da momentan noch ein bisschen Ruhe drin ist. Also der Markt wird sich auch da in den nächsten Tagen nochmal extremst wandeln. Ja, es ist korrekt, dass momentan mehr innerhalb der Premier League die Transfers von A nach B transferiert werden. Aber nicht desto trotz müssen ja auch die Mannschaften, die jetzt, ich sag mal jetzt noch so klassisch im Mittelfeld sind, die jetzt noch nicht großartig investiert haben, die werden sich den Markt auch noch genauer anschauen. Ja, deswegen, ich bin da momentan sehr ruhig noch, weil ich eigentlich weiß, dass da immer was passiert, weil eins wissen wir, mit dieser Mannschaft können wir nicht in die Saison starten. Ich glaube, das weiß Eintracht Frankfurt, dass wir sind auf den Außenbahnen mehr oder weniger gar nicht besetzt. Wir haben 2 Nachwuchskräfte, das war's. Mhm. In der Innenverteidigung muss ich was tun, da ist man ja so ein Stück weit mit Theat, dass der Abwanderungsgedanken hat.
3: Ja, der ist ja schon gar nicht zum DFB-Pokalspiel gegangen.
2: Gar nicht.
3: Wurde ja schon darauf hingewiesen, derjenige, der gehen will und nicht mit uns weiterarbeiten will, hat der Hütter ja schon ganz klar gesagt, bleibst du mit Bobbes daheim. Da sind ja noch 2 andere Spieler ja auch gewesen. Theat Wai, klar, der ist natürlich jetzt nach Nizza gegangen und dann Ngungu. Der ist ja auch nicht mitgenommen worden, aber Wai, der ist ja in Nizza, ist der ja empfangen worden. Ich glaube, den haben sie jetzt schon irgendwie eine Bronzebüste schon aufgestellt. Also hast du diese Bilder gesehen? Ich bin ja schon fast zum Glauben abgefallen, muss ich ganz ehrlich sagen.
2: Es war so ein Empfang wie in der Türkei, wenn da ein Spieler da antritt, auf gut Deutsch gesagt, das jetzt bei den Franzosen gut ist. Man darf nicht vergessen, es ist ja ein Franzos, mehr oder weniger, der halt für die Elfenbeinküste spielt. Es ist einer, der hat letztes Jahr schon Nizza in der Liga gehalten.
3: Ja,
2: also das ist ja auch für die Fans. Er hat sich ganz klar positioniert für Nizza. Ist ja auch nochmal so, wie würden wir das empfinden? Wir sind ja auch so, klar, wir sind nicht so geisteskrank wie die Franzosen da oder die Türken, die da
3: aber jetzt böse.
2: Nein, das ist ja positiv gemeint. Also so geisteskrank, wie die Spiele empfangen. Das ist ja geisteskrank sozusagen, was da abgeht im Endeffekt. Das ist ja, in Deutschland ist das ja nicht der Fall. Dann landet, wie gestern Abend, Christoph Nkunku heimlich nachts um 11 in Leipzig mit einem Privatchat, der dann quasi zum Medical Center gefahren wird. Das ist ja eher Deutschland gegenüber das, was in Frankreich, in der Türkei ist, wo halt einfach, ich komme mal mit dem Charterflieger an, steigt er aus dem Terminal aus und auf einmal ist da in der Stadt. Also das ist ja
3: aber ein ist schon anderes. Krass.
2: Natürlich,
3: ist schon
2: krass, Italien ist ja auch ähnlich.
3: Für ihn den Spieler, muss man ja ganz ehrlich sagen, nachdem er ja hier in Frankfurt ja auch im letzten Spiel ja auch ausgepfiffen wurde und so weiter, dann kommst du dann dort Nizza wieder an, wo er ja wirklich definitiv hingehen wollte. Ja. Er hat ja drauf gepocht, ja mehr oder weniger. Und dann wirst du dann so da empfangen. Das ist natürlich für einen Spieler schon ein Knaller, oder?
2: Ja, weil es auch er spürt eine Wertschätzung dann schon mal. Und auch von den Fans. Und wie du hast eben genau das Richtige gesagt. Letztes Spiel wurde er ja ausgepfiffen. Auf gut Deutsch zu Recht, weil er den Arsch einfach nicht bewegt hat und keinen Einsatz gezeigt hat. Und das geht natürlich nicht. Also du musst hier schon Einsatz zeigen, weil du kriegst auch ein bisschen Geld. Und da musst du halt auch deine Leistung bringen. Und wenn du sie nicht abrufst, ist halt nicht schön. Und das ist nichts anderes, wenn dann die Fans pfeifen, ist nichts anderes, als würde dir dein Vorgesetzter eine Abmahnung in die Hand drücken wegen irgendwelchen Tätigkeiten. Oder er würde einfach sagen, ey, das geht ja gar nicht. Also ein schönes Gespräch führen. Und das ist ja nichts anderes. Also nur, dass es ein etwas anderes Ausmaß hat, weil du halt im Rampenlicht stehst und die 50.000 einfach sagen, du bist scheiße, indem sie halt pfeifen.
3: ja, würde ich jetzt einfach mal sagen, die Fans haben ihm ein Zwischenzeugnis gegeben, er war sich stets bemüht.
2: Ist einfach das so. Ist noch zu gut ausgefallen.
3: Und naja, schauen wir halt einfach mal, wie er dort einschlägt. Es geht ja erstmal ein Jahr dorthin. Ist natürlich jetzt auch wieder das Problem dahingehend, weil man hat ja erhofft, dass Wahi verkauft wird und dass dann wieder mal ein paar Euronen in den Säckel fallen. Dem ist wohl nicht erste Mal so. Abwarten, ich glaube, mit Kaufoption, gell, ist er nach Nizza gegangen, oder? Oder ja. Kaufpflicht oder Kaufoption?
2: Nee, Kaufoption. Also er hat jetzt für 3 Millionen Leihgebühr, das ist jetzt nicht wenig, volles Geld übernommen und eine Kaufoption, die zwischen 15 bis 18 Mio taxiert ist. Also wenn du jetzt mal das hochrechnest, wir hatten natürlich mit Sicherheit auch im Winter, gab es da eine Leihgebühr, jetzt die 3 Millionen. Also man liegt dann, wenn man wirklich sich auf 17 Millionen verständigt hat, liegt man ja schon etwa in diesem Rahmen, wo man ihn da verpflichtet hat auch. Mhm. Das muss man ja auch fair sagen. Mir gefällt halt die Strategie halt des Vereins an der Stelle nicht, indem man halt öffentlich kundig macht, wir planen nicht mit diesem Spieler. Das bedeutet für mich...
3: Machen die anderen Vereine aber auch.
2: Aber was ich damit sagen will... Du nimmst halt damit kein Geld ein, weil du deinen Spieler schlecht hältst. Das heißt, du möchtest ihn ja schon loswerden. Und dementsprechend weiß man, dass der Verein ihn loswerden will. Der Preis, das zahlen wir nicht so. Also, das ist ja so ein Thema. Ob es jetzt Footcoil war, ich hole ihn zurück, aber wir planen nicht mit dem für 3,5 Millionen, glaube ich, was wir geholt haben. Für den wollen wir 9 Millionen. Dass der Klappbach nicht mitspielt, ist klar, die an dem dran waren. Also, du musst ja dann auch diesen Spieler... vielleicht in der Öffentlichkeit einen anderen Fokus geben. Intern kannst du mit dem besprechen, hör mal zu, du wirst keine Chance bei uns kriegen. Wir werden es aber so in der Öffentlichkeit nicht posaunen. Du weißt, etc., passt nicht. Wir werden aber in der Öffentlichkeit, weil wir wollen, dass du glücklich wirst, dass wir glücklich werden.
3: Ja, so. Aber ist aber auch ein bisschen schwierig. Ne? Auf der einen Seite sagst du, du möchtest ganz gerne das nicht nach außen plaudern, dass halt mit einem Spieler XY nicht geplant wird. Aber... wenn du es nicht sagst, dann kommt vielleicht auch gar kein Verein auf dich zu. Wenn du das aber trotzdem sagst, dass du mit diesem Spieler nicht mehr planst, dann kommt vielleicht aber auch eher dann der Verein und sagt, naja gut, der würde aber dann gegebenenfalls in unsere Mannschaft besser reinpassen als jetzt bei der Eintracht Frankfurt und dann klopfen sie wahrscheinlich dann auch eher an. Ich würde jetzt mal sagen, ist egal, wie du es machst, es ist verkehrt. Kein Thema.
2: Wir sind halt jetzt in diesem Business drin, deswegen können wir es nicht sagen. Auch das ist wieder wilde Spekulation. Aber ich sage immer, wenn du was verkaufen willst, Angebote, also es geht halt nicht, dass du halt jemand sagst, den brauchen wir nicht mehr. Da kommt einer und sagt, ach, wollt ihr nicht haben? Dann biete ich halt nur 5 Millionen. Ja, das ist zu wenig. Ja, aber ihr wollt ihn doch nicht haben. Also, was sollen wir denn zahlen? Das, was ihr wollt, zahlen wir nicht, weil ihr wollt ihn ja nicht. Also deswegen ist so ein Stück weit... unglücklich sozusagen. Aber das ist halt Business. Wahrscheinlich, du sagst es ja, alle wollen es so. Guck dir bei Bayern an, da sprechen sie genau dasselbe. Genau, haben sie das Problem, die werden ihren Scheiß nicht los.
3: Auch gut, aber gesagt. Das macht ja dein Metzger ums Eck rum ja genauso, wenn er sagt, hier, ich habe Salami, die muss aus dem Lager raus, also mach ich die im Angebot. Das ist ja im Endeffekt ja auch, ich meine, ein dummes Beispiel. Aber
2: der
3: ja
2: hat keinen medialen Druck, sondern es liegt da in der Auslage und es ist wie, wenn du in Rewe-Prospekt gehst, oh, du wirst aufmerksam darauf, aber du sagst nicht, ich muss die verkaufen, sondern ich sage einfach, hey, ich habe was Tolles.
3: Ja, ja, klar.
2: Und das ist ja bei den Spielern nicht der Fall.
3: Ist ja eigentlich schon was Tolles, aber hat halt einfach nicht reingepasst bei der Eintracht Frankfurt.
2: Oh, korrekt.
3: Na, also jetzt haben wir ja 5 Spieler, die sind jetzt weg. Das werden jetzt dann, ja, und dann mal gucken, was jetzt noch weiter passiert etc. Weiß man natürlich auch nicht. Und ja, grundsätzlich ist halt einfach das Problem dahingehend, das hatte ich ja vorhin angesprochen gehabt, dass es halt... bei der Eintracht Frankfurt jetzt schon ein bisschen brutzelig ist, denn es muss Geld generiert werden und das nicht so knapp. Und es waren Ende der letzten Saison waren es knapp 35 Millionen, jetzt sind es schon 50 Millionen, was der Vorstand sagt. Wobei er aber auch parallel sagt, Krösche, du hast das Go, du kannst Spieler kaufen. Ne? Also ist jetzt auch wieder so, was sollen wir jetzt davon halten?
2: Ja, also man muss ja mal festhalten, also das, was wir auch schon gesagt haben, Spielertransfers, wenn wir jetzt gerade auch mal sprechen, weil es auch gerade in den medialen Kreisen gerade sich dieses Thema tummelt, Omar Mamouche, den wir für 75 Millionen im Winter von im Jahr 24/25 im Winter nach City transferiert haben, mit einer Weiterverkaufsbeteiligung von 20%. Vorausgesetzt, der Spieler geht nicht unter dem Wert, den wir verkauft haben. ist das, glaube ich, ein einkalkuliertes Risiko von Eintracht Frankfurt. Das ist auch wiederum ein bisschen medial aufgewüstert. Das war wie aufgewüstert das Thema medial. Oh, kriegen wir von Kolo Muani noch eine Prämie, weil er die Champions League gewonnen hat, weil er noch bei Paris war oder von Pacho etc. Das sind halt alles viele mediale Themen. Ich glaube, im Innenverhältnis ist ganz klar abzusehen, dass ein Marmoush, ohne jetzt ihn näher zu machen, wahrscheinlich nicht einen Marktwert von 100 Millionen bekommt. Also das muss man auch mal fair sagen, dass der dann transferiert wird. Also City ist das schon eine sehr, sehr hohe... Sein
3: Marktwert ist ja jetzt geschrumpft auf 50 Millionen.
2: Korrekt, genau. Sozusagen. Genau. Und da gibt es halt eine Weiterverkaufsbeteiligung, aber da muss man halt schauen, wie viel. Und das Thema, nur weil man halt jetzt 75 Millionen eingenommen hat, heißt ja nicht, ich habe die 75 Millionen Cash in der Tasche. Also viele denken ja immer, ich gehe jetzt wie in den Supermarkt, lege jetzt einen Huni hin, dann hat der Rewe oder der Penny oder der Netto hat die Hunderte. Das ist korrekt. Hier ist es halt was anderes. Hier werden halt Spieler abgeschrieben über eine gewisse Zeit. Man hat halt, ich sag mal, einen Vertrag, wo man wahrscheinlich über 5 Jahre, 6 Jahre, teilweise 7 Jahre Case Spieler abbezahlt, obwohl der schon gar nicht mehr in dem Verein spielt. Also das ist wie eine Bankfinanzierung für ein Häuschen. So ist das ja, beim Spieler.
3: Ist ja nicht nur das, sondern es wird ja dann oft dann auch Ratenzahlung dann vereinbart. Korrekt. Dann kommt noch der Berater, der will Geld. Dann kommt der Ausbilderverein, der will ja auch noch Geld haben und. Ja. Da sind einige Leute, die dann ihre Hände aufhalten. Aber es knallt schon einem so in die Birne, wenn man dann hört, was weiß ich, da 90 Millionen, 80 Millionen, Ecki jetzt zum Beispiel waren es ja 95 Millionen und da blieb tatsächlich ein Gewinn gerade mal die Hälfte. Die Hälfte blieb bei der Eintracht Frankfurt, wobei da noch sagen muss, das wird auch noch in Raten gezahlt. Also du hast die Flocken noch gar nicht auf der Bank.
2: Also machen wir es ja auch umgekehrt. Das darf man ja auch nicht vergessen. Wenn wir einen Spieler verpflichten, wie jetzt letztes Jahr Leeds Doan für 20 oder was, du hast ja auch keine 20 Millionen nach Freiburg überwiesen, sondern auch da ist genau das Gleiche. Im Endeffekt sind das Zahlen, mit denen man gut kalkuliert, wenn man weiß, man jeden Monat kommt Summe X rein, jeden Monat geht Summe X raus, passt. So, die Transfereinnahmen sind dann einfach erstmal eine einstellige oder gänzlich, wenn man sagt, man braucht 50 Millionen Transfereinnahmen, bedeutet es nicht, ich habe einen 50 Millionen Transfer, sondern das Gesamtkonstrukt, was wir haben, auch mit einem Italian Brown, 55 Millionen, was es glaube ich waren, die werden ja die Bayern auch nicht auf einmal zahlen. So, aber dann hast du dies, dann hast du für Skiri Geld gekriegt, dann hast du jetzt für Michy Batshuayi Geld gekriegt, dann wirst du wahrscheinlich für Zetterer ein bisschen Geld kriegen, dann hast du eine Leihgebühr für Vahi, die wird wahrscheinlich per sofort fällig. Dann hast du Rasmus Christensen, ich sag mal, für ganz kleines Geld veräußert.
3: Der ist ja schon fast verschenkt worden.
2: Dann hast du jetzt noch in diversen Gesprächen, was macht jetzt Chaibi, was macht Bahoya, noch so zwei, wo man vielleicht noch ein bisschen Geld mit sich ziehen kann. Da wird die Decke schon etwas dünner im Endeffekt so. Und wenn man jetzt mal schaut, Kauer Santos, der hat mit Sicherheit einen Markt, nicht hier vielleicht unbedingt jetzt hier innerhalb Deutschlands, aber an sich wird der einen Markt haben, weil der ist halt einfach hier in Deutschland medial niedergemacht worden. Das muss man knallhart sagen. Und dementsprechend ist es ein Torhüter, der einfach die Mentalität nicht hat, damit mit diesem Druck großartig jetzt hier umzugehen. Man muss auch sagen, der mediale Druck hier war schon enorm. Er hat sich ein paar Lapsus erlaubt, ganz klar. Wenn du dann, glaube ich, auch immer wieder einen auf den Deckel kriegst und diesen Druck hast. Ich glaube, wenn der woanders der ist, hat er einen ganz anderen medialen Hintergrund erstmal und er könnte einen anderen Neuanfang machen. So, dementsprechend glaube ich, dass dieser Spieler schon einen Markt hat. Wo? Ich weiß es gerade noch nicht, aber der hat mit Sicherheit einen Markt, dass er dort irgendwo gut ankommt. So, das heißt,
3: irgendwo Lateinamerika oder sowas.
2: Innerhalb Europas sogar,
3: Ich würde aber jetzt nicht unbedingt sagen, dass jetzt die bösen Medien da diesbezüglich dran schuld sind, sondern es ist immer wieder er selbst dran schuld gewesen. Und wenn er halt einfach solche Klöpser bringt, dann werden diese Klöpser natürlich auch erwähnt. Grundsätzlich ist es immer so, dass es beim Torwart zum Schluss immer blöd aussieht, logischerweise. Wenn jemand im Mittelfeld einen Fehler macht, klar, dann wird mal gesagt, naja, ist er verstolpert, wie auch immer. Oder von 5 Bällen sind nur 2 angekommen, dann hat sich die Sache aber auch erledigt, dann wird 2 Tage später nicht mehr gebabbelt.
2: Das ist genau klar. Der Punkt, wenn der Burkhardt vorne blöd gesagt jetzt 5 hoch 100%ige versiebt und der macht hier einen Fehler, spricht man nicht über den Burkhardt, sondern

0: Bank setzen. Wäre ja auch ein herber Verlust, muss man sagen, Marktwertverlust. Und ich stelle jetzt mal die These aus, Cetera und Santos gehen und wir holen nur einen Keeper. Gehst du damit mit?
1: Ja, wir würden da natürlich dann erstmal Richtung Freiburg gucken, klar, logischerweise. Aber ich gehe mal davon aus, es wird in den Gremien bei der Eintracht Frankfurt schon darüber gesprochen, dass man Santos dann vielleicht in der zweiten Liga ausleiht. Vielleicht auch Elversberg oder wie auch immer.
0: Elversberg spielt die erste Liga.
1: Ja, stimmt, ja jetzt, genau, erste Liga. Trotzdem, ich meine aber die zweite Liga, dass er da vielleicht dann eher mal dann verliehen wird.
0: Nee.
1: Da würde ich jetzt schon eher sagen, weil da ist es halt einfach noch nicht so, ja, ich sag mal, so brutal wie eigentlich die erste Bundesliga. Die erste Bundesliga ist wirklich sehr brutal geworden und ich glaube, der wird vielleicht nächste Saison ausgeliehen werden. Abwarten, was mit Cetera passiert, dann wird Santos bleiben, dann wird trotzdem Richtung Freiburg geschaut, aber es ist jetzt auch wieder Kaffeesatzleserei. Ja. Wir fangen jetzt genauso an wie die Medien.
0: Ja, völlig richtig, aber wir sind im Radio, wir dürfen das.
1: Ach, die
0: wir
1: Medien.
0: Müssen euch ja ein bisschen dumme... Unsere Sendung heißt ja Dicke Bar und Strumpfeliges. Also wir müssen ein bisschen dumm Zeug labern.
1: Echt, müssen wir das?
0: Also ich sag dumm Zeug labern.
1: Sonst wird es wahrscheinlich so darauf hinauslaufen, dass die Leute ausschalten.
0: Die hören das doch gern zu. Nee, Späßle. Also wie gesagt, wenn ihr anderer Meinung seid, ja, dann seid ihr halt anderer Meinung.
1: Ja, aber es ist halt trotz alledem, ich habe trotzdem diese Panik, weil halt einfach das Zeitfenster doch ziemlich eng ist und da muss unheimlich viel noch passieren. Es ist ja nicht nur eine Position, zwei Positionen, sondern das sind ja mehrere und das alles geballt ist die Frage. Und wie gesagt, im Hintergrund klingelt halt immer diese Meldungen, oh, wir müssen generieren, wir müssen Geld generieren, wir müssen sparen. Da kommt natürlich auch genau diese Geschichte immer dazu, was ich schon immer gesagt habe, als wir zum ersten Mal international gespielt haben. Liebe Leute, haltet die Füße auf dem Boden und macht diese Fehler nicht, wie zum Beispiel Bremen, Schalke, HSV, Mönchengladbach, weil sie international gespielt haben, haben sie Geld rausgefeuert ohne Ende. Der administrative Kopf ist aufgebauscht worden vom Allerfeinsten. Und wenn man halt einmal international nicht mehr dabei ist, dann fehlt einfach die Euronen und dann weiß man natürlich nicht, wie kriegt man das denn rein, gerade heutzutage. Und was ja auch bei Grösche ja auch so der Gedanke war, günstig junge Spieler kaufen und brutal teuer zu verkaufen. Heute kriegst du keinen jungen Spieler mehr für 2 oder 3 oder 4 Millionen, sondern da musst du von vornherein schon nochmal 20 Millionen abdrücken. Und dann ist die Frage, knallt es, knallt er rein, wird es ein Flop, kann man den nach 3 oder 4 Jahren verkaufen? Das wird immer schwieriger, das Geschäft.
0: Es kommt immer darauf an, wie stabil eine Saison läuft, wie erfolgreich eine Saison läuft, dass wir jetzt in der vergangenen Saison natürlich jetzt nicht so erfolgreich waren, führte schon dazu, dass du weniger Verkäufe hast, dass die Marktwerte nicht großartig gestiegen sind. Ausnahmen wie Usun, Brown, ja, das so ein bisschen die Lichtblicke waren. Brown hat man frühzeitig, aber da war halt Bayern clever genug, blöd gesagt, frühzeitig dran, den vor der Weltmeisterschaft schon Nägel mit Köpfen zu machen und den marokkanischen Nationalspieler, den gar keiner auf dem Schirm hatte, ich kannte den gar nicht großartig. Das ist genau das Thema, was wir halt einfach haben. Wir haben halt keine sehr gute Saison gespielt, sodass wir im Endeffekt großartig Spieler attraktiv für andere Mannschaften hervorheben konnten. So,
1: aber
0: dass die da gehen.
1: Bei Brown muss man ja ganz ehrlich sagen, bei diese Geschichte war ja schon, dass man es den Bayern ja sehr, sehr, sehr, sehr, sehr einfach gemacht hatte, weil Brown hatte ja schon immer geliebäugelt, drüber zu den Bayern zu gehen. Er hat ja schon von vornherein gesagt gehabt, das ist eigentlich sein Traum, bei den Bayern zu spielen. Und da wussten die Bayern schon, den beobachten wir einfach mal. Die Eintracht wird ihn da schon noch ein bisschen weiter ausbilden und irgendwann einmal werden wir unser Portemonnaie aufmachen und dann schauen wir mal, wie die
0: korrekt,
1: Eintracht
0: reagiert.
1: Das ist
0: korrekt, aber wie du den Brown das Jahr zuvor geholt hattest, war es ja ein, ich sag mal, etwas unbekannter der Deal. Das muss man
1: ja
0: auch
1: klar.
0: Sagen.
1: Ja,
0: da war eher der Fokus auf Can Usun, weil er raufgefallen ist, Tor geschossen hat. Brown kannte man ja so in der Form nicht. So, und das ist genau der Punkt. Der ist halt rausgestochen aus einer schlechten Mannschaft, muss man auch so sagen. Und deswegen muss man einfach gucken, wie sich das einfach jetzt weiterentwickelt. Das bedeutet ja, es kann ja auch sein, dass das letzte Jahr einfach ein bisschen schleppend war, dass es dieses Jahr einfach ein Stück weit deutlich besseres Jahr, also hoffen wir uns natürlich, ist, und dass die Marktwerte an sich ja dann auch wieder zunehmen oder ich sag mal nicht stagnieren, sondern im Endeffekt dann halt auch mal wieder attraktiv, wie ein Spieler, ist blöd

0: Sack von Hugo Larsson, der dann auch zu Recht nicht nominiert wurde für eine Fußball-Weltmeisterschaft. Weil das sind halt die Folgen daraus, was halt auch Lehren sein kann, gerade für diese Kicker, wo sie sagen, Mist, ich hätte doch mal besser spielen müssen.
1: Ja, klar. Ja,
0: das war die Folge daraus. So.
1: Ja, klar.
0: Und das sind halt einfach so ein paar Punkte und dann spielt ein Charakter eine große Rolle. Du wirst immer noch Spieler kriegen, die günstig sind, aber das, der ganze, ich sag mal, die künstliche Intelligenz, die natürlich auch dort vorangeschritten ist, ist auch dieses Fußballgeschäft völlig ein anderes. Weil auch da diese Themen durch die KI, durch die Spieler, durch die Skills etc. eine KI da auch definitiv eine große Rolle spielt, Dinge auszuwerten, zu beobachten, Materialien sichten zu lassen, Auswertungen zu fahren. Was ich sag mal, ein großartiger Scout etc., der kann sich ja, klar ist es denen sein Job, aber der gibt eine deutlich bessere Unterstützung, als wir es noch vor ein paar Jahren hatten. Dementsprechend sind nicht nur er hat diese Informationen, sondern auch andere.
1: Ja, genau.
0: Weil sie natürlich diese Parameter einfach einspeisen, wo er dann auf einmal einen Skill bekommt. Du schreibst einen geilen Prompt, was du suchst, und dann haust einen Skill da rein, kriegst da irgendwas Cooles und dann taucht da auf einmal ein Name auf, den du vorher nicht auf dem Schirm hattest. So. Und genau so läuft dieses Geschäft heute auch, sodass du halt einfach viel mehr Aufmerksamkeit bei Vereinen bekommst, die vorher eigentlich gar nicht diesen Fokus auf diesen Spieler haben, der jetzt durch diese ganze künstliche Intelligenz, durch das ganze Thema viel mehr in den Vordergrund kommt.
1: Ja, diese KI ist ja alles schön und gut, aber ich bin ja, gut, ihr wisst es ja selbst alle da draußen, ich bin ja mehr so dieser Fußballnostalgiker. Ich finde es halt immer noch besser, wenn irgendwelche Scouts rausgehen, die Spiele auch mal befragen, mal besprechen mit den Eltern oder wie auch immer, um einfach auch mal die Charaktere kennenzulernen. Das ist ja auch sehr wichtig, dass der auch wirklich auch in die Mannschaft reinpasst. Also nicht nur gucken, wie spielt er, was hat er schon geleistet auf dem Platz und wie auch immer, sondern was zwischen den Ohren ist, das ist auch ganz wichtig.
0: Das ist der zweite Aspekt, aber der erste Aspekt ist, du musst ja erstmal auf diesen Spieler aufmerksam werden.
1: Ja, klar.
0: So, und das ist das Thema, wo ich sage, diese Hürde haben Vereine jetzt viel schneller, als sie es früher hatten. Wenn wir an einem Spieler dran waren, der bei uns schon sehr weit fortgeschritten mit diesen Gesprächen unter anderem schon war, weil wir ein gutes Scouting hatten, ist der bei einer anderen Mannschaft, war der noch gar nicht prominent. Hm. Der ist erst dann aufgetaucht, weil irgend über drei Ecken über diesen Spieler gesprochen worden sind. Stichwort Hugo Larsson beispielsweise.
1: Ja, natürlich.
0: Also
1: ja, klar.
0: Das, und wir sprechen hier vor 3 Jahren. Also man sieht, was für eine Dynamik mittlerweile dieses ganze Thema jetzt genommen hat. Und deswegen werden es junge Spieler viel leichter haben, in einen Fokus zu geraten, wenn sie eine gewisse Rolle gespielt haben, Skills haben, irgendwelche, ich sag mal, Statistiken haben, weil die halt einfach, du gibst ein Spielerprofil an, was du suchst, und dann kriegst du eine ganz andere Auswahl, weil du einfach durch diese KI, durch dieses ganze Datenbank sozusagen im Prinzip dir dein Netz baust von den Leuten, die, wo du sagst, den kenne ich gar nicht. So. Und auf einmal bist du aufmerksam aus wie Spieler. Und deswegen hat sich das ganze Fußballgeschäft auch dahingehend verändert, dass, wie gesagt, die Spieler dann, wie du hast eben gesagt, nicht mehr für 500.000 Euro du bekommst, sondern auf einmal ist der Spieler, weil er schon in der Datenbank gelistet ist, wo vielleicht ein paar Anfragen reinlaufen, schon 4,5 Millionen
1: wert. Ja, klar. Ja,
0: so.
1: Natürlich.
0: Und dementsprechend ist dieses Thema ein ganz anderes geworden.
1: Ja, das stimmt schon. Aber anderes Thema. Wollen wir ein bisschen Musik hören?
0: Guck mal, wir haben gesagt, jetzt haben wir 35 schon.
1: Ja.
0: Wie schnell das geht. Aber machen wir was an.
1: Ja, soll ich?
0: Ja, klar.
1: Ja, ich habe schon gedacht, du hörst gar nicht mehr auf, mein Freund.
0: Ey, du hast doch vorher gesagt, du musst halt schwätzen. Gut ist.
1: Echt? Ja, wie soll ich denn dann rein? Ich kann ja nicht reinquatschen.
0: Ey, mach doch was an jetzt einfach.
1: Ach, komm. Tschüss.
0: Ja.

0: 19.41 Uhr und es geht weiter mit Radio Phänomenia. Und wenn ihr heute die komplette Sendung nicht gehört habt, liebe Leute da draußen, morgen wird es dann nochmal wiederholt von 10 bis um 11. Wir wollen jetzt aber ein bisschen weitermachen und mit der Eintracht Frankfurt uns beschäftigen. Ja, Überschuss und Einnahmen, Eintracht Frankfurt muss Geld generieren. Das Thema hat mir ja leicht angerissen, würde ich jetzt einfach mal sagen. Und woran liegt es denn eigentlich? Das liegt einfach nur darum, ja, dass das Geschäftsmodell ja eigentlich auch einen Finanzdruck auf die Eintracht Frankfurt ausübt. Auch ein bisschen schwierig und wenn man dann auch mal so guckt, ja, jetzt fehlen natürlich logischerweise auch die TV-Einnahmen, da ja international nicht mehr dabei sind, da ist glaube ich, nicht so ein ganz großer Batzen dann eigentlich. Wir sind jetzt noch ein bisschen im DFB-Pokal. Gut, da kann man auch noch mal so ein bisschen Geld generieren. Ansonsten wird das alles ein bisschen knapp, oder?
1: Jo, also wie gesagt, natürlich fehle da die ein oder andere Einnahmensquelle, Zuschauereinnahmen, weiterkommen eventuell in der gewissen Runde. Conference League ist ja die Conference League, Euro League sind ja die Prämien, die man erwirtschaftet, wenn man dran teilnimmt, einen Sieg hat, sind ja moderat. Da geht's ja eher um die Zuschauereinnahmen, genau. Um die TV-Einnahmen, die man dann nochmal mehr generiert. Aber auf der anderen Seite haben wir ja auch wieder gezeigt, dass wir ein starkes Marketingabteilung haben. Wir hatten ja eben kurz das Thema angerissen über die mehr oder weniger Kollektionen, die man momentan draußen rausgebracht hat mit unserem 80-90er Adler. Jetzt mit Adidas das Sondertrikot da, war ja schon vor 2 Jahren schon beauftragt sozusagen, dass das im zweiten Jahr kommt, war ja klar. Das ist halt schon mal auch nochmal eine Benchmark. Also wenn man sieht, wie wir kalkuliert haben, unter anderem mit unserem Trikot, das weiße, geile Trikot, muss man einfach knallhart sagen. Und mittlerweile wieder Erstligist, der zweitgrößte Mitgliederclub innerhalb Deutschlands ist, die sich einfach völlig verkalkuliert haben in Trikots. Da weißt du schon mal, dass wir halt ein ganz anderes Level vom Thema Marketing haben. So, von wem sprechen wir, die sich verkalkuliert? Ist der Schalke 04, die ja nichts anderes da auch wie ein geiles oder ein schönes weißes Trikot rausgebracht haben. Klar ist blau-weiß die Farben, aber es ist ja trotzdem ein Sondertrikot, das relativ schnell ausverkauft war. Also jetzt müssen die Leute bis Weihnachten warten, bis es nachproduziert ist. Das ist halt auch ärgerlich. Und wir haben halt die Einnahmen und dieses Trikot ist jetzt ja schon der absolute Verkaufsschlager. Das ist das meiste, absatzstärkste Trikot, was wir bis jetzt rausgegeben haben. Und die ganzen Kollektionen, also da ist ja auch bares Geld, was da eingenommen wird. Und die Preise sind ja auch fürstlich.
0: Fürstlich ist, oh, das ist aber noch wirklich nett ausgedrückt, muss ich ganz ehrlich sagen. Also ich glaube, wir haben die teuersten Trikot in der Bundesliga, Trikotpreise.
1: Nicht ganz, wir liegen ja bei 100 und ich glaube, einer hat etwas mehr noch, aber...
0: Lass es noch 5 Euro mehr sein, ne? Aber wir sind schon sehr, sehr oben. Das wäre mir lieber, wenn wir am Tabellenplatzende der Liga da oben wären, wäre mir dann eigentlich lieber, muss ich ganz ehrlich sagen.
1: Jetzt muss ich gehen, dieser Traum gerade da oben zu stehen mit diesem weißen Blümchen-Trikot sozusagen, mit der Adidas das Blume, der 80er Adler, du holst auswärts die deutsche Meisterschaft in diesem Trikot. Wow, ich habe gerade dieses Bild vor Augen.
0: Liebe Leute, wir wollen jetzt ein bisschen Werbung reinjagen. Müssen wir jetzt unbedingt machen.
1: Deutsche Meister, wow.
0: Denn mein Gegenüber hat wahrscheinlich jetzt schon irgendwie eine Happy Hour hinter sich. Keine Ahnung, weiß ich jetzt auch nicht. Aber
1: du hast damit angefangen.
0: Ich hab gesagt, es wäre schön, du Nasebär.
1: Ja, ich träume ja dann gleich sozusagen. Weißt du, das ist so, aber ja, ist ja völlig in Ordnung.
0: Ja, wie schätzt du das denn überhaupt grundsätzlich jetzt mal ein? Jetzt, Stand jetzt, das ist ja der Begriff schlechthin in Frankfurt, Stand jetzt. Wie könnte sich denn die kommende Saison entwickeln?
1: Ich kann noch gar nichts einschätzen.
0: Also gar
1: Stand,
0: nicht, ne?
1: Also ich auch Stand, nicht. Ich auch Stand auch jetzt, muss ich, ist ein netter Begriff. Du kannst zum jetzigen Zeitpunkt, kann man weder sagen, das ist top, das ist schlecht. Ich habe es ja eingangs gesagt oder am Anfang der Sendung relativ, also mit dem Kader in die Saison zu starten, da fehlt definitiv was, insbesondere auf den Außenbahnen. Da sind wir einfach nicht gut besetzt, also was die Defensivqualitäten angehen. In der Innenverteidigung, da muss was gemacht werden. Und ich sehe auch vorne einen Sturm, ein Problem, weil du 2 Stürmer hast, wobei ein Stürmer mit Sicherheit nicht 34 Spiele durchspielen wird. Er ist halt einfach... ich sag mal, ein bisschen anfällig für eine Verletzung, für eine Krankheit etc. Gegenwärtig ist er ja auch nicht im Training, grippalen Infekt. Also mal gucken, ob er bis Samstag fit ist.
0: Aber es ist doch eigentlich so im Moment, die Emotionen, die gehen doch entweder hoch, gehen die runter und die Euphorie, das ist wie so eine Bilanzkurve. Adi Hütter kam, neuer Trainer, juhu, vorgestellt und alle waren euphorisch, haben schon gedacht, yippie, hi ho, das wird schon ein Knaller werden. Parallel kam der Vorstand, hat gesagt, wir brauchen das und das Geld. Dann auf der anderen Seite, Krösche hat gesagt, ja, mindestens 10 Spieler müssen gehen. Dann haben wir die ersten Testspiele gehabt, die ja verhältnismäßig gut ausgegangen sind. Dann kam das schon angesprochene 0-7. Dann jetzt DFB-Pokal, 11-0. Weiß man denn überhaupt im Moment, wo die Eintracht steht? Kann man sie denn irgendwie schon in irgendeine Schublade stecken? Wohl gar nicht, oder?
1: Aus meiner Sicht nicht. Das Schöne ist, wir wissen, wo das Tor steht. Ui. Das ist schon mal das Positive. Das heißt, wir haben viele Tore geschossen in der Vorbereitung. Das spricht ja erstmal dafür, dass wir einen Zug zum Tor haben. So. Mhm. Und man muss auch gegen unterklassische Mannschaften Tore schießen können.
0: Genau.
1: So, das machen halt viele andere nicht, weil du hast schwere Beine. Das ist halt manchmal auch, gerade in der Vorbereitung fehlt. Du weißt aber, wo ein Tor steht. Das ist mal das Positive. Dass du hinten ein Tor kriegst, ist auch in Ordnung. Läuft manchmal hinterher, der andere ist ein bisschen spritziger in dem Moment.
0: Ja, klar.
1: Passiert auch. Deswegen ist erstmal das Positive, vorne Tore zu schießen. So. Dafür sind wir ja letzte Saison kritisiert worden, weil wir in der Hinrunde der zweitbeste Sturm hatten, die schlechteste Abwehr. So. War auch schlecht. Wobei ich es wiederum sagen muss, naja, so ein Spektakel 6-4, 4-3 oder sonstige Ergebnisse, finde ich doch schöner, wenn wir so ein Spiel haben für alle Fußballfans, aber ist auch wiederum falsch. So, also dementsprechend, ich kann zum gegenwärtigen Zeitpunkt überhaupt nicht einschätzen, wie die Saison laufen wird. Ich weiß auch nicht, was am Samstag auf uns zukommen wird. Es wird am Samstag mit Sicherheit ein erstes schweres Spiel werden. Berlin weiß nicht, wo sie steht. Wir, ich sag mal, wissen, glaube ich, auch noch nicht genau, wo wir stehen. Laut Papier würde ich behaupten, hat die Eintracht, ist Favorit in diesem Spiel. Wobei auswärts zu starten bei Union Berlin, die gänzlich eigentlich immer eine gute Heimbilanz hatten in den vergangenen Jahren, auch nicht so leicht. Für die haben das erste Spiel, da ist auch richtig Power da hinten dran. Aber wir wissen aber auch, wie die letzten Saisons lief. Wir kommen aus einer WM-Saison, also aus einer Weltmeisterschafts-Saisonvorbereitung. Da kann doch nicht alles funktionieren. Die Automatismen sind noch nicht da. Und wenn wir sehen, wenn ich jetzt letztes Jahr vergleiche, erstes Heimspiel gegen Werder Bremen, was wir zu Hause hatten, die Spieler haben da unten auf dem Rasen gelegen nach dem Spiel, alle wie Marinekäfersche mit dem Rücken draufgelegt und haben nach Luft gejapst, weil die einfach noch nicht diese 90 Minuten Intensität haben. Und das werden wir jetzt am Samstag genau das Gleiche wieder haben. Da werden Nuancen am Samstag entscheidend sein, das Quäntchen Glück wird entscheidend sein, vielleicht eine Standardsituation, die entscheidend sein wird. Also mein Tipp, wir haben jetzt 10 vor, Eintracht Frankfurt gewinnt 3-2.
0: Ja, habe ich erstmal Schnappatmung. Okay, gut, lasse ich jetzt einfach mal im Raum stehen. Ich werde keinen Tipp abgeben. Aber wenn wir schon dabei sind, was denn passieren könnte, kannst du dich denn noch daran erinnern, was heute vor 20 Jahren war mit der Eintracht Frankfurt?
1: Es war 2006 war das. Weltmeisterschaft 2006 im eigenen Land.
0: Bundesliga.
1: Ja, das heißt, wir kommen auch aus einer Weltmeisterschaftssaison. Bundesliga ist natürlich verspätet gestartet. Wir haben wahrscheinlich auswärts bei Union Berlin gespielt, wobei die vor 20 Jahren noch nicht in der Bundesliga waren, also geht das natürlich nicht.
0: Er tastet sich langsam ran.
1: Ja, also ich weiß, du hast da ein Zettelchen, ich kann das nicht lesen von hier, von der Position. Wir haben auf den Sack gekriegt.
0: Nein.
1: Nee, wir haben hoch gewonnen.
0: Nee, würde ich jetzt auch nicht sagen. Also heute direkt am 25.08.2006, das war das erste Spiel, war ein Freitag, das war nämlich der dritte Spieltag der Saison und da hatte Schalke gegen Werder Bremen 2-0 gewonnen und die Eintracht Frankfurt hat gegen Mainz dann am Sonntag, zwei Tage später, nämlich gegen Mainz gespielt, hat geführt 1-0 und dann ging es aus 1-1.
1: Ich wollte jetzt mal einen Klugscheißer
0: rausjagen.
1: Ich hab's gemerkt.
0: Ich bin aber per Zufall da drauf aufgekommen und hat gedacht, komm, mal gucken, ob er dann da Bescheid weiß. Aber gut, was anderes, wir wollen natürlich auch wieder logischerweise Tickets verlosen, denn die Eintracht Frankfurt, vielen Dank da draußen. 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Kurze Info auch noch nach draußen, falls ihr euch gewundert habt, dass wir momentan auf den Social-Media-Plattformen nicht so vertreten sind. Das hat einen gewissen Grund, möchten wir hier aber jetzt auch nicht gerade breitreten. Also Instagram, Facebook ist im Moment deaktiviert. 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Und da könnt ihr dann auch das mitbekommen, wegen Gewinnspiel und die Sendungen und wie auch immer. Das ist jetzt erst einmal so. Wann diese Social-Media-Plattformen wieder aktiviert werden, steht in den Sternen. Warten wir erst einmal ab. Du hast einen Tipp gegeben, Union. Ich würde eher sagen, das wird ein geschmeidiges 1:1, wie jetzt ja auch 2006 gegen Mainz.
1: Ich denke mal, der Spieltag. Also das
0: ja, aber ich würde sagen, es wird für beide Mannschaften erst einmal ein bisschen schwierig, weil sie beide, wie du schon erwähnt hattest, beide wissen noch nicht so ganz genau, woran sie sind. Und da wird erstmal so ein mittelschweres Abtasten da wahrscheinlich vonstatten gehen. Oder?
1: Ich sehe es anders, aber ist okay. Also wie gesagt, wir sind in dem Jahr 2006, hat auch 1:1 gestartet gegen Schalke. Dann haben wir 0:0 gegen Wolfsburg und dann 1:1 gegen Mainz. Also 3 Punkte nach 3 Spieltagen. Die holen wir diesmal am 1. Spieltag ganz einfach. Schläge ich mich da drauf fest und
0: okay.
1: Da ist mit mir nett zu reden.
0: Okay, wann hast du die nächste Sendung? Dann machen wir nämlich dann
1: im
0: auch
1: September.
0: Hier Telefon.
1: Okay. Erst im September, ja, sozusagen. Und,
0: dann machen wir Telefonschalte.
1: Ja, können wir gerne machen, Tevos. Also du kannst mich auch gerne nächste Woche anrufen und dann sage ich dir, Tevos, habe ich dir im Vorfeld gesagt.
0: Ja, scheiße, nee, da müsste ich mir ja dann die Blöße geben. Das wäre natürlich dann schon fatal.
1: Ja, also 3:2, also ganz klar.
0: Okay, gut. Ja, wäre schön, wäre natürlich auch für die Mannschaft ganz gut. Und wenn es natürlich so losgehen würde, gar kein Thema logischerweise. Und dann könnte die Saison vielleicht dann auch ganz gut dann auch weitergehen. Und wenn natürlich am Anfang der Saison dann irgendwas Böses passieren würde, wenn es ein Ausrutscher wird in Berlin, wäre es auch wieder blöd für die Mannschaft. Und ja, dann wissen wir natürlich dann auch die nächsten 3-4 Tage wird in den Medien, in den Gazetten natürlich dann wieder schwer diskutiert über die Eintracht Frankfurt.
1: Aber das Positive ist, wir haben am 29. Auftaktspiel, am 31. da draußen ist Transferschluss. Mhm. Somit, wir können nachlesen und dementsprechend, ich sage jetzt immer noch, nächste Woche Montag, da wird's Portemonnaie klühe in die einen, also auch in die andere Richtung, da wird viel passieren.
0: Ja, ich hoffe es ja. Ne? Also ich hoffe ja nicht, dass dann irgendwie Schnellschüsse dann umgesetzt werden, schnell irgendwie jemanden noch zu besorgen oder wie auch immer, sondern dass es halt auch ganz bewusst Verträge abgeschlossen werden, wäre schon ganz nett und wir dann halt die kommende Saison ein bisschen Spaß haben mit der Eintracht Frankfurt.
1: Und die Faxen müssen zugestellt werden.
0: Ja, oder halt oder wir hatten das ja auch schon mal bei der Eintracht Frankfurt Kündigung durch die durchs Toilettenfenster dann reingeworfen. Haben wir ja auch schon alles gehabt. Das gibt's glaube ich nur bei der Eintracht Frankfurt. Ja, so sieht's aus. Wir sind wir gehen Richtung Ende der Sendung und wie schon vorhin schon erwähnt, morgen könnt ihr die Sendung komplett nochmal nachhören von 10 bis um 11. Ansonsten nächsten Dienstag wieder, wenn es wieder heißt. Ja, was?
1: Die Gebauern strubbelig
0: ja, bei Radio
1: Phänomenia.
0: Ganz genau.
1: So sieht's aus.
0: Ach Matze, es hat mir wieder heute einen Riesenspaß gemacht mit dir. Ich kann jetzt wieder nach Hause gehen zu meiner Frau und kann sagen, ich habe noch ein paar Buchstaben übrig. Ich kann sie zutexten. Du glaube ich jetzt nicht mehr oder hast du noch genug?
1: Ach doch, da geht noch was. Also wie gesagt, ich bin ja wesentlich jünger und dementsprechend. Also wir haben angefangen am Ende. Ich sage vielen Dank da draußen. Bleibt gesund, auf die 3 Punkte am Samstag und ja, macht's gut.
0: Was ein unverschämter Schnösel.

anders Radio zu schicken. Ich bin gerade in Madrid.

Und wir hatten ja die Debatte über Friedrich Merz, über die AfD, über Trump, all diese Menschen und was man in Madrid sieht, die Versuche, öffentlichen Raum einzuschränken. Wurzeln in merkwürdige Vorschriften, was es angeht, dass Menschen in der Öffentlichkeit sichtbar alkoholische Getränke trinken. Also ich kann, wenn ich in Madrid auf einer Straße irgendwo hinlaufe, nicht gleichzeitig eine Flasche Bier in der Hand haben und daraus trinken. Das wird verfolgt und unterbunden. Etwas Ähnliches gibt es für Rauchen. Also es ist praktisch unmöglich, dass man irgendwo draußen, wo eine Parkbank ist, dass man da ein Getränk trinkt. Das geht nicht. Oder dass man dort eine Zigarette raucht. Und schon ganz und gar nicht geht es beides gleichzeitig. Es gibt nach wie vor Straßencafés. In den Straßencafés kann man auch Getränke trinken. In vielen Restaurants gibt es eben auch Wein oder Bier oder Cognac. Aber überall, wo es das gibt und wo ich im Sitzen ein alkoholisches Getränk trinken darf, da darf ich dann ganz, ganz, ganz dolle und ganz bestimmt nie rauchen. Das treibt jetzt seltsame Blüten. Ich bin hier in so einem kleinen Programmkino. Das Programmkino hat sich gedacht, naja, wenn es jetzt so irre heiß ist in Madrid, dann ist doch das Beste, wir zeigen einfach rund um die Uhr Filme und machen unsere Klimaanlage volle Kanne auf. Dann haben wir vielleicht Zuschauerinnen, die absurde Filme gucken. Und das stimmt auch. Es gibt also absurde Filme, die laufen hier rund um die Uhr. Und es, bloß affig kalt. Also man kommt draußen von der Straße, steht da so rum mit kurzärmeligen Händen, kurzen T-Shirts und kurzen Hemd. Und wenn man dann die Hitze gar nicht mehr aushält, dann geht man ins Kino und im Kino ist erstmal super, aber spätestens nach 10 Minuten wird es einem da so scheiße kalt. Und das heißt, das ist jetzt umgekehrt. Die Menschen, die flüchten aus dem Kino, weil es zu kalt ist, und stehen dann an der Straßenecke rum. Aber draußen vorm Kino an der Straßenecke darf man weder eine Bierflasche in der Hand halten oder eine Weinflasche oder ein wie auch immer geartetes Getränk. Noch darf man da, dort oder irgendwo in der näheren Umgebung Zigaretten rauchen. Man kann sich auch draußen vom Kino nirgends irgendwo hinsetzen. Und das ist jetzt quasi eine paradoxe Situation. Die Leute, die kommen eben nicht für die Filme ins Kino, sondern die gehen jetzt ins Kino zum gleichzeitig sich hinsetzen, ein Getränk trinken und eine Zigarette rauchen. Das ist, wie gesagt, in Madrid nicht möglich. Außer der Kinobetreiber erduldet das
aus welchen Gründen auch immer er das tut, obwohl er das nicht dulden darf. Also es gibt Behörden, die das überprüfen, und wenn da jetzt jemand reinkäme, dann müsste der Kinobetreiber irgendwelche Strafen dafür bezahlen, aber das muss der Kinobetreiber selber wissen. Also man geht ins Innere des Kinos, um gleichzeitig sitzen, rauchen und trinken zu können und sich zu unterhalten. Und es ist kühl. Und das Paradoxe ist, man flüchtet jetzt aus dem Kino hinaus, spätestens nach 10 Minuten, weil es einem so arschkalt wird. Und dann wärmt man sich draußen ein bisschen auf, lässt seine Rauch- und Trinkutensilien einfach im Kino, wärmt sich ein bisschen auf und kommt dann wieder zurück ins Kino. Wobei viele jetzt gar nicht mehr so ganz genau auf die Filme achten. Es läuft gerade ein spanischer Film. Das ist einer von diesen alten Almodovars. Ich weiß gar nicht, wie der auf Deutsch hieß. Mein Spanisch ist leider nicht sehr gut. Irgendwas mit Waffen der Frau hieß der. Und guckt aber keiner so wirklich hin. Genau. Die aktuelle politische Situation, die lädt mich ein, dass ich nochmal mich beziehe auf vielerlei Dinge, die ich in den letzten Monaten immer wieder gesagt habe. Es gab jetzt vor kurzem einen Bundesparteitag der AfD. Ich fange den Satz nochmal von vorne an. Der letzte Bundesparteitag der AfD war sehr umstritten, weil manchen Menschen ist es aufgefallen und die haben sich gewundert, eben dass ich gehe mal eine Reihe weiter nach hinten. Das Datum und der Ort, das hat bei vielen Menschen auf den ersten Blick Verwunderung hervorgerufen, weil sie dachten, ach, das kenne ich doch. Das kenne ich doch. Die Anbetung der SA durch Herrn Höcke und in der Folge durch die Thüringer AfD und in der Folge durch die versammelten Menschen auf dem Bundesparteitag der AfD von vor einem Jahr, glaube ich, ein oder zwei Jahren, 24 war das, glaube ich, wurde diese Anbetung der SA eben wiederholt. Und wenn dann irgendwer gefragt hat, haben alle Politikerinnen dann beschlossen zu sagen, ach echt. Der letzte Bundesparteitag der AfD, man muss sich daran erinnern, das hatte ich auch schon mal gesagt, die NSDAP wurde 2-mal gegründet, einmal 1920 und einmal 1925. Und ich habe auch schon mal gesagt, wie merkwürdig es aussieht, wenn man sich das Deckblatt der Schrift Agenda 2025 anschaut. Auf dem Deckblatt der Veröffentlichung Agenda 2025 steht nämlich, wenn man es lesen würde, steht 20 Agenda 25. Was natürlich Kritiker dieser Agenda
sich fragen lässt, ob möglicherweise 20 und 25 gewählt wurde als Reminiszenz an die 100-jährige Feier oder den 100-jährigen Geburtstag. Das muss ja keine Feier sein, das kann ja auch eine ich ekele mich so sehr. Der Geburtstag besteht aber trotzdem, also zum 100-jährigsten Geburtstag der NSDAP 1920 und 1925 ist erschienen 20 Agenda 25. Und nach dem zweiten Geburtstag der NSDAP 1925 war der erste Reichsparteitag 1926. Und auf diesem Reichsparteitag 1926 wurde auch die DSA quasi als formale Struktur gegründet. Das war der NSDAP-Reichsparteitag 1926 in Weimar. Und Weimar wurde gewählt von den Politikern um Adolf Hitler, um darauf hinzuweisen, dass die Weimarer Republik zerstört gehört. Also der Bezug zu Weimar kam wegen dieser Floskel, man hat quasi das deutsche politische Gefüge nach Ende des Ersten Weltkriegs nannte man Weimarer Republik. Und deswegen wollte eben der Chef der NSDAP, Adolf Hitler, wollte bei dem ersten Reichsparteitag nach der Wiedergründung eben Weimar als Ort, um damit zum Ausdruck zu bringen, dass er bereit ist, diese politische Konstruktion Weimarer Republik zu zerstören. Das hat er gesagt auf diesem Reichsparteitag 1926. Das jährt sich dieses Jahr zum 100. Und jetzt fragt man sich, was hat das jetzt mit der AfD zu tun? Die AfD hat einen eigenen Reichsparteitag veranstaltet. Und zwar nicht in Weimar, sondern in Erfurt, was da ziemlich um die Ecke ist. Und just an genau dem Geburtstag, selbes Datum, wenn man auf der Landkarte von Deutschland guckt, es war nicht derselbe Ort, aber es war eben von Weimar nach Erfurt, kommt mal schnell. Das Datum, dass es wirklich genau auf diesem Tag stattgefunden hat, auch das wurde von allen Seiten, das wäre ein Zufall gewesen. Und auch, warum ist das in Erfurt und nicht in... Das wäre jetzt auch ein Zufall gewesen. Der Mensch, der eingeladen hat, also der offizielle Veranstalter, ist die AfD Thüringen. Und die AfD Thüringen ist Bernd Höcke. Und Bernd Höcke ist ja bekannt dafür, dass er zwar Geschichte studiert hat, insbesondere hat er die deutsche Geschichte studiert, und der vergisst aber immer so historische Daten und benutzt die dann aus Versehen, ohne dass er merkt, dass es die schon mal gab. Also der Einlader und Veranstalter, der hat jetzt aus Versehen ganz genau diesen 100. Geburtstag gewählt. Also jetzt gibt es zwei Möglichkeiten. Die Menschen der AfD sind Arschlöcher, Ignoranten und komplett gehirnamputiert. Oder die sind nicht komplett gehirnamputiert und dann weiß man, was die mit solchen symbolischen Akten zum Ausdruck bringen wollen.
Es gibt mit Sicherheit in der AfD auch Arschlöcher, die komplett Gehirn amputiert sind, aber die würden ja nicht auf die Idee kommen, diese 100. Geburtstage zu feiern. Dazu braucht es dann schon einige Fantasie. Aber es gibt keinerlei Hinweise, dass das absichtlich passiert sei. Wie man einen Parteitag aus Versehen irgendwo irgendwann machen kann und eben nicht absichtlich, das ist mir schleierhaft. Ich würde denken, wenn man einen Parteitag macht, dann hat man sehr hohe Aufwände, um Menschen einzuladen und Restaurants zu buchen, dass die Menschen dort übernachten können und nicht verhungern und dass man irgendwie einen Schlüssel kriegt für die Turnhalle, um dann auf der Bühne der Turnhalle irgendwelche Reden zu reden. Und dass das einfach so aus Versehen mal irgendwo, irgendwann stattfindet, das kommt mir nicht wirklich gut glaubhaft vor.

Noch ein aktueller Bezug in der deutschen Partei Die Linken hat ich weiß gar nicht, was das für ein Typ war, ein Abgeordneter irgendeiner Art, der eben in dieser Partei Die Linke, der hat einen Satz gesprochen, in dem Friedrich Merz drin vorkam und das Wort faschistisch. Und das wurde sehr wüst hin und her debattiert. Ich habe diesen Satz nochmal nachgelesen. Mir kommt dieser Satz für sich selbst genommen auch ziemlich absurd vor. Aber die Debatte an sich, ich habe das vorhin gesagt, autoritäre Strukturen mögen es, dass sie liberale Gesellschaften unter Druck setzen. Und unter Druck setzen heißt auch, ihnen die Räume wegzunehmen. Und ihnen die Räume wegzunehmen, zum Beispiel durch Verbote, dass man im öffentlichen Raum sehr viele Verbote erfindet und Menschen mit riesigen Plakaten bedroht, was dann für Strafen auf einen zukommen. Ich habe das, glaube ich, erzählt. Ich war in den USA, in einer der US-amerikanischen Großstädte, die man so als Touri normalerweise nicht besucht. Und da gab es im Stadtzentrum, ich bin da sehr weite Strecken sehr lange rumgelaufen, aber es gab ganz genau eine Parkbank. Und es gab dann neben der Parkbank war ein Schild, dass man da nicht rauchen darf. Da ist immer so ein kleines Logo, so ein Kreis mit einer durchgestrichenen Zigarette. Und da stand dann drunter, das ist der Paragraph so und so und die Strafe für eine Zigarette auf dieser Parkbank beträgt so und so viel Dollar. Ich weiß es nicht mehr. Und jetzt war es aber lustig, wenn da jetzt gestanden hätte, hier darf man nicht rauchen und es kostet so und so viel Dollar, dann hätte man das locker auf eine Postkarte drucken können. Aber dieses Verbotsschild war jetzt, wenn man es zusammengerollt hätte, hätte man es auf die Parkbank legen können. Aber das Schild selbst war erheblich sehr viel größer als diese Parkbank. Und zwar durfte man nämlich auf dieser Parkbank sehr viele Dinge nicht tun. Man durfte dort nicht rauchen. Man durfte dort auch keine Bücher lesen. Und das kommt einem

Bücher lesen. Man darf keine Tauben füttern. Man darf keine rumlaufenden Hunde streicheln. Man darf dort auch nicht ungehörig sitzen. Das heißt, wenn man auf dieser Parkbank sitzt, muss man mit geradem Rücken dort sitzen. Sollte man mit nicht geradem Rücken auf dieser Parkbank sitzen, gibt es ein Verbot, was das verbietet. Es gibt Paragraphen, wo drin steht, wie das genau gemeint ist und wie viel Strafe man dafür kriegt. Und es waren sehr viele sehr absurde Verbote. Also es waren, ich glaube, es waren 6 oder 7 Spalten und 8 oder 9 Zeilen, jeweils mit den Verbotsikonen, Bildchen und dann drunter die Paragraphen und die Strafandrohungen. Das heißt, wenn ich mich in dieser amerikanischen Großstadt auf diese Parkbank setze, dann werde ich bedroht von in der Größenordnung 8x8 Dingen. 8x8 ist 60. Das heißt, ich könnte mich theoretisch auf diese Parkbank setzen und gleichzeitig muss ich beachten, dass ich 60 Dinge nicht tue. Das meine ich damit, dass man den öffentlichen Raum einschränkt durch Verbote. Die AfD hat vor ein paar Jahren angefangen, an Silvester irgendwelche Gruselgeschichten zu veröffentlichen. Und inzwischen ist es in Deutschland in vielen Orten üblich geworden, sich an dieser amerikanischen »Ich verbiete dir in diesem Raum etwas zu tun«, sich dem anzuschließen. Ja, also, dass ich einen Menschen nicht töten darf, das wusste ich vorher schon. Da gibt es Gesetze, das ist verboten. Jetzt meint man aber, wenn man einem Menschen sagt, du darfst aber vorher gar kein Messer dabei gehabt haben, dass ihn das dann davon abhält, jemanden mit einem Messer zu töten. Das ist natürlich sinnvoll, dass man jemanden, der vorhat, einen mit einem Messer zu töten, dass man dem sagt, das sollst du aber nicht tun, dass der sich aber davon abhalten ließe. Dadurch, dass man dann sagt, wenn du das aber mit dem Messer dort tust, dann ist es extra nochmal verboten, weil da darf man nämlich gar kein Messer dabei haben. Die Schilder dieser Art, kein Alkohol, keine Zigaretten, keine Messer dabei haben, wie komme ich jetzt drauf? Ach genau, den öffentlichen Raum einschränken heißt, meine Handlungsoptionen zu begrenzen und mich zu bedrohen. Jetzt wechsle ich zurück zu Friedrich Merz. Friedrich Merz hat der Stadt Berlin, also Berlin ist eine Stadt, ist aber auch gleichzeitig ein Bundesland, und Berlin hat vor vielen Jahren den kommunalen Wohnraumbestand privatisiert. Und jetzt stellt Berlin fest, das war ein fürchterlicher Fehler. Und die haben jetzt angefangen, einen Teil dieser Bestände zurückzukaufen. Und jetzt gibt es folgenden Sachverhalt. Also Berlin hat verkauft an einen Käufer, wir nennen den Käufer Wohnraum, Sofa, Landschaft. Berlin hat natürlich an den Mieteinnahmen an diesen Wohnungen Geld verdient, musste aber gleichzeitig Hausmeisterkosten berappen.

Instandsetzungsmaßnahmen, also was. Und ob sich das dann rechnet mit den Mieteinnahmen gegen diese Hausmeisterkosten. Da war man der Meinung, wir verscheuern den ganzen Scheiß. Und dann kümmert sich die Wohnraum-Sofa-Landschaft. Und dann ist das für die Mieter viel besser und für uns ist auch besser. Hat sich dann rausgestellt, die Wohnraum-Sofa-Landschaft, die hat sich aber nicht so verhalten, wie man das sich vorher in fantastischen Farben ausgemalt hat, sondern die hat sich ganz anders verhalten. Dann wollte man denen sagen, das dürft ihr aber gar nicht alles machen. Und dann sagten die, wieso, das gehört uns doch. Und dann hat Berlin kapiert, es war wohl ein Fehler. Und hat dann eben einen Teil wieder zurückgekauft. Jetzt ist es so, es gibt weiter verschiedene Bestände. Bei einem dritten, den nenne ich jetzt mal, wie nenne ich den? Irgendwas mit Wohnen. Wohnen in Deutschland ist sehr schön. Also die Bestände der kommunalen Mietwohnungen wurden eben an diese Wohnraum-Sofa-Menschen und die haben dann gesagt, ja, scheiß drauf, verkaufen wir zurück. Kostet so viel, kannst du wieder zurückkriegen. Aber die andere Firma, diese Wohnen ist toll in Deutschland, die hat gesagt, nee, ich verdiene da viel mehr Geld mit, als wenn ich die dir jetzt wieder zurückkaufe. Ich will die behalten. Was auch zu tun hat mit quasi mit einem Marktanteil. Umso größer die Marktanteile sind von solchen Unternehmungen, umso erfolgreicher sind die auch darin, ihre Vorstellungen von Vermietung durchzusetzen. Und deswegen versuchen die große Anteile am Wohnungsmarkt in ihre Hände zu bekommen. Deswegen wollen die nicht wieder wegverkaufen. Und jetzt hat Wien, ich komme gleich auf Wien, ich bin noch in Berlin. Berlin hat gesagt, ja, Moment mal, das ist ehemals kommunaler Wohnraum, den haben wir verkauft, die wollen uns das jetzt nicht zurückverkaufen, dann könnten wir das enteignen und dann die für die Enteignung entschädigen. Enteignen heißt nicht, ich nehme dir das weg, sondern enteignen heißt, du musst es mir verkaufen. Das heißt, Berlin kriegt die Wohnungen und Berlin muss diesem Leben, ist in Deutschland schön, wenn ich eine Wohnung habe. Die müssen dafür einen Kaufpreis bekommen, der angemessen ist. Solche Vorgänge sind vorgesehen. Es gibt da Prozeduren, wie genau das passieren soll. Da gibt es 1000 Gesetze dafür. Und das Recht von Enteignungen ist ganz ausdrücklich in der deutschen Verfassung festgeschrieben. Das sage ich deswegen, weil jetzt Friedrich Merz hat angekündigt, ich werde ein Gesetz erfinden, das habe ich noch nicht fertig erfunden, deswegen kann ich es euch noch nicht zeigen, aber das wird es geben. Und in diesem Gesetz wird drinstehen, wenn der Bundesregierungsmensch nicht möchte, dass eine Landesregierung einen kommunalen Besitz enteignet, dann darf der Landesregierungsmensch nicht enteignen, wenn der Bundesregierungsmensch das gar nicht will. Das ist erheblich sehr stark umstritten.
Die föderale Struktur ist Bestandteil der Gewaltentrennung und dass man ein verfassungsmäßiges Recht, nämlich gemeinschaftlich genutzten Raum zu sozialisieren und einem privaten Eigentümer wegzunehmen und ihn dafür angemessen zu entschädigen, dass man dieses Recht außer Kraft setzen kann durch ein Gesetz, da fragen sich Beteiligte, wie soll ich diese Vorstellung dieses Menschen, Friedrich Merz, zu ich schütze diese Verfassung bewerten, wenn er sagt, ich erfinde einen Trick, um dem Land Berlin eine verfassungsrechtliche Struktur wegzunehmen. Ich habe das so lange erklärt, weil ich natürlich finde, dass Friedrich Merz ist kein Nazi. Friedrich Merz ist kein großer Freund von deutschstümelnden Hitler-Nostalgie-Scheiß. Das glaube ich alles nicht. Was ich sage ist, dass Friedrich Merz eine Vorstellung hat, ich schütze die Verfassung gegen die AfD, aber wenn mir was nicht in den Kram passt, dann nehme ich den anderen diese Rechte weg, wenn es mir nicht in den Kram passt. Und das ist eine Frage, wo ich denke, das kann man nicht mit einem Satz und mit einer Vokabel bezeichnen. Aber ich finde es gut, wenn solche Debatten geführt werden. Genau, es geht um die Beschränkung von öffentlichem Raum durch das Erfinden von überflüssigen Verboten, die Menschen in bestimmten Bereichen des öffentlichen Raums betreffen und noch dazu mit unklaren Grenzen. Es gibt zum Beispiel im Frankfurter Hauptbahnhof eine Waffenverbotszone. Ich habe das erforscht. Das ist rechtmäßig. Die Kommune kann in einem Stadtbereich eine Waffenverbotszone einführen. Wenn ich dann im Bahnhof bin, gilt aber das Hausrecht der Bahn. Und wenn ich dann von dem Bahnhof in einen Zug einsteige, dann gilt ein anderes Hausrecht, nämlich das in den Zügen. Das ist aber auch von der Bahn oder von einer der anderen Schwester. Also es gibt nicht nur die Bahn mit Zügen, es gibt auch, glaube ich, viele andere Anbieter, die Züge irgendwo hin und her fahren lassen. Und je nachdem, wer das halt dann ist, der hat dann das Recht. Und die Regeln für das, ich habe ein Messer dabei im Zug, sind andere als die Regeln, ich habe ein Messer dabei im Bahnhofsgebäude. Und diese Regeln sind wiederum andere, die gelten, wenn ich außerhalb des Bahnhofs, im Bahnhofsviertel, in dieser Waffenverbotszone mich befinde. Das heißt, es gibt drei dicke Bücher mit Gesetzen, wo seitenweise drin steht, welche Messer jetzt gut sind und welche Messer jetzt böse sind. Und dann gibt es diverse Ausnahmen und noch mehr Ausnahmen und noch mehr Ausnahmen. Und wenn ich jetzt von der Kaiserstraße, da ist Waffenverbotszone, in den Bahnhof reinlaufe, dann ist Bahnhof Hausrecht und dann steige ich in den Zug und dann ist Zug Hausrecht, dann habe ich drei Grenzübertritte, wo sich jeweils die Sachlage bezüglich meiner Messer sich verändert. Das sind Strukturen, wo ich finde, es ist doch eh schon verboten,
jemanden gegen seinen Willen mit einem Messer anzugreifen und mit einem Messer zu verletzen und mit einem Messer zu töten. Und das wissen alle, und dieses Recht ist relativ gleichmäßig überall gleich. Brauche ich tatsächlich, damit ich weniger erstochene Menschen habe, diese drei unterschiedlichen Rechtsgebiete, in denen ich mich innerhalb von 40 Sekunden in Frankfurt von Grenze zu Grenze und über Grenze in den nächsten Bereich begeben kann und jeweils dann mindestens 20 Seiten Rechtstext lesen muss, um dann hinterher zu wissen, ob das jetzt verboten war. Jetzt habe ich den Faden verloren. Ah, das ist diese schnulzige, Stelle in dem Film gerade. Und der Typ, vorhin war einer, der hatte so Techno-Zeug. Ich guck mal, wo der sein Ghetto-Blaster hat. Den Film guckt eh keiner. Spanische Techno-Scheiß, was ist das hier?

Ja, genau. Nur noch mal zur Erinnerung, die Lokation hier ist, ich sitze in dem Kinosaal, wo man zwar rauchen und trinken darf, aber wo es so arschkalt ist, dass man ab und zu mal vor die Tür gehen muss, sich wieder aufwärmen. Und was jetzt noch besser hilft, ist Tanzen.

0: Und
1: das ist total lustig, wenn man im Kino sitzt und raucht und trinkt und einem ist der Ghetto-Blaster zu laut. Dann gibt es keine Hausregeln, also es gibt keine Vereinbarungen über Waffen in Kinos. Und deswegen geht man dann einfach hin zu dem Typ mit dem Ghetto-Blaster und fragt ihn, ob er es ein bisschen leiser machen kann. Ich hatte gesagt, dass diese ganzen Strukturen... Biologie. Ich wollte was nachliefern. Rassismus. Ich hatte auch über Rassismus gesprochen und auch über die biologischen Grundlagen von Rassismus. Und ich habe jetzt hier ein Vogelbuch. Und zwar ist es so, dass die Menschen, schon seit vielen hundert Jahren haben die Menschen gesehen, dass es Tiere gibt. Und dann haben sie irgendwann angefangen, Tiere zu unterscheiden. Und dann dachten sie, Schafe, Katzen, Hausrinder, die kann ich gut unterscheiden. Wie ist das jetzt mit wilden Tieren? Das ist echt immer noch zu laut hier. Ähm,

ich hatte gerade irgendwas, genau, Vögel hatte ich und noch was anderes. Genau, Ernst Haeckel, ihr erinnert euch an Ernst Haeckel. Ernst Haeckel ist ein großer Fan von den Schriften von Darwin gewesen und hat dann angefangen, Quallen zu sortieren. Also ich habe euch erzählt über das Sortieren von Quallen. Da kommt gleich noch ein wichtiger Einschub über Quallen. Und Vögel. Die Vögel. Ach genau, ja, jetzt bin ich wieder dabei. Also die Vögel kennt man schon seit vielen hundert Jahren als Tiere, die wild vorkommen. Viele Jäger, Jägerinnen, die kennen sich mit Vögeln sehr gut aus. Man nimmt einfach eine Schrotpatrone und dann hat man eine leckere Suppe oder Braten oder wenn es sehr kleine Vögel sind, kann man auch so kleine Spießchen machen. Die Jägerinnen, die kannten sich dann eben mit bestimmten Vögeln sehr gut aus. Die wussten, wo die sind und wie man die von da, wo die sind, in den Topf kriegt. Jetzt hat aber Charles Darwin hat zumindest mit seinen Veröffentlichungen nahegelegt, dass es sein könnte, dass alle Vögel untereinander bestimmte Verwandtschaftsbeziehungen haben. Das heißt, zwei Vögel sind mehr oder weniger stark miteinander verwandt. Und darüber entstand die Idee, wie kann ich denn diese Verwandtschaftsbeziehungen, also quasi einen Stammbaum, wie soll ich Vögel sortieren, damit ich nahe Verwandte in einer Familie habe und weitere Verwandte sind dann eben Neffen, Nichten, Onkel, Tanten. Und einer, der das getan hat in England, ist Huxley. Huxley ist bekannt als der die Bulldogge von Darwin. Und der hat eben dann die Vögel nochmal komplett neu sortiert. Und der deutsche Huxley ist Naumann. Naumann hat in Deutschland Vögel sortiert. Und jetzt, das ist, wie gesagt, das gibt es Englisch, Französisch, Lateinisch. Das ist sehr schwierig zu übersetzen, weil das, es gibt zum Beispiel Schwimmfußvögel. Und bei den Schwimmfußvögeln unterscheidet man über dem Wasser schwimmen Schwimmfußvögel oder unter dem Wasser schwimmen Schwimmfußvögel. Das heißt, man hat Füße von Schwimmfußvögeln daraufhin untersucht, sind die besonders gut geeignet, dass man, wenn ich jetzt auf dem Wasser säße, mich dann auf dem Wasser sitzend fortzubewegen, oder sind die besser geeignet, dass ich mit dem Kopf voran nach unten tauche und mich dann unter der Wasseroberfläche schwimmend voran bewege. Und je nachdem haben diese Vögel unterschiedliche Füße. Dann gibt es, das ist in Verruf geraten, wegen vielerlei Vorwürfe gegen altmodische biologische Bezeichnungen. Früher durfte man sagen Raubvogel und dann hat irgendwer gesagt, ja nee, Raubräuber, also Raubvögel, das sind Vögel, die fressen anderes Viehzeug.
Die hießen aber nie wirklich Raubvogel als Gattungsbezeichnung von Biologen. Die hießen in Wirklichkeit Greiffußvögel. Das heißt, Adler, Falken, Geier gehören auch dazu tatsächlich, obwohl es Geier gibt, die eigentlich nur Aas fressen. Diese Tiere werden nicht danach sortiert, dass sie andere Viecher fangen und fressen, zum Beispiel Geier, die das eben nicht tun, sondern nach ihrer Fußform. Und die Fußform ist so geformt, dass ich mit dem Geierfuß, wenn ich denn jetzt gerne Mäuse essen würde und hätte keine Hände, also durch irgendeinen Unfall, dann könnte ich mir einen Geierfuß nehmen und mit diesem Geierfuß dann in den Garten gehen und dann mit dem Geierfuß Mäuse fangen. Der ist sehr gut dafür geeignet. Und diese Eignung dieser Füße für das Fangen und Festhalten von Mäusen oder auch Rinder oder Schafe oder was auch immer, das ist eine ganz spezielle Fußform. Das heißt, Raubvögel sind keine Raubvögel, zum Beispiel Geier. Das sind Greiffußvögel. Und jetzt guckt man hier durch die Sortierung der Vögel. Es gibt Greiffußvögel, es gibt Schreitfußvögel und Lauffußvögel. Das heißt, es gibt bestimmte Sorten von Füßen, die besonders gut dafür geeignet sind, dass diese Tiere laufen, auf dem Boden laufen. Und entweder laufen sie oder sie schreiten. Und beide werden unterschieden und beide bilden eine eigene Familie. Wobei man dazu sagen muss, wir hatten vorhin den Geier, der nichts raubt. Es gibt einen Bussard. Der sich ganz anders verhält als alle anderen Greiffußvögel. Und zwar fliegt der gar nicht gerne. Wenn der jagt, dann läuft der über die Wiese. Das heißt, er läuft über die Wiese und sucht sich eine Maus und dann fängt er die Maus im Laufen auf der Wiese. Ich habe vergessen, wie dieser Bussard heißt. Das ist aber auch kein Lauffußvogel, aber trotzdem läuft er. Und er ist ein Greiffußvogel, weil er mit dem Greiffuß diese Maus fängt und festhält. Obwohl er eigentlich nicht im Fliegen die Maus fängt, sondern im Laufen. Das waren die. Genau, es gibt dann verschiedene Unterteilungen. Gut, jetzt könnte man sagen, ein rassistischer Lauffußvogel würde dann sagen, die Lauffußvögel sind die Krone der Schöpfung und die Schreitfußvögel, das sind alles Dummbatzen. So ähnlich ging es farbigen Menschen in Afrika zur Zeit der Burenkriege. Eine letzte Bemerkung noch. Der Mensch ist die Krone der Schöpfung, stimmt so nicht. Der Mensch ist nämlich überhaupt nur deswegen die Krone der Schöpfung, weil die Menschen, die sich vorstellen, dass es einen Gott gibt, der die Menschen geschöpft hat, dass die sich diesen Gott vorstellen als Menschen. Das heißt, dass der Mensch die Krone der Schöpfung ist, erwächst aus der Vorstellung, dass es einen Außerirdischen gäbe, der alles, was super toll ist, erfunden
und gebastelt und hergestellt hat. Und weil man sich selber so toll vorkommt, stellt man sich diesen Erfinder so vor wie einen Menschen. Jetzt komme ich zurück zu Haeckel. Ernst Haeckel hat sich sehr lange mit Quallen beschäftigt und Quallen haben eine Eigenschaft, die Menschen nicht haben. Menschen sind, also nicht ganz genau, aber mehr oder weniger spiegelsymmetrisch. Das heißt, ich kann einen Menschen in der Mitte längs durchsägen und den einen halben Menschen wegwerfen. Und wenn ich dann die andere Hälfte auf einen Spiegel drauflege, dann habe ich wieder einen kompletten Menschen. Das gilt für Menschen, Säugetiere. Also es gibt Säugetiere, das sind entweder Mutterkuchentiere oder Beuteltiere oder ein paar ganz wenige noch andere. Und die kann man alle durchsägen und auf den Spiegel legen und dann hat man wieder das Gleiche zurück. Man kann aber keine anderen Symmetrien feststellen an denen. Und es gibt auch Lebewesen, die haben eigentlich gar keine Symmetrien. Aber es gibt Lebewesen, die haben sehr viel mehr Symmetrien. Zum Beispiel Quallen. Quallen kann man von oben gesehen durchschneiden und auf den Spiegel legen und kriegt wieder die ganze Qualle. Das ist so wie beim Menschen. Aber eine Qualle kann ich, je nachdem, was der Winkel, der Quallenwinkel ist, das hängt jetzt von der speziellen Qualle ab. Es gibt 2, 3, 4, 5, angenommen 5. Ich kann die Qualle um ein Fünftel des Vollkreises drehen und krieg wieder die gleiche Qualle. Das heißt, ich kann die Qualle spiegeln, wenn ich auf dieser Mittelachse von diesem Fünftelwinkel schneide, dann ist das spiegelverkehrt. Ich kann aber auch eine Fünftel-Drehung durchführen und dann kann ich natürlich auch eine Zweifünftel, eine Dreifünftel und eine Vierfünftel-Drehung ausführen. Ich glaube, dieser Almodovar läuft einfach die ganze Zeit. Genau, der Almodovar, der war jetzt, bevor ich los war nach Madrid, der läuft auf Arte, glaube ich, in der Mediathek. Und man hört es an der Musik, dass das großartige Musik ist. Und das ist echt zufällig. Ich muss mal gucken, ich habe das hier irgendwo. Das ist Sakamoto. Ja. Das heißt, Quallen sind verglichen mit Menschen viel näher an der Krone der Schöpfung, weil sie, was Symmetrien angeht, sehr viel mehr Symmetrien besitzen und darüber ein riesiges Repertoire an Dreh- und spiegelsymmetrischen Abbildungen vornehmen können, was für Menschen nicht gilt. Also diese einzige alleinige Durchsägespiegelfläche ist die einzige Symmetrieeigenschaft beim Menschen. Das heißt, wenn ich von oben auf diesen Menschen drauf gucke und drehe den, dann muss ich den immer einen vollen Kreis rumdrehen, sonst kriege ich den nicht wieder zurück. Das heißt, wenn ich eine Qualle wäre, dann würde ich mir Gott vorstellen als Qualle und dann würde ich denken, dass
Menschen sehr minderwertige Geschöpfe sind, weil man sie nicht in dieser vielfältigen Art und Weise mit Spiegelungen und mit Drehungen in sich selbst überführen kann. Und jetzt, wie gesagt, Haeckel hat Quallen studiert. Es gibt eben Quallen mit 4, 5, 6, 7. Und die haben alle unterschiedliche Spiegel- und Dreheigenschaften. Man könnte jetzt zum Beispiel Quallen, Horden aus unterschiedlichen Quallen vermischen. Und dann würde man sehr komplexe Strukturen darstellen können in Bewegungen von Horden, von Quallen. Dann würde ich, wenn ich so denken würde, müsste ich überzeugt sein, dass Gott eine Horde ist von sich bewegenden unterschiedlichen Quallen. Ja, jetzt habe ich die Fußnote nicht ganz zu Ende gekriegt. Ich bin ja morgen noch hier im Kino. Vielleicht mache ich morgen einfach die Sendung für den noch darauf folgenden Monat, am 4. Dienstag im Monat. Und ja. Dann bis dann. Ciao.

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0: Club auf Radio X, dem werbefreien Stadtradio in Frankfurt. Mein Name ist Ike, the bike as you like. Und ihr hört jetzt eine Stunde Salsa zum Tanzen. Auf geht's!
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0: aber die zweite Halbzeit, genau. Das ist der Vanilleclub auf Radio X, dem Werbefreien Radio in Frankfurt. Man ist manchmal so like bike as you like. Und ihr hattet eine Stunde Salsa. Ihr hört eine Stunde Salsa. Wir begannen die Sendung mit Mi Guaguanco von Orchestra Original Identitat. Danach den Los Soneros mit Leonardo Garcia. Tango Ganas von den Manioma Brothers. La Macacha Porfi Jiménez aus den Salsa Sounds of the 70 Sampler. Sorry, ich habe leider eine Spanne, deswegen. Seht's mir nach, ich versuche so wenig wie möglich zu reden. Okay, unser Cigarillo, I un Café von Nelson Aliso. Danach Sin Amesana, Sin Amenazas von Oscar de Leon. Perdona Corazón von Marti Galagarcia. Und jetzt kommt La Maldición von Lapis Consciente. Viel Spaß, vamos und tanzt.
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Jo, hier ist der Vanilleclub auf Radio X, dem Bärbel-Franz-Stadtradio in Frankfurt. Mein Name ist Eichel Biker Sulaik und zu Beginn der zweiten Halbzeit Latin Music hörten wir La Maledición featuring Yiyo Serrante. Danach hörten wir Cali es un Valison von Orchestra La Fuga, Eric Franceschi. Jetzt als drittes in der zweiten Halbzeit Borracho de Amor von Vos a Vos. Dann hörten wir Elf Trampas, Orchestra Epoca aus den 70ern, ebenfalls aus den 70ern, Area Bue von Eddie Bastian. Und jetzt Los Cachos von Orchestra La Fuga. Und jetzt hören wir noch zum Schluss Hot Rhythm von Latin Dimension, auch aus den 70ern. Ich habe leider eine Spange, scheiß der Hund drauf. Viel Spaß, tanzt durch die Nacht und Salsa, was auch immer. Jedenfalls gebt euch dem Rhythmus hin. Hier Hot Rhythm, Latin Dimension. Ciao, ciao. Ike the Biker is your like und hoffentlich verständlicher bei der nächsten Sendung. Ciao.

0: 23 Uhr die Nachrichten. Zunächst die Übersicht. Die Bundesregierung will die Zuckersteuer auf weitere Getränke ausweiten. Schleswig-Holstein feiert sein 80-jähriges Jubiläum. Die US-Musikerin Dolly Parton ist tot. Die Meldungen im Einzelnen. Bundesfinanzminister Klingbeil will die geplante Zuckersteuer auf weitere Getränke ausweiten. Der SPD-Vorsitzende sagte RTL/NTV, die ganze Bundesregierung stehe hinter den Plänen. Klingbeil wies Vorwürfe zurück, mit der Abgabe primär auf zusätzliche Staatseinnahmen abzuzielen. Es gehe darum, Kinder besser zu schützen und das Gesundheitssystem zu stärken. Ein Sprecher von Bundeslandwirtschaftsminister Rainer, CSU, betonte indes, man stehe zu den in der Koalition vereinbarten Beschlüssen im Rahmen der GKV-Reform. Auch Unionsfraktionsvize Stegemann kritisierte Klingbeils Pläne, schössen über das Ziel hinaus. Ein Eckpunktepapier des Finanzministeriums, das dem Deutschlandfunk vorliegt, sieht eine Ausweitung der Zuckersteuer etwa auf Nektars, Smoothies, Hafermilch und auch Getränke mit Süßstoff vor. Die Höhe soll sich nach dem Zuckergehalt richten und zwischen 26 und 38 Cent pro Liter liegen. Bisher war geplant, die Steuer nur auf zuckerhaltige Getränke wie Limonaden zu erheben. Aktuell stimmt sich das Bundeskabinett auf Schloss Neuhardenberg bei einer zweitägigen Klausurtagung über den politischen Kurs der nächsten Wochen ab. Die deutsche Wirtschaft ist im zweiten Quartal um 0,3% gewachsen und damit etwas stärker als erwartet. Laut Statistischem Bundesamt in Wiesbaden war es das dritte Quartal in Folge mit Wachstum. Die positive Entwicklung sei vor allem auf eine Zunahme bei den Exporten zurückzuführen. Auch die Stimmung in den deutschen Unternehmen hat sich weiter verbessert. Der Geschäftsklimaindex des IFO-Instituts in München stieg zum vierten Mal in Folge. Das Bundesland Schleswig-Holstein hat am Abend sein 80-jähriges Jubiläum gefeiert. Alle Bürger miteinander hätten Grund, stolz darauf zu sein, sagte Ministerpräsident Günther beim offiziellen Festakt im Freilichtmuseum der Gemeinde Molfsee bei Kiel. Schleswig-Holstein sei in den vergangenen Jahrzehnten von Menschen geprägt worden, die selbst Dinge in die Hand genommen hätten. Zugleich äußerte der CDU-Politiker Dankbarkeit gegenüber Großbritannien. Das Jubiläum feiere man wegen der Alliierten, die das Land von der nationalsozialistischen Diktatur befreit und dafür große Opfer auf sich genommen hätten. Rund 400 Gäste waren bei dem Festakt zugegen, darunter der britische Botschafter Mitchell. Am 23. August 1946 wurden die rechtlichen Grundlagen für die Gründung Schleswig-Holsteins geschaffen. Neben den Verwüstungen durch den Zweiten Weltkrieg war die Region damals vor allem mit einer durch Flüchtlinge fast verdoppelten Einwohnerzahl konfrontiert. Hunderttausende fanden zwischen den Meeren eine neue Heimat. Die Mehrheit der Bundesländer hat einer Analyse zufolge in den vergangenen zwei Jahren Fortschritte beim Umgang mit Lobbyisten gemacht. Das geht aus einem Ranking der Organisation Transparency International hervor. Auf Platz 1 liegt Baden-Württemberg, gefolgt von Bayern. 13 Bundesländer erreichten allerdings trotz der Verbesserungen nicht einmal die Hälfte der möglichen Transparenzkriterien. Thüringen etwa habe zwar vorbildliche Regeln, faktisch seien sie aber wegen mangelnder Umsetzung außer Kraft. Zum Start der Computerspielemesse Gamescom hat die Vereinigung der Bayerischen Wirtschaft die Bedeutung der Branche für Deutschland hervorgehoben. Fakt sei, dass sich hinter der Nutzung von digitalen Spielen auf PCs, Konsolen, Smartphones oder Tablets eine Milliardenindustrie verberge, betonte VBW-Hauptgeschäftsführer Brossard. Vergangenes Jahr habe der Gaming-Markt bundesweit 9,4 Milliarden Euro umgesetzt. Deutschland sei damit der umsatzstärkste in Europa. Brossard sprach von einem enormen Potenzial für die Wirtschaft. Die Branche müsse noch stärker unterstützt werden. Nur so könne man sich weltweit etablieren und damit Arbeitsplätze in einem zentralen Zukunftsmarkt schaffen. Die Gamescom begann am Abend in Köln mit der traditionellen Opening Night Live. Morgen öffnen die Messehallen zunächst einen Tag lang für Fachbesucher. Erwartet werden dann auch Vizekanzler Klingbeil, NRW-Ministerpräsident Wüst und EU-Digitalkommissarin Virkkunen. Der Computerspielmarkt ist inzwischen um ein Vielfaches größer als die Musik- und Kinobranche. Laut Digitalverband Bitkom geben Computerspieler rund 330 Euro pro Jahr für ihr Hobby aus. Nach Wochen der Unsicherheit mit Blick auf Sparpläne des Autoherstellers Volkswagen hat sich Konzernchef Blume auf einer Betriebsversammlung in Wolfsburg den Beschäftigten gestellt. Im Raum steht nur der Abbau von rund 25.000 Stellen in Deutschland, nachdem Blume ursprünglich mal die Zahl 50.000 für den weltweiten Personalabbau genannt hatte. Der Vorstand wolle so weit wie möglich auf freiwillige Personalinstrumente setzen, wie Renteneintritte und eine restriktive Einstellungspolitik. Für die VW-Standorte Emden, Hamm, Hannover, Zwickau und Neckarsulm fehlt es nach seinen Worten weiterhin an verlässlichen Perspektiven. Werksschließungen seien aber noch keine beschlossene Sache. VW-Betriebsratschefin Cavallo kritisierte die unkonkreten Ausführungen Blumes. Mit einem Vorstandsvorsitzenden, der nicht sage, was Sache sei, lasse sich nicht arbeiten. Die mehr als 10.000 VW-Mitarbeiter reagierten mit Pfiffen auf Blumes Rede. Bundespräsident Steinmeier hat für eine differenzierte Betrachtung beim Thema Einwanderung geworben. Alteingesessene Bürger hätten ihm Gefühle der Überforderung durch Migration und der Fremdheit im eigenen Land geschildert, sagte er in einer Grundsatzrede in Berlin. Wenn Menschen das Vertrauen in das Zusammenleben verlieren, müsse Politik rasch und entschieden handeln. Zugleich berichtete Steinmeier über Ängste von Bürgern mit einer Migrationsgeschichte. Wenn diese schlaflose Nächte verbrächten, weil sie ausgegrenzt und angegriffen würden, müssten alle hellwach werden. Der Bundespräsident appellierte, man solle sich die gemeinsame Zukunft zutrauen, auch wenn die Debatten derzeit höchst polarisiert seien. Deutschland brauche Zuwanderung, um zu funktionieren. Das gelte für Krankenhäuser, Pflegeheime und große Teile der Privatwirtschaft. Die klassische Geselligkeit verliert nach einer neuen repräsentativen Umfrage für viele Menschen in Deutschland an Bedeutung. Freunde zu treffen sei zwar weiterhin die wichtigste soziale Freizeitaktivität, jedoch sei ihr Wert gesunken, erklärte die Hamburger Stiftung für Zukunftsfragen auf Grundlage ihres neuen Freizeitmonitors. Nur noch 19% gaben an, sie seien regelmäßig mit Freunden unterwegs. Vor 40 Jahren hatten noch 37% so geantwortet. Der heutige Alltag werde dominiert von Internet, Fernsehen, Musik hören und Handy. Künstliche Intelligenz wird von etwa der Hälfte aller Deutschen genutzt, nicht nur zur Informationsbeschaffung, sondern auch zur Lösung von Aufgaben, als Ratgeber, als Quelle der Bestätigung und Freundesersatz. Zugleich verbringen wieder mehr Menschen als vor 10 Jahren Zeit etwa in Museen, Kunstausstellungen, Zoos oder auf Konzerten und Festivals. Rückläufig sind Diskothekenbesuche. Deutlich an Bedeutung gewonnen hat wiederum der Sport. In der bayerischen Landeshauptstadt München sollen künftig fahrerlose Taxis unterwegs sein. Die Google-Schwesterfirma Waymo plant, dort Ende 2027 einen regulären autonomen Fahrdienst in Betrieb zu nehmen. Wie das Unternehmen mitteilte, wird München die erste Stadt innerhalb der Europäischen Union. In den kommenden Wochen sollen die ersten Fahrzeuge auf den Straßen Münchens erprobt werden. Die US-amerikanische Country-Musikerin Dolly Parton ist tot. Sie starb im Alter von 80 Jahren. Die vielfache Grammy-Gewinnerin zählte seit den 70er Jahren zu den erfolgreichsten Künstlerinnen weltweit mit über 100 Millionen verkauften Alben und zahlreichen Nummer-1-Hits. Zu Partons bekanntesten Liedern gehören Jolene, Coat of Many Colors und I Will Always Love You. 2022 wurde sie in Los Angeles in die Rock'n'Roll Hall of Fame aufgenommen. Auch als Schauspielerin erhielt sie zahlreiche Auszeichnungen. 2-mal war sie für einen Oscar nominiert. Des Weiteren war sie bekannt für ihr soziales Engagement. Der Maler und Bildhauer Slimane Mansour ist im Alter von 79 Jahren gestorben. Er galt als einer der bekanntesten palästinensischen Künstler. Seine Werke zeigen palästinensische Traditionen, aber auch Sorgen und Nöte unter israelischer Besatzung. Mansour wurde im Laufe seiner Karriere mit zahlreichen Preisen geehrt. Und hier noch einmal die Übersicht. Die Bundesregierung will die Zuckersteuer auf weitere Getränke ausweiten. Schleswig-Holstein feiert sein 80-jähriges Jubiläum. Die US-Musikerin Dolly Parton ist tot. Das Wetter. Nachts in der Südhälfte gebietsweise Niederschlag, sonst gering bewölkt. Tiefstwerte 17 bis 10 Grad. Morgen im Norden meist sonnig, im Rest des Landes örtlich Regen, im Südwesten vereinzelt Gewitter. 20 bis 30 Grad. Das waren die Nachrichten.
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Ja, herzlich willkommen. Hallo, Freunde der Nacht und der elektronischen Musik. Heute am 25. August 2026. Ihr hört die X-Fade DJ-Nacht mit Tuesday Inc. auf Radio X aus Frankfurt. Die Frequenz ist 91.8. Stay tuned. Die Sendung geht bis 2 in der Nacht.

Oh, das war die X-Fay-DJ-Nacht auf Radio X, Frequenz 91.8 aus Frankfurt. Bis demnächst. Ciao. Gute Nacht.